0: Schäden. Der Brand hat jetzt auch Folgen für die Menschen im benachbarten Monschau auf deutscher Seite. Die Bewohner mehrerer Straßenzüge wurden am Abend aufgerufen, ihre Häuser sofort zu verlassen. Aus Monschau, Sabine Rieck.
1: Wie die Stadt Monschau bestätigte, ist die Evakuierung der Straßenzüge Ruhezow und Geisberg im Ort Kalterherberg eine reine Vorsichtsmaßnahme. Es handelt sich um maximal 30 Anwohner, die betroffen seien. Direkt nach der Evakuierungsmeldung gingen Polizei und Feuerwehr von Tür zu Tür. Die Bewohner der Straßenzüge können in einer benachbarten Schule unterkommen. Die Feuerwehr in der Region ist in ständiger Bereitschaft und wässert aktuell die Waldgebiete auf deutscher Seite, damit sich der Brand im Hohen Venn nicht weiter ausdehnen kann. Im Pendelverkehr bringen Tanklastzüge Löschwasser zu dem Waldgebiet. Ob noch weitere Bewohner aus Monschau oder Umgebung ihre Häuser und Wohnungen verlassen müssen, ist derzeit noch nicht abzuschätzen.
0: Weitere Informationen zum Brand im Hohen Venn gibt es in einem Live-Ticker auf wdr.de. Und das ist gerade auch noch wichtig. Immer mehr Syrer in Deutschland verlieren ihren Schutzstatus. Nach Zahlen der Bundesregierung wurden im ersten Halbjahr mehr als 8000 Fälle überprüft. Bei fast jedem vierten wurde der Status widerrufen. Hurricane Lala wütet über Hawaii. Auf der Insel Big Island gab es Sturmfluten, umgestürzte Bäume und Überschwemmungen. Eine Person starb, fast 130.000 Menschen haben keinen Strom. Der US-Gesandte Kushner hat sich mit dem Chef der militant-islamistischen Hamas getroffen und über einen 15-Punkte-Plan gesprochen. Der sieht vor, die Hamas zu entwaffnen, wenn sich Israels Armee aus dem Gazastreifen zurückzieht. Bahnpendler zwischen Düsseldorf und Köln brauchen mal wieder starke Nerven. Wegen Bauarbeiten wird die Strecke ab Freitag für 2 Wochen gesperrt. Bei der Schwimm-EM hat es am Abend das 400-Meter-Freistil-Finale gegeben und 2 Deutsche standen am Ende auf dem Podium. Isabel Gose gewann Silber, Teamkollegin Maja Werner Bronze. Beide mussten sich nur der Italienerin Simona Quadrella geschlagen geben.
2: Und die beiden Deutschen sind einerseits wieder geschlagen von Quadrella, andererseits holen sie beide ihre 3. Medaille bei dieser Europameisterschaft. 3-mal Silber, Isabel Gose, 3-mal Bronze, Maja Werner.
0: Auch über 400 Meter Freistil der Männer gab es eine Medaille. Lukas Mertens holte Bronze. Und das war WDR aktuell. Das Wetter in Nordrhein-Westfalen. Bis zum Morgen breiten sich vom Niederrhein her Schauer bis ins Münsterland aus. Es kühlt ab auf 17 bis 11 Grad. Tagsüber bleibt es erst oft grau und es ziehen immer mal wieder Schauer durch. Am Nachmittag lockert es dann auch mal auf. Dazu in Waldbröl bis 19 Grad, in Xanten 21 und in Jülich bis 23 Grad. Die Zeit 2.03 Uhr.
3: Und ich fange mal an mit einer amtlichen Gefahrenmitteilung, die immer noch gilt wegen aktueller Waldbrände in Belgien, Teilen von Rheinland-Pfalz, Baden-Württemberg, Nordrhein-Westfalen, Hessen und im Saarland. Kann es zu Rauchbildung und Brandgeruch kommen? Haltet Fenster und Türen geschlossen, schaltet die Klima- und Lüftungsanlagen aus, wenn ihr welche habt. Den Einwohnern der Monschauer Ortsteile Plattefenn, Leiloch und Kalterherberg wird weiterhin empfohlen, die betroffenen Bereiche zu verlassen. Eine Notunterkunft ist eingerichtet im Bürgercasino Imgenbruch. Da könnt ihr euch hinwenden. Dann gucken wir auf die Straßen. Die A57 Köln Richtung Krefeld ist zwischen Kreuz Meerbusch und Krefeld Zentrum wegen Bauarbeiten bis ca. 5 Uhr gesperrt. Die A61 Mönchengladbach Richtung Venlo ist zwischen Kreuz Mönchengladbach und Mackenstein in beiden Richtungen wegen Brückenarbeiten bis Dienstag 5 Uhr gesperrt. Und die A448 Bochum West Richtung Dortmund-Witten ist zwischen Dreieck Bochum West und Bochum Süd wegen Bauarbeiten bis ca. 5 Uhr dicht. Kommt gut durch!
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3: Adam Flug ist hier. Guten Morgen zusammen. Freunde, wir werden auf jeden Fall, ich denke mal so in einer Viertelstunde nochmal das Perucaville Festival uns ein bisschen näher angucken. Weil wir sind ja gerade auch in der Diskussion drin, für die eine ist das Wochenende vorbei. Ne? Die anderen haben heute ihre letzte Schicht und feiern dann so ein bisschen Wochenende. Deswegen gucken wir mal, was die gemacht haben, die jetzt bis gestern noch Wochenende hatten. Ne? Blink Twice jetzt. Shaboozy und Miles Smith. Krasses Duo.

Hier ist der Junge nach der ARD mit einer Meldung von den Straßen, die gerade reingekommen ist. Ein Falschfahrer, Achtung, auf der B6 im Verlauf der A36 zwischen Bernburg an der Saale und Aschersleben-West kommt euch ein Falschfahrer entgegen. Fahrt bitte äußerst rechts und überholt nicht. Auf der B6 im Verlauf A36 zwischen Bernburg an der Saale und Aschersleben-West ist ein Falschfahrer unterwegs, gerade gemeldet worden. Bitte vorsichtig fahren in beiden Richtungen. Kommt gut durch.

0: Videogames, Lana Del Rey. So, die muss man immer fertig machen lassen, diesen Song, oder? Weil der ist so ruhig, der hat das Ende verdient, gesendet zu werden. Hier ist die Junge Nacht der ARD. Leute, ich habe gesagt, wir müssen noch mal aufs Wochenende gucken. Wie heißt das Festival noch mal?
1: Eins Live San Remo!
0: Ah, das Eins Live San Remo. Ja, in WC ist vorbei. Großes Festival auf dem Gelände vom Perucaville, wo das auch mal stattfindet. Also es ist definitiv the place to be im Sommer. Mit am Start waren dieses Jahr beim 1 Live San Remo unter anderem Jason Derulo, Baby Rexha, Juli, Montez, Materia, SDP. Und ihr kennt sie alle, die Regina aus Meerbusch. Ne, die war im Publikum.
2: Wir haben einfach nur Spaß, es ist so schön hier. Wir sind jetzt das erste Mal hier und das ist einfach nur geil. Einfach nur geil. Was soll man sagen?
0: Ich weiß jetzt schon, was Regina verloren hat auf dem Festival. Ihre Stimme. So, gesweatet wurde nicht nur vor den Stages, sondern auch auf dem Zeltplatz. Da waren Leute, die haben ordentlich Sport gemacht. Also so Sachen wie Bierpong oder auch Flunkyball. Ja, mit dem Herzen dabei, so ähnlich wie beim Karaoke-Bus. Auch mit dem Herzen dabei und mit ein bisschen Stimme. Würde man sagen,
3: alle in Kanne geboren.
0: Wenn das mal keine 1 plus mit Sternchen ist, würde ich sagen, Tommy von An Mai Kantereit, jetzt in der fast Originalversion. Und haltet euch fest, nächstes Jahr beim San Remo gibt es das im Original, also wenn wir Glück haben. Denn An Mai Kantereit sind schon announced worden, jetzt gerade als erster Act für 2027. Und die Tickets, die könnt ihr euch jetzt schon sichern, wenn ihr Bock habt. Denn der Vorverkauf fürs nächste Jahr ist jetzt am Wochenende gestartet. Also checkt mal Programm vom San Remo.
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die Musik eigentlich gemacht wird, die wir so hören und die wir auch hier spielen in der Sendung. Bei Billie Eilish habe ich auf jeden Fall immer im Kopf, dass sie quasi die Mucke aus dem Kinderzimmer gemacht hat, mit dem Bruder zusammen. Den Song hier, DJ Goja, kommt aus Rumänien übrigens, ist schon seit 20 Jahren am Start beim Thema Dance-Musik. Und der hat sich seine Produktionsweise von einem Kindermusikprojekt abgeguckt. Der hat sich dann nämlich damit beschäftigt, warum Songs bei uns eigentlich im Kopf bleiben und nicht rausgehen, und hat sich dann so ein bisschen mal Kindermusik zur Brust genommen, hat überlegt, warum bleiben die hängen? Es ist irgendwie so dieses immer wiederkehrende, eine eingängige Melodie. Und davon, von dem Style hat er sich inspirieren lassen. Michiko jetzt in der jungen Nacht, DJ Goja.

0: 2.30 Uhr. Gucken auf die Straßen. Erstmal nochmal der Falschfahrer, der ist gerade immer noch aktuell auf der B6 im Verlauf der A36. Zwischen Bernburg an der Saale und Aschersleben-West kommt euch ein Falschfahrer entgegen. Bitte äußerst rechts fahren, nicht überholen auf der B6 im Verlauf A36. Zwischen Bernburg an der Saale und Aschersleben-West ist ein Falschfahrer gemeldet worden. Immer noch aktuell, bitte vorsichtig in beiden Richtungen. Dann eine amtliche Gefahrenmitteilung, die immer noch aktuell ist ebenfalls. Wegen der Waldbrände in Belgien, Teilen von Rheinland-Pfalz, Baden-Württemberg, Nordrhein-Westfalen, Hessen und dem Saarland. Kann es zu Rauchbildung und Brandgeruch kommen, haltet die Fenster und Türen geschlossen, schaltet die Klima- und Lüftungsanlagen aus. Den Einwohnern der Monschauer Ortsteile Plattefenn, Leiloch und Kalte Herberg wird weiterhin empfohlen, die betroffenen Bereiche zu verlassen. Eine Notunterkunft ist eingerichtet im Bürgercasino Ingenbruch. Dann gucken wir noch auf die Straßen. Die A57 Köln Richtung Krefeld ist zwischen Kreuz Meerbusch und Krefeld Zentrum wegen Bauarbeiten bis ca. 5 Uhr gesperrt. Die A61 Mönchengladbach Richtung Venlo ist zwischen Kreuz Mönchengladbach und Mackenstein in beiden Richtungen wegen Brückenarbeiten bis Dienstag 5 Uhr gesperrt. Und die A448 Bochum West Richtung Dortmund Witten ist zwischen Dreieck Bochum West und Bochum Süd wegen Bauarbeiten bis 5 Uhr dicht. Kommt gut durch.
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0: Adrian Pflug ist hier, guten Morgen zusammen. Ich habe es eben schon gesagt, an vielen Ecken und Enden in Deutschland brennt es dann doch in den Wäldern, auch in Belgien, das Hof Venn. Ich muss tatsächlich mal sagen, höchsten Respekt vor den Leuten, die da im Einsatz sind, Tag und Nacht, auch im Sauerland zum Beispiel waren viele Brände jetzt letzte Woche am Start. Also großen Respekt an die Leute, die versuchen, Menschenleben zu retten, das Feuer zu löschen und Tag und Nacht im Einsatz sind. Und auch danke an die Leute, die da helfen. Es sind ja zum Beispiel auch immer wieder Landwirtinnen und Landwirte am Start, die da den Feuerwehrleuten mit Wassernachschub zum Beispiel helfen oder Menschen, die Essen holen oder auch anderen Menschen helfen, zum Beispiel ihre Sachen in Sicherheit zu bringen. Also davor höchsten Respekt. Ich hoffe, dass die Waldbrandsaison bald Geschichte sein wird hier in Deutschland und dass wir dann alle wieder ruhiger schlafen können. Wir machen weiter mit Musik. Olivia Dean, So Easy to Fall in Love.

Hier ist Hero nach der ARD. Never meant to start a fight. Ja, das. Wer kennt das nicht? Ne? Dass man irgendwie, man sagt was im Streit. Oder auf einmal sagt der andere was. Und dann ist man mitten im Streit. Wollte man nicht, sollte man auf jeden Fall lassen. Und wenn man merkt, dass es passiert, ist mein ultimatives Rezept, einfach lieber entschuldigen und sagen, ah, sorry, ich wollte gar keinen Streit. War nicht so gemeint. Wir machen weiter mit einem anderen Song, der, glaube ich, eher nicht so viel mit Streit zu tun hat, sondern mit Dance. Also mit Tanzen. Von Slater ist der. Slater ist Künstlername von Catherine Grace Garner, so heißt sie, Sängerin, Songwriterin, produziert aber auch selbst und rappt aus Missouri. Kommt, das ist irgendwo bei St. Louis in der Ecke. Die ist bekannt geworden natürlich übers Netz, ja, schon übers frühe Internet. Soundcloud hieß das. Kennt er vielleicht doch von vor 100 Jahren. So ein bisschen geprägt vom Y2K-Pop, der gerade auch wieder sehr, sehr in ist. Pop aus dem Jahr 2000 quasi. Und daher kommt, glaube ich, auch so ein bisschen der Name Slater, den sie sich gegeben hat. Ron Slater ist es, eine Kunstfigur aus dem Film Dazed and Confused, ist aus den 90ern. Und der Ron, dieser Ron Slater, nachdem Slater mit viel Y benannt ist, ist eher so ein vercheckter Highschool-Dude, der, ich sag mal, bekannt war für seine Hippie-Einstellung. Um es so ganz ohne ins Detail zu sagen, zu droppen. Ja? Kann man sich ungefähr drunter vorstellen, wie das so abgelaufen ist bei Ron Slater? Jetzt analysieren wir dahingehend die Musik von Slater. Vielleicht entdecken wir Parallelen. Hier ist Dance, ganz neu in der jungen Nacht der ARD.

0: glaube ich, eher knicken. Auch das mit dem Swim, also mit dem Schwimmen, können wir wahrscheinlich auch, geht nicht so gut. Ist ja in einigen Regionen von Deutschland, darf man schon kein Wasser mehr entnehmen aus Flüssen und öffentlichen Gewässern. Manchmal heißt es auch, bitte den Pool nicht mehr so voll machen. Oder vielleicht auch gar nicht mehr voll machen. Ist die Frage, wo soll man denn dann noch schwimmen? Ja, rein fast leer, zumindest an manchen Stellen Pegel sehr niedrig. Also vielleicht doch lieber nicht schwimmen. Da wäre doch ein bisschen Wasser nicht schlecht. Vor allem auch bei den ganzen Waldbränden, zum Beispiel hier Hohes Venn. Übrigens, die Lage haben wir hier im Blick, auch in der jungen Nacht, falls ich da noch was tun würde oder verändern oder verschärfen, das Richtung Ortschaften zum Beispiel weiterzieht das Feuer, dann erfahrt ihr es natürlich hier in der jungen Nacht von uns direkt. Also wie gesagt, ein bisschen Regen von oben wäre nicht schlecht und das meint auch Justin, der hat sich reingemeldet unter der 0221567891111. Er ist definitiv Team Scheißwetter. Das würde er sich mal wünschen.
1: Ich habe echt voll keinen Bock auf Scheißwetter, sage ich ehrlich, so wie es ist. Aber wenn man die letzten Wochen von den ganzen Waldbränden und generell Bränden so hört, dann wäre das schon nicht schlecht, wenn ja, wir mal so ein paar Wochen wieder richtige Scheißwetter haben, glaube ich, mit so richtig viel Niederschlag. Meine Güte, das ist dieses Jahr echt besonders schlimm. Also, dass das an so vielen verschiedenen Orten gleichzeitig brennt, das hatten wir die letzten Jahre nicht, oder?
0: Nee.
1: Oder irre ich mich da? Naja. Kannst nichts machen.
0: Fürchte auch.
1: Ist aber natürlich scheiße für alle Betroffenen. Keine Frage.
0: Ich habe es auch tatsächlich gesehen, als ich jetzt nochmal unterwegs war auf der Autobahn. Es ist links und rechts ja wirklich, sieht teilweise aus wie Herbst, ne? Also definitiv wäre es geil, wenn es mal wieder regnen würde. Es ist ein bisschen was angesagt, ja? Hier und da ein paar Tropfen, manchmal auch ein bisschen mehr, aber so richtig flächiger Landregen, wie die Meteorologinnen und Meteorologen das nennen, ist, glaube ich, noch nicht in Sicht gerade.

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1: Die Nachrichten mit Frank Wörner. Guten Morgen.
2: Dahingehend mussten wir im Sinne der Bevölkerung reagieren und haben den betroffenen Bereich evakuieren müssen.
1: Tobias Schell von der Feuerwehr in Monschau erklärt, warum am Abend doch ein Teilbereich des Eifelorts evakuiert werden musste. Etwa 30 Anwohner in Monschau wurden wegen des heftigen Wald- und Moorbrands im Hohen Venn auf belgischer Seite aufgerufen, sofort ihre Häuser zu verlassen. Dafür sei nicht viel Zeit geblieben, sagt der Feuerwehrsprecher.
2: Wir gehen da auf Nummer sicher und haben da wirklich sofort gehandelt. Es handelt sich dort um einen Nadelwald, der relativ schnell abbrennen kann. Die Windrichtung mussten wir auch noch mit bedenken und daher haben wir schnell reagiert.
1: Auf belgischer Seite versuchen weiterhin etwa 2500 Einsatzkräfte, den Wald- und Moorbrand im Hohen Venn unter Kontrolle zu bringen. Seit dem Abend sind auch Löschflugzeuge aus Schweden im Einsatz. Außerdem helfen deutsche und niederländische Feuerwehrleute. Mehr Infos dazu in einem Live-Ticker auf wdr.de. Und das ist auch noch wichtig. US-Präsident Trump will die gemeinsamen Militärübungen mit Südkorea deutlich zurückfahren. Zur Begründung verwies er auf seine sehr guten Beziehungen zum nordkoreanischen Machthaber Kim Jong-un. Trump schrieb auf seiner Plattform Truth Social, die Manöver seien teuer und sendeten ein feindseliges Signal an ein Land, das sich während seiner Präsidentschaft nicht bedrohlich verhalten habe. Im afrikanischen Simbabwe ist die Zahl der Toten nach dem Fährunglück weiter gestiegen. Die Behörden sprechen inzwischen von 84 Opfern. Das Schiff war am Dienstag gesunken. In Herne ist am Abend die Kranger Kirmes zu Ende gegangen. Sie gilt als größtes Volksfest in NRW. Die Stadt als Veranstalter geht davon aus, dass 3,9 Millionen Besucher auf der Kirmes waren. Wegen der Hitze waren das etwas weniger als in den vergangenen Jahren. Bei der Schwimm-EM hat es die nächsten deutschen Medaillen gegeben. Isabel Gose holte Silber über 400 Meter Freistil. Bronze ging an die zweite deutsche Schwimmerin Maja Werner. Bei den Männern holte Lukas Mertens Bronze. Friedrich Ruppert aus Tübingen hat bei der Leichtathletik-EM Gold über 3000 Meter Hindernis gewonnen. Es ist der erste große Titel seiner Karriere. Bronze gewann Karl Bebendorf aus Dresden.
3: Friedrich Ruppert wird Europameister! Kirchhoff Zweiter! Karl Bebendorf wird Dritter! Der Freddy ist der Hinderniskönig!
1: Überraschend hat Julia Ulbricht bei der Leichtathletik-EM Silber im Speerwurf gewonnen. Weitspringerin Malaika Mihambo hat hingegen eine Medaille verpasst. Das war WDR aktuell. Das Wetter in Nordrhein-Westfalen. Bis zum Morgen breiten sich vom Niederrhein her Schauer bis ins Münsterland aus. Es kühlt auf 17 bis 11 Grad ab. Tagsüber bleibt es erst oft grau und es ziehen immer mal wieder Schauer durch. Am Nachmittag lockert es dann auch mal auf. Dazu in Mainz-Tagen bis zu 19 Grad, in Bochum 21 und in Aachen 23 Grad. Am Dienstag wird es meist grau und zeitweise regnerisch bei 19 bis maximal 24 Grad. Die Zeit, es ist 3.03 Uhr.
4: Und erstmal habe ich für euch eine amtliche Gefahrenmitteilung nochmal wegen der aktuellen Waldbrände in Belgien. Ihr habt es gerade gehört. Außerdem in Teilen von Rheinland-Pfalz, Baden-Württemberg, Nordrhein-Westfalen, Hessen und dem Saarland kann es zu Rauchbildung und Brandgeruch kommen. Haltet bitte Fenster und Türen geschlossen, schaltet die Klima- und Lüftungsanlagen aus, den Einwohnern der Monschauer Ortsteile Platte Wenn, Bleiloch und Kalter Herberg. Wird weiterhin empfohlen, die betroffenen Bereiche zu verlassen. Eine Notunterkunft ist eingerichtet und zwar im Bürgercasino Ingenbruch. Dann gucken wir noch auf die Straßen. Die A57 Köln Richtung Krefeld ist zwischen Kreuz Meerbusch und Krefeld Zentrum wegen Bauarbeiten bis ca. 5 Uhr gesperrt. Die A61 Mönchengladbach Richtung Venlo ist zwischen Kreuz Mönchengladbach und Mackenstein in beiden Richtungen wegen Brückenarbeiten bis Dienstag um 5 Uhr gesperrt. Und die A448 Bochum West Richtung Dortmund Witten ist zwischen Dreieck Bochum West und Bochum Süd wegen Bauarbeiten bis ca. 5 Uhr dicht. Kommt gut durch.
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4: Adam Flug ist hier. Guten Morgen zusammen. Wir lesen gleich zusammen ein Buch und zwar Liebe unter Freunden. Jenny Jackson. Die Frage ist ja, wo geht das hin? Ist es ein schnulziger Liebesroman oder geht es in eine komplett andere Richtung? Das klären wir gleich mit unserer Bücherkollegin Gesa in ungefähr 10 Minuten hier in der Jungen Nacht.

Hier ist die Uhr nach der ARD mit einer Meldung von den Straßen. Ein Falschfahrer ist gerade reingekommen. Auf der A52 Mönchengladbach Richtung Düsseldorf im Kreuz Karst kommt euch ein Falschfahrer entgegen. Fahrt bitte äußerst rechts und überholt nicht. Auf der A52 Mönchengladbach Richtung Düsseldorf im Kreuz Karst ist ein Falschfahrer unterwegs. Bitte vorsichtig fahren in beiden Richtungen.

0: Him for the Weekend, Coldplay und Beyoncé ist jetzt auch fertig. Hier ist die junge Nacht. Ich habe euch gesagt, wir wollen lesen, gerne, alle zusammen. Ich lese vor. Nein, komm. Wir gucken in ein Buch rein, und zwar von Jenny Jackson, Liebe unter Freunden. Es klingt nach einem schnulzigen Liebesroman, aber Friends, ihr kennt mich, sowas würde mir hier nie ins Studio reinkommen. Es klingt ein bisschen spicy, aber auch, und wir fragen jetzt direkt mal nach Gesa. Was haben wir hier vor uns liegen?
1: Das Buch geht zwar schon wie so eine klassische Liebesgeschichte los, entwickelt sich dann aber doch zu was anderem und hat mich so echt überrascht.
0: Sag ich doch. Um wen geht's denn da?
1: Es geht um Caroline. Sie ist eine junge New Yorkerin, die davon träumt, Autorin zu werden. Und wir begleiten sie dann dabei, wie sie wegen eines Stipendiums in so einen kleinen Küstenort zieht und dort Van kennenlernt.
0: Van, da geht's wahrscheinlich nicht um Vanlife, sondern ihren Crush?
1: Ja, mehr als das sogar. Die zwei verlieben sich und Van stellt ihr seinen Freundeskreis vor. Mhm. Dazu gehört auch Bailey, die ist gerade schwanger, und Van ist der Vater.
0: Nein, krass. Ist das nicht jetzt ein fetter Spoiler? Darfst du das einfach so?
1: Ja, tatsächlich, weil die Story was anderes so besonders macht. Wir wechseln dann nämlich die Perspektive, sind erst noch kurz bei Caroline, verdauen mit ihr diesen Schock, aber dann wechselt die Story plötzlich zur schwangeren Bailey und wir erfahren, wie sie das alles erlebt. Und danach sind wir bei Augusta, dann bei Fran, wieder bei Caroline und lernen so nach und nach den Freundeskreis immer besser kennen. Ich fand das richtig, richtig spannend, auch weil hier ein sehr, sehr fettes Geheimnis gelüftet wird.
0: Okay, also Liebe unter Freunden, mehr Geheimnisse wollen wir jetzt erstmal nicht lüften. Wenn ihr daran interessiert seid, müsst ihr es schon selber lesen. Ist keine Klischee-Liebesschnulze, sondern ein bisschen was auch zum Nachdenken.

Seit kurz vor 12 wieder am LKW fahren. Kommt alle gut durch. Gruß Steven. Ey Steven, Grüße gehen raus. Halt die Ohren steif. Der nächste Urlaub, ich würde jetzt fast sagen, kommt bestimmt. Aber das habe ich übers Wochenende ja auch gesagt. Und es fühlt sich einfach immer an wie eine halbe Ewigkeit. Kannst du wenigstens mal anhalten und einen Kaffee trinken? Es wäre auch ein kleiner Ferien.

0: Die junge Nacht ist hier mit dem Blick auf die Straßen. Erstmal Entwarnung auf der A52 Mönchengladbach Richtung Düsseldorf. Kein Falschfahrer mehr unterwegs im Kreuz Karst. Dann habe ich noch eine amtliche Gefahrenmitteilung. Die gilt die ganze Nacht schon wegen der aktuellen Waldbrände in Belgien, in Teilen von Rheinland-Pfalz. In Baden-Württemberg, Nordrhein-Westfalen, Hessen und im Saarland kann es zu Rauchbildung und Brandgeruch kommen. Haltet Fenster und Türen geschlossen und schaltet Klima- und Lüftungsanlagen aus. Den Einwohnern der Monschauer Ortsteile Platte Wenn, Leiloch und Kalte Herberg wird nach wie vor empfohlen, die betroffenen Bereiche zu verlassen. Eine Notunterkunft ist eingerichtet im Bürgercasino Imgenbruch. Dann noch die normalen Meldungen von den Straßen. Die A57 Köln Richtung Krefeld ist zwischen Kreuz Meerbusch und Krefeld Zentrum wegen Bauarbeiten bis ca. 5 Uhr gesperrt. Die A61 Mönchengladbach Richtung Venlo ist zwischen Kreuz Mönchengladbach und Mackenstein in beiden Richtungen wegen Brückenarbeiten bis 5 Uhr gesperrt am Dienstag. Und die A448 Bochum West Richtung Dortmund Witten ist zwischen Dreieck Bochum West und Bochum Süd wegen Bauarbeiten bis ca. 5 Uhr gesperrt. Kommt gut durch.
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0: Adrian Pflug ist hier, guten Morgen zusammen. Der Steven will mir gerade nicht aus dem Kopf rausgehen. Der kommt, hat er eben geschrieben, aus dem Urlaub wieder. 3 Wochen Urlaub. Und jetzt harte Realität. Jetzt ist er wieder am Fahren. Die Frage ist, wie kommt man da? Wie kommt man wieder in der Realität an? Das haben ja vielleicht auch einige von euch, die auf dem Festival waren. 1 Live Sun Hemo Festival war in Weeze jetzt am Wochenende. Jo, und dann geht es wieder los, ne? Wie steigt man da wieder ein? Habt ihr vielleicht einen Tipp? Ist auf jeden Fall willkommen. Wie macht ihr das normalerweise? 0221 567 89111. Meldet euch mal.

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1: 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Adam Flug ist hier. Guten Morgen, hier ist die junge Nacht. Also diese hellseherischen Fähigkeiten von Selena Gomez, ich bin immer ein bisschen sprachlos. Sie singt da ja, I'll be single soon. Das heißt, sie weiß was, was alle anderen noch nicht wissen. Ist eigentlich auch ganz geil, oder? Naja, gut, also wir kommen zum nächsten Song. Hat auch was mit Begehren zu tun. Wow, was für ein Wort. Was Besseres ist mir gar nicht eingefallen. Der Song heißt She Did It Again. Vielleicht klingelt da ein Glöckchen bei euch. Es gab mal so einen Song, relativ unbekannt, von so einer Künstlerin, die heißt Britney Spears. Oops, I Did It Again. Jo, genau der. Daran hat Tyler und Sarah Larson diesen Song hier, den wir gleich hören, angelehnt. She Did It Again, also es heißt so, da weiß jemand genau, wie anziehend er ist, ja. Und immer wieder macht sie Leute klar und lässt sie in die Falle tappen. So. Ja, also ganz natürlicher Vorgang. Und tatsächlich nicht nur vom Titel her, sondern auch inhaltlich von den Lyrics spielen sie so ein bisschen drauf an. Oops, I did it again, she did it again, like Britney. Fällt da einmal an einer Stelle. Hört mal genau hin, vielleicht entdeckt ihr den. Hier sind Tyler und Sarah Larson. She did it again. Ja, ja.

Hier ist die Junge nach der ARD mit dem Falschfahrer, der gerade gemeldet wurde. Und zwar auf der A6 Nürnberg Richtung Heilbronn. Zwischen Ilshofen, Wolfertshausen und Kupferzell kommt euch ein Falschfahrer entgegen. Bitte fahrt äußerst rechts und überholt nicht. Auf der A6 Nürnberg Richtung Heilbronn zwischen Ilshofen, Wolfertshausen und Kupferzell ist ein Falschfahrer unterwegs. Bitte vorsichtig in beiden Richtungen. Jetzt machen Will.i.am und Britney Bitch weiter. Scream and Shout!

0: Gleich 10 vor 4, die junge Nacht ist hier. Leute, das Wochenende war auf jeden Fall voll in Deutschland, oder? Mit Festival-Vibe. Also hier, was hatten wir in Hamburg? Dogville, Wraith of Planet, hier Techno in Berlin. Und natürlich das hier.
1: Eis, Life, Sonnego!
0: Baby Rexa unter anderem da, also viele große Leute da auf dem Line-Up. Und ich frage mich, wie geht's weiter nach so einem Wochenende, was vollgepackt ist mit Eindrücken? Gibt's da noch Energy, Friends? Also wie bei junge Nachthörer Sascha, der hat sich am Wochenende gemeldet und war immer noch hellwach.
2: Einen wunderschönen guten Morgen. Ja, wir sind immer noch wach. Liebe Grüße, Sascha und Shelly aus Berlin.
0: Ja, Berlin kennt keinen Feierabend. Ich möchte von euch mal kurz wissen, wie macht ihr das, wenn ihr nach so einem geilen Wochenende berauscht nach Hause kommt, also von den Eindrücken berauscht, ja, und durchgefeiert habt? Wie findet ihr zurück ins neue Leben? Oder wie zum Beispiel hier der Steven, der aus dem Urlaub gerade wiederkommt. 3 Wochen sitzt schon wieder auf der Karre. Sagt mal kurz an, 0221-567-89-111. Team Couch oder Team weiter feiern irgendwie im Leben? Sagt mal an. Dua Lipa, Training Season jetzt.

Control of Me, Topic und Deckham in der jungen Nacht. 3:03 ist es und als nächstes habe ich für euch Stella Lefty, Boston. Und jetzt proben wir alle zusammen einmal das Yeeha. 3, 2, 1, Yeeha!

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1: Die Nachrichten mit Frank Wörner. Guten Morgen. Wegen des riesigen Brands im Hohenfenn in Belgien mussten jetzt auch erste Bewohner auf deutscher Seite ihre Häuser und Wohnungen verlassen. Am Abend hatten die Behörden angeordnet, dass in Monschau die Straßenzüge Rützhof und Geisberg im Stadtteil Kalter Herberg evakuiert werden müssen. WDR-Reporter Arndt Lorenz war für uns vor Ort.
2: Also wir stehen hier mit einem Kamerateam direkt an der Einfahrt zu diesem Rützhof. Das ist ein kleiner Weiler. Das ist eine kleine deutsche Enklave auf dem belgischen Gebiet, gehört aber zu Monschau. Das sind ungefähr 10 Häuser, die im Wald stehen. Und ich habe gesehen, dass ungefähr vielleicht 10 Fahrzeuge an uns vorbeigefahren sind. Und das ging relativ geordnet. Interessant ist ja, dass in der Ninja-App gesagt wurde, dass Lebensgefahr bestehe und innerhalb von 10 Minuten die Familien und Leute die Häuser verlassen sollten. Aber wir haben auch mit der Stadt Monschau gesprochen und die sagten, das ist auch eine reine Vorsichtsmaßnahme.
1: Eine Notunterkunft für die Betroffenen wurde in einer Schule in Simmerath eingerichtet. Im Hohenfenn auf belgischer Seite haben die Einsatzkräfte weiterhin große Mühe, den riesigen Wald- und Moorbrand unter Kontrolle zu bekommen. Für die Löscharbeiten ist vor allem die häufig wechselnde Windrichtung ein Problem. Mehr zum Waldbrand im Hohenfenn und zu den Evakuierungen gibt es im Live-Ticker auf wdr.de. Und das ist gerade auch noch Thema. Immer mehr Syrer in Deutschland verlieren ihren Schutzstatus. Nach Zahlen der Bundesregierung wurden im ersten Halbjahr mehr als 8000 Fälle überprüft. Bei fast jedem vierten wurde der Status widerrufen. Hurricane Lala wütet über Hawaii. Auf der Insel Big Island gab es Sturmfluten, umgestürzte Bäume und Überschwemmungen. Eine Person starb, Zehntausende hatten keinen Strom. Bahnpendler zwischen Düsseldorf und Köln brauchen mal wieder starke Nerven. Wegen Bauarbeiten wird die Strecke ab Freitag für 2 Wochen gesperrt. Die Kranger Kirmes in Herne ist am Abend zu Ende gegangen, allerdings ohne das übliche Abschlussfeuerwerk. Das wurde wegen der Trockenheit kurzfristig abgesagt. Laut Stadt haben etwa 3,9 Millionen Menschen das größte Volksfest in Nordrhein-Westfalen besucht. Wegen der Hitze etwas weniger als die letzten Jahre. Das merken auch die Schausteller am Umsatz, sagt ihr Präsident Patrick Ahrens.
3: Solche Veranstaltungen sind natürlich auch bei den Kollegen immer mit Umsatzerwartungen verbunden oder auch mit Hoffnungen teilweise. Und wir sind zufrieden, aber da muss man einen kleinen Abstrich machen leider dieses Jahr.
1: Auch die Stadt und die Polizei sind mit dem Verlauf der Kranger Kirmes dieses Jahr weitgehend zufrieden. Das war WDR aktuell. Das Wetter in Nordrhein-Westfalen. Bis zum Morgen breiten sich vom Niederrhein her Schauer bis ins Münsterland aus. Es kühlt auf 17 bis 11 Grad ab. Tagsüber bleibt es erst oft grau und es ziehen immer mal wieder Schauer durch. Am Nachmittag lockert es auch mal auf. Dazu in Gummersbach 19 Grad, in Aalen 21 und in Eschweiler bis 23 Grad. Morgen ist es meist grau und zeitweise regnerisch bei 19 bis maximal 24 Grad. Die Zeit, es ist 4.03 Uhr.
4: Ich hätte einmal für euch die amtliche Gefahrenmitteilung, die uns die ganze Nacht schon begleitet. Ich lese sie nochmal vor wegen aktueller Waldbrände in Belgien, in Teilen von Rheinland-Pfalz, Baden-Württemberg, Nordrhein-Westfalen, Hessen und dem Saarland. Kann es zu Rauchbildung und Brandgeruch kommen? Haltet bitte Fenster und Türen geschlossen. Schaltet die Klima- und Lüftungsanlagen aus. Den Einwohnern der Monschauer Ortsteile Plattevenn, Leiloch und Kalter Herberg wird weiterhin nach wie vor empfohlen, die betroffenen Bereiche zu verlassen. Es gibt eine Notunterkunft und zwar im Bürgercasino Imgenbruch. Dann Entwarnung auf der A6 Nürnberg Richtung Heilbronn. Kein Falschfahrer mehr unterwegs zwischen Ilshofen, Wolpertshausen und Kupferzell. Und dann habe ich noch ein paar Sperrungen gerade aktuell. Halt, hier ist gerade noch ein stockender Verkehr reingekommen. Die A6 Kaiserslautern Richtung Saarbrücken. Zwischen Dreieck Kaiserslautern und Kaiserslautern West 4 Kilometer stockender Verkehr. Und das um kurz nach 4. Hui. Die A57 Köln Richtung Krefeld ist zwischen Kreuz Meerbusch und Krefeld Zentrum wegen Bauarbeiten bis ca. 5 Uhr gesperrt. Die A61 Mönchengladbach Richtung Venloo ist zwischen Kreuz Mönchengladbach und Mackenstein in beiden Richtungen wegen Brückenarbeiten bis Dienstag 5 Uhr dicht. Und zum Schluss die A448 Bochum West Richtung Dortmund-Witten ist zwischen Dreieck Bochum West und Bochum Süd wegen Bauarbeiten bis ca. 5 Uhr gesperrt. Kommt gut durch.
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4: Adrian Flug ist hier, hi zusammen. Viele werden nach dem Feierwochenende wahrscheinlich sagen, where is my Stimme? Ray fragt was anderes, where is my husband? Tusch.

Die Junge nach der ARD ist hier. Viertel nach vier ist es. Der nächste Song hat was mit Leonardo DiCaprio zu tun. Jetzt habe ich euch, ne? Woher ich das weiß? Ich habe ein Produkt konsumiert. Also nichts Halluzinogenes, nein. Ein Produkt von der ARD, von den Kollegen vom Hessischen Rundfunk, Deutschrap Ideals. Könnt ihr euch auch angucken in der ARD Mediathek. Da war Summer Jam zu Gast. Und der hat erzählt über den Song, den wir jetzt gleich hören, Kilimanjaro, wie der entstanden ist. Und zwar war der mit Billa Joe zusammen in Frankreich. In Südfrankreich, ja. Ein total nobler Ort, fette Villa. Und dann sind sie essen gegangen, so in der Gegend von Antibes. Das ist da, wo die ganzen Reichen und Schönen sind. Und da, in diesem Lokal, waren ganz viele Models. Und als diese Models dann mal ein bisschen zur Seite gegangen sind, kam Leonardo DiCaprio auch noch zum Vorschein. Und dann haben Billa Joel und Summer Jam in diesem Restaurant gesessen, wo Leonardo DiCaprio auch gesessen hat und gegessen hat. Dann haben sie da gegessen, unabhängig voneinander, hatten nichts mit Leonardo DiCaprio zu tun, außer dass sie mit ihm im Restaurant gesessen haben. Dann sind sie nach Hause und haben diesen Song hier geschrieben. Kilimanjaro, wieder in ihrer Villa. Summer Jam und Billa Joel. Jetzt der Junge nach der ARD. Mueve tu culo.

0: Die Junge nach der ARD ist hier. Was war das für ein Wochenende? Unter anderem Bibi Rexha in Deutschland beim 1Live San Remo Festival. Sie hat's extrem gefeiert.
1: The energy is crazy. It's crazy. I love being in Europe. Festival season in Europe is one of my favorite things in the entire world.
0: Den Wunsch haben wir ihr gerne erfüllt. Sie liebt es, in Europa zu sein zur Festival Season. Am besten natürlich auf der Bühne oder hier bei uns im Radio. Bibi Rexha und Faithless.

0: 4.30 Uhr. Und hier nochmal kurz was wichtig ist. Eine amtliche Gefahrenmitteilung immer noch aktuell die ganze Nacht schon wegen aktueller Waldbrände in Belgien, Teilen von Rheinland-Pfalz, Baden-Württemberg, Nordrhein-Westfalen, Hessen und im Saarland kann es zu Rauchbildung und Brandgeruch kommen. Haltet bitte Fenster und Türen zu, schaltet Klima- und Lüftungsanlagen aus, den Einwohnern der Monschauer Ortsteile Plattefenn, Leiloch und Kalter Herberg sind weiterhin empfohlen, die betroffenen Bereiche zu verlassen. Eine Notunterkunft ist eingerichtet im Bürgercasino Imgenbruch. Dann die A6, Kaiserslautern Richtung Saarbrücken, ist in Höhe Kaiserslautern West wegen Bergungsarbeiten gesperrt, dadurch gibt es gerade Stau. Die A57 Köln Richtung Krefeld ist zwischen Kreuz Meerbusch und Krefeld Zentrum wegen Bauarbeiten bis ca. 5 Uhr gesperrt. Die A61 Mönchengladbach Richtung Venlo ist zwischen Kreuz Mönchengladbach und Mackenstein in beiden Richtungen dicht wegen Brückenarbeiten und zwar bis Dienstag um 5. Und die A448 Bochum West Richtung Dortmund Witten ist zwischen Dreieck Bochum West und Bochum Süd wegen Bauarbeiten auch noch ca. eine halbe Stunde gesperrt. Kommt gut durch.
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0: Adam Flug ist hier. Guten Morgen zusammen. Sag mal Leute, was war da eigentlich los auf dem Account von Paula Hartmann die Tage? Nur noch irgendwie so KI-Müll, der da online gegangen ist. Also Müll in Anführungsstrichen, aber nichts Reales, ja. Klären wir gleich mal in 10 Minuten hier mit unserer Kollegin. Und, warte mal, hier kommt gerade eine Warnmeldung rein. Kleine Warnmeldung kommt hier gerade noch rein in der jungen Nacht. Vorsicht bitte in beiden Richtungen auf der B307 Vorderriss Richtung Mund. Zwischen Kreut und Reißenbichelweg laufen mehrere Pferde. Da bitte vorsichtig fahren. So, ich wollte gerade erzählen, jetzt kommt hier Ugel mit meinem persönlichen Sommerhit-Favoriten-Anwärter. Betonung auf Anwärter, ist ja noch nicht entschieden. Hier ist Moving to the Sun.

0: TF, haben sich einige gedacht, als sie die Account von Paula Hartmann die Tage geguckt haben. Fans von der Sängerin sind ziemlich verwirrt gewesen. Auf Social Media hat sie vor ein paar Tagen nämlich nur noch so ganz wilde KI-Videos rausgehauen. Die sind aber jetzt wieder weg. Annika Wasenmüller aus dem Junge Nacht-Team. Was war denn da los auf den Videos? Was konnten wir da sehen?
1: Da dreht sich nämlich alles um ein Angelspiel für Kinder. Und es heißt, das traurigste Mädchen der Welt. Es ist ein absoluter Fiebertraum.
2: Ja, bin ich das traurigste Mädchen der Welt? Mama, wir wollen was spielen!
3: Wir haben nur das ein Spiel.
4: Ich hab einen, der ist traurig.
3: Jetzt neu, das traurigste Mädchen der Welt. Das Spiel.
5: Für 2 bis 4 Spieler. Spaß nicht, Alter.
0: Holy shit. Okay, was ist da los?
1: Verwirrung kann ich empfinden. Und es ging auch Fans erstmal so, aber dann spätestens als so Casper, Berg, Philo, Chiago und auch Blumengarten die Postings von Paula Hartmann kommentiert haben, war dann ja irgendwie klar, ja, okay, diese KI-Videos sind jetzt nicht irgendein Fail. Die Meinung der Fans, die gehen aber, obwohl wir jetzt wissen, dass das Promo ist, trotzdem sauweit auseinander. Viele sind richtig, richtig sauer, dass Paula Hartmann vermeintlich so KI-Slop benutzt hat, ja, weil sie damit ja die Kunst betrüge.
0: Ja, verstehe ich irgendwie auch. Aber es war doch wohl nur Teamarbeit am Ende, meint Annika, ne?
1: Und vermutlich waren an diesem Video dann aber doch viel mehr Künstler beteiligt, als man jetzt so vielleicht am Anfang denkt. Paula Hartmann hat sich jetzt nämlich in einem neuen Posting bei so einem richtig, richtig großen Team für die ganze Arbeit an diesen Videos bedankt.
0: Okay, da muss ja keiner meckern, wenn alle bedacht wurden und alle Gedanken haben. Also es gibt doch noch Grund zur Freude. Paula Hartmann ist nicht durchgedreht. Es ist Promo. Gibt also bald neue Mucke von ihr. Und apropos neue Mucke, wir haben jetzt Adela in der Jungen Nacht. Ain't in L.A. Und dieser Song erinnert mich verdammt an Miley Cyrus. We Can't Stop.

Die Ähnlichkeit zu Miley Cyrus' We Can't Stop ist nicht zufällig. Dahinter steckt derselbe Songwriter und Producer Theron Thomas. Und sogar die Stimme, diese Tiefe, ist dieselbe. Hatte Della

Die Junge nach der ARD ist hier. Taylor Swift war mal wieder auf einer Hochzeit. Nicht auf ihrer eigenen, sondern auf der von einer sehr, sehr, sehr guten Freundin. Auf jeden Fall. Und was soll ich sagen? Sie hat, finde ich eigentlich ganz cool, die Kombi. Sie hat natürlich ihren Ehering an und den Verlobungsring da drunter oder da drüber, je nachdem, von wo man sieht, an ihrer linken Hand. Fotos davon hat die New Yorker Klatschseite Page Six veröffentlicht. Ich habe mir die angeguckt. Sieht auf jeden Fall happy aus. Ich glaube, Taylor Swift ist auch so, die mag auch Hochzeiten einfach. Ist wahrscheinlich immer noch total beseelt von ihrer eigenen. Und zwar war das die Hochzeit von Weggefährten Ollie Jacobs und Laura Sisk. Wie gesagt, kennen sich schon ziemlich lang, sind auch musikalisch verbandelt und deswegen war es klar, dass Taylor Swift da auch auflauft. Übrigens, sie war auch auf ihrer Hochzeit. Ja, und Taylor Swift war auch nicht alleine als Star-Auflauf zu Gast. Ja, es war auch Jack Antonoff da. Sabrina Carpenter war am Start und Phoebe Bridges, die ja auch gerade ziemlich steil geht musikalisch. Also, da kann man sich schon mal zeigen als Taylor Swift.

Leonie mit einem großartigen Motto, finde ich. Don't worry. Man kann sich ja schon mal Sorgen machen, wenn man sieht, wie die Lage ist, was das Wetter angeht, was die Flüsse angeht, was die Waldbrände angeht. Wir hoffen, dass das schnell alles wieder in Ordnung kommt. Wir hatten auf jeden Fall das Ganze im Blick heute Nacht. Und auch euer Lieblingssender, der jetzt weitermacht, hier nach der Jungen, nach der ARD, kümmert sich natürlich um euch. Ich bin Adrian Pflug. Ich wünsche euch einen großartigen Feiermorgen. Wir hören uns bald wieder. Macht's gut, Friends.

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1: Um 5 mit Katharina Niesen und wir starten mit den Waldbränden in Monschau. An der belgischen Grenze mussten über Nacht doch ungefähr 30 Menschen aus ihren Häusern raus, als Vorsichtsmaßnahme aus 2 Straßen. Die Feuerwehr sagt, das Feuer ist gegen 9:30 in einen kritischen Bereich gekommen.
2: Wir gehen da auf Nummer sicher und haben da wirklich sofort gehandelt. Es handelt sich dort um einen Nadelwald, der relativ schnell abbrennen kann. Die Windrichtung mussten wir auch noch mit bedenken und daher haben wir schnell reagiert.
1: In Belgien versuchen etwa 2500 Einsatzkräfte weiter, den Wald- und Moorbrand in dem Gebiet Hohes Venn unter Kontrolle zu bringen. Auch Löschflugzeuge aus Schweden sind da und Feuerwehrleute aus Deutschland und den Niederlanden helfen. Vom anderen großen Waldbrand im Hürtgenwald südlich von Düren gibt's bessere Nachrichten. Die Lage ist stabil und das Feuer unter Kontrolle. Die Menschen da durften ja am Wochenende auch wieder in ihre Häuser zurück. Dann soll heute noch ein ungewöhnlicher Rekord geknackt werden im Dauerreanimieren. Notfallsanitäter Auszubildende in Wülfrath und Schwelm wollten 72 Stunden schaffen. Gleich um 10 entscheidet sich, ob es geklappt hat, 3 Tage und 3 Nächte ununterbrochen Herzdruckmassagen zu machen. Zum Schluss noch Leichtathletik. Beim letzten Tag der EM hat das deutsche Sprintteam sich noch eine Medaille geholt. Silber in der Mixed-Staffel hinter Gastgeber Großbritannien und vor Spanien.
3: Die Deutschen laufen durch. Rekord. Ein faszinierendes Rennen. Und bitteschön, mehr davon. Mixstaffel, das rockt.
1: 4x100 Meter Sprint mit 2 Frauen und 2 Männern war bei der EM jetzt das erste Mal im Programm.
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1: Über Nacht gab es teilweise Schauer und der Tag geht meist auch grau und immer mal wieder nass los. Tagsüber bleibt es erst oft grau und es ziehen Schauer durch. Nachmittag lockert es dann auch mal auf. Dazu wird es kühler. In Steinfurt und Paderborn bis 20 Grad, Bochum 21 und Hürth und Zülpich schaffen bis 22 Grad.
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1: Eine Meldung, die 61 Mönchengladbach-Venlo ist zwischen Kreuz Mönchengladbach und Markenstein in beiden Richtungen dicht. Da wird an der Brücke gearbeitet. Morgen früh um 5 soll es weitergehen.
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4: Ei, da sind wir wieder.
5: Ich hab dich vermisst irgendwie.
4: Du hast mich ja betrogen letzte Woche
5: ja,
4: vor allem.
5: Hab einen Tag mit Lara Heinz, mit unserer Kollegin, moderiert hier morgens, weil Malte Feld nicht da war.
4: Pegel einfach.
5: Ja, aber ich hab dich vermisst. Also ich liebe Lara, das wissen wir alle, glaube ich. Du liebst Lara auch. Wenn wir lieben Lara, sie liebt uns. Aber mit dir ist nochmal was anderes, sag ich ehrlich.
4: Okay, also habe ich dich nicht verloren. Du bleibst die Woche.
5: Ich will
4: bleiben. Bei mir.
5: Aber bleibst du auch, ist die Frage.
4: Überleg ich mir nochmal.

0: Es triggert mich, diese zensierte Version von diesem Song. Ich sag dir ehrlich, ey, Sexy Chick war das.
1: Mich triggert der ganze Song, weil ehrlich, ich muss daran denken, dieses Album von David Guetta, wo dieser Song drauf war, das war ja so, keine Ahnung mehr, wie dieses Album hieß, aber das war ja so, das war das Album damals. Das habe ich noch auf CD gekauft, so alt bin ich.
0: Where Them Girls At und so war
1: ja, genau,
0: ich
1: auch, genau. Und ich war damals, möchte einen kleinen Schwank aus meinem Leben erzählen.
0: Bitte.
1: Da war ich auf Klassenfahrt. Wir waren auf Jüst. Ne, schön Norddeutschland an die Nordsee gefahren.
0: Aha.
1: Und ich erinnere mich noch daran, dass ich dieses Album auf CD mitgenommen hatte.
0: Oh mein Gott.
1: Und dann haben wir das im CD-Player gespielt und dann haben wir so ein Fotoshooting gemacht mit so einer Flasche Ketchup, die wir im Supermarkt gekauft hatten. Und wir haben diese Ketchupflasche ausgeleert, überall in diesem Zimmer. Das war so Jugendherberge. Wir haben diese Ketchupflasche auf den Tisch, auf unser Gesicht.
0: Warum?
1: An die Wand. Keine Ahnung, um Fotos zu machen.
0: Der Tatort nachgespielt. Ich check's nicht. Sollte das Blut sein? Kotze? Was sollte es sein?
1: Sollte einfach cool aussehen. Dieser Ketchupflasche auf den Holztisch, irgendwas geschrieben und dann so von oben Bilder mit Blitz gemacht mit einer Digitalkamera.
0: Ich kann nicht mehr. Erste Frage, aber sonst geht's euch gut, wäre jetzt meine Frage.
1: Nee, du siehst uns ja heute.
0: Und wie alt bist du, Jule Blase? Du bist eine alte Seele.
1: 100.
0: Auch. Ja.

0: Juju ist einfach wieder zurück.
1: Boah. Ihr neuer Song auch. Nicht der, aber der andere. Du weißt gerade, ich weiß gerade den Titel nicht. Fuck. Scheiße, ich war nicht vorbereitet.
0: Ey, sie ist in ihrer neuen Era.
1: Ey, ich liebe sie.
0: Endlich.
1: Ich bin Fan von Juju. Ich bin so froh, weil ja immer, hier, früher musste man ja Team choosen. Ja. Nora oder Juju. Ich war immer Juju.
0: Oh.
1: Ja?
0: Oh.
1: Ja?
0: Was ich möchte neutral bleiben.

0: Dua Lipa mit Cold Heart hier in 1 Live.
1: Ich liebe ja Dua Lipa, ne? Ich finde, das ist so eine krank schöne Frau.
0: Ja, das stimmt. Ich habe nur letztens gesehen, sie hat irgendwie, sie macht jetzt Werbung für Nespresso oder so.
1: Die Frau macht, glaube ich, für alles.
0: Schatz, nicht die Kapselmaschine, dachte ich mir. Mach doch hier, wie heißt
1: du so eine oder was?
0: Ich

0: Harry Styles war das mit American Girls.
1: So, jetzt fahren wir ja aber mal ein bisschen hoch. Es ist 5.18 Uhr. Da kann man auch mal laut machen jetzt hier. Der Girlbanger.
0: Ja, ich liebe den. Ich mochte den früher, ich mag den immer noch. Das ist so ein Song, den wird so 2040 kann man den noch hören. Safe.
1: Ja. Shaun DePaul, she doesn't mind.

0: auch Arschbacke habe ich.
1: Ja, weiß
0: ich
1: nicht. Hast trainiert wieder, hast wieder Sport gemacht. Habe ich gesagt, sollst du nicht machen. Sollst doch keinen Sport machen, mein Kind.
0: Mord, Mann.
1: Aber hast du Arsch trainiert?
0: Ja, die Frage ist jetzt, ob du vielleicht jetzt uns massieren würdest.
1: Nein. Sorry, dafür reicht
0: aber ist so juicy.
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1: 6:30 haben wir es. Ich bin Katharina Niesen. In Monschau an der belgischen Grenze rückt das Feuer immer näher Richtung Häuser. Einige Bewohnerinnen und Bewohner mussten gestern Abend deswegen auch doch noch raus. Die ganze Nacht über sind Transporter mit Wasser gefahren, um eine Wiese zwischen Wohnsiedlung und Waldbrand nass zu machen. In Belgien helfen mittlerweile auch Löschflugzeuge aus Schweden, den Wald- und Moorbrand im Gebiet Hohes Venn unter Kontrolle zu bekommen. Dieser Hubschrauberpilot sagt, dass er so ein Feuer noch nie gesehen hat.
2: Die Größe wie hier nie. Nein, nein, nein, nein. Die Intensität haben wir schon gesehen, auch in Holland und Spanien. Aber die Größe hier hab ich noch nie gesehen.
1: Im zweiten Waldbrandgebiet, das NRW in den letzten Tagen sehr beschäftigt hat, im Hürtgenwald, ist die Lage mittlerweile unter Kontrolle. In Herne war gestern letzter Abend Kranger Kirmes.
3: Weltklasse. Wieder 11 von 11 Tagen. Einfach nur geil.
4: Sehr gut. Es ist immer Heimatgefühl. Die ganzen Fahrgeschäfte und so sind einfach zu teuer geworden.
5: Leider oft zu warm.
1: Wegen der Hitze waren wohl auch weniger Leute da, schätzen die Veranstalter. 3,9 Millionen. Der Schaustellerverband sagt, dass man das auch an den Einnahmen merkt. Weil es auf dem Kirmesgelände so trocken war, ist dieses Jahr auch das Abschlussfeuerwerk ausgefallen. Vom Fußball-Megastar Ronaldo gibt's Schlagzeilen, die Fans interessieren dürften. In einem Interview mit der Vogue hat er von seinem letzten Jahr im Fußball gesprochen. So eine Aussage gab's auch schon zur WM, also dass es seine letzte gewesen ist. Ronaldo hat noch bis 2027 einen Vertrag bei einem Verein in Saudi-Arabien. Bei der Schwimm-EM war es für eine Deutsche trotz Medaillen ein harter Abend. Im 400-Meter-Freistil-Finale hat Isabel Gose Silber geholt und ist zum dritten Mal auf Platz 2 gelandet, hinter ihrer Konkurrentin Simona Quadarella aus Italien.
6: Ich sag zweimal ist okay, ein drittes Mal tut echt weh.
1: Teamkollegin Maja Werner hat sich Bronze geholt. Bei den Männern hat Lukas Mertens über 400-Meter-Freistil das Gleiche gemacht.
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1: Teilweise zieht Regen durch, der wird im Laufe des Tages aber immer weniger und nachmittags gibt es zwischendurch auch wieder Sonne. Dazu wird es kühler, in Rheine und Dortmund bis 20 Grad, in Xanten und Gütersloh 21 und in Hürth bis 22.
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1: Eine Meldung und zwar die 61 Mönchengladbach-Venlo ist Zwischenkreuz Mönchengladbach und Markenstein in beiden Richtungen gesperrt, weil da an der Brücke gearbeitet wird. Morgen früh um 5 sollte es da weitergehen.
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7: Gerade fängt es hier vom Studio bei uns in Köln an zu regnen. 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
1: Ja, wie geht's dir heute Morgen?
0: Ich wusste, dass das kommt, Alter.
1: Naja, mir geht's nicht so gut.
0: Also mir geht's besser, aber mir geht's nicht gut, würde ich sagen.
1: Selina hat sich mal wieder gegönnt am Wochenende. Was war los?
0: Ja, der Geburtstag von meiner besten Freundin war los. Und da haben wir uns leider gefühlt wie 16, anstatt 29, wie sie nämlich eigentlich geworden ist. Wir haben uns gegönnt. Dann sind alle irgendwie schon voll früh nach Hause, weil klassische Ausrede, meine Hunde, ich muss nach Hause. Ist ja bei mir im Freundeskreis ganz normal. Und wir waren dann so, wir haben uns so angeguckt, wir so, nee, wir gehen jetzt noch nicht. Weil ich hatte meine Hunde auch dabei.
1: Wir sind noch jung.
0: Ja, Mann. Und dann haben wir wirklich gekillt. Wir haben gekillt. Mhm. Und dann haben wir uns am nächsten Morgen geschrieben, dass wir bei den Bäuerchen gemacht haben. Und zwar seit langer Zeit das erste Mal am nächsten Tag wieder richtig schön in meinem Klo gehangen.
1: Oh,
0: ganz ekelig.
1: Bodenlos.
0: Das Schlimme ist, mein Verlobter hat mich dann ausgelacht, aber mir ging es wirklich richtig schlecht. Hab dann geweint, hab gesagt, ich möchte ins Krankenhaus, weil meine Kopfschmerzen so wehtun. Und er hat mich einfach ausgelacht. Locker 10 Minuten hat er nur gelacht.
1: Na klar, ich hätte auch gesagt, selber schuld.
0: Schatz.
1: Aber hast du vielleicht irgendeinen Tipp für unsere Friends? Was hilft? Hast du irgendwas gemacht? Hast du irgendwas Salzwasser getrunken? Oder?
0: Nein, gar nichts. Mein Tipp ist, hört auf zu trinken, Alter. Dieser Alkoholismus ist wirklich Müll, Digga.

0: Ich habe mir gerade auch irgendwie gedacht, so, ich glaube, ich könnte Kater auch unnormal gut vermeiden, wenn ich einfach mal abends, wenn ich dann ein bisschen Alkohol trinke, vielleicht zwischendurch auch einfach mal ein Glas Wasser trinken würde. Mhm. Ich trinke ja dann wirklich auch nur Alkohol. Ich bin ja dann so ein krankes Schwein. Weißt du, wie ich meine?
1: Ja.
0: Weil die anderen, die vorher getrunken haben, die hatten alle keinen Kater, die haben auch deutlich weniger getrunken als wir, aber die haben auch zwischendurch immer mal ein Glas Wasser oder eine Cola oder irgendwas getrunken. Mhm.
1: Ja, es gibt ja Leute, die sagen immer, auf ein Glas Alkohol kommt dann ein Glas Wasser. Aber da sitzt ja auch den ganzen Abend nur auf dem Klo.
0: Ja.
1: Deswegen, ich sage euch, die beste Vermeidungsart für einen Kater ist biologisch.
0: Ja.
1: Bei mir. Aha. Ich kann nämlich einfach gar keinen Alkohol ab. Ich bin nach einem Bier besoffen.
0: Oh Gott.
1: Und dementsprechend habe ich nie so viel trinken müssen, dass man davon hätte gübeln müssen oder
0: okay,
1: so.
0: Okay, checke. Aber auch größter Flex einfach, nach einem Sekt betrunken zu sein.
1: Naja, hat auch für Probleme gesorgt früher.
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0: Der Song, der jetzt hier als nächstes kommt, der passt so gut zum Wetter gerade. Den fühle ich voll, weil traurig voll. Bisschen.
1: Digga, ja, es regnet jetzt einmal.
0: Ich bin traurig.
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0: am Wochenende. Wir haben ja überlegt, sollen wir zum San Remo gehen, sollen wir nicht hingehen? Na, wir sind nicht hingegangen, so viel kann ich sagen.
1: Aber wir haben viele Stories gesehen, Franz.
2: Oh, sie sahen alle ganz fabelhaft aus.
0: Ja, wirklich. Outfits on top, Headline.

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1: 6 Uhr, ich bin Katharina Niesen.
2: Und ich Jan Bungartz. Los geht's mit dem großen Wald- und Moorbrand an der Grenze zur NRW. Das Feuer im Naturschutzgebiet Hohes Venn hat jetzt doch zu Evakuierungen geführt in Monschau.
1: Es brennt weiter hauptsächlich in Belgien. Das Feuer hat sich aber weiter Richtung deutsche Grenze ausgebreitet und ist noch etwa 300 Meter von ersten Häusern weg. Die Feuerwehr in Monschau will deshalb kein Risiko eingehen.
3: Dahingehend mussten wir im Sinne der Bevölkerung reagieren und haben den betroffenen Bereich evakuieren müssen.
2: Etwa 30 Menschen mussten deshalb gestern Abend raus. Die meisten sind bei Freunden und Familie untergekommen. Es gibt aber auch eine Anlaufstelle. Auch in anderen Teilen von Monschau sollten sich Leute auf mögliche Evakuierungen vorbereiten. Ronja sagt, was sie gemacht hat.
4: Die wichtigsten Dokumente zusammenzupacken und vor allen Dingen für unsere Tiere alles vorzubereiten. Also, dass wir die zur Not einfach nur noch einpacken müssen und mitnehmen müssen.
1: Die Feuerwehr in Monschau versucht weiter, den Brand von den Siedlungen wegzuhalten. Sie hat dafür unter anderem Wiesen ordentlich nass gemacht. Gerade schätzt sie die Lage im Hohen Venn als stabil ein. Das Feuer rückt nicht weiter vor.
2: Stabil ist die Lage auch beim anderen großen Feuer, das uns in den letzten Tagen sehr beschäftigt hatte. Aus dem Hürtgenwald in der Eifel meldet die Feuerwehr heute Morgen, dass nur noch Glutnester abgelöscht werden.
1: Die Anwohnerinnen und Anwohner, die da aus ihren Häusern raus mussten, konnten schon am Wochenende wieder zurück.
2: Heute soll noch ein ungewöhnlicher Rekord geknackt werden im Dauerreanimieren. Notfallsanitäter, Auszubildende in Wülfrath und Schwelm wollten 72 Stunden schaffen.
1: Gleich um 10 entscheidet sich, ob es geklappt hat, 3 Tage und 3 Nächte ununterbrochen Herzdruckmassagen zu machen. Und zum Schluss noch Leichtathletik. Beim letzten Tag der EM hat das deutsche Sprintteam sich noch eine Medaille geholt. Silber in der Mixed-Staffel hinter Gastgeber Großbritannien und vor Spanien.
5: Die Deutschen laufen deutschen Rekord. Ein faszinierendes Rennen. Und bitteschön, mehr davon. Mixed-Staffel, das rockt.
2: 4x100 Meter Sprint mit 2 Frauen und 2 Männern war bei der EM jetzt das erste Mal im Programm.
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2: Über Nacht gab es teilweise Schauer und der Tag geht meistens auch grau und immer mal wieder nass los. Richtung Nachmittag lockert's auf. Dazu wird's kühler in Brilon 17, in Gummersbach und Bielefeld 19, in Mönchengladbach und Bocholt bis 21 Grad.
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1: Da haben wir nur die eine Sperrung gerade, die 61 Mönchengladbach-Venlo ist zwischen Kreuz Mönchengladbach und Markenstein in beiden Richtungen wegen Brückenarbeiten gesperrt bis morgen früh um 5.
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6: Guten Morgen, Freunde, was geht?
7: Pegel und Blase hier am Start. Ich habe heute Morgen wieder Brokkoli als Frühstück dabei.
6: Oh wow.
7: Und kennt ihr das, wenn ihr euch so auf euer Frühstück freut? Aber man muss sich noch so 2 Stunden zusammenreißen, weil jetzt noch
6: Schatz, ich habe doch gesehen, dass du gerade schon gesnackt hast.
7: Ich hatte einen Riegel.
6: Einen Riegel hast du schon gegessen?
7: Ja, weil ich habe schon so Bock auf was zu essen, aber ich muss bis 8 Uhr warten, sonst habe ich ja den restlichen Tag dann Hunger.
6: Du schaffst das.

0: Spaß mit One Dance.
1: Ginny Lu.
0: Was?
1: Ginny Lu.
0: Wer?
1: Ginny Lu, der hässlichste Hund der Welt.
0: Oh mein Gott, wurde er wieder gekürt?
1: Er wurde mal wieder gekürt in den USA. Ist eine Mopshündin, offiziell zum hässlichsten Hund der Welt gekürt worden. Sie heißt Ginny Lu.
0: Mhm. Feini, ich hab's gerade offen.
1: Eine Maus.
0: Ja, Zunge hängt ganz doll aus dem Mund raus.
1: Ja, an der Seite, ganz lang.
0: Ich weiß nicht, ob die gesund ist, aber ist nicht schlimm. Ich finde die, also abgesehen davon, dass Möpse ja generell alle total überzüchtet sind und eigentlich keine gute Rasse sind, finde ich, hat sie noch ganz gut getroffen.
1: Ja, die hat halt so diese klassischen Glubschaugen, mhm, die so ein bisschen rausstehen, auch so ein bisschen so schielen. Ist feini.
0: Deswegen wir auch ein bisschen Bodyshaming. Stell mal vor, wir würden den hässlichsten Menschen der Welt. Da werden wieder alle, oh!
1: Stimmt, ja.

0: Am Wochenende gab es ganz viel Liebe.
1: Guck dir die Leute an. Wunderschön. Alle. Wunderschön. Und super gut drauf. Ey, kommt alle vorbei. Die Atmosphäre hier. Ihr könnt das nicht mit irgendwas vergleichen. Kommt her.
0: Na, zu Hause ist halt am schönsten.
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3: Ja, 75.000 von euch waren am Wochenende im Sektor unterwegs und haben das Sanremo, man muss sagen, zerlegt auf eine Art. Zusammen mit Bebe Rexha, STP, Materia, Montez und
4: Jason Derulo.
5: Jason Derulo.
6: Jason Derulo.
5: Jason Derulo.
0: Warte, wer?
7: Jason Derulo.
0: Nochmal?
6: Jason Derulo!
3: Okay, es reicht. Es reicht an dieser Stelle.
0: Ist gut, wir haben es verstanden.
3: Ja.
0: Wenn ich dabei war, Jason Derulo war es. Keine Sorge. 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
6: Also du willst einfach mitsingen, du möchtest tanzen, du bewegst dich.
3: Einfach allein, dass er da ist, die Stimmung hier mit allen Leuten. Eine geile Sau. Wir wollen ein bisschen sexy Dance machen zu dem. Das ist Weltstar, ne?
7: Nur Banger. Mehr kann ich dazu nicht sagen. Einfach dancen, Spaß haben.
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7: Und einfach dieser Boost, einfach diese Liebe, einfach das Tanzen, die Performance, ich liebe sie einfach. Einfach fühlt, man merkt richtig, ja, das ist keine Show, so die fühlt es einfach richtig.
8: Sie ist ja irgendwie das Feature von jedem zweiten EDM-Song. Es ist amazing, also ich bin halt ein EDM-Mensch, ich gehe voll ab hier.
7: Baby!

0: Das war's, letzte Mal schon mega, das Closing beim Festival und heute reißt er wieder ab.
1: Ab heute sind wir Materia-Fan.
2: Festival 2026.

Materia war das, Leute. Den habt ihr jetzt am Wochenende live auf dem San Helmo 2026 gehört. Ey, und hier Dings, ne? Vorverkaufsstart 2027. Der läuft jetzt auch schon. Und ihr wisst, wie es läuft. Je früher das Ticket, desto weniger Money muss man am Ende auch raushauen. Also geht ran da.

0: Golden war das. Von Huntrix und den 400 anderen Menschen.
1: Naja, wir wurden angeschrien in dem Song, sagen wir es mal so.
0: Fühlt sich immer noch angeschrien von dem Song? Meine Güte. Ja, aber wir waren ja auch hier, Dings, ganz schön sprachlos, ne?
2: Eure Reaktion, wenn ich euch sage, ihr seid für den Deutschen Radiopreis nominiert in der Kategorie Beste Morningshow.
1: Was? Haarschutz?
0: Oder so etwas? Ja, Friends, wir nehmen euch mit. Wie schön ist es denn? Jule und ich sind für den Deutschen Radiopreis nominiert dieses Jahr in der Kategorie Beste Morgensendung. Ja, kann man ja auch mal ruhig sagen, dass man da ganz schön stolz auf sich selber ist. Boah, und währenddessen ich das sage, ich sehe, wie Jules Kopf rot wird und ganz, ganz klein wird, dafür, dass ich uns hier so feiere. Was ist schon wieder los, Maus?
1: Ja, ich bin nicht so gut darin, mich selber zu feiern.
0: Warum?
1: Oder generell auch stolz zu sein. Ich glaube, das ist so eine Krankheit von mir, generell im Leben. Ich finde alles cringe. Ich finde alles irgendwie cringe.
0: Ja, und das ist wieder echt auch ziemlich typisch, muss man sagen. Freunde, die eigentlich voll was drauf haben, keine Ahnung, egal in welchem Bereich, aber nie so richtig stolz auf sich sein können oder das wenigstens mal aussprechen können. Hier Jenny aus Köln kennt auf jeden Fall auch so jemanden.
3: Meine Schwester ist eine Schriftstellerin. Sie hat schon 2 Bücher geschrieben auf Französisch und Englisch. Also ich weiß schon, dass sie manchmal gar nicht sieht, was sie eigentlich alles geschafft hat und noch schaffen wird. Ich glaube, sie sieht das selber manchmal gar nicht.
1: Ey, das klingt so heftig. 2 Bücher auf Englisch, Französisch.
0: Sie übertreibt auch direkt.
1: Shoutout an deine Schwester Jenny. Ja. Vielleicht habt ihr auch so jemanden im Freundeskreis, der eigentlich voll krass ist, das nie so sieht und hier bei uns auch mal so ein Shoutout von euch verdient hat. Erzählt uns mal, meldet euch rein, lasst uns schnacken.
0: Und du sagst jetzt einmal, dass du stolz auf dich bist. Los!
1: Ich bin hässlich und ich bin stolz!
0: Ja!
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0: halb sieben mit Katharina Niesen
1: und Jan Mungartz. Wir gucken zuerst in die Eifel und auf das große Feuer im Naturschutzgebiet Hohes Venn. Deswegen sind jetzt in Monschau erste Häuser evakuiert worden. Etwa 30 Leute mussten sicherheitshalber raus.
0: Denn der Wald- und Moorbrand in Belgien ist bis auf 300 Meter rangerückt. Gerade schätzt die Feuerwehr die Lage aber als stabil ein. Es regnet leicht und es weht weniger Wind.
1: Im Hohen Venn ist das Löschen aber weiter eine große Herausforderung. Die belgischen Einsatzkräfte werden inzwischen auch von Löschflugzeugen aus Schweden und Feuerwehrleuten aus den Niederlanden und Deutschland unterstützt.
0: In dem ausgetrockneten Moorgebiet brennen nicht nur Bäume, sondern auch Torf im Boden. Die Feuerwehr geht davon aus, dass es Wochen dauern könnte, bis alles gelöscht ist.
1: Ein anderer Waldbrand im Kreis Düren konnte am Wochenende unter Kontrolle gebracht werden. Einwohner eines evakuierten Ortsteils von Hürtgenwald durften nach Hause.
0: Auf einer wichtigen Bahnstrecke stehen wieder Bauarbeiten an. Zwischen Düsseldorf und Köln braucht man dann wieder besonders starke Nerven.
1: Die Hauptstrecke wird ab Freitag für 2 Wochen gesperrt. Fern-, Regionalzüge und S-Bahnen werden umgeleitet oder es fahren Busse.
0: Vom Fußball-Megastar Ronaldo gibt es eine Schlagzeile, die Fans interessieren dürfte. In einem Interview mit der Vogue hat er von seinem letzten Jahr im Fußball gesprochen.
1: So eine Aussage gab es auch schon zur WM, also dass es seine letzte gewesen ist. Ronaldo hat noch bis 2027 einen Vertrag bei einem Verein in Saudi-Arabien.
0: Dann gibt es noch eine Instagram-Story, so zwischen romantisch und verrückt. Philipp aus Hambach trampt gerade nach Thailand.
1: An Tag 3 ist er mit Hilfe von anderen Leuten bis nach Bosnien gekommen.
2: Ich meine, ich könnte auch einfach in den Flieger steigen, aber es wär langweilig. Ich bin so ein Abenteuervogel. Ich brauche immer irgendwie, ich challenge mich immer selber wieder. Und ja, das ist jetzt eben die größte Challenge meines Lebens bisher, würde ich sagen.
1: Die 17.000 Kilometer will er in 75 Tagen schaffen und dann seine Freundin in Thailand heiraten.
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0: Teilweise zieht Regen durch, der wird im Lauf des Tages aber immer weniger und nachmittags gibt es zwischendurch auch Sonne. Dazu wird es kühler, in Rheine und Dortmund bis 20 Grad, in Xanten und Gütersloh 21 und in Hürth bis 22 Grad.
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1: A3 Oberhausen Richtung Köln zwischen Kreuz Oberhausen West und Kreuz Kaiserberg 4 Kilometer stockend. Noch solltet ihr in 10 Minuten durch sein. Die braucht ihr auch auf der A59 Dienstlaken Richtung Duisburg zwischen Kreuz Duisburg Nord und Meiderich 3 Kilometer Stau. Und die A61 Mönchengladbach-Venlo ist zwischen Kreuz Mönchengladbach und Mackenstein in beiden Richtungen gesperrt. Noch bis morgen früh.
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4: So, Selina ist heute Morgen mit dem Kater zur Arbeit gekommen. Da hat Gerrit geschrieben, wer trinkt, muss mit den vollen Konsequenzen leben, meine lieben Damen. Vergesst das nicht.
5: Boah, weißt du, das sind so dieselben Leute, Gerrit, die sagen, ich hab's dir doch gesagt. Weißt du, wenn du auf diesen einen Typen immer wieder reinfällst und dann kommen die so zu dir und sagen, ich hab's dir gesagt.
4: Ja, wobei man muss dazu sagen, Gerrit hat auch geschrieben, wir haben euch trotzdem lieb. Vergesst das nicht, weil wir auch ein wenig mitfühlen.
5: Oh, Mausis.

0: ja los, dann schüttel die Barbie-Bongos. Dieses Trommeln im Hintergrund, ich find's so geil irgendwie.
1: Findest du?
0: Das scratcht mein Brain an der richtigen Stelle.
2: Na, immerhin.
0: Letzte Woche war es wieder soweit. Meine Mama hat mir geschrieben, so aus dem Nix. Stellt euch mal vor, das ist so. Eure Mama schreibt euch. Sie schreibt, ich habe mir ein paar Events rausgesucht. Ich freue mich so sehr. Ich habe auch ein bisschen Kacke in den Büchs, schreibt sie. Wer hat Lust und Zeit, mit mir eine Challenge zu starten? Naja, war eine Rundnachricht. Hat sie nicht nur an mich geschickt.
2: Aha.
0: Jetzt geht's hier los. Mammutmarsch. 30 Kilometer. Megamarsch. Nachtmarsch. 24 Stunden, 100 Kilometer in Hamburg. Dazu schreibt sie, hey, nicht abschrecken lassen. Clown-Emoji. Wir können vorher trainieren. Oder es einfach lassen. Das sind nur Ideen. Und ganz ehrlich, 100 Kilometer, das traue ich mir gerade nicht zu. Also ich liebe diese Frau. Wirklich komplett aus dem Nix schreibt sie mir auf einmal so, bist du dabei bei einem Megamarsch 100 Kilometer laufen?
2: Weißt du, was so geil ist? Dass sie das als Event betitelt. Ich habe mir Events rausgesucht. Mammutmarsch, Megamarsch,

0: Was sehe ich da? Super private Kindheitserinnerung von Bill und Tom Kaulitz auf eBay. Da bin ich doch die Erste, die bietet. Ja, wobei, um Geld kann es eigentlich nicht gehen, Annika Wasenmüller aus dem 1Live-Pop-Team, weil ich glaube, Money haben die wirklich genug, die beiden.
1: Ja, das stimmt zwar, aber die beiden sind ja auch nicht die ganzen Verkäufer hinter den Anzeigen.
2: Okay, das checke ich jetzt nicht.
1: Hä? Ja, anscheinend verkauft Bill und Toms Stiefvater die privaten Erinnerungen. Zum Beispiel auch Tom Kaulitz' allererste Gitarre. Das ist die, die er auch im Tokyo-Hotel-Musikvideo von Durch den Monsun dabei hatte.
2: Oh.
1: Die wird jetzt für 15.000 Euro angeboten. Oder auch Bill Kaulitz' Outfit von Star Search. Ich weiß nicht, ob ihr euch noch erinnert, dass diese Castingshow, in der er als Kind teilgenommen hat. Und dann sind halt auch alte Skateboards mit dabei, Fahrräder und Jacken.
2: Boah.
1: Also schon wild.
2: Besteht die Möglichkeit, dass es vielleicht alles Scam ist?
1: Also die besteht natürlich, aber es sieht schon alles sehr, sehr echt aus. Also als Abholort zum Beispiel wird auch das ehemalige Elternhaus von Bill und Tom Kaulitz in Notre angegeben. Und da wohnt halt deren Stiefvater noch, das wissen wir aus Kaulitz und Kaulitz.
0: Aber warte mal, ich habe Kaulitz und Kaulitz auch geguckt.
2: Ja.
0: Zufälligerweise gestern Abend.
1: Ach, guck.
0: Und da ging es genau um diesen Stiefvater. Und da hat Bill auch erzählt, dass die zwei eigentlich keinen Kontakt mehr zu ihrem Stiefvater haben. Deswegen, das gibt mir gerade ein ganz weirdes Gefühl, dass der da jetzt irgendwie Sachen von dem verkauft. Das ist doch nicht abgesprochen.
1: Ey, Jule, bist du nicht alleine mit? Auch Fans ging's so, als sie die Anzeigen gesehen haben. Vor allem, weil die ja wissen, dass Bill und Tom Kaulitz ihre Erinnerungsstücke so übelst wichtig finden. Viele Sachen haben die ja so extra einlagern lassen, bezahlen mega viel Geld dafür und schauen sich das Ganze dann auch regelmäßig an und schwelgen so in Erinnerung.
2: Mhm.
1: Aber laut Insidern wissen Bill und Tom angeblich davon, was da gerade alles verkauft wird. Was wir halt nicht wissen, ist, wie die beiden das eigentlich finden.
2: Boah, ich hoffe einfach vom tiefsten Herzen, dass irgendwie alles abgesprochen ist, weil ich weiß nicht, wie ich das finden würde, wenn jemand meine Kindheitserinnerungen einfach verkaufen würde. Ich glaube, da ist das Wort weird noch nett ausgedrückt irgendwie.

0: Wir sprechen in der nächsten Stunde über das Thema Stolz sein.
1: Ja.
0: Auf sich selbst, muss man ja sagen.
1: Fällt manchmal ein bisschen schwer, das auch so nach außen zu tragen. Deswegen dachten wir, wir können heute ein bisschen Liebe geben an unsere Friends, denen das vielleicht schwerfällt. Zum Beispiel könnt ihr uns gerne mal eine Sprachnachricht schicken. Ich fange einfach mal an.
0: Ja.
1: Ich bin sehr stolz auf meine Freundin Selina, die mir gerade gegenüber sitzt. Weil Selina echt ihr Leben so ein bisschen verändert hat. Gesünderen Lifestyle.
0: Macht ihr Leben im Griff.
1: Ja, macht mehr Sport, hat mit dem Rauchen aufgehört und so. Ich bin stolz auf dich.
0: Dankeschön, mein Schatz. Ich bin stolz auch auf dich, wegen all dem auch, muss ich sagen, an dieser Stelle. Ich bin stolz auf uns und Sektor, auf wen seid ihr stolz? 0221-567-89111 oder gerne per Sprache an Jans Live-App. Gib mal einen Shoutout an eure Besties hier.
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1: 7 Uhr, wir sind Katharina Niesen
2: und Jörn Bungartz. Wir starten mit den Waldbränden. In Monschau an der belgischen Grenze mussten über Nacht doch ungefähr 30 Menschen aus ihren Häusern raus, als Vorsichtsmaßnahme. Die Feuerwehr sagt, das Feuer ist gegen 9:30 in einen kritischen Bereich gekommen.
3: Wir gehen da auf Nummer sicher und haben da wirklich sofort gehandelt. Es handelt sich dort um einen Nadelwald, der relativ schnell abbrennen kann. Die Windrichtung mussten wir auch noch mit bedenken und daher haben wir schnell reagiert.
1: In Belgien helfen auch Einsatzkräfte aus anderen Ländern mit, um den Wald- und Moorbrand in dem Gebiet Hohes Venn in den Griff zu bekommen. Mehr zur Evakuierung gestern Abend in Monschau hört ihr gleich auch hier in der Sendung bei Selina und Jule.
2: Erleichterung gab es am Wochenende im anderen großen Waldbrandgebiet in der Eifel. Im Hürtgenwald südlich von Düren ist das Feuer unter Kontrolle und die Menschen aus dem evakuierten Ortsteil durften zurück.
1: Im Ruhrgebiet war am Wochenende Schluss für eins der größten Volksfeste in NRW, die Kranger Kirmes. Gefehlt hat gestern Abend das traditionelle Abschlussfeuerwerk.
2: Das ist kurzfristig abgesagt worden, weil es auch in Herrn so trocken ist und dadurch die Brandgefahr steigt. Laut Feuerwehr hatte es in den letzten Tagen schon etliche kleinere Brände in der Natur gegeben. Am Ende war es eine Frage der Sicherheit.
1: Auch die Hitze hat sich bemerkbar gemacht. Es kamen etwas weniger Leute als in den letzten Jahren. Das haben auch die Budenbetreiber gemerkt. Sie haben laut dem Schaustellerpräsidenten etwas weniger Umsatz gemacht.
4: Solche Veranstaltungen sind natürlich auch bei den Kollegen immer mit Umsatzerwartung verbunden oder auch mit Hoffnungen. Wir sind zufrieden, aber da muss man einen kleinen Abstrich machen, leider dieses Jahr.
2: Auch die Stadt Herne und die Polizei sind zufrieden, wie die Kranger Kirmes gelaufen ist. Insgesamt haben 3,9 Millionen Menschen das Volksfest besucht.
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1: Teilweise zieht Regen durch, der wird im Laufe des Tages aber weniger und nachmittags gibt es zwischendurch auch mal Sonne, dazu kühler insgesamt. In Warburg werden es 19 Grad, in Nettersheim und Waldbröl 20 und in Oberhausen und Warendorf ist bei 21 Grad Schluss.
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2: A3, Oberhausen Richtung Anheim, zwischen Dienstlaken Süd und Dienstlaken Nord, 2 Kilometer Stau. 10 Minuten kommen obendrauf, ähnlich auf der A3 Oberhausen Richtung Köln, zwischen Kreuz Oberhausen West und Kreuz Kaiserberg, 5 Kilometer stockend. A59, Dienstlaken nach Duisburg, zwischen Kreuz Duisburg Nord und Meiderich, 3 Kilometer. Und die A61, Mönchengladbach-Venlo, ist zwischen dem Kreuz Mönchengladbach und Mackenstein in beiden Richtungen noch gesperrt, wegen Brückenarbeiten bis morgen früh.
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5: Mit Pegel und Blase. Gummo.
6: Meinst du, man kann das hören, wenn ich das jetzt hier so runterdrehe? Warte mal. Hört man das? Nee, aber es nieselt.
5: Was ist das da im Hintergrund gewesen?
6: Weiß
5: was
6: ich jetzt
5: so
6: auch nicht.
5: Komisch klang gerade.
6: Hab Kirchenglocken oder
5: die
6: sowas
5: Aliens.
6: Gehört.
5: Und die Aliens. Die Aliens, die kommen.
6: Ganz schwierig heute wieder. Naja, Leute. Alex Warren ist das mit Fever Dream.

0: Also ich bin mir ziemlich sicher, nicht nur ich habe heute Morgen fetten Kater, auch als Live-Camp-Gewinner. Emin klingt nach einem Gelben heute.
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3: Ja, schön war's, Friends. 75.000 wunderschöne Menschen haben am Wochenende gefeiert. Und nächstes Jahr gehen wir natürlich wieder in die nächste Runde.
0: Ja, muss man sagen, die ersten Tickets für Sanremo 2027 sind gestern schon direkt in den Verkauf reingesneakt. Und der erste Headliner für nächstes Jahr ist auch schon raus.
3: Ja, wir spannen euch nicht lange auf der Folter. Zum ersten Mal beim 1 Live Sanremo. Und wir können es auch schon verraten, es wird die einzige Show im Sektor 2027.
4: Es tut mir leid, Pocahontas.
0: Ja.
3: An Mike Kanterreit kommt vorbei, na klar. Also, Tickets holen und schon mal reinfüllen, Friends. Und das machen wir jetzt auch einfach schon mal gemeinsam.
0: Pocahontas ist das.
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0: Open to the Sun war das um 7:15.
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2: Ja, ohne viel Schnack, let's go, wir gehen direkt rein hier.
1: Platz 5.
2: Junge, ich guck wirklich kaum noch so richtig Reality-TV.
0: Ja,
2: ne? Ich bin ein bisschen raus.
0: Ja.
2: Und ich sag euch ehrlich, ich bin ganz froh. Weil man wird einfach nur noch dümmer und noch aggressiver, wirklich. Bei Ex on the Beach auf RTL Plus gab es wirklich wieder so ein dummes Ekelgespräch zwischen Laura und so einem Gigi.
3: Oralverkehr zählt für mich nicht als Sex. Das ist quasi wie Knutschen. Nur an anderen Stellen. Die hat mir einen geknabbert.
4: Geknabbert? Cooles Wort.
3: Eine süße Umschreibung.
4: Das ist so eine süße Beschreibung.
3: Ein abgeknabbert.
4: Passt.
1: Platz 4.
2: Da waren sie noch befreundet.
0: Ja, naja, kein Spoiler an dieser Stelle. Ein Platz hoch geht's für einen ZDF-Schiedsrichter-Experten. Der hat bei der Fußball-WM die Leistung des Schiedsrichters quasi analysiert beim Spiel Deutschland gegen Paraguay.
5: Der Fehler, der da gemacht wurde, ist schon, dass der VAR den Schiedsrichter darauf hingewiesen hat, dass da ein mögliches Foulspiel vorliegt, weil das ist schon der erste Fehler. Und der zweite Fehler ist, dass der Schiedsrichter auf Deutsch gesagt nicht so viel Cojones hatte, sich über diese Entscheidung hinwegzusetzen und zu sagen, nein, das ist kein Foul.
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0: In Belgien, an der Grenze zum Sektor, brennt es aktuell extrem. Genau da liegt auch der Sektorort Monschau. Und da haben wir am Wochenende alle drauf geschaut, wie nah das Feuer da tatsächlich kommt. Und gestern den ganzen Tag hieß es, keine Evakuierung nötig. Und dann am späten Abend dann doch.
1: Ja, und das muss richtig heftig gewesen sein. Die Nina-Warn-App hat da angezeigt, Leute, Lebensgefahr. In 10 Minuten müsst ihr von zu Hause raus sein.
2: Ja, 1Live-Reporter Nick Berger ist hier. Guten Morgen.
1: Guten Morgen.
2: Du hast die Lage das ganze Wochenende schon irgendwie so ein bisschen auf dem Schirm. Mhm. Hat das Feuer denn jetzt wirklich schon auf Monschau sozusagen übergegriffen?
1: Nee, das zum Glück noch nicht.
2: Okay.
1: Dass die Leute aus ihren Häusern raus sollten, das war vor allen Dingen auch erstmal eine Vorsichtsmaßnahme. Mhm.

0: muss man sagen, das hat die Wetterunit mir heute schon gesagt, es wird heute nicht so viel regnen. Erst morgen kommt dann ein bisschen mehr Wasser runter.
1: Und reicht das dann, um den Brand quasi zu löschen?
0: Nee, leider wirklich bei weitem noch nicht. Du musst nämlich wissen, da brennt teilweise auch der Boden, also unterirdisch, weil das Ganze ein Moorgebiet ist. Das heißt, der Boden musste auch wirklich mal tief nass werden. Mhm. Deshalb können die Löscharbeiten noch Wochen dauern.
1: Wir halten euch weiterhin auf dem Laufenden über die Waldbrände im Sektor.

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1: Um 19:30 mit Katharina Niesen
2: und Jan Bongartz. Wir gucken zuerst in die Eifel und auf das große Feuer im Naturschutzgebiet Hohes Venn. Deswegen sind jetzt in Monschau erste Häuser evakuiert worden. Etwa 30 Leute mussten sicherheitshalber raus.
1: Denn der Wald- und Moorbrand in Belgien war bis auf 300 Meter rangerückt. Gerade schätzt die Feuerwehr die Lage aber als stabil ein. Es regnet leicht und es weht weniger Wind.
2: Im Hohen Venn ist das Löschen aber weiter eine große Herausforderung. Die belgischen Einsatzkräfte werden inzwischen auch von Löschflugzeugen aus Schweden und Feuerwehrleuten aus den Niederlanden und Deutschland unterstützt.
1: In dem ausgetrockneten Moorgebiet brennen nicht nur Bäume, sondern eben auch Torf im Boden. Und die Feuerwehr geht davon aus, dass es Wochen dauern könnte, bis alles gelöscht ist.
2: Ein anderer Waldbrand im Kreis Düren konnte am Wochenende unter Kontrolle gebracht werden. Einwohner eines evakuierten Ortsteils von Hürtgenwald durften nach Hause zurück.
1: Die Bundesregierung geht davon aus, dass Deutschland weiter auf Menschen aus anderen Ländern angewiesen ist. Sie sagt, für bestimmte Jobs gibt es sonst nicht genug Leute.
2: Die Partei Die Linke hat dazu Zahlen angefragt. Ergebnis: In einigen Berufen kommt schon jetzt jeder dritte Beschäftigte aus dem Ausland, zum Beispiel in der Kraftfahrerbranche, im Gerüstbau oder beim Gebäudereinigen.
1: Auf einer wichtigen Bahnstrecke stehen wieder Bauarbeiten an. Zwischen Düsseldorf und Köln braucht man dann wieder besonders starke Nerven.
2: Die Hauptstrecke wird ab Freitag für 2 Wochen gesperrt. Fern- und Regionalzüge, auch S-Bahnen werden umgeleitet oder es fahren Busse.
1: In der rhythmischen Sportgymnastik gibt's gerade ja eine deutsche Athletin, die wieder richtig abräumt. Daya Varfolomeev hat auch zum Abschluss der Heim-WM in Frankfurt Gold geholt und auch das Publikum gefeiert.
3: Wie sie mich angefeuert haben, wie sie unterstützt haben. Jede Gymnastin, egal von wo sie gekommen sind. Die ganze Atmosphäre ist unglaublich und unvergesslich.
2: Diesmal hat die 19-Jährige im Mehrkampf mit dem Ball und mit dem Band den ersten Platz gemacht. Insgesamt kommt sie jetzt auf 14 WM-Siege.
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1: Über Nacht gab es teilweise Schauer und der Tag geht meist auch grau und immer mal wieder nass los. Nachmittags lockert es dann ein bisschen auf. Dazu wird es insgesamt kühler. Brilon kommt auf 17 Grad, Gummersbach und Bielefeld 19, Mönchengladbach und Bocholt bis 21 Grad.
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2: A1, Köln Richtung Dortmund zwischen Remscheid-Lennep und Wuppertal-Ronsdorf. 4 Kilometer Stau. Nach einem LKW-Unfall ist da nur eine Spur frei. Ihr braucht eine halbe Stunde gerade länger. A4, Köln Richtung Aachen zwischen Dreikeulmer und Kreuzköln-Süd. 3 Kilometer Stau. A33, Bielefeld Richtung Osnabrück zwischen Hilte am Teutoburger Wald und Haderberg. 10 Minuten mehr, 6 Kilometer Stau. A57 von dem Weg nach Köln zwischen Kreuz-Mörs und Kreuz-Meerbusch stockt's auf 7 Kilometer. 1/4 Stunde on top. Und noch A59, Dienstlaken Richtung Duisburg zwischen Kreuz Duisburg Nord und Meiderich 3 Kilometer Stau.
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4: Guten Morgen.
5: So, jetzt regnet es immer noch. Willst du die Leute nochmal nerven und sagen, wie sehr du dich darüber freust?
4: Nein, aber lass mich doch. Lass mir doch meine Freude im Leben. Ich habe nicht so viel davon.
5: Ja, im Anbetracht der Lage aktuell ist vielleicht sogar ganz gut, wenn es einfach mal regnet und mal nicht die Sonne scheint. Muss man ja auch
4: Wasser runterkommen.
5: Yeah.

0: kann das nicht aussprechen. Das klingt bei mir scheiße. Papa Ute.
1: Das war top.
0: Echt?
1: Ja.
0: Naja, und das ohne Französisch in der Schule.
1: So. Sina hat viele Talente. Deswegen ist auch gut, dass sie nominiert ist für den Deutschen Radiopreis.
0: Oh mein Gott, wir sind beide nominiert in der Kategorie Beste Morning Show.
1: Ja, darf man ja wohl als auch mal wohl an dieser Stelle nochmal droppen.
0: Ja, natürlich.
1: Wir freuen uns.
0: Ja, sicher.
1: Es ist eine Ehre, nominiert zu sein. Und ich habe jetzt den Plan, ist in so 3,5 bis 4 Wochen. Jetzt muss ich natürlich noch so ein Glow-Up haben vor so einer Veranstaltung wie immer. Ne? Habe ich mir Ziele gesetzt. Also jeden Tag 3 Liter Wasser.
0: Mhm.
1: Keine Spaßgetränke mehr.
0: Ja.
1: Was für mich echt krass ist.
0: Ja.
1: 4-mal die Woche Sport.
0: Okay.
1: Habe ich mir vorgenommen. Und immer morgens hier schön mit meinem Gua Sha Rosenquarz mir das Gesicht massieren.
0: Und das alles dafür, dass du dann im deutschen Fernsehen quasi einfach gut aussiehst.
1: Ja, ist wichtig.
0: Schatz, du siehst immer gut aus.
1: Mann! Lüge!

0: Wait for you hier in 1 Live.
1: Ey, heute gibt's ganz viele liebevolle Shoutouts hier bei uns an eure Freunde, die es einfach nicht schaffen, stolz auf sich selber zu sein, obwohl sie die heftigsten sind.
2: Drei Backpfeifen. Backpfeifen. Patsch, patsch, patsch.
0: So nämlich. Das, was Manuelsen sagt, muss man an der Stelle ja mal sagen hier. Da wird man ja wohl noch Leute dazu bringen können, hier sich einfach mal selber abzufeiern. Alicia aus Köln ist zum Beispiel richtig stolz auf eine ihrer Girls.
3: Meine Freundin hat sich ihr Traumauto gekauft, weil sie gut Geld verdient hat. Und also sie sieht das selber nicht so als krasse Leistung. Und ich finde das aber, dass sie sehr stolz drauf sein sollte. Ich finde es richtig toll, dass sie das geschafft hat.
0: Digga, Auto auch einfach ist richtig heftig, finde ich. Ich weiß nicht, als ich mein erstes Auto gekauft habe, da war ich richtig stolz auf mich selber, muss ich sagen. Ist zwar 100 Jahre her, aber war toll.
1: Kannst du auch auf jeden Fall sein. Ist ja ein großes Ding.
0: Ja.
1: Man darf sich auch einfach mal was gönnen, wenn man hart gearbeitet hat. Ganz mausig waren auch hier Gabriel und Luis, die wir getroffen haben.
4: Ich bin auf jeden Fall richtig stolz auf die Maschine neben mir, den Gabriel, dass er sein Medizinstudium so krass durchzieht.
5: Ich bin aber vor allem stolz auf Luis, weil er so ein guter Polizist ist.
0: Das ist auch richtig süß. Einfach beides Macher, muss man an der Stelle sagen. Und auch Martha hat richtig viel Liebe übrig für ihre Freundin.
6: Ich glaube, sie ist mit sich selber nicht so zufrieden. Aber ich finde, sie ist wunderschön und sie schafft alles und sie ist stark und ja, sie ist super. Dass sie einfach auf sich selber stolz sein soll und dass sie wunderschön ist und dass sie jeden kriegen kann, den sie will und alles schafft.
0: Period.
1: Lock it.
0: So, sagt doch, wie sieht's denn bei euch so aus? Wollt ihr auch irgendwie mal ein bisschen Love geben für jemanden, auf den ihr mächtig stolz seid und der das irgendwie nie so selber so sagen kann und so sieht? Jetzt ist eure Chance. Meldet euch gern rein hier über die 1 Live App oder über der 0221 567 8911.

0: Trippin war das von Bund hier in 1 Live.
1: Ja, und ihr seid hoffentlich stolz auf euch und auf eure Freunde. So wie Anna hat sich reingemeldet.
0: Ja, also Chrissy hat sich reingemeldet.
1: Warum
0: nicht Anna?
1: Warum habe ich gedacht Anna?
0: Aber Chrissy redet über ihre Kollegin Anna und sie sagt, sie ist einfach ein starker, schöner Mensch. Du kannst alles schaffen. Und da sprechen wir heute mal drüber. Immer wieder, Leute.
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1: 8 Uhr, ich bin Katharina Niesen.
2: Und ich Jan Bungerz. Im Waldbrandgebiet Hohesfenn in Belgien sind auch heute wieder Löschhubschrauber im Einsatz, sobald es hell genug ist. Dieser Pilot sagt, dass er so ein Feuer noch nicht hatte.
3: Die Größe wie hier nie. Nein. Die Intensität haben wir schon gesehen, auch in Holland und Spanien. Aber die Größe hier habe ich noch nie gesehen.
1: In Monschau bei uns in NRW mussten gestern Abend 30 Menschen aus ihren Häusern. Die Feuerwehr sagt aber, dass das Feuer sich über Nacht nicht weiter ausgebreitet hat und der Regen jetzt gut hilft. Jule und Selina reden auch gleich mit jemandem aus Monschau.
2: Stabil ist die Lage gerade bei einem anderen großen Feuer, das in den letzten Tagen uns sehr beschäftigt hat. Aus dem Hürtgenwald in der Eifel meldet die Feuerwehr heute Morgen, dass nur noch Glutnester abgelöscht werden.
1: Im Ruhrgebiet war am Wochenende Schluss für eins der größten Volksfeste in NRW, die Kranger Kirmes. Gefehlt hat gestern Abend das traditionelle Abschlussfeuerwerk.
2: Das ist kurzfristig abgesagt worden, weil es auch in Herne so trocken ist und dadurch die Brandgefahr steigt. Laut Feuerwehr hatte es in den letzten Tagen schon etliche kleinere Brände in der Natur gegeben. Am Ende war es eine Frage der Sicherheit.
1: Auch die Hitze hat sich bemerkbar gemacht. Es kamen etwas weniger Leute als in den letzten Jahren. Das haben auch die Budenbetreiber gemerkt. Sie haben laut dem Schaustellerpräsidenten etwas weniger Umsatz gemacht.
4: Solche Veranstaltungen sind natürlich auch bei den Kollegen immer mit Umsatzerwartungen verbunden oder auch mit Hoffnungen. Wir sind zufrieden, aber da muss man einen kleinen Abstrich machen, leider dieses Jahr.
2: Auch die Stadt Herne und die Polizei sind zufrieden, wie die Kranger Kirmes gelaufen ist. Insgesamt haben 3,9 Millionen Menschen das Volksfest besucht.
1: Ab heute treffen sich fast 200 Länder und reden über Wüsten. Genauer gesagt, wie man verhindern kann, dass sie sich weiter ausbreiten. Wie in Spanien zum Beispiel, wo immer mehr Gebiete austrocknen.
2: Dafür, dass Wüsten sich ausbreiten, gibt es mehrere Gründe. Zum Beispiel zu wenig Regen oder zu viel Wasserverbrauch durch die Landwirtschaft.
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1: Es zieht teilweise Regen durch, der wird im Laufe des Tages aber weniger und nachmittags gibt es zwischendurch auch Sonne, dazu kühler. In Paderborn und Nümbrecht werden es 20 Grad, in Essen und Schleiden 21 und in Frechen 22 Grad.
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2: Gerade nur die größten Probleme. A1 Köln Richtung Dortmund zwischen Remscheid-Lennep und Wuppertal-Ronsdorf. 4 Kilometer Stau. Ihr habt nach einem LKW-Unfall nur eine Spur. Es dauert eine halbe Stunde länger. A3 Arnheim nach Köln zwischen Oberhausen-Holten und Kotz-Kaiserberg. Viertelstunde obendrauf. 8 Kilometer stockend. A40 Dortmund Richtung Duisburg zwischen Dreieck Bochum-West und Dreieck Essen-Ost. 4 Kilometer stockend. Ihr solltet in 10 Minuten durch sein. A57 Nimwegen Richtung Köln zwischen Mörs-Hülsdonk und Kreuz-Meerbusch dauert es ein bisschen länger. 8 Kilometer stockend. Und nach A59 Dienstlaken nach Duisburg zwischen Kreuz-Duisburg-Nord und Meiderich 3 Kilometer Stau.
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5: Sag mal, was denn da los, Friends? Normalerweise hatten wir die letzten Wochen immer die ganze Zeit so Staus, nix.
6: Ja.
5: Immer nur so eine Meldung. Heute so nur die längsten Meldungen. Okay,
6: ja.
5: Sorry.
6: Kann ja sagen, woran es liegt.
5: Sag.
6: Sobald es ein oder zwei Tropfen regnet, haben manche Angst. Und wenn man Angst hat, dann fährt man nicht mehr gut Auto. Ich sag's dir.

0: Achtung, Achtung, jetzt geht's um ein ernstes Thema.
1: Kokain.
0: Ja,
2: muss man an dieser Stelle einfach mal drüber sprechen. Es klingt wirklich wie ein Fiebertraum. In Ecuador hat die Polizei nämlich 470 Kilo Koks bei einem LKW entdeckt. Der wollte da über die Grenze. 370 Päckchen waren's. So weit, so normal. Sind wir auch mal ehrlich, ne?
0: Leider ja, leider.
2: Naja, das Ding ist, auf diesen 370 Päckchen war jedes Mal ein Bild von Haaland. Warum?
0: Warum
2: gerade er?
0: Was die Leute uns in Ecuador gerade hören. Warum? Warum Haaland? Was hat er mit Koks zu tun? Und warum?
2: Sagt es uns.
0: Ehrlich.
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1: Sanremo ist der geilste Ort der Welt.
0: Ja, zum fünften Mal der geilste Ort der Welt.
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0: Rund 75.000 von euch waren jetzt am Wochenende am Start. Habt ihr alles richtig gemacht. War so ein munter Mix aus allem, muss man sagen. Etwa hot as fuck. Es hat aber auch mal hier und da geregnet. Und euch hat, egal welches Wetter gefühlt, auch gar nicht gejuckt. Also es war egal.
3: Ihr wart einfach da. Alles war drin in Sachen Festivalliebe und das bedeutet natürlich auch einen Haufen krasser Acts, ne, die wir euch da hingestellt haben. Jason Derulo, Roy Bianco und die Abruzzanti Boys, Montez, Kamrat und. Ja, musikmäßig war wirklich für jeden was dabei.
4: Wenn sowas passiert, ja, so ein Happening, Alter, das geht doch ab. Das macht doch was mit einem, oder?
3: Ja, oder? 23 Stunden haben wir für euch von diesem Festival gesendet. In der 1 Live App könnt ihr die geilsten Interviews, Konzerte und DJ-Sets auf jeden Fall nochmal nachhören. Kleinen geilen Taster raus, gebe ich aber jetzt schon mal für euch.
5: Ich liebe SCP einfach. Ich kenne die schon seit Jahren, seit ich klein bin.
6: Weil die einfach eine sehr coole Stimmung machen und so viel Energie haben, wo ich mich frage, wo zur Hölle nehmen die her?
4: Macht einfach Spaß, geile Show, geil.

0: Das war das letzte Mal schon mega, das Closing beim Festival. Und heute reißt er wieder ab.
1: Ab heute sind wir bei Cherry Affair.

In Belgien, an der Grenze zum Sektor, brennt es aktuell extrem. Und genau da liegt auch der Ort Monschau. Gestern spätabends wurde ein kleiner Teil des Ortes evakuiert. Und

0: Führung mitbekommen. Hattet ihr auch irgendwie in der App so eine Meldung?
1: Ja, in der App und diesen Notfallalarm, den man von diesen Proben kennt, der ging los und das war wirklich ein kleiner Schock, als der um kurz nach 10 losging, weil wir natürlich schon im Bett lagen und erstmal aus allen Wolken gefallen sind, weil das ja auch super laut ist, wenn man dann zwei Handys direkt am Bett hat. Und da war der Puls dann doch direkt sehr weit oben. Also es stand schon direkt, ihr habt nur 10 Minuten Zeit, hat man natürlich auch direkt gedacht, oh Gott, wie nah ist es jetzt? Also es war halt direkt auch so die Panik für andere im Endeffekt da. Also wir kennen ja auch welche, die evakuiert wurden und haben die gestern noch gesehen und die haben eigentlich halt gehofft, dass sie heute zurück können und ja, gestern Abend war natürlich klar, dass sie auf gar keinen Fall heute zurück können und das nimmt einen natürlich dann schon auch mit.
2: Ja, wie machst du das jetzt, also du und dein Kopf, wie macht ihr das gerade vor? Bereitet euch trotzdem irgendwie jetzt auf Worst-Case-Szenario vor, so dass es, falls es jetzt doch heißen sollte, ihr müsst irgendwie von zu Hause raus oder hältst du den Gedanken gerade noch ein bisschen von dir weg, weil das halt auch irgendwie gruseliges Gefühl ist so für einen?
1: Ja, eigentlich beides. Okay. Also der Koffer, der steht gepackt an der Tür, falls es soweit kommt und irgendwie so alle wichtigsten Dinge. Und ich habe auch gestern Abend dann mal mit meinem Freund durchgesprochen, wenn wir so 10 Minuten hätten, wie wir es machen würden, weil wir halt auch Katzen haben und die nicht zurücklassen wollen.
2: Oh, natürlich nicht.
1: Also man geht natürlich nicht vom Worst Case aus. Man denkt noch immer, ach, das ist nur ein Szenario, was wir uns im Kopf machen. Aber ja, irgendwie ist man schon darauf vorbereitet, dass wenn es sein sollte, dass man dann auch wirklich weiß, was man dann macht.
0: Ja, das ist wirklich einfach absolut heftig, was da gerade los ist. Deswegen gut, dass ihr vorbereitet seid für den Fall der Fälle. Wir hoffen aber natürlich ganz, ganz doll, dass es gar nicht erst dazu kommt, dass vielleicht auch der Regen, der jetzt heute runterkommen soll und ja auch morgen noch ein bisschen hilft und unterstützt. Und dass der Worst Case bei euch natürlich nicht eintritt.
1: Vielen lieben Dank.
2: Bis dann.
0: Tschüss.
2: Ciao, ciao. Bis dann. Ciao.
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1: 8:30 ist es. Ihr hört Katharina Niesen
2: und Jan Bungartz. Und als erstes geht's um die Waldbrände in und um NRW. Und jetzt hören wir jemanden, der sich gerade sehr übers Wetter freut.
3: Es ist ein schöner Dauerregen, der auch noch ein klein wenig anhalten wird.
1: Der Landrat von Düren ist das. Im Hürtgenwald gab es ja die letzten Tage ein großes Feuer. Das ist zwar jetzt unter Kontrolle, es gibt aber noch Glutnester, die gelöscht werden müssen.
2: Auch die Feuerwehr Monschau sagt, dass der Regen den Einsatzkräften da hilft. Der Waldbrand im Naturschutzgebiet Hohes Venn, das von Belgien bis zu uns nach NRW rübergeht, er breitet sich gerade nicht weiter Richtung Monschau aus.
1: Dann geht's um Jobs, für die nur schwer Leute zu finden sind. Die Bundesregierung geht davon aus, dass es in einigen Branchen ohne Menschen aus dem Ausland noch enger wird.
2: Die Partei Die Linke hat Zahlen dazu angefragt, wer zurzeit in solchen Berufen arbeitet. Ein Ergebnis: der Anteil von ausländischen Arbeitskräften hat sich in den letzten 10 Jahren verdoppelt.
1: In der Kraftfahrtbranche, im Gerüstbau oder beim Gebäudereinigen kommt zum Beispiel jeder dritte beschäftigte Person aus dem Ausland. In der Systemgastro, etwa bei Fastfood-Ketten oder in der Fleischverarbeitung, ist es sogar mehr als die Hälfte. Dieser linken Politiker vermutet, woran es liegt.
4: Dass viele Menschen deutscher Staatsbürgerschaft, die sich's ausruhen können, dreimal überlegen, ob sie in der Systemgastronomie, also McDonald's und Co. oder aber auch in der Schlachterei arbeiten wollen. Das sind knüppelharte Jobs, leider mit schlechten Arbeitsbedingungen und zum Teil mäßiger Bezahlung.
2: Die Bundesregierung geht davon aus, dass der Bedarf in den Engpassberufen in den nächsten Jahren noch steigen wird. Ostdeutschland ist dabei sogar noch stärker auf Zuwanderung angewiesen als der Westen.
1: Und zum Schluss noch Leichtathletik. Beim letzten Tag der EM hat das deutsche Sprintteam sich noch eine Medaille geholt. Silber in der Mixed-Staffel hinter Gastgeber Großbritannien und vor Spanien.
5: Die Deutschen laufen deutschen Rekord. Ein faszinierendes Rennen. Und bitteschön, mehr davon. Mixed-Staffel, das rockt.
2: 4x100 Meter Sprint mit 2 Frauen und 2 Männern war bei der EM jetzt das erste Mal im Programm.
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1: Das hat erstmal Regen dabei. Richtung Nachmittag werden die Schauer weniger. Dann kommt auch die Sonne raus. Dazu wenig Wind und diese Höchstwerte in Ibbenbüren und Lippstadt bis 20 Grad, in Wesel 21 und in Hagen und Düren bis 22 Grad.
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2: Nur die größten Probleme. A1 Köln Richtung Dortmund zwischen Remscheid und Wuppertal-Ronsdorf. 5 Kilometer Stau. Ihr habt nach einem LKW-Unfall nur eine Spur. 3/4 Stunde kommt gerade oben drauf. Dann A3 Arnhem Richtung Köln zwischen Oberhausen-Holten und Kreuz-Kaiserberg. 6 Kilometer stockend. Ihr solltet in 10 Minuten durch sein. Die A33 Brilon Richtung Bielefeld ist zwischen Paderborn-Schloss-Neuhaus und Sennelager gesperrt. Da ist ein LKW. Was ist der umgekippt? Na, er muss auf jeden Fall geborgen werden, hatte Äpfel geladen. A33 Osnabrück Richtung Bielefeld zwischen Osnabrück-Plenner und Hilte am Teutoburger Wald, 5 Kilometer stockend. Und noch A59 Dienstlaken Richtung Duisburg zwischen Kreuz Duisburg-Nord und Meiderich, 3 Kilometer Stau.
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6: Ist der LKW?
7: Ja, irgendwas mit Äpfel beladen, glaube ich.
6: Umgekippt.
7: Ihr wisst es richtig. Sag doch, keine Sorge, we got you. Wir finden jetzt heraus, was mit dem LKW los ist. Was damit denn? Vor allen Dingen, was mit den Äpfeln?
6: Liegen die da jetzt?
7: Wer ist die jetzt? Machen wir Apfelmus
6: Ding
7: draus.
6: Vorbei.
7: Ja, Mann.

0: Ist mir scheißegal, ich mach das jetzt einfach nochmal und ich weiß, dass sich das jetzt triggern wird, Jule Blase, aber ich bin richtig stolz auf uns, weil wir sind Dings nominiert für beste Morning Show beim Deutschen Radiopreis am 10. September. Mir doch egal. Hey, wir üben das hier heute, dass wir auch mal stolz auf uns selber sein können für irgendwas Geiles, was wir erreicht haben.
1: Ja, es ist manchmal nicht so einfach. Ja. Jeder hat wahrscheinlich diese eine Person auch im Freundeskreis, die das nie irgendwie so richtig für sich hinkriegt.
0: Ja, du.
1: Deswegen, ja, gut. Naja, vielleicht bin ich es auch für manche Menschen.
0: Ja.
1: Wir machen heute deswegen so ein paar Liebes-Shoutouts hier in 1 Live. Menschen, auf die ihr so stolz seid, so wie zum Beispiel Andrea und Elena.
2: Ich finde, sie ist eine sehr selbstständige und verantwortungsvolle Person und sie macht immer gute Laune. Also man hat sehr viel Spaß mit ihr. Ich würde ihr gerne sagen, dass sie genauso weitermachen soll und an sich glauben soll. Dankeschön, ich fühle mich gerührt.
0: Oh mein Gott, das war so Selina und Jule auch.
1: Mäuse.
0: Ja, die eine so, kann ich eigentlich nicht annehmen, aber Dankeschön, muss ich jetzt sagen. So, ich checke. Siehst du? Schatz.
1: Meld dich bei mir. Meld dich bei mir. Wir können über unseren Schmerz reden.

0: POV, du hast beim Online-Shopping übertrieben und suchst nach einem smarten Weg aus den Schulden.
1: 136 Euro, 41 Euro, 12 Euro. Was sind das für Anrufe?
2: Ja, da habe ich ein paar Hellseher angerufen und Kartenleger.
1: Für 136 Euro? Was wolltest du da wissen?
2: Wann ich die Schulden loswerde und ob ich sie loswerde.
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0: Kilimanjaro, Summer Jam und Billa Joe hier in 1 Live.
1: Ey, Jule, Selina, ich muss euch kurz was fragen, weil wisst ihr, an wen ihr beide mich richtig doll erinnert?
0: Jetzt kommt Dick und Doof.
1: Naja, aber auf jeden Fall ähnlich ikonisch. Ihr erinnert mich ganz, ganz doll an Tom Holland und Jacob Batalon, also an Peter Parker und Ned Leeds aus Spider-Man.
0: Oh.
1: Weil die beiden sind nämlich ganz genauso krasse Besties wie ihr zwei.
2: He is such a wonderful person. I love his soul, I love his energy, I love his enthusiasm. He will be a friend for life.
0: Meine Güte, Tom Holland kommt ja aus dem Schirm gar nicht mehr raus.
1: Nein, der liebt Jacob Batalon einfach und sagt, er ist ein Freund fürs Leben. Und, na, habe ich ja schon gesagt, das erinnert mich halt an euch. Und deswegen wollte ich auch direkt mal fragen, habt ihr eigentlich auch so einen Special-Handschlag?
0: Oh mein Gott.
3: Nee.
0: Jule Blase, das brauchen wir.
3: Da war ich nie cool genug für.
0: Das machen wir.
3: Annika Wasenmüller aus dem 1Live-Pop-Team, warum machst du uns jetzt hier irgendwelche Vorwürfe? Wir müssen gestehen, nein, haben wir nicht.
1: Naja, also ehrlich gesagt finde ich es ein bisschen enttäuschend gerade. Ich habe schon damit gerechnet, dass ihr irgendwas habt, weil wir wissen doch, wie wichtig sowas ist. Also vor allem nach dem neuen Spider-Man Brand New Day Film.
0: Da musst du jetzt ganz vorsichtig sein.
1: Ja.
0: Bitte, ne?
1: Ist okay, ich spoiler nicht. Mhm. Aber dass dieser Spider-Man-Handschlag super legendär ist, das wissen wir, glaube ich, alle.
0: Ja.
1: Tom Holland und Jacob Batalon haben den übrigens vor 10 Jahren selbst erfunden.
4: Very young Jacob and very young Tom. Come over. Okay, we have this idea. We made up this handshake that friends have.
1: Der da so reinbrummelt, das ist Marvel-Chef Kevin Feige. Und der hat jetzt auf der D23, also dieser riesengroßen Disney-Messe, erzählt, dass aus der Schnapsidee von Jacob Batalon und Tom Holland nicht nur eine echte Freundschaft wurde, sondern halt auch einer der wichtigsten Szenen in einem der erfolgreichsten Filme aller Zeiten. Weil, wie wir ja auch wissen, Spider-Man Brand New Day hat nach nicht mal 3 Wochen schon über 2 Milliarden US-Dollar im Kino eingespielt.
0: Boah.
3: Mit dem eigenen Freundschaftshandschlag 2 Milliarden verdienst du den? Ich glaube, wir brauchen doch einen.
0: Du, wir kopieren den. Ich lerne den gleich. Dann Covid-TikTok-Challenge machen wir, okay?

0: der Werbung will ich dich noch was fragen. Wer bin ich? Warte.
1: Au!
0: Wer macht immer so? Wer?
1: Ein Wolf.
0: Ein Schatz. Nein, ist nicht ein Werwolf. Heidi Klum, finde ich ganz furchtbar. Wollte ich noch mal kurz gesagt haben.
1: Noch nie bei ihr. Noch nie.
0: Immer wenn ein guter Song kommt, macht die Au!
1: Hä?
0: Ja, zeige ich dir jetzt. College und College Staffel, kann ich sehr empfehlen.
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1: Um 9 mit Katharina Niesen
2: und Jan Bungartz. Los geht's mit dem großen Wald- und Moorbrand an der Grenze zu NRW. Das Feuer im Naturschutzgebiet Hohes Venn, das hat zu Evakuierungen auch in Monschau geführt. Gerade hilft den Einsatzkräften aber das Wetter.
3: 35 hat es angefangen zu regnen und spielt uns etwas in die Karten, da auch der Wind sich positiv für uns entwickelt hat.
1: Dadurch ist die Lage in Monschau gerade stabil. Das Feuer rückt nicht mehr näher. Gestern war es bis auf 300 Meter an Häuser in Monschau rangekommen. Etwa 30 Menschen mussten raus. Die meisten sind bei Freunden und Familie untergekommen. Es gibt aber auch eine Anlaufstelle.
2: Auch in anderen Teilen von Monschau sollten sich Menschen auf mögliche Evakuierungen vorbereiten. Ronja sagt, was sie gemacht hat.
4: Die wichtigsten Dokumente zusammenzupacken und vor allen Dingen für unsere Tiere alles vorzubereiten. Also, dass wir die zur Not einfach nur noch einpacken müssen und mitnehmen müssen.
1: Ein anderer Waldbrand im Kreis Düren konnte am Wochenende unter Kontrolle gebracht werden. Einwohner eines evakuierten Ortsteils von Hürtgenwald durften nach Hause zurück.
2: In Dortmund ermittelt die Polizei gegen zwei Männer. Sie sind 27 und 23 Jahre alt und sollen gestern Abend ein illegales Autorennen gefahren sein.
1: Dabei wurde ein 13-Jähriger schwer verletzt. Der wollte wohl eine Straße überqueren, als die beiden Autos angerast kamen. Die Dortmunder Polizei hat die Wagen einkassiert. In Herne war gestern letzter Abend Kranger Kirmes.
5: Weltklasse. Wieder 11 von 11 Tagen. Einfach nur geil.
6: Sehr gut. Es ist immer Heimatgefühl.
7: Die ganzen Fahrgeschäfte und so sind einfach zu teuer geworden.
8: Leider oft zu warm.
2: Ja, wegen der Hitze waren wohl auch weniger Leute da, schätzen die Veranstalter. 3,9 Millionen. Der Schaustellerverband sagt, dass man das auch an den Einnahmen gemerkt hat. Weil es auf dem Kirmesgelände so trocken war, ist dieses Jahr auch das Abschlussfeuerwerk ausgefallen.
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1: Ihr habt es eben gehört, teilweise zieht Regen durch. Der wird im Laufe des Tages aber ein bisschen weniger und nachmittags gibt es zwischendurch auch Sonne. Dazu kühler. In Winterberg werden es bis 14 Grad, in Unna und Wuppertal 21 und in Krefeld und Königswinter bis 22.
2: A1 Köln Richtung Dortmund zwischen Remscheid und Wuppertal-Ronsdorf 5 Kilometer stockend, eine Dreiviertelstunde braucht ihr dadurch. A4 Köln Richtung Aachen zwischen Dreikeumer und Kreuz Köln Süd 3 Kilometer Stau. Die A33 Brilon Richtung Bielefeld ist zwischen Paderborn Schloss Neuhaus und Sennelager wegen Bergungsarbeiten gesperrt, wohl noch so 1,5 Stunden. A33 Osnabrück Richtung Bielefeld zwischen Osnabrück-Fledda und Hiltham-Teutoburger Wald 9 Kilometer Stau, 20 Minuten obendrauf. Und A59 Dienstlaken Richtung Duisburg zwischen Kreuz Duisburg-Nord und Meiderich 3 Kilometer Stau.
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9: Was machst du da? Selina, gerade während die Staus liefen, macht Selina, streckt sie mir die ganze Zeit die Zunge raus. Und so enorm weit immer so. Was sollte das?
10: Ja, du kannst mir ein bisschen in die Lunge gucken. Wie sieht's aus da drin?
9: Dunkel.

0: Ich freue mich einfach. Manchmal, wenn die Mikrofone aus sind, dann haben Selina und ich so richtige Fiebertraum-Unterhaltung. Jetzt gerade auch wieder.
1: Oh nein.
0: Haben wir irgendwie versucht nachzumachen. Selina hat zwei Hunde. Welche Rassen sind das?
1: Also ein Zwergspitz, Kleinspitzmix und so ein Chihuahua-Mix. Yes.
0: Auf jeden Fall beide ganz, ganz kleine Mäuse.
1: Ja, Mäuse.
0: Und jetzt haben wir gerade darüber nachgedacht, wie die reden würden, wenn die reden könnten. Wie die wohl klingen würden.
1: Ja.
0: Und jetzt muss man einmal sagen, wir haben einmal auf der einen Seite Percy.
1: Ja.
0: Willst du einmal kurz beschreiben?
2: Percy würde so reden wie ein kleiner glücklicher Hund. Mama, wann gehen wir das nächste Mal spazieren? Ich will spielen. So würde er reden.
1: Wow, okay.
2: Er ist ganz glücklich, Golden Retriever-mäßig.
0: Okay, und Nummer zwei?
2: Smarty, die wird so machen. Lass mich. Warte.
0: Oh, Scheiße. Sie ist halt so eine richtig grumpy Oma, müsst ihr euch vorstellen dazu.
1: Sie ist elf.
0: Die ist so abgefuckt.
2: Percy, halt deine Fresse und frag. Du weißt wie.
1: Ich weiß genau.
2: Sie so, ich will nicht mit euch spielen.
0: Hey, vorbei. Und wir wollen jetzt nicht mehr reden, wir machen Musik an.
1: Och.

0: So, Friends, kann ich wieder in der Weg gehen rein.
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0: O-Ton-Charts. Ja, Platz 4 und 5 haben wir schon heute Morgen abgegrast. Wir gehen also rein in die Top 3.
1: Platz 3.
2: Seit der WM bei uns in den Charts, Nick Woltemade. Bei der WM hat er leider nicht so viele Buden reingerammelt, muss man... Null?
0: Ja, genau.
2: Na, aber in der Premier League, da scheint es besser zu laufen.
3: Hier wird auch voll wenig abgepfiffen, weil ich werde so oft abgeräumt und es gibt keinen Freistoß. Mhm. Weißt du, dadurch geht halt die ganze Zeit, weil dann kein Foul gepfiffen wird. Und dann rammelt der Nächste rein.
1: Platz 2.
0: Als Neuvorstellung gleich rauf auf die Platz 2. Ferdinand.
2: Ich freue mich so. Ich liebe diesen.
0: Toll.
2: Ich liebe Ferdinand.
0: Es ist ein sympathischer Tapir, muss man sagen, aus Seehund, Puma und Co. in der ARD Mediathek.
4: Tapir Ferdinand ist am Morgen voller Blut gewesen.
5: Oh, oh. Der hat sich den Penis verletzt. Da ist so ein Zentimeter eine Wunde an der Eichel. Die Tapire haben einen sehr langen Penis, wenn der ausgefahren ist. Und vielleicht ist er über den Boden geschliffen und hat sich irgendwo aufgerissen. Ist dann schon so einen halben Meter lang manchmal. Und vielleicht ist er irgendwo hängen geblieben.
4: Gegen die Untersuchung hat Ferdinand nichts einzuwenden.
5: Ja, das sind ja Genießer. Wenn man den streichelt, dann ist alles wieder gut, gell, Ferdinand?
1: Platz 1.
0: So, einfach dein Humor, muss man sagen.
2: Justice for Ferdinand. Auch, dass er Ferdinand heißt überhaupt. Naja, wir gehen weiter mit Platz 1. Da bleibt es gleich an der O-Ton-Chartspitze, ne? Die legendäre Antwort aus Gefragt, gejagt in der ARD-Mediathek.
6: In welcher Stadt in NRW befindet sich in der Lichtburg der hierzulande größte Kinosaal?
7: Essen.
6: Welchen Buchstaben muss man in Ralf entfernen, um den Namen eines telegenen Außerirdischen zu erhalten?
7: P.
6: Entschuldige bitte. Das ist schon ein Jahresrückblick verdächtig. Das ist stark.
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0: Die Waldbrände im Sektor sind angekommen. Seit Tagen verfolgen wir Brände im Hürtgenwald bei Düren. Leute mussten ihre Häuser verlassen. Aktuell auch in Teilen von Monschau an der Grenze zu Belgien, wo es so heftig wie noch nie brennt, muss man sagen.
1: Ja, und schuld daran ist fast immer der Mensch.
2: Boah, steile These, Nick Berger.
1: Ja, man muss dazu sagen, über 90% der Waldbrände werden halt durch Menschen ausgelöst, das sagen Umweltorganisationen.
2: Das Ding ist, ich wünschte, ich wäre überrascht. Mhm. Aber es ist leider wirklich wahrscheinlich so. Also waren es auch Menschen, die Waldbrände hier bei uns verursacht haben oder weiß man nicht?
1: Für den größten Brand jetzt hier im Sektor jemals im Hürtgenwald, da geht jedenfalls NRWs Innenminister Reul davon aus.
3: Irgendein Idiot hat das Feuer verursacht. Und darüber muss man nachdenken, wie verantwortungslos die Leute in der Gegend rumrennen. Einfach irgendwas wegwerfen.
1: Idioten bringen das Feuer vielleicht zum Brennen, aber zur Wahrheit gehört halt auch, es gibt mittlerweile doppelt so viele Tage mit hoher Waldbrandgefahr als noch vor 60 Jahren, das sagt der Deutsche Wetterdienst.
2: Ich wollte gerade sagen, es ist halt auch scheiße trocken, muss man sagen. Da braucht es ja nicht mal irgendwie so einen Idiot,

0: Rundschau als auch im Hürtgenwald, da regnet es heute noch und das hilft aktuell sehr, meint zum Beispiel auch der Landrat von Hürtgenwald, Ralf Neuten.
1: Es ist ein schöner Dauerregen, der auch noch ein klein wenig anhalten wird. Kein Wind dabei, das ist das, was die Einsatzkräfte lieben.
0: Ja, und morgen soll es dann auch noch mal ein bisschen mehr regnen.
2: Wie es sich da weiterentwickelt, das hört ihr natürlich auch immer wieder bei uns, unter anderem in den 1Live-Infos.

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1: 9:30 ist es, wir sind Christina Wilkes
2: und Jan Bungartz. Der Regen heute Morgen hilft auch gegen die Waldbrände in und um NRW. Bei Monschau in der Eifel brennt ja ein riesiges Moorgebiet, aber gerade breiten sich die Feuer nicht weiter aus.
1: 1Live-Reporter Ingo Wagner sagt aber auch, Entwarnung gibt die Feuerwehr noch nicht.
3: Der Regen hier, der reicht definitiv nicht aus, um den Brand zu löschen. Dafür haben sich die Glutnester viel zu tief in die Erde hineingefressen. Und alles hängt auch davon ab, wie sich der Wind entwickelt.
1: Den Waldbrand bei Hürtgenwald in der Eifel hat die Feuerwehr dagegen unter Kontrolle.
2: Dann geht's um Jobs, für die nur schwer Leute zu finden sind. Die Bundesregierung geht davon aus, dass es in einigen Branchen ohne Menschen aus dem Ausland noch enger wird.

0: Die Partei Die Linke hat Zahlen dazu angefragt, wer zurzeit in solchen Berufen arbeitet. Ein Ergebnis: Der Anteil von ausländischen Arbeitskräften hat sich in den letzten 10 Jahren verdoppelt.
1: In der Kraftfahrtbranche, im Gerüstbau oder auch beim Gebäudereinigen kommt zum Beispiel jede dritte beschäftigte Person aus dem Ausland. In der Systemgastro, etwa bei Fastfoodketten oder in der Fleischverarbeitung, ist es sogar mehr als die Hälfte. Dieser linken Politiker vermutet, woran das liegt.
2: Dass viele Menschen deutscher Staatsbürgerschaft, die sich ausruhen können, dreimal überlegen, ob sie in der Systemgastronomie, also McDonald's und Co. oder aber auch in der Schlachterei arbeiten wollen. Das sind knüppelharte Jobs, leider mit schlechten Arbeitsbedingungen und zum Teil mäßiger Bezahlung.
0: Die Bundesregierung geht davon aus, dass der Bedarf in diesen Engpassberufen in den nächsten Jahren sogar noch steigen wird. Ostdeutschland ist dabei noch stärker auf Zuwanderung angewiesen als der Westen.
1: Heute soll noch ein ungewöhnlicher Rekord geknackt werden. Im Dauerreanimieren, Notfallsanitäter Auszubildende in Wülfrath und Schwelm wollten 72 Stunden schaffen. Gleich um 10 entscheidet sich, ob es geklappt hat, 3 Tage und 3 Nächte ununterbrochen Herzdruckmassage zu machen.
0: In England ist die Leichtathletik-EM vorbei. Gestern Abend gab es mit 1x Gold, 2x Silber und 1x Bronze nochmal viele Medaillen für Deutschland und auch insgesamt lief es richtig gut.
1: 21 Podestplätze gab es, das reichte für Platz 3 im Medaillenspiegel. Bei der letzten EM lag Deutschland auf Platz 12.
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0: Das hat erstmal oft Regen dabei. Später werden die Schauer seltener und Richtung Nachmittag kommt dann auch die Sonne wieder raus. Dazu in Bad Salzuflen maximal 19 Grad. Schwerte und Coesfeld kommen heute auf 20 und Eschweiler und St. Augustin auf 22 Grad.
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1: Nur die größten Probleme. A1, Köln Richtung Dortmund, zwischen Remscheid und Wuppertal-Ronsdorf. 5 Kilometer Stau, ihr habt nach einem LKW-Unfall nur eine Spur. Es dauert eine Dreiviertelstunde länger. A1, Dortmund nach Köln, zwischen Wuppertal-Ronsdorf und Wermelskirchen. 4 Kilometer Stau, Viertelstunde on top. Die A33, Brilon Richtung Bielefeld, zwischen Paderborn-Schloss Neuhaus und Sennelager, wegen Bergungsarbeiten noch gesperrt. A33, Osnabrück Richtung Bielefeld, zwischen Osnabrück-Fledder und Hilter am Teutoburger Wald. 5 Kilometer stockend. Und noch A7 59 Nimwegen Richtung Köln zwischen Mörskapellen und Kreuzmeerbusch 4 Kilometer stockend.
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4: Wir üben ja heute zu sagen, dass wir stolz aufeinander sind und ja. Ich bin stolz auf dich, weil du, was hast du, 5 Kilometer Bestzeit bist du gelaufen oder so?
5: Ja,
4: was hast
5: gestern,
4: du gestern erzählt?
5: Neue Bestzeit. Ich bin 5 Kilometer gelaufen mit einer 5,25er Pace, habe ich noch nie geschafft.
4: Gesundheit, ich habe keine Ahnung, wovon du redest, aber es klingt auf jeden Fall gut. Ist gut?
5: Ja, das bedeutet, ich brauche für 1 Kilometer 5 Minuten und 25 Sekunden.
4: Oha, Alter, wie bist du gerannt? Usain Bolt,
5: Mädchen. Ich schwöre, ich bin die letzten 200 Meter, bin ich auch so gesprintet. Ich
4: ja,
5: war so,
4: ne?
5: Auf Ernst.
4: Du wolltest es. Ey, das ist so krass. Wir sind also unterschiedlicher, können wir beide einfach nicht sein. Aber ist ja schön.

0: Cristiano Ronaldo hat in einem Vogue-Interview gesagt, dass er aufhört. Wahrscheinlich nächstes Jahr. Das packt mich so ab, dieses wahrscheinlich immer, ne? Dieses vielleicht. Man sagt doch, hörst du jetzt auf oder nicht? Verdammte Scheiße.
1: Ich frag mich bei sowas immer, du hast doch genug Geld, du hast doch genug Karriere. Jetzt hast du sogar deine Freundin geheiratet.
0: Meine Güte,
1: vor
0: endlich.
1: Ein paar Tagen.
0: Ja.
1: So, reicht.
0: Es ist Peak.
1: Storno, es wird doch auch nicht besser.
0: Nee.
1: Es war doch auch schon. Peak ist schon vorbei.
0: Vorbei, schon längst.

0: Ja, Leute, it's a rap, muss man sagen. Sanremo 2026 ist vorbei. Ende aus. Schön wart gewesen. Also gehe ich einfach mal von aus. Ich selber war nicht da, aber wir können ja gerne mal nachhorchen, Jule Blase.
1: Genau, denn wir haben Jessie aus Duisburg in der Leitung. Sie hat spontan am Donnerstag früh noch Tickets gewonnen und ist danach, an dem gleichen Tag, ein paar Stunden später, direkt nach Weeze mit ihrer Crew. Das respektieren wir.
0: Jessie, bist du überhaupt schon wach? Hallo?
2: Einen wunderschönen guten Morgen.
0: Oh, die Sonne geht auf. Ehrlich, wirklich. Mal kurz nicht. Aber deine Stimme, ich höre so ein bisschen, rede mal ein bisschen kurz. Sag.
2: Also meine Füße und meine Stimme, die erholt sich noch.
1: Also hast viel getanzt, ja?
2: Ey, ich habe vorhin nochmal zusammengezählt. Von Donnerstag bis Sonntag sind 87.000 Schritte gewesen.
0: Ey,
2: oh, ja, hab ich auch gedacht.
0: Aber nimm uns gerne mal kurz mit. Wie war es denn so? Was hat dir am meisten gefallen? Wo bist du am meisten abgegangen?
2: Also Jason Derulo hat abgerissen, war richtig, richtig cool. Mhm. STP zum Abschluss mit dem Feuerwerk, wunderschön. Das ist auch richtig toll. Und Elektro-Stage, ey, da will ich gar nicht erst anfangen. Ich bin da gar nicht weggekommen.
1: Highlight nach Highlight nach Highlight. Jetzt wart ihr ja auch im exklusiven 1 Live-Camp. Wie war da die Stimmung?
2: Zwischendurch, Donnerstag, war ich da ja ganz alleine. Deswegen hatte ich mich da einer Crew angeschlossen, die mittendrin war. Deswegen war es ja zwischendurch ein bisschen unruhiger, würde ich mal sagen, als ihr angerufen habt.
0: Aha.
2: Aber es war super toll. Also Amy mit seiner Crew, richtig liebe Crew, die können tatsächlich kopfüber trichtern. Ey, ich dachte, ich sehe dich richtig. Und meine Skinny Bitches kamen sehr gut an.
1: Geil, das ist auch immer ein superior Kompliment, wenn die Drinks, die man macht, auch gut ankommen.
0: Ich wollte gerade sagen. Ja. Hattest du denn das vorher versprochen, ne, dass du denen da ein paar geile Cocktails mixt, wa?
2: Genau, da musst du doch mein Versprechen einhalten.
0: Alter, echt krass. Aber bist du jetzt auch ein bisschen froh, dass vorbei ist? Denkst du jetzt, so die Marken mal hochlegen ist ganz gut? Oder würdest du sagen, eine Runde könntest du theoretisch noch?
2: Ey, ich würde, also nächstes Jahr, wenn ihr da für die Fans noch Karten klar machen könnt, ich wäre dabei.
1: Ja, also Jessie, das Ding ist, der Vorverkauf ist ja schon gestartet für 2027.
2: Genau.
1: Das heißt, du würdest sagen, wenn Leute noch unsicher sind, kaufen oder nicht kaufen?
2: Auf jeden Fall kaufen. Also sowas von.
0: Sehr gut. Ich würde sagen, für dich, also was wir jetzt gerade hier drehen und machen können, ist, wir würden dir einfach nochmal den Jason Derulo, würden wir dir jetzt einfach nochmal hier hingeben. Da könntest du jetzt nochmal alles Revue passieren lassen, vielleicht Bäuerchen unterdrücken, vielleicht aber auch einfach in Erinnerungen schön schwelgen. Watch us say wäre das jetzt. Vor allem für dich, liebe Jessie aus Duisburg.
2: Dankeschön.
0: Gerne.
2: Dankeschön für die Möglichkeit fürs tolle Wochenende.
0: Gerne.
1: Voll gern.
0: Schlaf gut.

0: geheilt. Wollte ich noch sagen. Wer war diese süße kleine Kopfstimme hier im Hintergrund?
1: Guten Morgen.
2: Was war das gerade? Warum, Philipp, warum schreist du so?
3: Ich habe richtig gute Laune mitgebracht, tatsächlich.
2: Ehrlich?
3: Ja, ich höre euch, ich sehe euch. Ihr, lieber Sektor, seid da, da kann es einem nur gut gehen. Wobei, tatsächlich, ich bin vorhin in unsere WDR-Betriebsgarage reingerast.
2: Oh.
3: Und es steht jemand auf meinem privaten Parkplatz.
2: Ich hasse das, ich weiß genau, welcher deiner ist auch.
3: Ich stehe da eigentlich immer der ist nicht markiert und so, der ist eigentlich für alle.
2: Ja.
3: Aber eigentlich wissen alle, dass ich da immer stehe. Ja. Steht da irgendjemand mit SU-Kennzeichen?
2: Na, willst du das Kennzeichen komplett einmal?
3: Nun, ich hab's mir möglicherweise gemerkt, um da gleich in die Recherche zu gehen.
2: Oh mein Gott, dann macht Philipp so richtig boomermäßig, macht er vielleicht gleich nochmal so einen Zettel an die Scheibe. So wie dieser alte Tag
3: und
2: so. Scheiße geparkt!
3: Klebt da schon.
2: Ja?
1: Sina, du kommst auch mal mit dem Auto. Hast du auch so einen privaten Parkplatz für dich da unten?
2: Nein, meiner ist der erste, der allererste ganz vorne und ich packe auch immer rückwärts ein.
1: Ich glaube, ich habe in meinem Leben noch nie rückwärts eingeparkt.
2: Manchmal, du parkst nie.
3: Manchmal ärgere ich sie
2: und
3: park so ganz, ganz nah an Sedinas Auto, damit sie dann nicht mehr rauskommt oder nicht einsteigen kann oder die Beifahrertür nicht aufmachen kann.
1: Ich dachte, du nimmst Schlüssel und kratzt ein bisschen.
3: Nee, das ist auch eine gute Idee.
2: Übertreib, Alter.
3: Hast du eine gute Vollkaskoversicherung
2: Anzeige
3: eigentlich?
2: Ist raus an dieser Stelle. Naja,
3: wie kommst
2: Leute.
3: Du eigentlich zur Arbeit, Jule?
1: Zu Fuß. Tatsächlich, ich gehe.
2: Klapprad.
1: Nein, ich gehe zu Fuß.
3: Das hat auch was. Sympathisch.
2: Ja.
3: Sehr bodenständig.
1: Da höre ich dann traurige Musik und denke über mein Leben nach.
2: Okay, an dieser Stelle. Viel Spaß mit Philipp Serovic gleich um 10.
3: Ciao, ihr zwei.
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1: 10 Uhr, wir sind Christina Wilkes
2: und Jan Bungertz. Los geht's mit dem großen Wald- und Moorbrand an der Grenze zur NRW. Das Feuer im Naturschutzgebiet Hohes Venn. Das hat zu Evakuierungen auch in Monschau geführt. Gerade hilft den Einsatzkräften aber das Wetter.
3: 35 hat es angefangen zu regnen und spielt uns etwas in die Karten, da auch der Wind sich positiv für uns entwickelt hat.
1: Dadurch ist die Lage in Monschau gerade stabil. Das Feuer rückt nicht mehr näher ran. Gestern war es bis auf 300 Meter an Häuser in Monschau rangekommen. Etwa 30 Menschen mussten raus. Die meisten sind bei Freunden und Familie untergekommen. Es gibt aber auch eine Anlaufstelle.
2: Auch in anderen Teilen von Monschau sollten sich Leute auf mögliche Evakuierungen vorbereiten. Ronja sagt, was sie gemacht hat.
4: Die wichtigsten Dokumente zusammenzupacken und vor allen Dingen für unsere Tiere alles vorzubereiten. Also, dass wir die zur Not einfach nur noch einpacken müssen und mitnehmen müssen.
1: Ein anderer Waldbrand im Kreis Düren konnte am Wochenende unter Kontrolle gebracht werden. Einwohner eines evakuierten Ortsteils von Hürtgenwald durften nach Hause zurück.
2: Es gibt neue Zahlen vom Statistikbundesamt zum Reisen. Die Menschen in Deutschland sind letztes Jahr weniger ins Ausland gefahren. Dafür gab es mehr Reisen mit Übernachtung in Deutschland.
1: Mehr als die Hälfte haben fürs Verreisen das Auto benutzt. Gut 20% die Bahn und danach kommt das Flugzeug.
2: Die Bundesregierung geht davon aus, dass Deutschland weiter auf Menschen aus anderen Ländern angewiesen ist. Sie sagt, für bestimmte Jobs gibt es sonst nicht genug Leute.
1: Die Partei Die Linke hat dazu Zahlen angefragt. Ergebnis: In einigen Berufen kommt jetzt schon jeder dritte Beschäftigte aus dem Ausland, zum Beispiel in der Kraftfahrerbranche, im Gerüstbau oder beim Gebäudereinigen.
2: Und dann noch eine Instagram-Story, so zwischen romantisch und verrückt. Philipp aus Hambach trampt gerade nach Thailand.
1: An Tag 8 hat er es bis in die Türkei geschafft.
5: Ich meine, ich könnte auch einfach in den Flieger steigen, aber es wäre langweilig. Ich bin so ein Abenteuervogel. Ich brauche immer irgendwie, ich challenge mich immer selber wieder. Und ja, das ist jetzt eben die größte Challenge meines Lebens bisher, würde ich sagen.
1: Die 17.000 Kilometer will Philipp in 75 Tagen schaffen und dann seine Freundin in Thailand heiraten.
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2: Ist zum Teil noch nass in NRW. Später werden die Schauer weniger. Auch die Sonne kommt mal raus. Dazu in Detmold maximal 19 Grad. In Aalen und Solingen 21. In Iserlohn und Jülich bis 22 Grad.
1: Auch morgen gibt es immer mal wieder Regen. Auflockerungen sind dann seltener. Und es bleibt frischer. 15 bis 23 Grad. Der Mittwoch wird ganz ähnlich.
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2: A1 Köln Richtung Dortmund zwischen Remscheid-Lennep und Wuppertal-Ronsdorf. 4 Kilometer Stau. Wegen Bergungsarbeiten habt ihr nur eine Spur. 20 Minuten kommen obendrauf. A3 Arnheim Richtung Oberhausen zwischen Hamminkeln und Hünxe. 3 Kilometer. Die A33 Brilon Richtung Bielefeld ist zwischen Paderborn-Schloss-Neuhaus und Sennelager wegen Bergungsarbeiten noch gesperrt. Dann A40 Essen Richtung Dortmund zwischen Bochum-Wattenscheid und Hamme. 2 Kilometer Stau. 20 Minuten mehr. Und die A61 Mönchengladbach-Venlo ist zwischen dem Kreuz Mönchengladbach und Mackenstein in beiden Richtungen noch bis morgen früh gesperrt.
6: Guten Morgen, ihr beiden. Schön, euch zu sehen und zu hören. Hallöchen, ihr habt mir meine ganze Sendung zerstört. Ich wollte das mit diesem Philipp gerade erzählen.
1: Oh nein.
2: Ja. Ach, das bist nicht du.
6: Nee, ich bin leider hier. Ja. Und Single bis zum geht nicht mehr. Naja, aber ich habe ja euch.
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6: Mit Philipp Isterewitsch. Es ist eigentlich ein Tag, finde ich, zum im Bett liegen bleiben, bis er sich einkuscheln, so die Bettdecke zwischen die Beine klemmen. Draußen regnet es. Irgendwie ist so zwischendurch der Herbst ausgebrochen, was ja aber auch ehrlicherweise nicht verkehrt ist. Miley Cyrus macht den Anfang. Hier ist End of the World. Willkommen in der Sendung.

0: Bei euch läuft eins live mit Musik von Finch und Green. Green mit 3E, Koh Phangan. So, wir landen wieder nach unserer kurzen Thailand-Reise. Wie sieht's aus? Hört ihr mich gerade bei der Arbeit? Höchstwahrscheinlich, oder? Jetzt guckt einmal nicht hin. Aber ihr habt doch bestimmt so ein paar Boomer-Kollegen bei der Arbeit rumsitzen. Kann das sein? Die sind lieb, sie wollen uns nichts Böses, keine Frage. Gleichzeitig sorgen sie manchmal durch ihr natürliches, boomerhaftes Verhalten für den einen oder anderen Schmunzler. Ein Live-Hörer, Justus aus Köln, fängt an. Er hört im Job gerne diesen Spruch.
1: Rom wird nicht an einem Tag erbaut oder wurde. Also ein Projekt soll schneller gehen und dann muss man immer auf die Bremse treten, weil es halt nicht so schnell gehen soll. Ich mache aber Behörden-IT, das heißt, sie sind so ein bisschen langsamer.
0: Ihr merkt schon, wohin die Reise geht. Antonias Chef kann auch austeilen im Boomer-Modus und hat folgenden Boomer-Spruch regelmäßig auf Lager, erzählt sie uns.
2: Alle fangen vor 8 Uhr an. Und wenn ich um 8.03 Uhr reinkomme, dann sagt mein Chef immer schon Mahlzeit. Super unangenehm.
0: Na, arbeitest du jetzt Teilzeit, weil du 5 Minuten zu spät bist? Das ist wirklich höchstgradig unangenehm. Hör mal, da kriege ich auch direkt Gänsehaut. Wir sammeln heute die besten Boomer-Sprüche, die ihr jemals gehört habt von euren Kolleginnen und Kollegen bei der Arbeit, von eurer Crew. Ich muss aber ehrlicherweise sagen, mich reizt das auch manchmal so an der Supermarktkasse oder beim Tanken oder so, sowas zu sagen wie, na, heute gibt's das alles aber umsonst, oder? Und ich glaube, da verdrehen selbst die Boomer mittlerweile ein bisschen genervt die Augen. Eure Lieblings-Boomer-Sprüche, auch wenn sie uns nerven, haben wir sie doch trotzdem so ein bisschen lieb. Meldet euch mit euren Lieblings-Boomer-Sprüchen hier rein in dieses Studio. Das geht immer über den Messenger in der 1Live-App. Anna Nachklapp haben wir jetzt vorbereitet mit Alle Farben zusammen. Hier ist Supergirl.

0: Ihr hört 1 Live, 20 Minuten nach 10. Herzlich willkommen in der Sendung. Kennt ihr diese dramatischen Szenen noch aus Grey's Anatomy oder was gab's noch? Emergency Room oder so, wenn die Ärzte dort, oder in dem Fall Schauspieler, wenn die versuchen, einen Patienten zu reanimieren. So eine Reanimation ist wirklich anstrengend, wenn man festdrücken und pressen muss. Und gleichzeitig geht es um Menschenleben. Bei uns im 1 Live-Sektor hat man jetzt übers Wochenende versucht, einen Weltrekord aufzustellen. Einen Weltrekord eben mit der allerlängsten Reanimation. Ihr müsst euch vorstellen, Notfallsanitäter und Sanitäterinnen in Wülfrath und Schwelm wollten 72 Stunden durchhalten. Hat's denn geklappt? Antonia aus Hagen ist auf die Idee gekommen, diesen Weltrekord aufzustellen. Hallöchen, Antonia, kann man gratulieren?
1: Ja, man kann gratulieren, es hat tatsächlich geklappt.
0: Wahnsinn, herzlichen Glückwunsch. Nimm uns mit, also wie habt ihr das angestellt? Ich habe gehört, über 300 Leute waren da irgendwie mit dabei. Habt ihr zwischendurch Pausen gemacht und so? Erzähl.
1: Ja, also wir waren unsere feste Truppe hier quasi, die tatsächlich das ganze Wochenende, die kompletten 72 Stunden hier immer am Start waren. Und wir hatten jetzt gegen Ende 313 Registrationen, die alle mitgedrückt haben und mitgeholfen haben. Und ja, wir haben dann im Schichtdienst immer quasi so ein bisschen gearbeitet, uns abgewechselt mit dem Schlafen, waren aber immer auf Abruf, falls dann vielleicht doch noch keine Leute mehr da sind. Also es war spannend auf jeden Fall, die kompletten 72 Stunden über.
0: Und ihr habt logischerweise, das sagen wir nochmal dazu, an einer Puppe vor euch hin reanimiert. Also das waren jetzt keine echten Fälle.
1: Nein, das waren keine echten Menschen. Also wir hatten eine Puppe da liegen.
0: Ja, und tut ja jetzt mittlerweile alles weh, weil ich habe es gerade schon angerissen. Das ist ja schon auch anstrengend, ne? So ein Pumpen.
1: Das ist gut anstrengend, auf jeden Fall. Aber ich muss tatsächlich sagen, dadurch, dass wir so viele helfende Hände haben, konnte man sich gut abwechseln und überanstrengend ist man, glaube ich, einfach nur wegen dem Schlafmangel und dem ganzen Stress drumherum. Also das Drücken an sich war, glaube ich, noch nicht mal das größte Problem, weil wir einfach wirklich so viele Leute da hatten.
0: Ihr müsst wissen, Antonia ist auch im echten Leben Notfallsanitäterin, beziehungsweise befindet sich im, ich meine, zweiten Lehrjahr, das meine ich gehört zu haben. Sag noch mal ganz kurz, wie bist du auf die Idee gekommen, das zu machen? Ich meine, bist du morgens wach geworden, hast du gedacht, ach, ich will irgendwie einen neuen Rekord, einen Weltrekord im Reanimieren aufstellen? So ein bisschen war es
1: ja,
0: so, ne?
1: Also das war im ersten Lehrjahr, da hatten wir das Thema Reanimation im Unterricht und dann sind wir alle zusammen auf die Idee gekommen, ja, wie lange ging denn eigentlich die längste Reanimation? Haben das gegoogelt und dann sind wir auf den aktuellen oder den jetzt nicht mehr aktuellen Weltrekordhalter gestoßen. Das war der ASB mit 48 Stunden und dann haben wir dann gesagt, ach ja, das können wir doch bestimmt besser. Ja. Haben gesagt, machen wir 72 draus und ja, haben das dann innerhalb von 2 Jahren irgendwie auf die Beine gestellt.
0: Antonia, ich bitte dich, was sind irgendwie 48 Stunden? Der neue Weltrekord im Reanimieren wurde aufgestellt bei uns im 1 Live-Sektor. 72 Stunden. Antonia und ihre riesige Truppe, die haben es hinbekommen. Herzlichen Glückwunsch schon mal von uns. Letzter Satz, was passiert jetzt? Bekommt ihr eine schöne Urkunde oder so? Oder wie kann man sich das vorstellen?
1: Ja, wir haben vom Rekordinstitut Deutschland eine Urkunde überreicht bekommen vorhin und jetzt wird erstmal gefeiert.
0: Gefeiert und sich ausgeruht. Ich glaube, das Gym kannst du dir sparen die nächsten Tage. Antonia, mach's
1: ja,
0: gut.
1: Auf jeden Fall.
0: Wenn ich mal irgendwo hinfallen sollte und dringend Hilfe bräuchte, weiß ich, wen ich anrufe. Ich glaube, bei dir ist man
1: ja,
0: im besten
1: auf jeden
0: Händen.
1: Fall.
0: Tschüssi, ciao, ciao.
1: Ciao.

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2: Halb elf ist es gleich und diese Staus gibt's. A1 Köln Richtung Dortmund zwischen Remscheid-Lennep und Wuppertal-Ronsdorf plant da 20 Minuten mehr einen 4 Kilometer Stau. A3 Köln Richtung Oberhausen zwischen Leverkusen-Opladen und Solingen. 10 Minuten dauert's da länger, 6 Kilometer. A3 Arnheim Richtung Oberhausen zwischen Hamm-Minkeln und Hünxe, da staut es sich auf 3 Kilometern, dauert eine Viertelstunde länger. Die A33 Brilon Richtung Bielefeld ist zwischen Paderborn, Schloss Neuhaus und Sennelager wegen Bergungsarbeiten noch bis etwa 12 Uhr gesperrt. Dann die R40 Essen Richtung Dortmund zwischen Bochum-Wattenscheid und Bochum-Hamme. Eine halbe Stunde extra, 4 Kilometer Stau. A44 Dortmund Richtung Kassel zwischen Lichtenau und Marsberg. 4 Kilometer Stau, dauert etwa 10 Minuten länger. A46 Heinsberg Richtung Düsseldorf zwischen Grevenbruch und Kreuz Neuss-West. 10 Minuten extra, auch da ist Stock bei 5 Kilometern. Und zum Schluss noch die A61 Mönchengladbach-Venlo. Die ist zwischen dem Kreuz Mönchengladbach und Mackenstein in beiden Richtungen wegen Brückenarbeiten bis morgen früh um 5 gesperrt.
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3: Hallöchen, ich freue mich über alle, die mit dabei sind. Hier ist eure Vormittagssendung. Ihr und ich durch die Zeit bei der Arbeit. Philipp ist Isterewitsch. Wenn gleich eure Chefin oder euer Chef möglicherweise mit so einer riesigen, unangenehmen XXL-Aufgabe um die Ecke kommt, wisst ihr, so direkt am Montag, und dann verlangt er auch noch, dass ihr das bitte sofort erledigt, dann könnt ihr einfach mal wie folgt reagieren.

0: Teddy Swims gerade eben gespielt, Mr. Know-It-All. Ihr hört eins live. 10:37, wisst ihr, was ich mir ganz oft denke, wenn ich so Kommentare lese auf Instagram oder Facebook? Hilfe, die Welt geht unter. Wir sind verloren. Social Media hat vielen Menschen das Hirn weggebrannt. Wobei so mancher würde da wahrscheinlich zurückschreien, nein, das war die Corona-Impfung, die hat mir das Hirn weggebrannt. Aber jetzt mal ehrlich, ganz, ganz viele Leute, die vielleicht so drauf sind wie ihr und ich, wir kommentieren ja auch kaum öffentlich, oder? Also würdet ihr euch da hinsetzen und so einen langen Text schreiben? Also ich finde, du machst das so. Nee, das ist aber eigentlich auch schade, denn so entsteht so ein bisschen der Eindruck, dass wirklich die Welt kurz vorm Untergehen ist.
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0: Hier in dieser Abteilung geht es um die besten jungen Comedians, um Newcomerinnen und Newcomer aus der Szene. Anissa Lucif ist jetzt an dieser Stelle dran. Sie baut in ihr Programm Social Media Kommentare ein, in ihr Stand-up, rechnet ab und fragt sich, was ihr Papa wohl dazu sagen würde.
2: Noch eine Sache von Instagram. Ich habe ein paar Videos von meiner Comedy hochgeladen und Instagram ist ja auch so ein Ort, ne, komische Kommentare. Es gab echt komische Kommentare. Es gab so ein paar Kommentare aus der rechten Ecke, die meinen, ich soll abgeschoben werden. Jetzt habe ich aber deutschen Pass. Ey, wohin? Ich hoffe nicht nach Thüringen. Ich kann ja nicht mal die Sprache. So, scheiße, ne? Dann gab es noch so ein paar Kommentare. Zieh dein Kopftuch aus, ja? Und das habe ich letztens im echten Leben gehört. Ja, zieh dein Kopftuch aus. Und sie war selber Muslima. Und ich war so, ey, warum sagst du das? Und sie war so, Anissa, ich bin deine Friseurin. Beeil dich einfach. Mach nicht so auf teuer, so, ne? Dann gab es noch so ein paar Kommentare, ey, wegen dir wählen wir Männer AfD. Und ich war so, ja, und wegen dir wählen wir Frauen Verhütung. Und dann letzter Kommentar, den ich auch wirklich oft lese, ja, Anissa, warum lässt dein Vater dich Comedy machen? Köln, ey, schwierige Frage, einfache Antwort, ne? Tut er nicht, aber er kann kein Deutsch. Er denkt, ich predige hier. Okay, Leute, vielen Dank, das war's von mir.
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0: hoffe, ihr konntet gerade ein bisschen tanzen im Büro mit eurer Kaffeemaschine zu diesem Track hier von Rihanna. SOS, wir haben keine Kaffeebohnen mehr. 10:48, ihr hört 1 live. Manchmal, ich weiß nicht, wie es euch geht, manchmal erwische ich mich selber auch dabei, so einen typischen Boomer-Spruch rauszuhauen, weil die so ganz tief in einem drinstecken. Wisst ihr noch so, ich weiß nicht, so, das hat sich so eingebrannt von Eltern, Freunden, Kolleginnen, Kollegen, Lehrern damals. Heute lassen wir sie alle raus. Also nicht die Lehrer, sondern die Boomer-Sprüche. Welche Boomer-Sprüche habt ihr drauf? Kerstin ist Produzentin hier dieser zauberhaften Sendung. Sie sitzt in der Regie um die Ecke und hat letztens zu hören bekommen, hat es mir gerade noch erzählt, beim Einparken. Du fährst übrigens nur ein Auto, nicht zwei. Autsch. Das hat wahrscheinlich wehgetan. Ich höre da aber auch so ein bisschen diesen Karen-Vibe raus, wisst ihr, also dieses Aggressive. So, das ist böse und schlecht. Ein Seilführer Tom aus Recklinghausen jetzt mit seinem Lieblings-Boomer-Spruch. Und ihr könnt euch natürlich auch immer reinmelden über den Messenger in der 1Live-App. Aber jetzt erstmal Tom.
1: Wenn der Lehrling mit den Händen in der Tasche steht, einmal mal fragen, und du auch Urlaub, willst verreisen? 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

0: Manchmal hat man ja... So, manchmal hat man ja so Tage, da guckt man morgens in den Spiegel, sieht sich und denkt sich so, ach komm, gib doch einfach auf. Lass doch einfach gut sein, leg dich wieder ins Bett und bleib hier. Deshalb habe ich uns gerade eben diesen Song hier ausgepackt, beziehungsweise eingepackt und ihn gespielt. Hoffe, er hat euch gute Vibes gebracht über die Soundboxen und möglicherweise auch ein bisschen aufgebaut. Alles ist gut, wir schaffen die Woche zusammen. Will Smith, Miami. Junge Leute in Deutschland stehen vor dem Abgrund. Warum? Das ist ein Thema gleich in den 1Live-Infos um 11. Davor noch Another mit Talk to You. Alles hier.
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1: 11 Uhr, hier sind Christina Wilkes
2: und Jan Bungartz. Los geht's mal mit Wut im Straßenverkehr.
3: Mann! Und jetzt siehst du, dass du dann auf der Straße bewegst, sonst komm ich dir gleich raus!
2: Hupen, Drängeln, Ausbremsen. Auf der Straße kann der Puls schon mal ordentlich hochgehen.
1: Eine Befragung im Auftrag der Versicherungsbranche zeigt, das Verkehrsklima ist noch mal rauer geworden. Dieser Fahrsicherheitstrainer sagt, nicht nur im Auto.
4: Als Fußgänger schimpft er über die Autofahrer oder Radfahrer und umgekehrt dasselbe Spielchen. Ja, und jeder in seiner Rolle will immer sein Recht auch haben und will auch die Fehler der anderen nicht tolerieren.
2: Auch das führt dazu, dass wir gefrustet sind. Allerdings zeigt die Umfrage, wir schätzen andere aggressiver ein als uns selbst. Und die Situation im Auto sorgt dafür, dass wir uns über andere ärgern, weil wir erstmal nicht den Menschen drinnen sehen und Kommunikation schwierig ist.
1: Ein Problem ist laut den Unfallforschenden, wenn Leute schon gestresst losfahren. Helfen könnte, mehr Zeit einzuplanen. Die Unfallforscher schlagen aber auch mehr Kontrollen und härtere Strafen vor.
2: Dann geht's um die Waldbrände und wir hören jemanden, der sich gerade sehr übers Wetter freut.
5: Das ist ein schöner Dauerregen, der auch noch ein klein wenig anhalten wird.
1: Das war der Landrat von Düren. Im Hürtgenwald gab es ja die letzten Tage ein großes Feuer. Das ist zwar inzwischen unter Kontrolle, es gibt aber noch Glutnester, die gelöscht werden müssen.
2: Auch die Feuerwehr Monschau sagt, dass Regen den Einsatzkräften da hilft. Der Waldbrand im Naturschutzgebiet Hohes Venn, das von Belgien bis zu uns nach NRW rübergeht, breitet sich gerade nicht weiter aus. Entwarnungen gibt es trotzdem nicht. Es brennt tief im Boden. Da reicht der Regen von heute nicht aus.
1: Im Vergleich zu anderen Ländern in Europa sind in Deutschland mehr junge Menschen komplett zu Hause, ohne Job, ohne Ausbildung oder Schule.
2: Unter den 20- bis 24-Jährigen liegt die Quote bei 10%, fast doppelt so hoch wie in den Niederlanden zum Beispiel. Auch in Schweden und Tschechien sind weniger junge Menschen ganz ohne Arbeit oder Ausbildung als bei uns.
1: Bei Flotow im Kreis Herford haben Freiwillige aufgeräumt beim Weser Cleanup Day. Gefunden wurden ein Gasgrill, ein Straßenschild und ein Backofen in dem Fluss.
6: Also wieso man einen kompletten Backofen in eine Weser schmeißt zum Beispiel, habe ich echt auch wenig Verständnis für. Ne?
2: Ja, das war Volker. Er hat die Aufräumaktion in Flotow mitorganisiert, weil in der Weser gerade so wenig Wasser ist.
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1: Heute Nachmittag ist es nur noch selten nass und die Sonne kommt öfter durch, bei maximal 19 Grad in Höxter und Lippstadt, Remscheid und Steinfurt kommen auf 20 und in Heinsberg werden es bis 22 Grad.
2: Morgen ähnlich, erst öfter Regen, später mehr Sonne, maximal 23 Grad. Am Mittwoch bleibt es den ganzen Tag über nasser.
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1: A1 Köln Richtung Dortmund zwischen Remscheid-Lennep und Wuppertal-Ronsdorf plant mit 20 Minuten extra 4 Kilometer Stau. A33 Brilon Richtung Bielefeld zwischen Paderborn-Elsen und Paderborn-Schloss Neuhaus. 10 Minuten dauert es da länger, stockt auf 3 Kilometern. Auf die 40 Essen Richtung Dortmund zwischen Wattenscheid und Bochum-Hamme 20 Minuten plus 2 Kilometer Stau. A44 Kassel Richtung Dortmund zwischen Warburg und Diemelstadt 5 Kilometer, dauert 20 Minuten länger. Und zum Schluss die A61 Mönchengladbach-Venlo. Die ist zwischen Kreuzmönchengladbach und Backenstein in beiden Richtungen bis morgen früh um 5 gesperrt.
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7: 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Achtung, an dieser Stelle mal was ganz anderes. 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

0: Gocha kommt aus Rumänien. Das war von ihm Michiko. 9:09.
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0: Hier sind jetzt eure Top 5 O-Ton-Charts eures Sommers. Die Plätze 3, 2 und 1 gibt's in einer Stunde. Jetzt gibt's erstmal Platz 5 und 4.
1: Platz 5.
0: Da hat unsere Comedy-Abteilung reingeguckt bei RTL Plus, Ex on the Beach. Es gab ein interessantes Gespräch zwischen Laurenz und Gigi.
2: Oralverkehr zählt für mich nicht als Sex. Das ist quasi wie Knutschen, nur an anderen Stellen. Die hat mir einen geknabbert. So.
3: Geknabbert? Cooles Wort.
2: Ich will merken, geknabbert.
3: Eine süße Umschreibung.
2: Weil das ist so eine süße Beschreibung. Ein abgeknabbert.
3: Passt. Passt.
1: Platz 4.
0: Einen Platz hoch geht's für den ZDF-Schiedsrichter-Experten Thorsten Kinnhöfer. Der hat bei der Fußball-WM die Leistung des Schiedsrichters analysiert, und zwar beim Spiel Deutschland gegen Paraguay.
4: Der Fehler, der da gemacht wurde, ist schon, dass der VAR den Schiedsrichter darauf hingewiesen hat, dass da ein mögliches Foulspiel vorliegt, weil das ist schon der erste Fehler. Und der zweite Fehler ist, dass der Schiedsrichter, auf Deutsch gesagt, nicht so viel Cojones hatte, sich über diese Entscheidung hinwegzusetzen und zu sagen, nein, das ist kein...

0: Kiss All The Time, Disco Occasionally, so heißt das aktuelle Album von Harry Styles. Daraus haben wir gerade eben gehört, American Girl.
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3: Einfach allein, dass er da ist, die Stimmung hier mit allen Leuten. Eine geile Sau. 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Das ist Weltstar, ne? Nur Weltstar.

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1: Sie ist ja irgendwie das Feature von jedem zweiten EDM-Song. Es ist amazing. Also ich bin halt ein EDM-Mensch, ich gehe voll ab hier.

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1: Ab heute sind wir bei Cherry.

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3: 11:30 ist es, hier braucht ihr länger. Auf der A1 Dortmund, nein, Köln Richtung Dortmund zwischen Remscheid-Lennep und Wuppertal-Ronsdorf. 20 Minuten on top, 4 Kilometer Stau. A3 Köln Richtung Oberhausen zwischen Leverkusen-Opladen und Solingen. Da staut sich auf 6 Kilometern, dauert etwa 10 Minuten länger. Dann auf die 40 Essen Richtung Dortmund zwischen Wattenscheid und Bochum-Hamme. 20 Minuten extra, 2 Kilometer Stau. A44 Dortmund Richtung Kassel zwischen Lichtenau und Marsberg. Eine Viertelstunde on top, 6 Kilometer Stau an der Baustelle. Und Stau gibt es auch in der Gegenrichtung. Die 44 Kassel Richtung Dortmund zwischen Warburg und Diemelstadt. Da dauert es 15 Minuten länger, 4 Kilometer. Dann auf die 46 Heinsberg Richtung Düsseldorf zwischen Grevenbruch und Kreuz Neuss-West. 10 Minuten länger, 6 Kilometer Stau. Nochmal die 46 Düsseldorf Richtung Wuppertal zwischen Wuppertal-Elberfeld und dem Kreuz Wuppertal-Nord. 10 Minuten extra, es stockt auf 5 Kilometern. Und zum Schluss haben wir noch die A61 Mönchengladbach-Venlo. Die ist zwischen Kreuz Mönchengladbach und Mackenstein in beiden Richtungen wegen Brückenarbeiten bis morgen um 5 dicht.
4: Ich bin ja Christina Wilkes Fan. Ich mag das, wie du die Stauschau präsentierst. Das
2: Danke.
4: Wirkt immer so, als ob du so eine Co-Pilotin wärst. Ja. Weißt du, auf dem Beifahrersitz. Ey, ich weiß, was abgeht. Ich habe hier meine Karten auf und da ist es rot.
3: So, dann will ich aber auch was von der Beefy abhaben und von der Maximitz, die es dann gibt auf dem Beifahrersitz.
1: Okay.
3: Leute, die
4: ja, sag
3: können
4: mal
3: wir darüber bitte? Reden, dass Leute, die Beefy im Auto essen, einfach nur gemein sind?
4: Nun, ich lasse das einfach so stehen, Christina. Gutes Ankommen euch allen und guten Appetit auch.
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4: Der Sommer hat die letzten Tage, ihr habt es mitbekommen, auch seine eher unschöne Seite gezeigt, was wir sonst aus Kalifornien kennen oder aus, ich weiß nicht, eher südlichen Regionen Europas. Genau das haben wir plötzlich hier bei uns im

ganz Live-Sektor, also in NRW vor der Tür, erlebt mehr oder weniger Waldbrände. Waldbrände, die Menschen dazu zwingen, ihre Häuser und Wohnungen zu verlassen. Wie ist die Lage rund um Dorsten und auch da bei Monschau? Nach zwei Songs gucken wir auf die Situation. Waldbrände im 1Live-Sektor. Thema gleich hier in eurem 1Live.

0: Ihr hört 1 Live, 11:38. Wir gucken jetzt auf die Waldbrände bei uns im 1 Live-Sektor. Ich habe gerade eben gesagt, wir gucken unter anderem nach Dorsten. Das ist natürlich Quatsch. Ich meinte die andere Stadt mit D, Düren. So viel Zeit muss sein. Und wir schauen auch auf den Brand an der belgischen Grenze bei Monschau in der Eifel. Einige Menschen mussten da schon ihre Häuser verlassen.
1: Ich war eigentlich auf dem Weg zu einer Party, hat mich schon angezogen und alles. Und dann sagte meine Mutter zu mir, ja, nee, du kannst jetzt nicht los, wir müssen jetzt packen. Und dann war erstmal so ein bisschen Schock, so, okay, was nehme ich denn mit?
0: Lars kommt aus dem belgischen Küchelscheid und musste schon in der Nacht auf Sonntag von zu Hause aus raus. Gestern Abend hieß es dann auch für die Menschen aus Monschau, Evakuierung jetzt.
2: Ja, vor allen Dingen erstmal so als Vorsichtsmaßnahme. Und die Evakuierung betrifft auch nicht die ganze Stadt, sondern erstmal nur Bewohner von zwei Straßen.
0: Ihr hört ja schon als Live-Reporter Nick Berger, der dazugekommen ist und er beobachtet, dass alles seit Tagen für uns die Waldbrände im 1 Live-Sektor. Entwarnung können wir aber noch lange nicht geben, beziehungsweise die Menschen vor Ort.
2: Nee, wirklich gar nicht. Also die Lage hat sich zwar immerhin nicht noch weiter verschlimmert da, aber das Feuer ist teilweise weiterhin nur 300 Meter von Monschau entfernt und die Menschen dort lassen wirklich das Feuer auch seit gestern nicht aus den Augen, hier so wie Ronja.
3: Mindestens schon seit 17 Uhr sitzen wir hier auf dem Dach und gucken uns das Feuer an und beobachten das Ganze. Von hier kannst du das super sehen. Das ist echt sehr präsent. Und jetzt, wo es dunkel wird, siehst du auch richtig die Flammen rauskommen.
2: Du hörst es, da wird auch immer wieder für die Rettungskräfte geklatscht. Und ja, auch eine Good News da, der Regen heute hilft so ein bisschen, das meinen die Feuerwehrleute vor Ort.
0: Das habe ich mir heute Morgen auch gedacht, als ich wach geworden bin und es draußen vor sich hin plätscherte, dachte ich, Gott sei Dank. Okay, also, es gab ja auch noch einen anderen Waldbrand,
2: jawohl,
0: und zwar den größten bei uns im 1 Live-Sektor jemals, und zwar im Hürtgenwald bei Düren. Wie sieht's denn da aus?
2: Ja, da hilft der Regen auch gerade extrem. Man muss auch sagen, die Lage ist überwiegend unter Kontrolle, aber die Feuerwehr vor Ort setzt auch weiter auf freiwillige Helfer da, wie zum Beispiel Luca, der schon am Wochenende mit einem Trecker Wasser transportiert hat.
4: Ich habe wirklich keine Zahl, wie viele Landwirte oder Helfer da waren. Es waren unfassbar viele Traktoren überall unterwegs, LKWs, Gespanne, die gefahren sind. Wir selber waren eine Gruppe von ungefähr 8 Fahrzeugen, würde ich schätzen.
2: Und um auch jetzt alle Helfer weiterhin zu koordinieren, gibt es auf der Homepage vom Kreis Düren auch so ein entsprechendes Portal.
0: Okay, also wir nehmen mit, man kann noch nicht so ganz aufatmen, aber es wird immerhin nicht schlimmer. Vielleicht kann man das erstmal so stehen lassen. Weder beim Brand im Hürtgenwald bei Düren und erst recht noch nicht beim Brand an der belgischen Grenze bei Monschau bei uns in der Eifel. Wie es da weitergeht, das hört ihr immer wieder bei uns in den 1 Live Infos. Und einen Umriss hat jetzt erstmal unser Reporter Nick Berger für euch.
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0: Ihr hört eins live mit Musik von Calvin Harris und Jazzy Satisfy. Wir steuern zusammen die Mittagspause an. 10 Minuten noch.
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0: Hier spiele ich super high mit Nika. Following the Sun.

0: Montagmittag, warum nicht? Die Fußball-WM ist zurück. Jedenfalls gleich, wenn wir den einen Song hören von Shakira und Burner Boy, Die Die. Und dann die Infos um 12. Und da geht's ehrlicherweise, ich muss die Hosen runterlassen, da geht's auch ein bisschen um mich. Denn ich nehme beim Autofahren auch eine ganz andere Persönlichkeit an. Also ich bin ein anderer Mensch, wenn ich Auto fahre. Ich bin aber auch ein anderer Mensch, wenn ich Fahrrad fahre. Wie ganz, ganz viele andere Leute im Verkehr. Die Studie hören wir gleich. Vielleicht liegt's aber auch am Wagen. Bremsen macht wütend. Versteht ihr? Ah, der braucht vielleicht ein bisschen.
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0: Infos. 12 Uhr, wir sind Christina Wilkes
1: und Mathis Jungblut. Und wir gucken weiter auf den Brand im Hohen Venn, dem Naturschutzgebiet in Belgien, direkt an der deutschen Grenze. Von da gibt's gute und schlechte Nachrichten.
0: Die gute, es hat geregnet und das Feuer breitet sich gerade nicht weiter aus. Die schlechte, die etwa 30 Leute, die gestern Abend in Monschau aus ihren Häusern raus mussten, die können noch nicht wieder zurück.
1: Das liegt auch am Rauch, der verteilt sich durch den Wind gerade stark in der Region und wenn man den länger einatmet, kann das gefährlich sein. Belgische Behörden haben deswegen zum Beispiel 100.000 FFP2-Masken für Helfer und Anwohner rausgegeben.
0: Es gibt aber auch noch ein anderes Problem. Das Hohe Venn ist ein Moorgebiet und es brennt bis tief in den Boden. Da könnte sich auch Kohlenmonoxid länger festsetzen. Das giftige Gas entsteht bei Bränden, aber man sieht es nicht und man riecht es auch nicht. Damit Leute im Hohen Venn also irgendwann wieder wandern gehen können, müssen erst Fachleute mit Messgeräten dadurch.
1: Hupen, Drängeln oder gefährliches Überholen, aggressives Fahren wird auf den Straßen mehr. Ein Team von Unfallforschern hat auch dieses Jahr wieder 2000 Menschen nach ihren Erfahrungen gefragt. Studienleiterin Christine Zeitler nennt ein Ergebnis.
2: Wir haben inzwischen 23 Werte, die wir de facto für Aggression ermitteln und es sind fast alle schlechter geworden, manche sogar deutlich.
0: Und das gilt laut Studio für Auto- und für Radfahrende. Die meisten Befragten sagen übrigens auch, andere sind viel schlimmer als ich.
1: Wir gemeinsam für Olympia. Das wird in NRW gerade symbolisch gesagt. Die Landesregierung, Unternehmen und Gewerkschaften bekennen sich nochmal zur Olympia-Bewerbung von NRW.
0: Ministerpräsident Wüst hat am Wochenende bei der Flag Football WM in Düsseldorf schon mal Werbung gemacht.
3: Wir können Großveranstaltungen, auch von kleinen Sportarten, richtig groß aufgezogen hier in Düsseldorf. Deswegen bewerben wir uns ja auch für die Olympischen Spiele, weil wir das einfach können.
0: Ob Deutschland mit der NRW-Bewerbung ins Olympiarennen geht, das entscheidet sich nächsten Monat.
1: Die Stadt Köln muss eine Geldstrafe von 5.000 Euro zahlen, weil es am Brüsseler Platz nachts immer noch zu laut ist. Der Treffpunkt für viele Kölner ist schon lange Thema vor Gericht. Dieses Mal ist die Strafe aber unanfechtbar.
0: Das Gericht sagt, dass Maßnahmen wie ein Alkoholverbot zwar wirken, für Anwohner am Brüsseler Platz sei es nachts aber trotzdem noch zu laut.
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1: Das ist zum Teil immer noch nass in NRW. Später werden die Schauer dann aber weniger. Und auch die Sonne kommt mal raus. Dazu in Minden 19 Grad, Arnsberg und Hattingen kommen auf 20. Und in Zülpich und Langenfeld kommen wir auf 22 Grad.
0: Morgen gibt's auch immer mal wieder Regen. Auflockerungen sind dann seltener. Und es bleibt frischer, 15 bis 23 Grad. Der Mittwoch sieht ganz ähnlich aus.
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1: Und die geht los auf der A1 Köln Richtung Dortmund zwischen Remscheid-Lennep und Wuppertal-Ronsdorf. Eine halbe Stunde plus, 4 Kilometer Stau. Wegen Bergungsarbeiten ist da gerade nur eine Spur frei. Dann die A40 Essen-Dortmund. Die ist zwischen Bochum-Wattenscheid und Bochum-Hamme. Mit 4 Kilometer Stau haben wir da 20 Minuten obendrauf. Nach einem Unfall ist auch da gerade nur eine Spur frei. Dann die A44 Kassel Richtung Dortmund zwischen Warburg und Diemelstadt. 5 Kilometer Stau. Plant da eine Viertelstunde mehr ein. A52 Essen Richtung Düsseldorf. Zwischen Essen-Süd und Essen-Harzdorf 20 Minuten braucht ihr da länger, 2 Kilometer Stau. Und dann haben wir noch zum Schluss die A61 Mönchengladbach-Venlo. Die ist zwischen Kreuz Mönchengladbach und Mackenstein in beiden Richtungen wegen Brückenarbeiten bis morgen früh um 5 Uhr noch gesperrt.
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5: Mit Philipp Esterewitsch und mit dem Mann, der letztens durch so ein, ich weiß gar nicht, was das war, Verlobungs- oder Hochzeitsvideo gerauscht ist. Man sah in diesem Video ein Pärchen und im Hintergrund plötzlich Shabusi. Jetzt ist er für uns da. Er hat sich für die richtige Seite entschieden. Für 1 Live. A Bar-Song Tipsy.

0: Ihr hört eins live, gerade Musik gespielt von Flo, Leak It, 10 Minuten nach 12, neue Woche, neues Glück, wieder Montag, juhu, wir sind zurück bei der Arbeit, in der Werkstatt, im Büro, wo auch immer. Die Arbeit ist ja so das perfekte Umfeld, um Boomersprüche loszulassen. Wie sieht's bei euch aus? Habt ihr Lieblings-Boomersprüche? Die sammeln wir heute, kommt gerne dazu über den Messenger in der eins live App, kostet natürlich gar nichts. So mancher Boomer-Spruch hat sich ganz tief in unseren Köpfen eingebrannt. Julian 33, ein Live-Hörer aus Köln mit einem Beispiel.
1: Wenn du um 5 nach 8 ins Büro kommst und dein Kollege, der eine halbe Stunde vor dir kam, fragt, ob du jetzt halbtags hast. Oder halbtags arbeitest, so.
0: Ja. Oder auch gut, kommen sie rein, können sie rausschauen oder Mund zu, es zieht. Man hat mal Glück, man hat mal Pech. Mahatma Gandhi, auch schon alles gehört. Lasst heute hier gerne eure Boomersprüche raus. Meldet euch über den Messenger in der 1Live-App. Sommer im Sektor mit 1Live.

0: Wenn ihr Probleme damit habt, Wörtchen auszusprechen wie Regisseur oder Massachusetts, dann versucht mal Ina Rolson, gerade eben gespielt. Ina Rolson singt da über die Beats von Jax Jones in Breathe. Ina Rolson. Das ist eigentlich Esterewitsch fast schon ein zauberhafter Name dagegen.
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0: Und was haben Sie? Ich habe Esterewitsch. Es juckt. 21 Minuten nach 12. Hier sind jetzt die Top 3 eurer Sommer-O-Ton-Charts. Bitteschön.
1: Platz 3.
0: Seit der WM bei uns in den Charts Nick Woltemade. Bei der WM hat er ja leider nicht so viele Buden reingerammelt, aber in der Premier League scheint es anders bei ihm zu laufen, sagt hier unsere Comedy-Abteilung.
2: Hier wird auch voll wenig abgepfiffen, weil ich werde so oft abgeräumt und es gibt keinen Freistoß. Mhm. Weißt du, dadurch geht halt die ganze Buff, Buff, Buff, weil halt dann kein Foul gepfiffen wird und dann rammelt der Nächste rein. Dann rammelt der Nächste rein.
1: Platz 2.
0: Als Neuvorstellung direkt auf Platz 2 gelandet, Ferdinand. Ein sympathischer Tapir aus Seehund, Puma und Co. gesehen in der ARD-Mediathek.
3: Tapir Ferdinand ist am Morgen voller Blut gewesen.
4: Oh, oh, der hat sich den Penis verletzt. Da ist so ein Zentimeter eine Wunde an der Eichel. Die Tapire haben einen sehr langen Penis, wenn der ausgefahren ist. Und vielleicht ist er über den Boden geschliffen und hat sich irgendwo aufgerissen. Ist dann schon so einen halben Meter lang manchmal. Und vielleicht ist er irgendwo hängen geblieben.
3: Gegen die Untersuchung hat Ferdinand nichts einzuwenden.
4: Ja, das sind ja Genießer. Wenn man den streichelt, dann ist alles wieder gut, gell, Ferdinand?
1: Platz 1.
0: Ich dachte, es wird nicht was schlimmer, aber dieser Ton hat eine Kurve genommen und noch eine Umdrehung und noch eine Umdrehung. Guten Appetit jetzt, wenn ihr in euer Brötchen reinbeißt und an Ferdinand denkt. Ja, unverändert an der O-Ton-Charts Spitze auf dem Thron die charmante Antwort aus Gefragt, Gejagt zu sehen in der ARD-Mediathek.
5: In welcher Stadt in NRW befindet sich in der Lichtburg der hierzulande größte Kinosaal?
6: Essen.
5: Welchen Buchstaben muss man in Ralf entfernen, um den Namen eines telegenen Außerirdischen zu erhalten?
6: P.
5: Entschuldige bitte. Das ist schon ein Jahresrückblick verdächtig. Das ist stark.
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1: Um 12:30 dauert's hier länger auf der A1 Köln Richtung Dortmund zwischen Remscheid-Lennep und Wuppertal-Ronsdorf. Eine halbe Stunde plus 5 Kilometer Stau. Da laufen auch Bergungsarbeiten. Da ist ein LKW umgekippt. A3 Köln Richtung Oberhausen zwischen Leverkusen, Opladen und Solingen plant mit einer Viertelstunde extra 5 Kilometer Stau. Dann auf die 40 Essen Richtung Dortmund zwischen Wattenscheid und Bochum-Hamme. 20 Minuten extra, 2 Kilometer Stau. Nach einem Unfall habt ihr da nur eine Spur. A44 Dortmund Richtung Kassel zwischen Lichtenau und Marsberg plant er mit einer Viertelstunde extra 5 Kilometer Stau. A45 Gießen Richtung Hagen zwischen dem Wetzlarer Kreuz und Herborn Süd 20 Minuten extra 5 Kilometer Stau. A46 Wuppertal Richtung Düsseldorf zwischen Wuppertal-Barmen und dem Sonnbonner Kreuz 5 Kilometer Stau, dauert eine Viertelstunde, bis ihr durch seid. Und zum Schluss haben wir noch die A61 Mönchengladbach-Venlo. Die ist zwischen Kreuz Mönchengladbach und Backenstein in beiden Richtungen bis morgen früh um 5 gesperrt. Da wird an der Brücke gearbeitet.
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2: Mit Philipp Isterewitsch durch den Montag. Hallöchen zusammen. Alles Gute euch beruflich und privat. Gleich kommt das 1 Live Pop. Das ist unsere einzig wahre Gossip-Abteilung. Es gibt Tee, denn der neue X-Men-Cast ist da. Ohlala. Den gucken wir uns doch direkt gleich an nach 2 Songs. Jetzt erstmal The Neighborhood. Schöne, entspannte Nummer. In

0: Ihr hört eins live. Leute, nach monatelanger Geheimniskrämerei ist es jetzt endlich raus. Die neuen X-Men, sie kommen, X-Men. Ein neuer Wolverine, eine neue Dark Phoenix. Die Superheldenrollen werden neu besetzt. Annika Wasenmüller ist jetzt da aus dem 1Live-Pop-Team. Die ersten Mutanten wurden auch schon direkt vorgestellt.
1: Ja, und wir müssen jetzt schon mal festhalten, das wird ganz schön krass, was da auf uns zukommt. Och. Sadie Sink aus Stranger Things, die führt den Cast nämlich an als Jean Grey, also Dark Phoenix.
0: Ja.
1: Schon mal geil.
0: Das ist nicht schlecht. Davon sind die Fans, auch schon sehr begeistert. Mhm. Das sieht man auch auf Social Media und so. Diese Sadie Sinks, ne? Ihr erster Auftritt in der Rolle im neuen Spider-Man-Film, kommt gerade ja auch schon sehr gut an.
1: Ja, übelst. Und ähnlich hyped sind Fans auch bei der neuen Info, dass Indy Navarette auch mitspielen will. Die kennen wir aus diesem Horrorfilm Obsession, der gerade überall viral geht. Und da sind Fans absolute Fans von, dass sie halt jetzt auch mit am Start ist.
0: Okay, das heißt, sie ist auch dabei.
1: Ganz genau. Genauso wie Kit Connor aus Heartstopper und das ist, finde ich persönlich, die beste Meldung daran, Oscar-Preisträger Adam Driver.
2: Kevin and I have been talking for years about joining the Marvel Cinematic Universe.
1: Ja, jahrelang überlegen Adam Driver und Marvel-Chef Kevin Feige nämlich schon, welche Rolle der im Marvel Cinematic Universe irgendwie mal spielen könnte, also welcher Superman er sein könnte.
0: Ja.
1: Naja, und jetzt ist klar.
2: So I'm very excited to be playing the role of...
1: Adam Driver freut sich über seine neue Rolle als erster X-Men-Bösewicht Mr. Sinister.
0: Ach, ich dachte, jetzt kommt aber Wolverine, oder?
1: Ja, damit hat er auch so ein bisschen gespielt auf dieser D23, das ist so eine große Disney-Messe, wo er das erzählt hat.
0: Ja, ja.
1: Aber wer am Ende Hugh Jackman in der Rolle ablöst, das bleibt bisher eine Überraschung. Aber es dauert halt auch noch ein bisschen, ne, bis die X-Men ins Kino kommen. Also Mai 2028 ist da angesetzt.
0: 28? Mhm. Hör mal, ich weiß gar nicht.
1: Du, also, 100 Jahre. Also es steht vielleicht auch einfach noch gar nicht fest, wer überhaupt Wolverine spielen wird.
0: Also, lieber 1Live-Sektor, vielleicht habt ihr noch eine Chance, den neuen Wolverine bei den X-Men zu spielen. Lasst doch einfach schon mal euch die Koteletten ein bisschen wachsen. Annika Wasenmüller aus dem 1Live-Pop-Team sagt, das wäre ein Einstellungskriterium. Sienna Spyro kommt jetzt. Die on this hill.

0: 1 Live, sag mal, kann ich dich mal ganz kurz stören? Also ich weiß nicht, ob du das kannst. Na, wenn kein Preis auf der Kasse erscheint, dann gibt's das aber wohl umsonst, oder? Wir suchen heute die besten Boomer-Sprüche. Einige haben sich fest in unseren Köpfen eingebrannt und heute könnt ihr sie hier bei mir rauslassen. Kommt gerne dazu über den Messenger in der 1 Live App, so wie Kevin aus Wermeskirchen.
1: Der Boomer-Spruch Nummer 1 ist ja wohl, solange du mit deinen Füßen unter meinen Tisch stellst, ja, und das Ende ist dann variabel.
0: Solange gibt es keine Tattoos, die haben nur Kriminelle. Kader aus Xanten schreibt noch, setz dich. Kostet dasselbe. Beispielsweise, wenn man im Büro zum Quatschen rumsteht, schreibt sie. Grüße vom Ruhrpott-Boomer. Lola Young kommt jetzt.

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0: Infos. 13 Uhr, wir sind Christina Wilkes
1: und Mathis Jungblut. Mit Anfang 20 starten viele gerade in den Job, lernen im Betrieb oder in der Uni. In Deutschland gibt's aber auch immer mehr Leute, bei denen das nicht klappt. Das Statistische Bundesamt sagt, dass letztes Jahr der Anteil der 20- bis 24-Jährigen gestiegen ist, die weder arbeiten noch in Ausbildung sind, auf fast 10%.
0: Das hat viele Gründe. Die meisten pflegen zum Beispiel Angehörige, kümmern sich um eigene Kinder oder haben gesundheitliche Probleme und können deswegen nicht arbeiten.
1: Fachleute sagen aber auch, den Unternehmen geht's gerade schlecht in Deutschland, deswegen klappt der Wechsel von Ausbildung in den ersten Job nicht mehr so gut wie früher. In den Niederlanden, Schweden oder in Tschechien läuft das deutlich besser.
0: Das Ganze kann heftige Folgen haben. Wer früh ohne Job oder Ausbildung ist, wird schneller kriminell, politisch frustriert und hat schneller das Gefühl, abgehängt zu sein.
1: Der Regen heute hilft auch gegen die Waldbrände in und um NRW. Bei Monschau in der Eifel brennt ja ein riesiges Moorgebiet. Aber gerade breiten sich die Feuer da nicht weiter aus.
0: 1Live-Reporter Ingo Wagner sagt aber auch, Entwarnung gibt die Feuerwehr noch nicht.
2: Der Regen hier, der reicht definitiv nicht aus, um den Brand zu löschen. Dafür haben sich die Glutnester viel zu tief in die Erde hineingefressen. Und alles hängt auch davon ab, wie sich der Wind entwickelt.
0: Den Waldbrand bei Hürtgenwald im Kreis Düren hat die Feuerwehr dagegen unter Kontrolle.
1: Wenn Autofahrer Post aus Flensburg bekommen, denken die meisten wohl erstmal an Punkte fürs zu schnell fahren. Im Moment werden 200.000 Fahrzeughalter in Deutschland aber aus einem anderen Grund angeschrieben.
0: Das Kraftfahrtbundesamt fragt ab, wie viele Kilometer Autos oder Motorräder im Schnitt fahren. So sollen zum Beispiel Investitionen in Straßen besser geplant werden können. Antworten ist aber freiwillig.
1: Und zum Schluss gibt's noch einen Weltrekord in NRW. Notfallsanitäter-Azubis aus Wülfrath und Schwelm haben 72 Stunden lang eine Puppe reanimiert. Auch Lara war dabei.
3: Es ist schon cool, einen Weltrekord zu brechen. Aber viel wichtiger ist eben die Message, die wir damit rüberbringen. Ne? Also, dass wir ganz vielen Leuten erklären, dass es Reanimation so funktioniert das und das ist so wichtig.
0: Bei dem Weltrekord haben sich seit Freitag mehrere hundert Menschen in Wülfrath und Schwelm mit Herzdruckmassage abgewechselt.
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1: Heute Nachmittag ist es nur noch selten nass und die Sonne kommt häufiger mal raus. Dazu in Herford und Menden 20 Grad, Castrop-Rauxel und Ratingen kommen auf 21 und in Pulheim bekommen wir 22 Grad.
0: Morgen ganz ähnlich, erst öfter Regen, später mehr Sonne bei maximal 23 Grad. Am Mittwoch bleibt es den ganzen Tag über nasser.
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1: Und die geht los auf der A1 Köln Richtung Dortmund zwischen Remscheid-Lennep und Wuppertal-Ronsdorf. Eine halbe Stunde plus 5 Kilometer Stau. Wegen Bergungsarbeiten ist da nur eine Spur frei. Die A40 Essen Richtung Dortmund zwischen Wattenscheid und Bochum-Hamme. 20 Minuten dauert es da länger. 2 Kilometer Stau. Nach einem LKW-Unfall ist da gerade auch nur eine Spur frei. Die Abschlepper sind aber gerade angekommen. Dann die A44 Dortmund Richtung Kassel zwischen Lichtenau und Marsberg. 5 Kilometer Stau an einer Baustelle. 20 Minuten mehr einplanen. A45 Gießen Richtung Hagen zwischen Wetzlarer Kreuz und Herborn Süd. 7 Kilometer Stau nach einem Unfall. Eine halbe Stunde obendrauf, auch da gerade nur eine Spur. Und zum Schluss noch die A61 Mönchengladbach-Venlo. Die ist zwischen dem Kreuz Mönchengladbach und Mackenstein. In beiden Richtungen wegen Brückenarbeiten bis morgen früh um 5 gesperrt.
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5: Mit Philipp Sierewitsch durch diesen Montag. Alex Warren spiele ich jetzt Fever Dream.

Gerade gespielt Musik von David Guetta und Kelly Rowland, When Love Takes Over. Hallöchen, 1Live ist bei euch. Kurz eine Geschichte aus meinem Leben, bevor ich wieder auf Play drücke und wir Show Me Love hören von Wiz the MC und Beast and Honey. Vielleicht inspiriert euch diese Geschichte ja auch. Und möglicherweise ist das euer Zeichen, einfach mal etwas Neues auszuprobieren. Wisst ihr, sich auch mal was zu trauen. Seit Jahren fahre ich an so einem Massagestudio vorbei hier in Köln, wenn ich unterwegs bin, ins 1Live-Haus. Die bieten da so Thai-Massagen an. Nein, ohne Happy End. Und seit Jahren gucke ich da immer wieder rein, wenn ich da an der Ampel stehe und denke mir so, boah, irgendwann, Philipp, irgendwann ist es soweit. Irgendwann machst du einen Termin aus und gehst da rein und probierst die Kiste aus. Aber kennt ihr das? Meistens stehe ich da und denke so, boah, jetzt könnte ich. Aber habe natürlich nichts ausgemacht. Und wenn man da ohne Termin reingeht, passiert halt nicht viel. So. Aber ich liebe das, wenn die einen so durchkneten und einrenken, so. Ich habe meinen Körper bis jetzt immer nur einer Thai-Frau anvertraut, die es jetzt leider irgendwie nicht mehr gibt, die ist auf einmal verschollen. Heute aber ist es passiert. Heute probiere ich diesen Laden endlich aus. 16 Uhr habe ich den Termin und ich bin schon voller Vorfreude. Ich finde, man muss sich ab und zu auch mal was gönnen. Wisst ihr, ich dachte mir, komm, draußen ist der Herbst ausgebrochen, es regnet und so weiter. Und später, bitte denkt an mich, um 16 Uhr liege ich da auf diesem, auf diesem Tisch und lass mich so richtig schön einmal durchnehmen. Mal gucken, vielleicht klinge ich morgen so richtig entspannt, dann wisst ihr Bescheid, es lag an der Thai-Massage. So, und das ist euer Zeichen. Vielleicht fahrt ihr auch immer an dem einen Friseur vorbei und so und denkt euch so, boah, der sieht so einladend und vielversprechend aus. Warum marschiere ich da nicht einfach mal rein? Macht es. Probiert es einfach mal aus. Und morgen können wir uns dann gegenseitig erzählen, wie es dann so war. 1Live

0: Stella Lefty nimmt uns mit nach Boston. 20 Minuten nach 1.
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2: Hallo.
0: Hallo Selina, nicht erschrecken, hier ist Philipp von 1 live.
2: Ja. Hallöchen.
0: Störe ich gerade oder geht's?
2: Nee, es geht.
0: Selina, deiner Stimme nach zu urteilen, hattest du ein wildes San Remo-Wochenende. Kann das sein? Liege ich da richtig mit meiner Stimmanalyse?
2: Ja, das stimmt schon.
0: Ich wollte mal nachfragen, wie es so war auf unserem Festival, auf dem Festival der guten Gefühle. Hat es dir gefallen? Hattest du Spaß? Erzähl mal.
2: Ja, wir hatten auf jeden Fall viel Spaß.
0: Seid ihr so, ich sag mal, Tagesfestival-Touris gewesen oder habt ihr euch so die richtige Ladung gegeben mit Übernachten und Zelten und so? Nimm uns mit.
2: Nee, wir haben schon uns die richtige Ladung gegeben. Wir waren seit Donnerstag auf dem Campingplatz, direkt um 10 Uhr angereist und dann, durchgemacht bis Sonntagmorgen.
0: Sehr gut. Wen hast du denn gesehen so an Acts, an Künstlerinnen und Künstlern, wo du sagst so, boah, das hat sich für immer eingebracht?
2: Also wir waren bei Materia, standen wir ganz vorne, das war wirklich mega.
0: Stark, ja.
2: Der hat richtig abgerissen, dann waren wir natürlich auch noch bei SDP, alle Farben, wer war das noch? Wer war vor alle Farben da? Tulsamo, da waren wir auch und so. Ja, also richtig coole Leute.
0: Du musst noch ein bisschen ankommen und ein bisschen landen nach dem Festival. Aber
2: auf jeden Fall.
0: Ich finde, wenn man dir so zuhört, kann man zusammenfassend einfach sagen und mitnehmen, der Vibe war gut und es hat Spaß gemacht.
2: Auf jeden Fall, ja.
0: Das Schöne ist ja, ich finde, es ist ein bisschen wie nach einem Urlaub. Deshalb freut es mich sehr, dass wir das schon seit gestern groß verkünden dürfen, dass es nächstes Jahr weitergeht. Dann hat man direkt so einen Lichtblick und daran kann man sich festhalten. Also nächstes Jahr im August wären wir wieder am Start. Ich hoffe, du oder ihr auch mit deinen Freunden.
2: Ja, und wir haben schon mit unseren Festivalnachbarn gesagt, wenn noch gute Leute kommen, kommen wir natürlich
0: Entschuldigung,
2: sehr gerne wieder vorbei.
0: Wie, wenn noch gute Leute kommen? Also an Mai Kantereit haben offiziell zugesagt, Headliner nächstes Jahr. Ist
2: ja,
0: das was?
2: Das ist oder? Natürlich auf jeden Fall schon mal richtig cool.
0: Also Selina, pass auf. Ich wünschte, ich wäre eine Ibuprofen, die jetzt zu dir fliegt und dich wieder auf die Beine stellt.
2: Oh ja, das wäre super.
0: Oder auch einfach ein starker Kaffee. Ich wünsche dir eine richtig schöne Woche und ich wollte Danke sagen, dass du dabei warst mit deinen Leuten. Über solche Gäste freuen wir uns. Dann sehen wir uns nächstes Jahr vielleicht, okay?
2: Ja, super gern.
0: Tschüssi, Selina. Alle Highlights, DJ-Mixsets gibt's für euch nochmal in der 1Live-App. Und jetzt als nächstes mehr heiße Gefühle vom San Remo 2026. Jetzt dieses Wochenende in Weeze.
3: Ich liebe SDP einfach. Ich kenne die schon seit Jahren, seit ich klein bin.
4: Weil die einfach eine sehr coole Stimmung machen und so viel Energie haben, wo ich mich frage, wo zur Hölle nehmen die her?
5: Macht einfach Spaß, geile Show, geil, einfach geile Lieder.

0: Das war das letzte Mal schon mega, das Closing beim Festival. Und heute reißt er wieder ab.
1: Ab heute sind wir bei Cherry Affair.

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0: Deshalb zwei ist das Gleiche, dauert es länger. Auf der A1 Köln Richtung Dortmund zwischen Remscheid-Lennep und Wuppertal-Ronsdorf. 5 Kilometer Stau, 30 Minuten dauert das länger. Da ist ein LKW umgekippt und es laufen immer noch Bergungsarbeiten. A3 Köln Richtung Oberhausen zwischen Leverkusen-Opladen und Solingen plant mit einer Viertelstunde extra 5 Kilometer. A4 Köln Richtung Aachen zwischen Dreieck-Heumer und dem Kreuz Köln-Süd. 3 Kilometer Stau da, dauert 10 Minuten länger. Auf die 40 Essen Richtung Dortmund zwischen Wattenscheid und Bochum-Hamme. 20 Minuten on top, 3 Kilometer Stau. Nach einem Unfall habt ihr da nur eine Spur. A44 Dortmund Richtung Kassel zwischen Lichtenau und Marsberg. Eine Viertelstunde on top, 6 Kilometer Stau an der Baustelle. A45 Gießen Richtung Hagen zwischen Wetzlarer Kreuz und Herborn Süd. Eine halbe Stunde extra, 7 Kilometer Stau. Und zum Schluss noch die A59 Dienstlaken Richtung Duisburg zwischen Kreuz Duisburg Nord und Duisburg Meiderich. 10 Minuten extra, 3 Kilometer Stau.
1: Ich habe gleich eine sehr schöne romantische Geschichte für unsere Hörerinnen und Hörer und auch für dich. Bist du Romantikerin eigentlich? Wir kennen dich ja nur als Hardcore-Journalistin. Hast du Gefühle eigentlich?
0: Ja, ein paar Gefühle habe ich auch. Ein paar.
1: Ganz wenige. Und die lässt du immer an Weihnachten einmal raus und dann müssen sie wieder
0: genau.
1: weg. So, alles klar.
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1: Große Gefühle nach zwei Songs hier in 1 Live. Justin Bieber, Nicki Minaj kommen jetzt. Beauty and the Beast.

0: Musik von Zartmann, 1336, ihr hört 1 Live. Leute, ich weiß nicht, wie es euch geht, aber ich bin ja ein ganz, wenn ich das von mir erzählen darf, ein ganz furchtbarer, verkopfter Romantiker. Ich glaube noch an die große Liebe, ich glaube auch an die Monogamie und so, damit ist man ja, ja auch relativ einsam unterwegs in unserer heutigen Zeit. Ja, verdreht auch ruhig die Augen, nennt mich Disney-Opfer. So oder so, die nächste Story gehört hier noch in diese Sendung. Philipp, er heißt doch noch wie ich. Philipp aus Hambach fährt nach Thailand. 17.000 Kilometer muss er zurücklegen. Per Anhalter will er das schaffen. Nicht, weil er sich dort irgendwie eine gute Massage oder sowas abholen will. Er will da heiraten. In 75 Tagen will Philipp aus Hambach für die Liebe nach Thailand. Wenn er es denn schafft, denn wir haben bei ihm auf Instagram gesehen, dass er gestern in Griechenland ein paar Turbulenzen hatte.
1: Ja Leute, ich würde sagen, das ist der schlimmste Moment meiner Reise. Fast 4 Stunden stand ich da und ich schwöre, es sind keine 20 Autos vorbeigefahren. Vielleicht 20 ungefähr. Und jetzt gehe ich hier an der Autobahn auf dem Seitenstreifen. Muss 1,5 Stunden hier lang gehen.
0: Seit 8 Tagen ist Philipp nun mittlerweile unterwegs und ganz aktuell in der Türkei angekommen. Und wer sich jetzt fragt, das habe ich nämlich heute Morgen auch gemacht, als ich davon hörte, sag mal so, meine Güte, Philipp, was ist denn los? Warum machst du das? Warum steigst du denn nicht einfach in einen Flieger?
2: Aus der Liebe so ein bisschen, ne? Ich meine, ich könnte auch einfach in den Flieger steigen, aber es wäre langweilig. Ich bin ein Abenteuervogel. Ich brauche immer irgendwie, ich challenge mich immer selber wieder. Und ja, das ist jetzt eben die größte Challenge meines Lebens bisher, würde ich sagen.
0: Guter Typ. Ich freue mich, dass sie nach rechts gewischt hat. Philipp aus Hambach ist per Anhalter unterwegs nach Thailand, um dort zu heiraten. Hoffentlich sagt sie am Ende des Tages auch wirklich ja, ich will. Sonst bleibt die Erinnerung an dieses

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0: Na, das war doch eine kleine, feine, cute Beachparty zwischendurch, so, oder? Mit Musik von Ugel, Jamaikan, Bom, Bom. Ihr hört eins live am Montagmittag, 13:47. Ihr und ich, Philipp Isterewitsch, zusammen durch die Zeit bei der Arbeit. Heute haben wir nach euren allerliebsten Boomer-Sprüchen gesucht, was sehr cute gemeint sein soll. Einige haben sich tief in unseren Herzen eingebrannt, einige Boomer-Sprüche. Und heute konntet ihr sie alle hier rauslassen. Nika22 hat bei seiner Ausbildung auf der Baustelle Folgendes nicht selten gehört, hat er uns erzählt.
1: Also auf jeden Fall, wo kein Eis liegt, kann gelaufen werden. Den hört man oft auf der Baustelle auf jeden Fall. Ja. Dass du halt schneller laufen sollst, weil du zu langsam bist und weil kein Eis da liegt, kannst du halt dann schneller laufen so quasi. Das hört man immer gerne.
0: Gut, dass Mika das nochmal erklärt hat. Sonst hätte ich ja nicht verstanden, was damit gemeint ist. Hanna aus Hamm als Live-Hörerin hat auch noch geschrieben, dass sie regelmäßig sowas hört wie, aber irgendwann ist das mit deinen bunten Haaren doch rum, oder? Du hast doch bald wieder deine normalen, braunen, langen Haare wie eine richtige Frau, schreibt sie, oder? Ich habe jetzt seit 10 Jahren, meinst du, gefärbte, bunte Haare. Ich glaube, das ist auch keine Phase.
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0: Dua Lipa singt Physical in eurem 1Live. Habt ihr es vorhin mitbekommen bei uns? Notfallsanitäter in Wülfrath und Schwelm wollten übers Wochenende den bestehenden Weltrekord im Dauerreanimieren knacken. Der lag bisher bei 60 Stunden. Und ihr hört es schon, sie haben es geschafft. Sie haben 72 Stunden lang jetzt durchreanimiert. Antonia aus Hagen hat mitgemacht und hatte unter anderem auch die Idee mit ihrer Truppe. Ich habe sie vorhin gefragt, wie sie denn auf die Idee gekommen ist, einen nochmal Weltrekord aufzustellen im Reanimieren.
1: Das war im ersten Lehrjahr. Da hatten wir das Thema Reanimation im Unterricht. Und dann sind wir alle zusammen auf die Idee gekommen, ja, wie lange ging denn eigentlich die längste Reanimation? Haben das gegoogelt und dann sind wir auf den aktuellen oder den jetzt nicht mehr aktuellen Weltrekordhalter gestoßen. Das war der ASB mit 48 Stunden und dann haben wir dann gesagt, ach ja, das können wir doch bestimmt besser. Ja. Haben gesagt, machen wir 72 draus und ja, haben das dann innerhalb von 2 Jahren irgendwie auf die Beine gestellt.
0: Antonia, ich bitte dich, was sind irgendwie 48 Stunden? Der neue Weltrekord im Reanimieren wurde aufgestellt bei uns im 1Live-Sektor. 72 Stunden. Antonia und ihre riesige Truppe, die haben es hinbekommen. Herzlichen Glückwunsch schon mal von uns. Letzter Satz, was passiert jetzt? Bekommt ihr eine schöne Urkunde oder so? Oder wie kann man sich das vorstellen?
1: Ja, wir haben vom Rekordinstitut Deutschland eine Urkunde überreicht bekommen vorhin und jetzt wird erstmal gefeiert.
0: Ja, typischer Montag, würde ich sagen. Madeleine Sabel und Markus Fröhle machen jetzt weiter ab 2. Ich bin Philipp Esterewitsch, auf Wiederhören.
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0: Info. 14 Uhr, wir sind Christina Wilkes
1: und Mathis Jungblut. Und wir starten mit was, das ihr heute vielleicht schon selbst auf der Straße erlebt habt.
2: Mann! Und jetzt seh zu, dass du dann aber auf der Straße bewegst, sonst komm ich dir gleich raus da!
1: Rechts überholen, drängeln oder die Vorfahrt nehmen, da kann es im Auto auch mal ein bisschen lauter werden. Wenn euch das bekannt vorkommt, da seid ihr aber nicht allein.
0: Eine Befragung im Auftrag der Versicherungsbranche zeigt nämlich, dass es im Straßenverkehr deutlich aggressiver zugeht als noch vor 15 Jahren. Die Forscher sagen, auch bei Leuten, die sonst vielleicht nicht so schnell die Fassung verlieren.
3: Wenn man im Auto sitzt, dann ist es eben so, dass wenn ich laut schreie, erstmal keine Gegenreaktion zu erwarten habe oder jemand mich auf mein Fehlverhalten aufmerksam macht. Das führt dann wiederum dazu, dass man eher mal emotionaler reagiert.
1: Interessant ist aber auch, die meisten haben in der Befragung das Verhalten von anderen aggressiver eingeschätzt als das eigene. Und sie zeigt, dass Männer deutlich häufiger aggro unterwegs sind als Frauen und Jüngere häufiger als Ältere.
0: Laut den Forschern gibt es viele Ursachen für Stress im Auto. Nervige Telefonate, Hitze oder schon gestresstes Losfahren. Die Fachleute fordern unter anderem härtere Strafen für aggressives Fahren und mehr Kontrollen.
1: In der Eifel können viele kurz durchatmen. Der Regen heute hat geholfen, dass der Brand im Hohenfenn gerade nicht weiter Richtung Monschau zieht. Da bleiben einige Anwohner aber evakuiert.
0: Im Sauerland dagegen räumt die Feuerwehr auf. Nach tagelangen Einsätzen wie in Sundern wird jetzt geputzt.
4: Mindestens über 1000 Schläuche und ein Schlauch so 15 bis 20 Meter, je nach Größe. Von daher haben wir jetzt ordentlich was zu tun und wir können das Ausmaß noch gar nicht richtig einschätzen, wie viel wir letztendlich haben.
0: Denn auch Werkzeuge, Autos und die Schutzkleidung müssen wieder einsatzbereit gemacht werden.
1: Im Vergleich zu anderen Ländern in Europa sind in Deutschland mehr junge Menschen komplett zu Hause, ohne Job, ohne Ausbildung oder in der Schule.
0: Unter den 20- bis 24-Jährigen liegt die Quote bei 10%, fast doppelt so hoch wie in den Niederlanden. Auch in Schweden und Tschechien sind weniger junge Menschen ganz ohne Arbeit oder Ausbildung als bei uns.
1: Auf Sizilien rumort der Ätna schon seit Tagen. Der Vulkan spuckt Lava und Asche, deswegen gab es schon Reisechaos am Flughafen von Catania.
0: Jetzt wurde ein Tourist am Ätna bei einem Gewitter vom Blitz getroffen. Der etwa 30-jährige US-Amerikaner ist gestorben. Er wurde noch mit einem Hubschrauber ins Krankenhaus gebracht, konnte aber nicht mehr gerettet werden.
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1: Sind nur noch einzelne Schauer unterwegs. Die Wolken werden im Laufe des Tages auch immer weniger. Dazu in Lüdenscheid 18 Grad, Münster und Herne kommen auf 21 und in Euskirchen und Aachen kommen wir auf 23 Grad.
0: Auch morgen gibt's immer mal wieder Regen. Auflockerungen sind dann seltener und es bleibt frischer bei 15 bis 23 Grad. Der Mittwoch sieht ziemlich ähnlich aus.
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1: A1 Köln Richtung Dortmund zwischen Remscheid-Lennep und Wuppertal-Ronsdorf. Mehr als 20 Minuten plus 5 Kilometer Stau, da ist gerade nur eine Spur frei. Dann die A3 Köln Richtung Oberhausen zwischen Leverkusen-Opladen und Solingen. Da haben wir 4 Kilometer stockend, mehr als 10 Minuten plus. A44 Dortmund Richtung Kassel zwischen Lichtenau und Marsberg. 6 Kilometer Stau, da wird gebaut. Eine Viertelstunde mehr einplanen. Dann die A59 Dienstlaken Richtung Duisburg zwischen dem Kreuz Duisburg-Nord und Duisburg-Meiderich. Auch da 10 Minuten mehr einplanen. 3 Kilometer Stau. Und zum Schluss noch die A61 Mönchengladbach-Venlo. Die ist zwischen Kreuz, Mönchengladbach und Mackenstein in beiden Richtungen wegen Brückenarbeiten bis morgen früh um 5 Uhr noch gesperrt. Da gibt es gerade in Richtung Mönchengladbach 5 Kilometer Stau ab Nettetal.
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6: Hallo, Leute. Madeleine Sabel und Markus Fröhle.
7: Eigentlich müssen wir euch jetzt schon ein bisschen vorwarnen. Wir haben ja am Wochenende ganz doll mit euch beim 1 live San Remo Festival gefeiert. Naja,
6: also ich habe gearbeitet. Wenn du gefeiert hast, weiß ich auch nicht.
7: Du, Markus Fröhle, du hast noch mehr gefeiert als ich, würde ich sagen.
6: Wir haben gearbeitet.
7: Aber ja, irgendwie haben wir heute ein bisschen Wortfindungsstörung. Ist uns heute Morgen schon aufgefallen.
6: Ja, aber wir arbeiten jetzt in den nächsten 4 Stunden dran, die da rauszubekommen und machen noch ein paar Sprechübungen.
7: Wir sind Madi und Markus übrigens.

0: Ganz live Sommer im Sektor und es gibt auch nichts Schöneres als ein Sommerregen, oder?
1: Schöneres?
0: Mhm.
1: Boah, ja, ich habe mich heute Morgen so krass gefreut, als ich vor meinem Kleiderschrank stand. Sagte, boah, ja, ein Langarm-Shirt.
0: Ja, wirklich. Ich habe auch irgendwie seit 100 Jahren mal wieder ein Langarm-Shirt an. Es sind so angenehme 20, 22 Grad, was auch immer. Es regnet und es bleibt die nächsten Tage auch was kühler. Ich habe zu Hause einfach alle Fenster auf, durchlüften, endlich die Wohnung mal wieder von 30 Grad runterkühlen.
1: Ich war auch heute Morgen so in diesem Mummelmodus, dass ich so dachte, ich will was, so check dir so Glotzen und so, ist ja so doppelt geil, wenn es so regnet. Und endlich kommt man mal dazu, ich war sogar heute Morgen in der Bahn, hab ich einfach Serie geguckt.
0: Heute Morgen in der Bahn.
1: So, total anderes Mindset, ich bin jetzt im Mummelmodus
0: ja,
1: angekommen.
0: Wir läuten einfach jetzt schon den Herbst ein, heute Abend dann Tee, Badewanne, Serie gucken, sowas.
1: Damit es uns dann aber nächste Woche schon wieder nervt, dass es kalt ist.
0: Ja, genau.
2: Oh boy.

0: Ey, das klingt schon fett, das klingt episch.
1: We have a new superstar. This is the European hope now.
0: So, Europa hat einen neuen Hoffnungsträger und Annika Wasenmüller aus dem 1Live Pop Team. Er heißt Caps.
2: Mhm. Caps heißt mit bürgerlichen Namen übrigens Rasmus Winter. Der kommt aus Dänemark und ist League of Legends Profi. Er ist also ein E-Sport Profi.
3: Ich will ja fast sagen, da bin ich auch ein bisschen drin, weil ich habe bestimmt, ja, wie lange war es? 2 Jahre oder so, bei meinem allerersten Freund damit verbracht, immer daneben zu sitzen, wenn die mit ihren Jungs LOL gezockt haben und einmal eine Zigarette geraucht und haben abgehypt.
2: Du fast das gleiche wie ein E-Sport-Profi.
4: Genau. Ja, genau.
2: Aber nee, League of Legends gehört ja auch wirklich weltweit zu den beliebtesten Videospielen überhaupt. Also checke, dass du auch schon damit Verbindung hattest, weil egal ob selbst spielen oder angucken auf Twitch, League of Legends läuft irgendwie immer. Auch auf Profi-Niveau hauen halt die E-Sportler da richtig heftige Sachen raus. Zum Beispiel bei der Weltmeisterschaft. Und der Däne Rasmus, also Caps, der ist da 2-mal nacheinander schon ins Finale gekommen. Also er spielt wirklich ganz, ganz oben mit und wird deswegen jetzt auch als allererster Europäer in die eSports Hall of Legends aufgenommen.
0: Also der ist sowas wie Harry Kane im Fußball oder Messi,
2: ja,
0: oder was auch immer.
2: Kannst du schon vergleichen. Er ist generell nämlich auch erst der dritte Typ weltweit, der das geschafft hat. Und die Begründung von denen, die das aussuchen, ist, er verkörpert schlicht alles, was wir uns von eSport-Helden erhoffen.
5: Caps is inarguably the greatest Western player of all time. Any record you can think of for Europe, Caps has it.
2: Also egal, welchen League of Legends Rekord es in Europa gibt, Caps hat den auf jeden Fall. Und morgen, da wird er dafür in Berlin auch offiziell ausgezeichnet, bei der Hall of Legends Trophy Ceremony. Bisschen komplizierter Titel, aber das ist sowas wie die Hall of Fame vom E-Sport.
0: Gucke ich dann bei Twitch oder Matti mit einer Zigarette?
3: Nee. Lass mal zusammen gucken, was ist drin.
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1: Stauschau. 2:30 ist es und hier braucht ihr länger. Auf der A1 Köln Richtung Dortmund zwischen Remscheid-Lennep und Wuppertal-Ronsdorf plant eine halbe Stunde extra ein. 5 Kilometer Stau, da laufen noch Bergungsarbeiten, nachdem ein LKW umgekippt ist. A1 Dortmund Richtung Euskirchen zwischen Kreuz Leverkusen West und Kreuz Köln Nord, da stockt es auf 4 Kilometern. Auf die 3 Köln Richtung Oberhausen zwischen Leverkusen-Opladen und Solingen eine Viertelstunde extra 5 Kilometer Stau und ein bisschen weiter zwischen Duisburg-Wedau und Oberhausen-Lierich nochmal 10 Minuten extra, da stockt es auf 6 Kilometer. Dann auf die A44 Dortmund Richtung Kassel zwischen Lichtenau und Marsberg. 10 Minuten plus, es stockt auf 5 Kilometern. Die A61 München-Gladbach-Venlo ist zwischen dem Kreuz München-Gladbach und Mackenstein in beiden Richtungen noch bis morgen früh gesperrt. Da gibt es Arbeiten an der Brücke. Und die A61 Venlo Richtung München-Gladbach, die ist zwischen Nettetal und Süchteln gerade auch gesperrt nach einem LKW-Unfall.
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2: Habt ihr auch das Gefühl, dass alle so ein bisschen gerade, also einerseits glücklich, aber andererseits auch so ein bisschen muckeliger unterwegs sind? Weil ich meine, in den letzten Wochen mit der Hitze waren alle schon auch angestrengt. Aber wenn man so sommerlich rumläuft, habe ich immer das Gefühl, dann ist man so positiver im Urlaubsvibe, weißt du?
3: Ja, also irgendwie, ich bin so zwiegespalten. Das ist voll geil, das ist so wichtig für die Natur und so, alles keine Frage. Ich habe mich, wie gesagt, auch übelst gefreut, dass es jetzt regnet. Aber ich bin auch ein bisschen nicht so gut drauf wie letzte Woche.
2: Ja, das liegt vielleicht aber auch daran, dass du, wie du vorhin gesagt hast, sehr lange beim San Remo Festival mit den 1Live-Hörerinnen und Hörern gefeiert hast. Ne? Das könnte vielleicht auch ein Grund
3: das
2: sein.
3: Das klingt jetzt, als hätten wir nicht gearbeitet.
2: Du hast es so formuliert und damit werde ich daran messe ich dich.

0: Eins Live Sektor, habt ihr schon Chiagos zweiten Account gefunden?
1: Boah, ich bin ja so ein Opfer. Ich hab's gar nicht gerafft, dass es Chiago ist. Mir wurden diese Videos angezeigt, Leute, und ich dachte mir noch so, hä, die Person das macht, die ist ja voll schlau, die muss ja voll die krassen Social Media, die hat ja TikTok so voll durchgespielt, weil das so gut gemacht ist. Warum haben alle gerafft, dass es Chiago ist? Nicht?
0: Aber wieso findest du, dass das gut gemacht ist, dieser Account? Was findest du daran gut? Wir sliden da mal durch. Also der Account heißt Prinz Wilmersdorf.
1: Und ja, da hätte man es schon wissen
0: müssen. Weil Chiago kommt aus Wilmersdorf, Berlin. Er hat dann erste TikTok, ist das hier, neuer Account, keine Follower, keine Views, alles geheim, niemand weiß, wer ich bin.
1: Ja, und er geht so auf so einer Straße entlang mit so View, Meer und Berge.
0: Und wieso findest du, ist das gut gemacht? Weil es so neugierig macht.
1: Ja, es hat mich ultra neugierig gemacht.
0: So, zweites Ilz, Tag 2 steht da, kein Profilbild, ich folge niemandem, keiner weiß, wer ich bin, ich kann ja einfach mein Ding auf TikTok machen.
1: Ja, und da dachte ich auch, das ist so random, aber auch so gut.
0: Da ist so Kampfsport, macht er da. Das macht ja auch Chiago privat, wenn man das weiß. Dann ist er irgendwann so mal Spätzle oder was das ist.
1: Ja, das sieht halt auch nicht ästhetisch aus, ne?
0: Nee. Und das Aktuellste ist Tag 5 mit neuem Account. Immer noch kein Profilbild, immer noch keine Chats. Ich poste, worauf ich Bock habe, ohne nachzudenken. Ich bin offiziell Mr. Mysteriös.
1: Hast du direkt gecheckt, dass das Chiago ist?
0: Nö. Aber ich hab's ehrlich gesagt von unserer Kollegin mitbekommen. Mir wurde der Account noch nie reingespült. Aber ich glaube, ich muss jetzt mal reinfolgen, weil da werden wir private Sachen aus dem Leben von Chiago erfahren.
1: Ja, und das ist auch so geil, wenn in der Bio steht, niemand weiß, wer ich bin, auf dem Weg zu 4000 verloren. Naja, und jetzt hat er schon fast 4000 geknackt.
0: Ja, und jetzt wisst ihr, wer er ist. Chiago jetzt hier in 1 Live.

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1: Ey, man merkt das immer wieder, wenn man so Comedians hier im 1Live-Kontext fragt, welche Newcomer sie aktuell gut finden, dann hört man immer wieder als Antwort, ja, also Maram, die ist echt krass, die feier ich.
2: Boah, und wir feiern die auch so krass, deswegen war sie zum Beispiel auch bei der Hörsaal-Comedy dabei. Da hat sie so ein bisschen aus ihrem Leben erzählt, zum Beispiel, wie es so ist, als Libanesin eingeheiratet in einer türkischen Familie.
3: Mir wird immer klarer, dass Türken wirklich Rassisten sind. Ich bin jetzt in einer türkischen Familie, eine Schwiegerfamilie. Und ich meine aber nicht so irgendwelche oder so junge Türken, ich meine so türkische Tanten. Teyzes. Teyze heißt Tante auf Türkisch. So türkische Teyzes. Die sehen mich so aus 3 Kilometer Entfernung. Sie scannen mich so, sehen mein neongrünes Kopftuch. Die sind so, die kommen so auf mich zu und die sind voll süß. Die wollen nur mit mir quatschen oder denken halt, okay, Kopftuch, die kann Türkisch, die muss ja Türkisch können. Und die wollen eigentlich nur mit mir quatschen, dann kommen die auf mich zu und sind so, Merhaba, Kızım, Merhaba, Kızım. Hallo, mein Tochter. Nasılsın? Wie geht's dir? Sen Türk misin sen? Türk misin? Bist du Türkin? Bist du Türkin? Güzelim, meine Schöne. Ich so, fuck, ich muss jetzt voll enttäuschen. Ich fühle mich so voll schlecht. Das ist voll die Süße so. Und ich so, nee, Jok, Teyze, nein, Tante, ich kann kein Türkisch, sorry. Augen schwarz. Seele weg. Keine Ahnung, auf einmal, sie guckt mich so ganz, ich bin nicht mehr so Güzel, so hübsch bin ich nicht mehr für sie auf einmal. Die guckt mich da an, die so, oh, tamam, okay. Warum kannst du keine Türkische sprechen, meine Tochter, warum? Ich verstehe nicht. Ich so, ja, Tante, ich bin Libanesin.
4: Oh, tamam.
3: Ich bin lieber Türkin. Ja, danke schön, Köln. Das war meine Zeit für heute. Vielen, vielen Dank.
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0: Um 15 Uhr, wir sind Christina Wilkes
1: und Mathis Jungblut. Und wir schauen auf den Waldbrand im Hohenfenn an der belgischen Grenze. Da gab es heute Morgen ein bisschen Entlastung durch den Regen. Die Feuerwehr sagt aber, dass der nicht viel gebracht hat.
2: Die Lage ist immer noch brisant und wird ständig von uns begutachtet und bewertet. Und ja, leider nur ein Tropfen auf den heißen Stein.
0: Der Regen ist an manchen Stellen auch gar nicht bis zum Boden durchgekommen, weil es so heiß ist. Die Tropfen sind vorher einfach verdampft.
1: Offenbar hat der Regen aber dabei geholfen, die Stellen feucht zu halten, die schon abgebrannt sind. Da ist es also unwahrscheinlicher geworden, dass neues Feuer ausbricht. Der Brand ist etwa jetzt 300 Meter von Monschau entfernt. Ein Teil des Ortes bleibt weiter evakuiert. Entwarnung gibt es also noch nicht.
0: Anders sieht das im Hürtgenwald im Kreis Düren aus. Da ist die Lage laut den Einsatzkräften unter Kontrolle. Die ändern jetzt auch ihre Taktik und gehen mit vielen kleinen Trupps durch den Wald und löschen da gezielt Glutnester. Sie müssen aber vorsichtig sein, denn im Boden explodiert immer wieder alte Weltkriegsmunition.
1: Auf den Straßen wird die Stimmung aggressiver, meinen Unfallforscher in ihrem jährlichen Bericht. Ein Problem ist demnach, dass viele gestresst losfahren, unvorsichtiger sind und auch schneller ausrasten.
0: Dieser Fahrsicherheitstrainer sagt, das gilt auch für Fußgänger und für Radfahrer.
3: Als Fußgänger schimpft er über die Autofahrer oder Radfahrer und umgekehrt dasselbe Spielchen. Ja, und jeder in seiner Rolle will immer sein Recht auch haben und will auch die Fehler der anderen nicht tolerieren.
0: Die Studie zeigt auch, Jüngere und Männer fahren ruppiger. Die Größe des Autos spielt dabei übrigens keine Rolle.
1: Es gibt neue Zahlen vom Statistikbundesamt zum Reisen. Die Menschen in Deutschland sind letztes Jahr weniger ins Ausland gefahren. Dafür gab es mehr Reisen mit Übernachtungen in Deutschland.
0: Mehr als die Hälfte haben fürs Verreisen das Auto benutzt, gut 20% die Bahn und danach kommt das Flugzeug.
1: Ab heute treffen sich Leute aus fast 200 Ländern und reden über Wüsten. Genauer gesagt, wie man verhindern kann, dass die sich ausbreiten, wie in Spanien zum Beispiel, wo immer mehr Gebiete austrocknen.
0: Dafür, dass Wüsten sich ausbreiten, gibt es mehrere Gründe, zum Beispiel zu wenig Regen oder zu viel Wasserverbrauch durch Unternehmen.
1: In England ist die Leichtathletik-EM vorbei. Gestern Abend gab es mit einmal Gold, zweimal Silber und einmal Bronze nochmal viele Medaillen für Deutschland. Und auch insgesamt lief es richtig gut.
0: 21 Podestplätze gab es, das reichte für Platz 3 im Medaillenspiegel. Bei der letzten EM lag Deutschland noch auf Platz 12.
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1: Die Sonne kommt heute Nachmittag häufiger raus. Nass ist es nur noch selten. Dazu in Lemgo und Wermelskirchen 19 Grad. Soest und Bochum kommen auf 21 und in Troisdorf werden es 22 Grad.
0: Morgen ganz ähnlich. Erst öfter Regen, später mehr Sonne bei maximal 23 Grad. Am Mittwoch bleibt es den ganzen Tag über nasser.
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1: A1 Köln Richtung Dortmund zwischen Remscheid-Lennep und Wuppertal-Ronsdorf. Eine halbe Stunde mehr einplanen. 5 Kilometer Stau wegen Bergungsarbeiten ist da nur eine Spur frei. A44 Dortmund Richtung Kassel zwischen Lichtenau und Marsberg. 7 Kilometer stockend, eine Viertelstunde plus. Dann die A52 Düsseldorf Richtung Mönchengladbach zwischen Müderich und dem Kreuz Karst. 2 Kilometer Stau, 20 Minuten plus. Nach einem Unfall ist da nur eine Spur frei. Dann die A61 Mönchengladbach-Venlo. Die ist zwischen Kreuz Mönchengladbach und Mackenstein in beiden Richtungen wegen Brückenarbeiten bis morgen früh noch gesperrt. Und dann nochmal die A61 Venlo Richtung Mönchengladbach. Die ist zwischen Nettetal und Süchtel nach einem LKW-Unfall jetzt gerade auch gesperrt.
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0: Ey, es ist ein bisschen tückisch auch.
5: Ja, dieser Sommer im Sektor kommt mit Höhen und Tiefen, ne?
0: Nee, aber diese 22 Grad und Regen ist es ja, glaube ich, circa. Ich habe es heute Morgen noch gecheckt und ich finde, man weiß ja gar nicht mehr so richtig. Was sind denn 22 Grad? Weil ich dachte noch so...
5: Man kennt
0: doch
5: noch 36, ja?
0: Ja, nee, weil man ist ja so ein bisschen so, ah ja, über 20, das ist ja warm. Und ich war schon so kurz davor, so nur mit T-Shirt rauszugehen.
5: Ja.
0: Und jetzt habe ich einen Langarm an und habe schon gefroren.
5: Du hast schon gefroren. Also ich habe auch Langarm an und bin jetzt schon wieder, mir ist jetzt schon warm, ich schwitze schon wieder.
0: Ja? Hä?
5: Ja, ich habe aber auch ein anderes Temperatursystem,
0: aber,
5: muss man
0: Leute,
5: sagen.
0: Leute, passt auf. Wenn ihr eher fröstelt, zieht euch dick genug an. Und meine Oma würde jetzt sagen, bei diesem Wetter niemals ohne Socken aus dem Haus gehen.
5: Ja, das ist ja dumm. Wirklich.

0: Bin ich dafür.
1: Du bist auch eine Anruferin.
0: Ja, aber ich wäre es gerne noch mehr. Ich habe einen Anruferfreund, der textet super schlecht. Liebe Grüße an Leandro an dieser Stelle. Aber der ruft einfach immer an, so aus der Kalten.
1: Ja,
0: voll
1: stimmt.
0: Geil.
1: Das ist bei Freundschaften toll. Ich meine aber jetzt noch eher so die harten Sachen, das echte Leben. So,
0: okay.
1: Ich habe gestern Abend mit einem Hotel in England telefoniert, weil ich da das Hotel falsch gebucht habe. Ich habe das falsches Wochenende gebucht. Und online gab es keine Möglichkeit, das zu stornieren, umzubuchen oder was auch immer. Dachte ich, rufe ich an. Es war schon 23.30 Uhr, scheißegal. Angerufen.
0: Und du so, hey, this is Marcus.
1: This is Marcus from Germany calling. Und die waren so, ja, okay, gucken wir mal. Haben das umgebucht. Für denselben Preis. Und das hätte online nicht geklappt. Und es ist möglich. Einfach mit echten Menschen reden.
0: Aber es ist auch schwer. Es ist auch eine Überwindung.
1: Ja, und ich war auch vorher in so einer KI-Wartelinie und habe dann die ganze Zeit gesagt, I want to speak to your colleague. I want to speak. Bis ich durchgekommen
0: bin. War das so das gemacht heute Nacht?
1: Ja, ja, genau. Das war mir noch ein Anliegen. Das ist aber ja, wenn man dann wirklich irgendwann mal keine scheiß KI-Stimme dran hat, sondern echten Menschen, dann kann man da was erreichen. Und ich würde das auch für alle Lebenswege mitgeben. Mit der Versicherung oder was auch immer. Einfach anrufen statt diese scheiß Mails und so.
0: Ich wollte eigentlich sagen, okay, Boomer, aber ich gehe mit dir.
1: Okay, danke, Boomer.

0: Hier ist 1 Live am Montagnachmittag. Wir sind ja immer noch in den Sommerferien, beziehungsweise generell in der Urlaubszeit. Und das ist ja auch eine Zeit, das merke ich auch an Maddi, wo natürlich Leute Urlaub machen, aber für viele Leute, die Angehörige haben, um die man sich kümmern muss, vielleicht auch pflegen muss, für die diese Zeit anstrengender ist. Also dein Bruder Maddi hat ja das Down-Syndrom und der ist halt jetzt nicht am Arbeiten oder so und auch nicht in irgendeiner Betreuung, sondern du musst dich mehr kümmern. Du bist häufiger dann bei der Familie, ne?
1: Ja, also früher war das natürlich viel krasser, als Raffi noch in die Schule gegangen ist, weil dann ist natürlich Ferienzeit und das, da war der dann halt wirklich auch in den Sommerferien 6 Wochen nicht betreut und da müssen dann schon auch alle sehr rotieren, ne? Also da wurde immer so die ganze Family hat halt irgendwie geschaut, wie man sich was freischaufeln kann. Oma, weiß ich nicht, Onkel oder so. Also das war schon immer sehr herausfordernd und heute, er arbeitet und da hat er halt einfach so gewisse Urlaubstage, die er nehmen muss. Aber es ist auch mehr als sonst, ja. Deswegen bin ich gerade viel am Hin- und Her-Driven.
0: Das kennen sicherlich viele, die irgendwie Angehörige pflegen, sich kümmern. Was heißt das denn bei dir oder euch eigentlich konkret? Wo musst du Raffi helfen?
1: Ich glaube, Raffi braucht Unterstützung bei so fast allen Tätigkeiten im Alltag eigentlich. Also, ne, der kann auch 3 Stunden chillen und so sein Ding machen, aber der würde jetzt nicht alleine bleiben. Mhm. Und der braucht zum Beispiel Hilfe beim Anziehen, beim Fertigmachen, beim Zähneputzen, beim Essen zubereiten. Also ja, bei eigentlich so allen Alltagssachen braucht er irgendwie eine Form von Unterstützung.
0: Und du, also ich krieg das natürlich mit, aber du teilst das auch gerne und sagst, ey, ich liebe den so doll und alles ist immer geil so. Aber es ist ja natürlich nicht alles immer geil. Also du als Schwester hast doch sicherlich viel zurückstecken müssen oder musst immer noch, oder nicht?
1: Boah, ja, früher, also gerade so als es so anfing, so alle haben dann irgendwie, dann war so Wochenende und so, ja, samstags irgendwie alle shoppen gehen und danach gehen wir, keine Ahnung, auf irgendeine Kirmes oder so. Und ich bin dann vielleicht nicht mit shoppen gegangen und bin nachgekommen oder... Ja, selbst wenn ich dann nachgekommen bin, habe ich mich aber immer verschuldet gefühlt, weil ich dann irgendwie so gefühlt so zu früh von zu Hause weggegangen bin und zu spät wiedergekommen bin. Also gar nicht nur was, also ne, nicht so zwingend, dass meine Eltern mir das so gesagt haben, aber ich glaube, so ein Gefühl von, ich bin irgendwie nicht genug da und gleichzeitig aber halt, oder halt auch so Sachen wie, ne, nach dem Abi so, alle, ist klar, ich mache jetzt ein Auslandsjahr oder so.
0: Ja.
1: Also das kam jetzt für mich nicht in Frage,
0: weil einfach
1: mal ein Jahr abzubauen.
0: Klar ist, du wurdest mehr oder weniger nicht reingeboren, aber das war von Anfang an als kleines Girl klar, so ja, ich muss mich halt kümmern,
1: ja,
0: so wie
1: genau.
0: Andere dann halt das nicht machen müssen.
1: Und das checkt ja auch niemand. Also das ist ja nicht so, alle anderen machen ja die coolen Sachen und man selbst ist da irgendwie so, ja, kann das halt nicht so machen und dann hat man irgendwie so, ja, fühlt man sich vielleicht auch schuldig, dass man sauer ist auf den Bruder deswegen und so. Also ja, es war schon herausfordernd.
0: Das sind wahrscheinlich krasse Gefühle. Wir wollen da heute nochmal ein bisschen ausführlicher drüber sprechen, auch über das Thema Pflege von Angehörigen. Und wir sprechen gleich nach 4:30 auch noch mit Eva, die seit Jahren ihre Mutter pflegt.

0: Es ist 3:30. A1 Dortmund-Euskirchen zwischen Kreuz Leverkusen-West und Kreuz Köln-Nord. 10 Minuten länger, 4 Kilometer Stau in beiden Richtungen. A1 Köln Richtung Dortmund zwischen Remscheid-Lennep und Wuppertal-Ronsdorf dauert es eine halbe Stunde länger. Es gibt 5 Kilometer Stau, da ist wegen Bergungsarbeiten nur eine Spur frei. A3 Köln Richtung Oberhausen zwischen Leverkusen-Opladen und Solingen eine Viertelstunde länger, 6 Kilometer stockend. A3 Köln Richtung Oberhausen zwischen Duisburg-Wedau und Oberhausen-Lierich stockt auf 5 Kilometern. A44 Dortmund Richtung Kassel zwischen Lichtenau und Marsberg 5 Kilometer stockend, 10 Minuten plus. A46 Düsseldorf-Wuppertal zwischen Farrisbeck und Oberbarmen, 10 Minuten länger, 5 Kilometer. Die A61 Mönchengladbach-Venlo ist zwischen Kreuz Mönchengladbach und Mackenstein in beiden Richtungen wegen Brückenbauarbeiten bis morgen früh 5 Uhr gesperrt. Und die A61 Venlo Richtung Mönchengladbach ist außerdem noch gesperrt zwischen Nettetalen und Süchteln nach einem LKW-Unfall.
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2: Also ich würde sagen, auf der Reichheitsskala sind Cristiano Ronaldo und Taylor Swift doch auf einem Level, oder?
3: Ja, safe.
2: So, und Taylor Swift hat irgendwie für 98 Trilliarden, ich weiß es nicht genau, im Madison Square Garden geheiratet. Und wie macht das der Cristiano Ronaldo im eigenen Wohnzimmer?
3: Erst dachte ich so, hä? Und dann ist mir aber aufgefallen, wenn ich daran denke, dann denke ich ja an mein eigenes Wohnzimmer. Und ich denke mir, wie viele Leute passen da rein?
2: 4.
3: 4 Leute. Aber wahrscheinlich wohnt doch Cristiano Ronaldo in einem Palast.
2: Ja,
3: und dann ist das Wohnzimmer wahrscheinlich so groß wie der Madison Square Garden.
2: Ja, genau.

0: Hier dein Live am Montagnachmittag mit Maddy und Markus. Und wir sprechen heute über pflegende Angehörige.
1: Eva, du pflegst ja deine Mama, ne? Magst du mir so ein bisschen erzählen, wie dein Alltag damit aussieht?
2: Ich bin quasi einfach immer da dann für meine Mama, hab auch, wenn ich jetzt arbeite, habe ich auch mein Homeoffice bei meiner Mama im Haus. Wir sind jetzt auch gerade am Umziehen mit ins Haus von meiner Mama. Genau, das heißt, ich bin eigentlich immer natürlich in ihrer Nähe und genau, dann geht es einfach darum, dass ich quasi einfach so diese alltäglichen Sachen übernehme, wie Essen zubereiten, einkaufen. Ich helfe auch bei der Körperpflege, beim Duschen zum Beispiel, beim Umziehen. Genau, also quasi unterstütze ich sie überall da, wo sie eben einfach Unterstützung braucht. Und natürlich auch, was ja auch zu dieser Care-Arbeit dazugehört, so ein bisschen diese emotionale Unterstützung auch einfach da zu sein, dass sie jemanden hat, mit dem sie auch mal sprechen kann.
0: Ja, und das machst du ja schon seitdem du 13 bist. Also das ist schon irgendwie krass. Deine Mutter hat ja eine neurologische Erkrankung und auch so körperliche Symptome. Und da fällt halt einfach viel an, was du machen musst. Und du hast natürlich dein eigenes Leben. Also wenn du sagst, du arbeitest auch an deiner Promotion. Wie kriegst du das alles unter einen Hut so?
2: Das frage ich mich auch oft tatsächlich. Ich denke auch immer so, also hat mein Tag irgendwie mehr als 24 Stunden, aber hat er nicht. Mhm. Genau, also das ist schon manchmal natürlich ein bisschen eine Challenge auch einfach, weil einfach viele Termine dann anfallen und also eigentlich ist das Stichwort da eigentlich Orga oder Struktur einfach schaffen. Also ich habe halt einen Terminkalender und da sind alle möglichen Termine dann drin und dann gucke ich mir an, okay, was steht die Woche an und dann gucke ich einfach, wie ich das organisiere dann alles. Genau, aber habe eben einen relativ flexiblen Job eben an der Uni und kann da auch aus dem Homeoffice arbeiten, was natürlich mega gut ist, weil sonst wüsste ich gar nicht, wie ich das machen soll. Also wenn ich jetzt wirklich 8 Stunden von zu Hause weg wäre, wäre das ja gar nicht so möglich, wie es ist. Also sprich, es muss sich so ein bisschen mein Leben auch an meine Pflegesituation anpassen natürlich. Aber ich habe auch ein gutes Unterstützungsnetzwerk, weil ohne das geht es auch nicht. Also ich allein kann das natürlich auch gar nicht stemmen.
1: Wir sprechen die ganze Sendung noch weiter mit Eva, aber ey, auch mit euch. Also falls ihr Erfahrungen habt mit der Pflege von Angehörigen, meldet euch voll gern rein, weil ja, es tut ja schon immer gut, sich auszutauschen.
0: Messenger in der 1-Live-App.

0: Ina aus Köln schreibt über den Messenger in der 1Live-App, dass ihr Sohn ein Extremfrühchen ist und sie nach einem halben Jahr in der Klinik zu Hause mit ihrem Mann als Eltern quasi die Pflege übernommen hat und sagt, das war extrem belastend. Das ist ein Thema, über das wir heute sprechen.
1: Ja, und ich glaube, in so einer Situation, wenn man Angehörige pflegt, ist ja neben dieser Belastung auch irgendwie so schwierig, dass man das nicht so sieht oder dass es vielleicht auch nicht zwingend Leute im eigenen Umfeld gibt, die das verstehen können. Und deswegen sagt Ina eben auch, dass ihr es dann voll geholfen hat, dass sie, glaube ich, eine Schwester im Krankenhaus dann kennengelernt hat, die in einer ähnlichen Situation ist, die auch ihre Tochter pflegt. Und die hat genau aus diesem Grund, weil das eben so gut tut, sich auszutauschen, einen Verein gegründet, der heißt Unsichtbar Tragen. Und da gibt es immer so Aktionen. Vielleicht ist das, wenn ihr auch in so einer Situation seid, ja ganz spannend für euch.
0: Ja, wir sprechen heute ein bisschen über das Thema pflegende Angehörige.
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0: Hä? Post Malone spielt einfach übermorgen in Berlin. Wie krass. Das war ja gerade mit Better Now.
1: Willst du jetzt noch schnell hinfahren oder was?
0: Ja, nee, aber vielleicht machen wir eine kleine Fahrgemeinschaft im Sektor, dann will ich mitkommen.
1: Ich würde sagen, wir rufen den Post Malone nochmal an und sagen, komm mal nach einem Sektor hin.
0: Meinst du, du kannst da was regeln?
1: Ja, ich würde es mal probieren.
0: Du hast auch gesagt,
1: DMs sliden.
0: Du willst auch mehr anrufen. Ruf den doch einfach mal an.
1: The Legend of the Phoenix. All ends with beginnings.

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1: Um 16 Uhr, ich bin Benjamin Paris.
2: Und ich Mathis Jungblut. Der große Waldbrand in Belgien im Hohen Venn hat sich bisher nicht weiter Richtung Deutschland ausgebreitet. Trotzdem bleiben Häuser in der Stadt Monschau evakuiert. Etwas geholfen hat das Wetter, das sagt der Feuerwehrsprecher.
3: Durch den Regen natürlich heute Morgen, der uns ein bisschen unterstützt hat, aber das Feuer nicht löschen wird, haben wir natürlich eine sehr hohe Rauchbelastung heute Morgen wieder verspüren müssen.
1: Die Rauchwolke hängt weiter über Monschau und anderen Dörfern. Der Regen hat aber geholfen, die schon gewässerten Stellen feucht zu halten, um den Brand einzudämmen.
2: Und in Hürtgenwald hat die Feuerwehr ihre Strategie geändert. Gegen den Waldbrand im Kreis Düren sind jetzt kleinere Trupps einzeln unterwegs, um gezielter an die Glutnester zu kommen.
1: Das Feuer bei Hürtgenwald ist weiter unter Kontrolle. Allerdings liegt da alte Weltkriegsmunition im Boden. Deshalb gibt es ab und zu auch noch kleinere Explosionen.
2: Dann gibt's neue Zahlen von der Bundeswehr, die für junge Menschen wichtig sind. In der Armee sind jetzt fast 190.000 Leute. Damit sind die Personalvorgaben der Politik erfüllt.
1: Das bedeutet, dass die angedrohte Wehrpflicht aktuell kein Thema ist. Die Regierung hatte beschlossen, dass die Wehrpflicht nur kommt, wenn sich nicht genügend Leute für den Soldatenjob finden.
2: Wir schauen nach Dortmund. Da hat es gestern offenbar ein illegales Autorennen gegeben. Deswegen ermittelt die Polizei gegen zwei Männer, einen 27-Jährigen und einen 23-Jährigen. Nach WDR-Informationen haben Ermittler die Autos der Verdächtigen beschlagnahmt.
1: Bei dem vermutlichen Autorennen wurde gestern Abend ein 13-Jähriger in Dortmund schwer verletzt. Lebensgefahr besteht aktuell aber nicht. Er wollte wohl gerade eine Straße überqueren, als er von einem Auto angefahren und auf die Windschutzscheibe des Wagens geschleudert wurde.
2: Die Polizei wertet jetzt die Videoaufnahmen einer Überwachungskamera aus, die bei einer Tankstelle in der Nähe der Unfallstelle in Dortmund angebracht ist.
1: Die Zahl der bemerkten illegalen Autorennen in NRW ist in den letzten Jahren immer weiter gestiegen. Das wird seit knapp 10 Jahren von der Polizei erfasst.
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2: Sind nur noch einzelne Schauer unterwegs, zum Teil lockert es auch mal auf. Temperaturen noch zwischen 15 und 21 Grad.
1: Morgen bleibt es erstmal regnerisch, am Nachmittag hört es aber immer wieder auf mit dem Regen, die Sonne kommt aber kaum raus. Dazu in Bad Berleburg morgen 18 Grad, in Dorsten und Lünen 21 und in Duisburg und Bergisch Gladbach 22 Grad und der Mittwoch wird ähnlich.
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2: Und die geht los auf der A1 Köln Richtung Dortmund zwischen Remscheid-Lennep und Wuppertal-Ronsdorf. Eine halbe Stunde mehr, ein Plan 5 Kilometer Stau. Wegen Bergungsarbeiten ist da gerade nur eine Spur frei. Dann die A3 Köln Richtung Oberhausen zwischen Leverkusen-Opladen und Solingen. Eine Viertelstunde obendrauf, 5 Kilometer stockend. A46 Wuppertal Richtung Düsseldorf zwischen Wuppertal-Oberbarm und Wuppertal-Barm. 20 Minuten mehr, ein Plan 3 Kilometer Stau. Die A61 Mönchengladbach-Venlo ist zwischen dem Kreuz Mönchengladbach und Macken in beiden Richtungen wegen Brückenarbeiten bis morgen früh gesperrt. Und dann nochmal die A61 Venlo Richtung Mönchengladbach. Die ist außerdem zwischen Nettetal und Süchtel nach einem LKW-Unfall gesperrt.
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4: Mit Madi und Markus. Ich weiß nicht, ob ihr das kennt, aber ich bin manchmal so in meiner eigenen Bubble, dass man gar nicht checkt, was andere Leute so für Problems oder Themen haben. War auch eigentlich so, bis ich mit Madi zusammengearbeitet hat, was das Thema so pflegende Angehörige angeht. Also, dass Madi zum Beispiel ja sich auch um ihren Bruder kümmert, der das Down-Syndrom hat.
5: Aber ich fand's richtig cool, weil du so voll interessiert immer bist. Weil du auch einfach so nachfragst und ich glaube auch, weil man ja manchmal auch so ein bisschen Angst hat,
4: was zu
5: nachzufragen.
4: Ne?
5: Ja. Und ich glaube, das ist ja selten. Also, selbst wenn man keinen Bock hat, drüber zu reden, kann man einfach sagen, boah, voll cool, dass du fragst. Irgendwie ist mir gerade nicht danach. Aber im Zweifel, gerade wenn es ein Thema ist, wo man nicht so viel gefragt hat, hat man sehr wahrscheinlich Bock, drüber zu reden.
4: Ja, wir sprechen heute in der Sendung drüber, unter anderem gleich in dieser halben Stunde noch mit Eva, die seit Jahren ihre Mutter pflegt.

0: 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Was bedeutet es eigentlich, Angehörige zu pflegen, Eltern, Geschwister, Kinder, sich um die zu kümmern und Zeit aufzuwenden? Das wissen viele von uns gar nicht, weil wir nicht in der Situation sind. Wir sprechen auch gleich noch mit Eva, die ihre Mutter pflegt. Aber ja, Madi hat ja auch eine Geschichte zu erzählen. Und du hast doch vorhin schon erzählt, dass ja dein Bruder, der das Down-Syndrom hat, ja schon ja zeitintensiv ist, was das Kümmern angeht, dass du früher dich auch immer gekümmert hast. So.
1: Ja.
0: Und auch jetzt noch.
1: Aber ich muss wirklich sagen, ich fühle mich auch ein bisschen schlecht. Es ist voll krass, ich fühle mich ein bisschen schlecht, darüber zu reden.
0: Ja, und das geht, glaube ich, vielen so, auch viele Leute, die ich kenne, die das so machen, weil man sich einfach denkt, ja, aber ich, also.
1: So, es geht, also, es, weil ich glaube, man ist so voll in diesem Zwiespalt zwischen, oder ich bin im Zwiespalt zwischen, wo ich liebe den über alles, ich will mir nichts anderes wünschen, ich kann mir keinen besseren Bruder vorstellen. Und wenn ich dann darüber rede, dass das aber auch für mich Schwierigkeiten mitbringt, fühle ich mich ganz schlecht, weil ich denke, jetzt will ich aber nicht, dass es um mich geht, so. Aber ich glaube, dass ist auch so part of the journey, dass man sich das erlaubt oder dass das nicht gegeneinander steht, wisst ihr? Also, dass man die Person übelst lieb haben kann, aber trotzdem auch traurig manchmal sein kann oder wütend sein kann, dass man vielleicht ein Leben nicht so freigestalten kann, wie man es sonst würde.
0: Genau, weil du hast vorhin schon gesagt, so wenn es irgendwie auf Partys ging mit Friends oder so, musstest du nachkommen oder sowas. Aber es geht ja auch um eine größere Planung. Also, du könntest jetzt nicht sagen, ich wandere aus, ich gehe nach Barcelona oder was auch immer. Das ist einfach, du musst immer dran denken, da kommt noch was, so, ne?
1: Ja, halt auch so ein Leben lang, ne? Also, im Zweifel, man will ja da auch gar nicht drüber nachdenken und meine Mama ist da, ne? Meine Oma, mein Onkel und so, aber im Zweifel bin ich so die zweite, ich weiß gar nicht, wie man das nennt. Also die Person, die für ihn verantwortlich ist, die zweite Person. Das heißt, mein Leben lang werde ich, wenn ich jetzt dran denke, ach, was ist denn in 20 Jahren? So, wo sehe ich mich da? Dann picture ich, und das ist auch was voll Schönes, aber dann picture ich immer meinen Bruder dabei und der fühlt sich da, wo er gerade wohnt, wo er arbeitet und so, voll wohl. Das heißt, ich werde nicht sagen, so, ich habe in 20 Jahren Bock nach Barcelona zu ziehen. Raffi, jetzt kommst du mal mit. Natürlich nicht.
0: Nee, so läuft das nicht. Und da sind eben viele andere Menschen freier und das ist ein Thema, über das man sprechen muss, so wie ganz, ganz viele andere Themen, die eben pflegende Angehörige haben. Das machen wir auch gleich nochmal, wie gesagt, mit Eva.

0: POV. Ihr habt das Wochenende zum Heimwerken genutzt.
1: Anne, die Wasserwaage hier unten dran.
2: Hier so?
1: Nein, nein, nein, nein, nein.
2: Wie denn?
1: Mensch, so wie du mit der schmalen Seite hältst du einfach hier so vor, so. Nein, rund, ja, drehen, drehen, drehen. Blond, blond,
2: ja.
1: Blond, so.
2: Ach ja, hättest du aber sagen.
1: Ja, ja, Mann. Ja, ja, blond.
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0: als Selbstsektor. Ich habe eben schon mal so ein bisschen gesagt, dass man manchmal so sehr gemischte Gefühle hat, wenn man Angehörige pflegt. Also weil man das voll gerne macht, man hat die voll lieb, aber man kann eben vielleicht nicht so frei wie andere sagen, ey, ich bin jetzt mal ein halbes Jahr weg oder vielleicht auch länger weg. Ich denke mal nur an mich.
1: Und das geht auch Eva so. Sie pflegt ja ihre Mutter. Eva, bist du eigentlich manchmal wütend, dass du in dieser Situation bist?
2: Das ist schon auch ein Punkt, der mich natürlich immer wieder beschäftigt irgendwie. Gerade weil ich jetzt irgendwie auch in so einem Alter bin, wo eben sich so Sachen klären wie, okay, wie geht's mit zum Beispiel Familienplanung weiter? Wo möchte ich leben? Was sind die nächsten Karrieresteps vielleicht oder so, ne? Und natürlich muss ich da ganz anders rangehen und habe dann natürlich nicht so diese Freiheit. Also ich reise zum Beispiel eigentlich auch voll gerne, aber es ist halt immer voll, also auch manchmal so eine kleine Krise, wenn wir irgendwie in Urlaub fahren, weil halt einfach so viel organisiert werden muss und ein halbes Jahr, das ginge ja gar nicht. Das würde einfach nicht funktionieren. Und da denke ich mir schon manchmal, boah, puh, irgendwie ganz schön schwierig manchmal. Und gerade dann ist ja auch vor 2 Jahren mein Vater verstorben und da hatte ich ja auch noch diese doppelte Pflegesituation und da habe ich mir dann schon gedacht, also Leute, ich bin, also damals war ich 25, ich bin 25, wie kann das sein, dass ich jetzt zweimal eine Eltern pflege und irgendwie da schon so eine Verantwortung habe und ich sage auch irgendwie ganz gern, das fühlt sich manchmal an, als hätte ich schon 3 Leben gelebt, einfach weil ich schon in den jungen Jahren schon so früh Verantwortung hatte und so früh schon irgendwie auch Entscheidungen treffen musste, die irgendwie gar nicht vielleicht immer unbedingt so eine Entscheidung für einen jungen Erwachsenen gewesen wären oder für ein Kind ja auch.
1: Voll. Ne? Ja. Und da ist es dann, also weil die Pflege ja eben intensiv ist, also du hast glaube ich mal gesagt, ich bin die Arme und Beine meiner Mama. Das ist ja eine Sache, du musst da super viel reingeben und was ist die Alternative? Die Alternative wäre teuer und du bekommst nicht viel Unterstützung, oder?
2: Ja, natürlich. Also die Alternative wäre vielleicht ein Pflegeheim, aber da sage ich eben auch, und ich meine, wir hatten das ja auch, meine Mama war ein Jahr im Pflegeheim und auf der einen Seite war das natürlich auch eine Entlastung, weil ich als Kind, also damals war ich 16, da war ich so in der 10. Klasse und da war das natürlich schon auch, also ich wusste, meine Mama ist versorgt, ihr geht's gut und ich war da auch sehr, sehr dankbar dafür, eben weil die Mama Physiotherapie bekommen hat, ganz tolles Pflegepersonal da war, was dass sie wieder aufgepäppelt hat. Und da war ich natürlich auf der einen Seite sehr froh, aber klar, jetzt ist es finanziell, ist es für viele Leute nicht tragbar, ein Pflegeheim zu bezahlen. Und da ist die häusliche Pflege einfach die Alternative. Deswegen werden ja auch so viele Leute zu Hause gepflegt. Also das ist, ist so. Ja.
0: Deswegen kritisiert Eva auch, wie viele andere Pflegende, die Sparvorschläge im Entwurf zur Pflegereform. Weil sie sagt, ey, wo es eh schon nicht reicht, sollte nicht gespart werden.

0: Hässlichkeit, du dreckiger... So würde ich
1: sprich's du. Besser nicht weiter, ne? Naja, Selina redet zum Glück gerade nicht mit mir und auch nicht mit euch, Friends.
0: Ja.
1: Es sei denn natürlich, ihr seid schlechte Autofahrer, dann redet sie genauso mit euch.
0: Ja, warum, weshalb, wieso ich so rede und warum ich immer so

0: Wuppertal, Oberbarmen und Barmen 20 Minuten länger 4 Kilometer. A57 Krefeld Richtung Köln zwischen Köln-Borringen und Chorweiler 4 Kilometer Stau 10 Minuten plus. Die A61 Mönchengladbach-Venlo ist zwischen Kreuz Mönchengladbach und Mackenstein in beiden Richtungen wegen Brückenbauarbeiten bis morgen früh gesperrt. Und die A61 Venlo Richtung Mönchengladbach ist außerdem nochmal zwischen Nettetalen und Süchteln gesperrt nach einem LKW-Unfall.
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2: Ey Leute, ich find's so geil, dass es nicht mehr so ein Flex ist, gestresst zu sein. Ich muss gerade dran denken, weil wir spielen euch jetzt Stressed Out von 21 Pilots. Und es gab ja mal diese Zeit, wo es gefühlt so, boah, ich bin so gestresst. Ich habe so ein Riesenprojekt am Laufen. Ich habe da so viel zu tun. Dass es so cool war, wenn man so,
3: ja,
2: ja, wisst ihr, so Hustle-Culture-mäßig.
3: Ja, einfach so, wenn das halt geil war, viel zu arbeiten. Und ja,
2: dass man sich da, dass man damit geflext hat, dass man sich darüber so profiliert hat.
3: Und ist das nicht mehr cool?
2: Ich bin so busy. Ich habe das Gefühl, es geht ein bisschen weg. Dass eher cool ist, wenn man so sagt, nee, Alter, ich achte halt auch auf mich. Und ich finde es nicht geil, 15 Stunden am Tag zu arbeiten und kein Leben mehr zu haben. Aber vielleicht bin ich da auch falsch.
3: Ja, Friedrich Merz sieht das, glaube ich, anders, würde ich sagen.

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1: Junge, was war das mit euch? 75.000 Sanremo-Besuchern, 8 Bühnen, 9 Bühnen waren es, glaube ich, sogar. Über 100 Leute, die auf den Bühnen standen, also Acts. Das war einfach unfassbar, dieses Wochenende.
2: Leute, es war auch so krass, weil man hatte so viele unterschiedliche Momente. Es war so übelst emotional, keine Ahnung, wenn da 75.000 Handylichter hochgehen bei Materia oder auch wenn 75.000 Leute mit Jason Derulo und wir den Michiko-Dance zusammen machen und dann war es irgendwie so ein schönes Miteinander. Es hat so viel Spaß gemacht mit euch. Und dann, als wäre es nicht geil genug, kam ja auch noch dieses Announcement.

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1: No way.
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2: Ich liebe SCP einfach. Ich kenne dich schon seit Jahren, seit ich klein bin.
3: Weil die einfach eine sehr coole Stimmung machen und so viel Energie haben, wo ich mich frage, wo zur Hölle nehmen die her?
4: Macht einfach Spaß, geile Show, geil.

0: Das war das letzte Mal schon mega, das Closing beim Festival. Und heute reist er wieder ab.
1: Ab heute sind wir Materia-Fan. Mega Stimmung.
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1: Bibi Rexha hat wirklich besser Auftritt bis jetzt. Beim Sanremo, alle war gut, aber das ist wirklich ein anderes Level.
3: Also mit der Energie, die ist hier aufregend, das ist richtig geil. Und die Lieder sind einfach nur zum Mittanzen. Also ich finde, es ist richtig Festival-Vibes.
1: Es ist mega.

0: Hier sein Self mit Madi und Markus. Ey, wir haben ja vorhin oder den ganzen Tag uns schon sehr doll über den Regen heute gefreut. Aber falls es Leute gibt von euch, die sagen, boah Mann, aber irgendwie vermisse ich doch ein bisschen diesen Sommervibe.
1: Dann ist dieser Song.
0: Ja, dachten wir covern euch mit unserer Mucke.
1: The Sound of Sunshine, so ein richtiger Film-Soundtrack. 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

0: 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Um 17 Uhr mit Benjamin Paris
1: und Mathis Jungblut. Als erstes geht's um die Bundeswehr und um eine mögliche Wehrpflicht. Da gibt es neue Zahlen. Ende Juli waren knapp 190.000 Soldaten in der Armee. So viele wie lange nicht. Und damit ist ein Zwischenziel geschafft. Warum das wichtig ist, kommt jetzt.
0: Die Politik hatte gesagt, wenn sich genügend Leute für den neu eingeführten Wehrdienst finden und die Bundeswehr insgesamt größer wird, dann ist keine Wehrpflicht nötig.
1: Seit Anfang des Jahres bekommen deswegen alle 18-Jährigen einen Fragebogen und Männer müssen sagen, ob sie beim Wehrdienst mitmachen wollen. Für Frauen ist das freiwillig.
0: Erste Zwischenbilanz, fast alle Männer halten sich daran und viele melden sich über den Fragebogen. Frauen machen dagegen kaum mit.
1: Für dieses Jahr hat die Bundeswehr also ihre Personalziele schon geschafft. Deswegen dürfte eine Wehrpflicht erstmal kein Thema mehr sein. In den nächsten Jahren soll die Armee aber noch größer werden. Deswegen ist nicht klar, ob das dann auch so bleibt.
0: Der Regen heute Morgen hätte für die Feuerwehren in NRW und Belgien ruhig noch mehr sein können. Die Lage in dem Waldbrandgebiet Hohes Venn hat sich nämlich kaum verändert, sagt auch die Bürgermeisterin von Monschau.
2: Der Regen hat zwar ein bisschen gut getan, aber der hat natürlich nicht das Feuer gelöscht. Dafür war es dann doch heute Morgen zu wenig.
1: Durch den Regen hat sich der Brand zumindest nicht weiter ausgebreitet. Allerdings gibt's jetzt mehr Rauch, der das Gebiet dann vernebelt.
0: UV-Strahlen lassen die Haut altern und sorgen für Hautkrebs. Jetzt hat die Strahlenschutzbehörde Messungen ausgewertet und festgestellt, die UV-Belastung hat in Europa deutlich zugenommen.
1: Grund ist demnach, dass es durch den Klimawandel weniger Wolken gibt und deswegen weniger UV-Strahlen rausgefiltert werden.
0: Dann laufen in den USA Ermittlungen, weil da die Schauspielerin Hayden Panettiere gestorben ist mit 36 Jahren. Sie wurde gestern leblos in ihrer Wohnung gefunden.
1: Mehrere Medien berichten, dass sie möglicherweise eine Überdosis Drogen genommen hat. Panettiere war schon als Kind in Werbespots zu sehen und wurde später mit Serien berühmt, unter anderem mit Heroes und mit Nashville.
0: Und in Dortmund ermittelt die Polizei gegen zwei Männer. Sie sind 27 und 23 Jahre alt und soll gestern Abend ein illegales Autorennen gefahren sein.
1: Dabei wurde ein 13-jähriger Junge schwer verletzt. Der wollte wohl eine Straße überqueren, als die beiden Autos angerast kamen. Die Dortmunder Polizei hat jetzt die Wagen einkassiert.
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0: Heute Abend sind nur noch wenige Schauer dabei. Sonne ist aber selten. In der Nacht bleibt es trocken und es wird kühl. 15 bis 10 Grad sind die Tiefstwerte.
1: Morgen erstmal leichter Regen. Am Nachmittag wird es dann trockener. Dazu in Minden 19 Grad. Münster und Siegen kommen auf 20. Und in Brühl und Willig kommen wir auf 22 Grad. Und auch am Mittwoch ändert sich dann quasi nichts.
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0: Hier braucht ihr gerade die meiste Geduld. A1 Köln Richtung Dortmund zwischen Remscheid, Lennep und Wuppertal-Ronsdorf. Eine halbe Stunde länger, 5 Kilometer Stau. Da ist wegen Bergungsarbeiten weiter nur eine Spur frei. A2 Dortmund Richtung Hannover zwischen Gütersloh und Kreuz Bielefeld. 4 Kilometer Stau, Viertelstunde plus. A57 Krefeld Richtung Köln zwischen Köln-Bochingen und Kreuz Köln-Nord. 5 Kilometer Stau, dauert eine Viertelstunde länger. Die A61 Mönchengladbach-Venlo ist zwischen Kreuz Mönchengladbach und Mackenstein in beiden Richtungen bis morgen früh wegen Brückenarbeiten gesperrt. Und die A61 Venlo Richtung Mönchengladbach ist außerdem nochmal zwischen Nettetal und Süchteln gesperrt. Da laufen Bergungsarbeiten.
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4: Mit Madi und Markus und gleich mit 1 Live-Hörerin Eva. Die erzählt uns ja schon den ganzen Nachmittag ihre Geschichte. Es geht darum, dass sie ihre Mutter pflegt.
5: Ja, und gleich wird sie erzählen, wie sie ja trotz der Herausforderungen, die das mit sich bringt, eine angehörige Person zu pflegen, trotzdem positiv bleibt und was ihr auch vielleicht hilft.

0: So, habt ihr Angehörige, die ihr pflegt, oder kennt ihr Leute, die ihre Angehörigen pflegen? Eva ist so jemand, sie pflegt ihre Mama.
1: Ein Gedanke, den ich auch manchmal habe, weil ich habe keine pflegebedürftigen Menschen in der Familie bislang nicht. Und das kann sich ja immer ändern. Und das geht sicherlich vielen, die gerade zuhören, genauso. Was sagst du den Leuten, wenn das passiert, und oder was kannst du denen mitgeben, wenn da vielleicht auch in den Köpfen so eine Art Hilflosigkeit oder Überforderung kommt?
2: Also ja, natürlich, ich habe auch manchmal diese Überforderung. Das ist auch, ich finde, es ist auch total okay, wenn man überfordert ist. Also ich finde, es ist total wichtig, das dann auch in dem Moment anzunehmen, aber dann auch natürlich wieder zu überlegen, okay, wie finde ich da jetzt raus? Also sich dann vielleicht einen Plan zu machen, okay, wie kann ich da jetzt wieder rausfinden, wie kann ich das jetzt strukturieren, dass es für alle passt, welche Hilfen kann ich in Anspruch nehmen, sich dazu informieren. Ich bin halt einfach ein Optimist, gell? Also bei mir ist es am Ende ist alles gut, und dann war es, ansonsten war es noch nicht das Ende. Also das hat mir schon immer dadurch geholfen, und das macht es auch immer noch. Und ja, ich besinne mich da auch immer auf das Positive, was ich eben in meinem Leben habe. Irgendwie eine tolle Partnerschaft, keine finanziellen Sorgen, ein Job, den ich sehr gerne mache. Ich habe die Möglichkeit, mich weiterzubilden trotzdem, und mit meiner Promotion. Also ich gucke dann einfach auf das, was ich habe, und nicht auf das, was ich vielleicht nicht habe. Genau.
0: Und vielleicht noch für alle, die da auch so einen Austausch oder so suchen. Ich glaube, du engagierst dich ja auch bei der Initiative Young Carer Coach. Vielleicht ist das auch noch eine Anlaufstelle, oder? Weil ich glaube, es tut ja auch immer gut, so das Gefühl zu haben, ich bin nicht damit alleine, sondern sich einfach irgendwie auszutauschen und sich gegenseitig da so ein bisschen zu helfen.
2: Auf jeden Fall. Also das hat mir wahnsinnig, wahnsinnig geholfen, mich mit anderen da zu vernetzen, eben die in einer ähnlichen Situation sind, auch junge Menschen eben, die können das einfach ganz anders nachvollziehen, wie vielleicht FreundInnen, die keine Pflegesituation zu Hause haben. Deswegen dieser Austausch, der ist so, so wertvoll. Und wir haben ja auch eben auf Instagram viele, viele Beiträge, auch für zum Beispiel Lehrkräfte, auch einfach für Interessierte und vor allem für Young Carer selbst, einfach weil wir natürlich dem Ganzen auch mehr Aufmerksamkeit schenken wollen. Wir versuchen da einfach Aufklärungsarbeit zu leisten eben, und aber auch vor allem betroffene junge Menschen zusammenzubringen für den Austausch, ja.
1: Eva, wahnsinnig bewundernswert. Wirklich vielen Dank für dein Engagement, dass du mit uns gesprochen hast. Und wir wünschen dir und deiner Mutter weiterhin ganz, ganz viel Power.

0: Ist ja die Frage, ist der BVB kommende Saison gut genug?
1: Oh.
0: Ja, Blumengarten, BVB-Fans anscheinend, sind im Westfalenstadion aufgetreten am Wochenende zur Saisoneröffnung vom BVB vor über 80.000 Menschen.
1: Ja, und Ryan ist komplett ausgerastet. Aber er hat uns auch im 1Live-Interview schon erzählt, dass sein Herz einfach gelb-schwarz ist.
2: Bis heute bin ich stolzer BVB-Fan, ja.
0: Und das ist spannend. Das würde, oder das ja wird, Ryans Papa gar nicht gefallen.
2: Ich bin immer schon ein trotziges Kind gewesen und da habe ich gedacht, okay, wenn Papa Schalke-Fan ist, bin ich halt BVB-Fan. Die Kids würden sagen, ich will ihn Ragebaiten.
0: Und das ist ja wohl Ragebait durchgespielt, wenn man für den Erzrivalen von seinem Vater die Saisoneröffnung dann hostet, oder?
1: Aber ich glaube, am Ende, also vielleicht kenne ich mich auch zu schlecht aus mit so einer Fußballliebe und so, aber ich glaube, da überwiegt doch der Stolz.
0: Bestimmt. Und ich glaube, so sehr hasst man sich auch nicht. Ich glaube schon, ein paar Dortmunder waren auch froh, als Schalke aufgestiegen ist.
1: Ja, wir sind ja doch auch alles Sektor-Menschen.
0: So, Sektor-Liebe. Der erste FC Sektor.

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1: Es ist 17:30 und es gibt insgesamt nur 7 Meldungen. A1 Köln Richtung Dortmund zwischen Remscheid-Lennep und Wuppertal-Ronsdorf. 30 Minuten länger, 5 Kilometer Stau wegen Bergungsarbeiten. A3 Köln Richtung Oberhausen zwischen Duisburg-Wedau und Oberhausen-Lerich 4 Kilometer stocken, 10 Minuten plus. A40 Essen Richtung Duisburg zwischen Essen-Zentrum und Mülheim-Winkhausen 3 Kilometer. A46 Düsseldorf-Wuppertal zwischen Sonnbonner Kreuz und Wuppertal-Oberbarmen dauert es 15 Minuten länger, 8 Kilometer. A57 Krefeld nach Köln zwischen Köln-Borringen und Köln-Chorweiler etwa 15 Minuten länger, 4 Kilometer Stau, da steht ein kaputtes Fahrzeug. A61 Mönchengladbach-Venlo, die ist zwischen Kreuz Mönchengladbach und Mackenstein in beiden Richtungen wegen Brückenbauarbeiten bis morgen früh gesperrt. Und die A61 Venlo Richtung Mönchengladbach ist außerdem gesperrt zwischen Nettetal und Süchteln wegen Bergungsarbeiten. Gerade gibt es 3 Kilometer Stau ab Kaltenkirchen Süd.
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2: Mit Madeleine Sabel und Markus Fröhle. Und ihr habt es ja gerade vor der Stauschau gehört. 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
3: Ja, und da trifft es sich doch ganz gut, wo wir gerade drüber reden, dass Markus Fröhle an dem Tag Geburtstag hat.
2: Jedenfalls am Freitag.
3: Und dann auch in 1live Go oder während 1live Go.

0: Ist es die nächste große Superhelden-Serie oder wie der Vorgänger einfach nur cringe?
1: Ja, heute ist auf HBO Max die neue Serie Lanterns gestartet. 1Live-Reporterin Annika Wasmüller, du hast die dir vorab schon komplett reingezogen. Ist die wirklich so mies wie diese Green Lantern-Filme von damals mit Ryan Reynolds oder kann die Serie was?
2: Boah, also cringe ist es nicht, aber halt was komplett anderes. Also es ist eher ruhig erzählt und die Green Lanterns sind sozusagen eine, ich sag mal, unspektakuläre Weltraumpolizei. Alle auf der Erde wissen nämlich längst, dass es Aliens gibt.
3: Vor 10 Jahren war niemandem auf der Erde bewusst, dass wir bereits unter dem Schutz von jemandem standen, der sich Green Lantern nennt.
2: Ja, aber jetzt wissen halt alle Bescheid. Die Serie spielt in Nebraska, so in den 90ern und auch in 2016.
0: Ja, ich finde, du erzählst das alles so ein bisschen so... Naja, ne?
2: Ja.
0: Mochtest du Lantern?
2: Also, ich bin ehrlich, ich habe eher das Gefühl, dass die Serie was für unsere Väter ist, falls ihr checkt, was ich meine.
0: Oh wow, ja.
2: Also, am Anfang war ich mega gehypt, weil ich halt so dachte, boah, das ist das nächste große Projekt von DC, also quasi von den anderen großen Comic-Verfilmern, also Aquaman oder Justice League. Und der Look, der ist auch echt cool und der Cast hat mir auch mega gut gefallen, um mal was Positives zu nennen. Aber die Serie an sich überzeugt mich halt gar nicht.
0: Weil es dir zu langsam erzählt ist, oder?
2: Ja, und es ist halt auch einfach gar keine Superhelden-Serie. Also ich als Comic-Fan bin da wirklich sehr enttäuscht worden. Vermutlich, wer so Cop- oder Western-Serien mag, der wird da ein bisschen mehr von abgeholt. Aber Lanterns hat halt eher was von Reacher oder True Detective oder so.
1: Das wäre dann wiederum eher was für mich, der kein Comic-Fan ist. Mhm. Aber von dir gibt es dann also keine Empfehlung.
2: Also ich glaube, auch dir wird es dann auf gar keinen Fall wehtun. Mhm. Kannst du dir also geben. Eine Folge geht eine knappe Stunde, sind insgesamt 8 Folgen und jede Woche kommt eine raus. Aber ich würde es halt echt nicht allen empfehlen.
0: Okay, ins Live-Sektor. Wenn ihr euch also die Zeit dafür nehmen wollt, ich sag's mal so, dann könnt ihr euch auf jeden Fall ab heute die erste Folge von Lanterns reinziehen. Die neue DC-Serie gibt's nämlich ab sofort auf HBO Max.

0: muss da an was arbeiten. Vielleicht ein paar andere Männer auch. Ich glaube, es ist eher so ein Männerding, eins Live-Sektor. Ich hatte letztens die Situation, dass ein Bekannter sich getrennt hat und ich komme so nach Hause.
1: Oh, ich weiß genau, was du sagen willst. Ich verstehe das auch nicht.
0: Und dann wird so zu Hause, ja, aber warum denn und wie ist es denn jetzt genau und so. Und dann ist mir aufgefallen, ich kann all diese Fragen nicht beantworten.
1: Ich checke es nicht. Wie kann es denn sein, dass ihr Boy, es ist ein Männerproblem, sorry, das kann mir niemand erzählen.
0: Ja.
1: Wie kann es denn sein, dass du in dem Moment, wo dein Freund dir das sagt, dass du nicht alle Umstände abfragst, weil es dich nicht auch brennend interessiert?
0: Ja, also bei engen Freunden schon, würde ich sagen, aber bei dann so Bekannten ist es halt so, ja gut, wird wohl seine Gründe gehabt haben.
1: Und du denkst dann nicht eine Sekunde,
0: und dann geht's weiter.
1: So. Du denkst nicht so nach, hey, warum war das denn wohl? Die waren doch immer so ein schönes Paar, whatever.
0: Ja, vielleicht dann im zweiten Gedanken, aber ich weiß auch nicht. Manchmal, also ich vergesse das einfach manchmal und das geht sicher anderen auch so, weil es mich auch gar nicht so doll manche Sachen dann interessiert. Und ich glaube, ich müsste jetzt so demnächst mal so ein Fragenkalender, so ein Fragenkatalog dann einfach mal mitnehmen.
1: Da kriege ich eine Vollkrise,
0: Damit ich das dann auch weitergeben kann an die Personen, die das interessieren.
1: Ey, lass mal morgen, wir sind jetzt gleich raus, übernimmt Freddy Stürhack, aber lass mal morgen sammeln. Wir sammeln morgen mal so eine Liste, was ihr Boys alles fragt, wenn euch ein Freund sagt, ich habe mich getrennt. Was eure Freundin dann vielleicht interessiert.
0: Ja, also warum? Wer hat Schluss gemacht?
1: Wie geht's dir jetzt?
0: Achso, ja, stimmt.
1: Datest du schon wieder?
0: Aha,
1: hast du noch Kontakt zu deiner Ex-Freundin?
0: Hat sie wen
1: Neues?
0: Mhm.
1: Wer hat Schluss gemacht, hast du schon gefragt, ne?
0: Ja, genau.
1: Okay.
0: Aber Ding ist, es interessiert mich halt ernsthaft gar nicht so doll.
1: Ich weiß nicht, was ich sagen soll.
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0: Freddy Schürheck, da sehen wir uns ja schon wieder.
1: Wir sehen uns, wir drei, und das ohne dreckige Hände und Füße.
0: Das haben wir uns ja auf dem
1: Campingplatz gesehen,
2: also
1: am Wochenende.
2: Ich habe es noch nicht wieder abgeduscht bekommen, muss ich sagen.
1: Also ehrlicherweise, meine Füße haben immer noch so ein bisschen Restdreck. Ja, Sektor, wir sind gleich ab 18 Uhr verabredet hier in 1 Live. Wie Madi und Markus schon beschrieben haben, waren wir ja alle auf dem San Remo unterwegs. Und ich, meine Lieben, habe Hot Takes zum Thema Freundschaft aufgenommen.
2: Warst du auf dem Campingplatz?
1: Ich war auf dem Campingplatz und bin deep rein, also nicht nur in die Zelte, sondern auch in die Freundschaften. Hot Take ist, echte Freunde teilen sich zur Not auch mal die Zahnbürste.
0: Oh, geh ich mit.
2: Auf keinen Fall, Alter.
0: Finde ich gar kein Hot Take.
2: Ich finde es wirklich gegen ein Hot Take und bin absolut dagegen.
1: Aber ich finde es jetzt schon geil, weil genau wie ihr gerade diskutiert, hat auch der halbe Campingplatz am Wochenende beim San Remo mit mir diskutiert. Das Ergebnis gleich ab 18 Uhr.
0: Geil, liebe ich. Werde ich reinhören. Ach.
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0: Infos. Um 18 Uhr, ich bin Benjamin Paris.
1: Und ich Mathis Jungblut. Und wir schauen drauf, was heute in den Waldbrandgebieten passiert ist. In Hürtgenwald im Kreis Düren hat sich die Lage einigermaßen beruhigt. Da sind die Flammen unter Kontrolle. Die Einsatzkräfte suchen aber noch nach Glutnestern.
0: Anders sieht es im Hohen Venn aus, dem Naturschutzgebiet an der belgischen Grenze. Das ist Moorgebiet und extrem schwer zu löschen. Einige Ortsteile von Monschau sind immer noch evakuiert. Deswegen sagt die Bürgermeisterin, dass die Belastung für alle immer noch ziemlich hoch ist.
2: In diesem Ausmaß ist das eine außergewöhnliche Situation. Nicht nur für unsere Natur, die sehr einzigartig ist an der Stelle, sondern vor allen Dingen auch für unsere Menschen.
1: Die Bürgermeisterin dankte den Helfern, die rund um die Uhr arbeiten. Knapp 60 Feuerwehrleute unterstützen gerade die belgischen Kollegen. Einer ist heute mit Verdacht auf Herzinfarkt ins Krankenhaus gekommen.
0: Die gute Nachricht, das Feuer ist heute nicht weiter auf Monschau vorgerückt. Der Regen heute Morgen hat die Lage zwar etwas entschärft, aber wirklich geholfen hat er nicht.
1: Dann gibt's neue Zahlen von der Bundeswehr, die für junge Menschen wichtig sind. In der Armee sind jetzt fast 190.000 Leute. Damit sind die Personalvorgaben der Politik erstmal erfüllt.
0: Das bedeutet, dass die angedrohte Wehrpflicht aktuell kein Thema ist. Die Regierung hatte beschlossen, dass die Wehrpflicht nur kommt, wenn sich nicht genügend Leute für den Soldatenjob finden.
1: Die US-Regierung von Donald Trump ist offenbar ein Club von Superreichen. Eine Verbraucherorganisation sagt, dass 40 Führungskräfte in der Regierung ein Vermögen von 100 Millionen Dollar oder mehr haben.
0: Dazu gehören der Finanzminister, der Vize-Verteidigungsminister und mehrere Berater. Der Handelsminister und die Bildungsministerin sind demnach sogar Milliardäre.
1: In Köln soll es bald nur noch halb so viele E-Scooter geben. Aktuell haben viele verschiedene Anbieter rund 20.000 Stück in der Stadt verteilt.
0: Jetzt startet die Stadt Köln ein Auswahlverfahren. Nächstes Jahr soll es dann nur noch 3 Anbieter geben und maximal 10.000 E-Scooter.
1: Und zum Schluss gibt's gute Nachrichten aus Gelsenkirchen. Im Zoo, da sind super seltene Schildkrötenbabys geschlüpft. Und zwar von der Schlangenhalsschildkröte.
0: Das Besondere an denen ist, dass ihr Hals so lang ist wie der ganze Panzer. Eigentlich kommen die Tiere aus Indonesien, sind dort aber fast ausgerottet.
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1: Es sind nur noch einzelne Schauer unterwegs und es gibt noch zwischen 15 und 21 Grad heute.
0: Morgen bleibt es erstmal regnerisch, am Nachmittag hört es aber meistens auf zu regnen. Dazu gibt es in Bielefeld 19 Grad, in Essen und Gronau 21 und in Hürth und Grevenbroich 22 Grad. Der Mittwoch wird so ähnlich.
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1: Nicht so viel los gerade, aber hier dauert es am längsten. Die A1 Köln Richtung Dortmund, die ist zwischen Wuppertal-Ronsdorf und Wuppertal-Langerfeld. Wegen Bergungsarbeiten gesperrt, 4 Kilometer Stau ab Remscheid. Dann sind wir auf der A46 Düsseldorf Richtung Wuppertal, zwischen Wuppertal-Faresbeck und Wuppertal-Oberbarm, 5 Kilometer stockend. A57 Krefeld Richtung Köln, zwischen Köln-Worringen und Köln-Chorweiler, 3 Kilometer Stau, 10 Minuten mehr einplanen. Die A61 Mönchengladbach-Venlo ist zwischen Kreuz, Mönchengladbach und Mackenstein in beiden Richtungen noch bis morgen früh gesperrt. Und dann außerdem die A61 Venlo Richtung Mönchengladbach, die ist zwischen Nettetal und Süchtel nochmal gesperrt wegen Bergungsarbeiten. 3 Kilometer Stau da ab Kaldenkirchen Süd.
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4: Hallo alle. Ja, ich habe es ja gerade schon hier bei Mali und Markus angekündigt. Diese Woche werden wir jeden Abend ab 18 Uhr hier ein Hot Take unter Freunden diskutieren. Heute der Hot Take zum Thema Freundschaft. Teilen sich Freunde im Notfall auch die Zahnbürste? Ergebnis hört ihr in 5 Minuten. Außerdem checken wir bei mir alles in der Show rund um die deutschen Medaillen bei der Leichtathletik-EM. Oder um es mit den Worten der Kommentatoren zu sagen.
5: Zahn, wer, wie?
4: Ich glaube, so in einer halben Stunde ungefähr. Jetzt geht's erstmal los. Mein Name ist Freddy Schürheck. Ich darf den Feierabend mit euch verbringen.
6: Glückwunsch, Freddy.

0: Willkommen bei Hot Takes with Friends. Ja, Sektor, habe ich mir überlegt. Machen wir diese Woche jeden Abend. Bringe ich euch einen Hot Take mit zum Thema Freundschaft und wir diskutieren das dann aus hier. Heutiger Hot Take ist, echte Freunde teilen sich auch mal die Zahnbürste. Ja, ich meine das ernst. Habe ich am Wochenende auf dem 1Live Sanremo Festival in Weeze auch schon auf dem Campingplatz zum Beispiel mit Patrick und Luca drüber diskutiert. So, wir waren da zu dritt, vor deren Zelt standen wir zwischen dem roten Biertrichter von den Jungs und dem Schmetterlingstattoo von Luca auf der Brust. Und er meinte zu mir, also Zahnbürste mit dem besten Kumpel teilen, Freddy.
1: Also das ist für mich so ein No-Go. Red Flag auf jeden Fall an dieser Stelle. Ja. Schon, ja. Schon sehr eklig, ja.
0: Bist du enttäuscht jetzt, dass du seine nicht kriegen würdest?
1: Nein, aber ich würde meine auch nicht bekommen. Das ist ja Geben und Nehmen eigentlich dann. Oder kein Geben, ne? Dann nur nichts eigentlich. Ja.
0: Ja, es ist nichts eigentlich. Aber trotzdem die Frage des Abends. Unser Hot Take. Echte Freunde teilen sich auch mal die Zahnbürste. Ich habe mit einer Mädelsgruppe aus Gummersbach drüber diskutiert. Die hatten so ganz viele Pavillons aufgebaut, mit aufblasbaren Palmen versehen, mit Ananasgirlanden, Flamingo-Lichterkette. Die hatten alles. Auch sogar jeder eine eigene Zahnbürste. Zum Glück, meinten sie, weil teilen würden sie sie nicht. Wobei, Kim meinte...
2: Stell mal vor, du lernst jemanden kennen. Irgendwer ist hier Single, lernt jemanden kennen und du brauchst dringend eine Zahnbürste. Ich würde dir meine Zahnbürste geben.
3: Das ist aber auch ein Fall, dann wäre ich auch dabei. Dann ist es okay.
0: Eben, wenn es ums Daten geht, dann macht man nochmal eine Ausnahme. Sektor, was sagt ihr zum Hot Take? Echte Freunde teilen sich auch mal die Zahnbürste. Schreibt mir gerne eure Meinung, eure Erfahrungsberichte über die 1Live-App.
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0: Taylor Swift in 1 Live um 20 nach 6. Sektor, wie fühlt es sich für euch an, wenn ihr so einen richtig guten O-Ton-Chartston hört?
1: Das ist quasi wie Knutschen.
0: Okay, dann lasst uns rummachen.
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0: Wir haben mal wieder ein paar schöne Kandidatinnen und Kandidaten für euch. Wir starten mit
2: Platz 5.
0: Da sind Gigi und Laurenz von Ex on the Beach auf RTL Plus. Und das müssen sie euch mal selbst erklären.
1: Oralverkehr zählt für mich nicht als Sex. Das ist quasi wie Knutschen. Nur an anderen Stellen. Die hat mir einen geknabbert. So.
3: Geknabbert? Cooles Wort.
1: Eine süße Umschreibung.
3: Das ist so eine süße Beschreibung.
1: Ein abgeknabbert.
3: Passt.
2: Platz 4.
0: Da geht's in Platz hoch für den ZDF-Schiedsrichter-Experten Thorsten Kinnhöfer. Der hat bei der Fußball-Weltmeisterschaft die Leistung des Schiedsrichters analysiert beim Spiel Deutschland gegen Paraguay.
4: Der Fehler, der da gemacht wurde, ist schon, dass der VAR den Schiedsrichter darauf hingewiesen hat, dass da ein mögliches Foulspiel vorliegt, weil das ist schon der erste Fehler. Und der zweite Fehler ist, dass der Schiedsrichter auf Deutsch gesagt nicht so viel Cojones hatte, sich über diese Entscheidung hinwegzusetzen und zu sagen, nein, das ist kein Foul.
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1: Um 6:30. Die A1 Köln Richtung Dortmund ist zwischen Wuppertal-Ronsdorf und Langerfeld wegen Bergungsarbeiten gesperrt und gerade gibt es 4 Kilometer Stau ab Remscheid. A2 Hannover Richtung Dortmund zwischen Bad Nenndorf und Lauenau 5 Kilometer stockend. A31 Gronau Richtung Meppen zwischen Emsbüren und Lingen dauert es eine halbe Stunde länger. 6 Kilometer Stau, da laufen Bergungsarbeiten. Die A61 Mönchengladbach-Venlo ist zwischen Kreuz Mönchengladbach und Mackenstein in beiden Richtungen gesperrt bis morgen früh. Und die A61 Venlo Richtung Mönchengladbach ist außerdem zwischen Nettetal und Süchteln gesperrt. Da laufen Bergungsarbeiten. 2 Kilometer Stau gerade ab Kaldenkirchen Süd.
2: Benjamin.
1: Yes.
2: Frage unter uns beiden, weil alle anderen schon im Feierabend sind. Würdest du mich deine Zahnbürste benutzen lassen?
1: Oh, da habe ich gerade schon... das ist ganz schwierig, glaube ich. Ganz schwierig.
2: Okay, also ich interpretiere das als nein, oder
1: ja,
2: was?
1: Ja, nein.
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2: Ja, sorry. Wir diskutieren weiter über dieses Hot Take. Echte Freunde, teilen die sich auch mal eine Zahnbürste? Also ein Seiferer Patrick hat eben schon gesagt, auf gar keinen Fall. Ein Seiferin Kim wiederum aus Gummersbach meint, natürlich, für meine Freunde.

0: was machen wir denn jetzt heute Abend, Sektor? Ich bin irgendwie voll aufgeschmissen. Achso, hier ist Freddy Schürheck, euer Sprechner Feierabend um 20 vor 7. Heute kommt keine Leichtathletik-EM.
1: Oh mein Gott.
0: Ja, aber sie ist ja vorbei. Ich habe die letzten Tage jeden Abend irgendwie so einen Weitsprung auf die Couch gemacht, habe da mit offenem, chipsgefüllten Mund vorm Fernseher gesessen, um mich zu fragen, what the fuck?

0: Wie springen Menschen 6 Meter weit? Oder auch 6 Meter hoch an so einem Stab, der so dick aussieht wie so ein Zahnstocher? Wie geht sowas?
1: Wenn es einfach wäre, dann könnte es jeder.
0: Ja, weiß ich. Ja, während die besten deutschen Leichtathletinnen und Leichtathleten in Birmingham die letzte Woche Medaillen gefeitet haben, da haben wir alle hier vom Sektor aus applaudiert. 21 Medaillen haben sie geholt bei der Leichtathletik-EM. Das ist krass. Gestern zum Beispiel auch, sehr überraschend, im Speerwerfen Julia Ulbricht. Mit 2 roten, geflochtenen Zöpfen und Glitzersteinen in Schwarz-Rot-Gold um die Augen stand sie da, wirft diesen Speer irgendwie 60 Meter weit und zack, hat die EM Silber.
2: Ja, auf jeden Fall. Ich wollte schon immer eine Medaille auf internationaler Bühne und ich bin einfach nur happy.
0: Ich konnte es gar nicht glauben, hat sie hinterher gesagt. Sie meint, sie trainiert, seitdem sie 11 ist. Und das war zum ersten Mal, dass sie wirklich bei so einem internationalen Wettbewerb dabei war. Und besonders krass ist, dass diese, die zweitbeste Frau in Europa am Speer, tatsächlich finanziell echt nicht gut dasteht. Das hat sie ganz offen gesagt. Sie meinte, sie bekommt keine Sportfördergelder. Sie hat einen Minijob angenommen, um irgendwie ihre Miete zusammenkratzen zu können. Das alles neben dem vielen, vielen Training.
2: Ehrlich gesagt waren die letzten Jahre ziemlich schwierig. Ich war schon zwischenzeitlich an dem Punkt zu überlegen, ob ich es aufgebe und einfach nicht mehr weitermache. Aber mein Traum ist immer noch, dass ich es mal zur Olympia schaffe und deshalb habe ich nie aufgegeben und weitergekämpft und auch trotz der ganzen Herausforderungen und Schwierigkeiten. Ich habe zum Glück so ein tolles Umfeld, meine Familie, meine Freunde, alle stehen hinter mir und ohne die wäre das alles gar nicht möglich und ich bin total stolz auf mich, dass ich das auch weiter durchgezogen habe und daran geglaubt habe, dass ich das kann und hierher gehöre.
0: So, und ich glaube, alle, die dieses emotionale Interview mit ihr gestern Abend gesehen haben, die drücken der Julia Ulbricht jetzt so die Daumen, dass sie es schafft zu den Olympischen Spielen 2028. Was sagen wir dann dazu?
1: Oh mein Gott.

0: Orange und Green machen Urlaub auf Koh Phangan. Und dieser Ohrwurm macht wie immer jetzt Urlaub bis morgen früh in meinem Kopf. Gleich gibt's für euch Kelly Clarkson, Since You Began und dann Dominik Feig, White Keys.
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2: Keine Angst, keine Angst, keine Angst, keine Angst. Das ist der Refrain von Danger Dans neuem Song. Ich höre das und denk, ja genau, keine Angst haben und meine Meinung sagen, das ist richtig wichtig gerade. Mir gefällt, dass Danger Dan im Song klar sagt, es geht nicht um Fame, sondern es geht darum, Haltung gegen Hass und Brutalität von Recht zu zeigen. Aber der Song hört da nicht auf. Danger Dan sagt nämlich auch ziemlich klar, dass es okay ist, mit Spraydosen antifaschistische Parolen an Häuser zu sprayen und dass Outing-Aktionen okay sind. Da steige ich aus. Den Mut aus Keine Angst nehme ich mir gern mit. Die Haltung, laut zu sein statt zu schweigen, auch. Aber die Anleitung, wie man's macht, die lasse ich mal so stehen. Mich empowern lassen, ja gerne. Mich radikalisieren lassen, nein danke. Als Jesus verhaftet wird, zieht einer seiner Freunde ein Schwert, um ihn zu verteidigen. Jesu Antwort, Schwert weg. Wer zum Schwert greift, kommt durch Schwert um. Mitten in seiner größten Gefahr entscheidet er sich gegen Gewalt. Hab keine Angst. Wichtige Botschaft. Die Worte nehme ich mir zu Herzen. Und für alles andere halte ich mich an Jesus. Lisa Kielbasser, Felbert.
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0: Freddy Schürheck um 5:07 und dem Hot Take: echte Freunde teilen sich auch mal die Zahnbürste. Habe ich eben mal hier so in den Raum bzw. in den Sektor gestellt, diesen Hot Take. Und da hat der Christian geschrieben über die 1Live-App zu eurem Thema, Freddy. Die Zahnbürste würde ich mir nie mit meinem besten Kumpel teilen. Meine Unterhose schon, aber nur mit einem echten Kumpel.
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0: Info. Um 19 Uhr, ich bin Benjamin Paris. Mit Anfang 20 starten viele gerade in den Job, lernen im Betrieb oder in der Uni. In Deutschland gibt es aber immer mehr junge Menschen, bei denen das nicht klappt. Das Statistische Bundesamt sagt, dass letztes Jahr der Anteil der 20- bis 24-Jährigen gestiegen ist, die weder arbeiten noch in Ausbildung sind. Auf fast 10%. Mehr von Mathis Jungblut.
1: Das hat viele Gründe. Die meisten pflegen zum Beispiel Angehörige, kümmern sich um eigene Kinder oder haben gesundheitliche Probleme und können deswegen nicht arbeiten. Fachleute sagen aber auch, den Unternehmen geht's gerade schlecht, deswegen klappt der Wechsel von Ausbildung in den ersten Job in Deutschland nicht mehr so gut wie früher. In den Niederlanden, in Schweden oder in Tschechien läuft das deutlich besser. Das Ganze kann heftige Folgen haben. Wer früh ohne Job oder Ausbildung ist, wird schneller kriminell, politisch frustriert und hat schneller das Gefühl, abgehängt zu sein.
0: Die Lage in den Waldbrandgebieten in NRW hat sich heute etwas entspannt. In Hürtgenwald bei Düren ist das Feuer unter Kontrolle. Im Hohen Venn an der Grenze zu Belgien hat sich der Brand zumindest nicht ausgebreitet, sagt Reporter Jan Koch.
2: Hier in Monschau ist die Lage so, dass viele uns sagen, ja, sie sind etwas entspannter. Auch die Feuerwehr sagt, dass sie entspannter sind. Aber die Gefahr ist auch lange nicht gebannt.
0: In Belgien war heute der König im Waldbrandgebiet und hat sich informiert. Bundeskanzler Merz hat seinen Urlaub bisher nicht unterbrochen. Israels rechtsextremer Politiker Ben-Gvir hat weltweit für Empörung gesorgt. Er hat gefordert, Palästinenser umzubringen. In einem Podcast sprach der Minister davon, jede Nacht 30 bis 40 Menschen im Gazastreifen zu töten. Dabei ging es nicht um Mitglieder der Terrororganisation Hamas. Israels Armee geht weiter gegen Palästinenser im Gazastreifen vor. Dann laufen in den USA Ermittlungen, weil da Schauspielerin Hayden Panettiere gestorben ist mit 36 Jahren. Sie wurde gestern leblos in ihrer Wohnung gefunden. Mehrere Medien berichten, dass sie möglicherweise eine Überdosis Drogen genommen hat. Panettiere war schon als Kind in Werbespots zu sehen und wurde später mit Serien berühmt, unter anderem mit Heroes und Nashville. Wenn Autofahrer Post aus Flensburg kriegen, denken die meisten wohl erstmal an Punkte fürs zu schnell fahren. Im Moment werden 200.000 Fahrzeughalter in Deutschland aber aus einem anderen Grund angeschrieben. Das Kraftfahrtbundesamt fragt ab, wie viele Kilometer Autos oder Motorräder im Schnitt fahren. So sollen zum Beispiel Investitionen in Straßen besser geplant werden. Das Antworten ist aber freiwillig.
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0: Heute Abend sind nur noch wenige Schauer dabei, Sonne ist aber selten. In der Nacht bleibt es trocken, es wird ziemlich kühl, 15 bis 10 Grad sind die Tiefstwerte. Morgen gibt es erstmal wieder leichten Regen, am Nachmittag wird es dann trockener. Dazu in Dortmund, Siegen und Reda-Wiedenbrück 20 Grad, in Ratingen und Dienstlaken morgen 21 und auch am Mittwoch ändert sich quasi nichts.
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0: Die A1 Köln Richtung Dortmund ist zwischen Wuppertal-Ronsdorf und Langerfeld wegen Bergungsarbeiten gesperrt. Gerade 4 Kilometer Stau ab Remscheid. A2 Hannover Richtung Dortmund zwischen Bad Nenndorf und Rehren halbe Stunde länger 7 Kilometer. A4 Köln Richtung Olpe zwischen Bergisch Gladbach, Frankenforst und Beensberg 2 Kilometer. A31 Gronau Richtung Meppen zwischen Emsbüren und Lingen 20 Minuten plus 6 Kilometer Stau wegen Bergungsarbeiten. Und die A61 Venlo Richtung Mönchengladbach ist zwischen Nettetal und Süchteln wegen Bergungsarbeiten weiter gesperrt. 2 Kilometer Stau ab Kaltenkirchen Süd.
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4: Hallo alle, mein Name ist Freddy Schürheck und wir quatschen den ganzen Abend über folgenden Hot Take zum Thema Freundschaft. Echte Freunde teilen sich auch eine Zahnbürste. Also Kim, Nina, Vivi und Madeleine aus Gummersbach, die ich auf dem Sanremo Festival auf dem Campingplatz getroffen habe, die waren sehr unterschiedlicher Meinung.
5: Ja, würde ich machen. Mir wäre das komplett egal, ehrlich gesagt. Also es muss nicht sein, aber wenn jetzt, wenn es sein muss, mache ich es.
6: Ich würde alles mit meinen Freunden teilen.
4: Ich find's geil, während du das sagst, gucken deine Freundin so, auf gar keinen Fall kriegt die meine Zahnbürste. Was sagt ihr zu dem Hottake?
5: Ich meine, da könnte man einfach seinen Zeigefinger dann mal alternativ nehmen, anstatt der Zahnbürste meiner Freundin. Das ist super eklig.
6: Ich würde es auch nicht machen, auf gar keinen Fall.

0: 7. Willkommen bei Hot Takes with Friends. Jeden Abend diskutieren wir diese Woche über einen Hot Take zum Thema Freundschaft. Heute ist der Hot Take: Echte Freunde teilen sich auch mal eine Zahnbürste. Saps hat uns gerade aus Essen eine Nachricht geschrieben über die 1Live-App.
1: Hallo.
0: Hallöchen, Saps, hier ist die Freddy von 1Live.
1: Hi, Freddy.
0: Hör mal, deine Nachricht liest sich so witzig von wegen, hey, meine Freundinnen haben mich gerade aufmerksam gemacht. Ihr diskutiert gerade über Zahnbürsten. Haben die dir gerade geschrieben oder was? Von wegen, ey, Saps, ja, das ist dein Thema.
1: Ja, genau, weil das bei uns tatsächlich schon das ein oder andere Mal vorgekommen ist, aber immer aus Versehen, und seitdem ist es irgendwie so ein bisschen Thema mit den Zahnbürsten bei uns.
0: Okay, jetzt nehmen wir uns mal mit rein, tief rein in diese Thematik. Also, ich merke schon, du warst immer involviert in diese ganze Zahnbürsten-Problematik.
1: Ja, immer involviert, richtig.
0: Bist du die dann vergisst im Urlaub, oder wo warst?
1: Ja, also einmal habe ich meine Zahnbürste tatsächlich vergessen, und dann waren wir auf Mallorca gelandet und es war schon spät. Auf jeden Fall habe ich dann meine Zimmernachbarin Selina gefragt, ob ich nicht ihre Zahnbürste abends benutzen dürfte, und wir könnten uns dann ja morgen beide eine neue kaufen.
0: Okay.
1: Das fand sie aber super eklig und hat dann gesagt, nein, auf gar keinen Fall benutzt du meine Zahnbürste.
0: Ja.
1: Und dann habe ich mir an dem Abend irgendwie so ein bisschen mit Finger die Zähne geputzt, ist ja auch egal.
0: Ja, haben wir gerade auch schon von einigen gehört, die gesagt haben, mit dem Finger geht ja zur Not auch.
1: So. Genau, und dann habe ich mir am nächsten Tag eine neue gekauft, und dann hat sie aus Versehen meine Zahnbürste benutzt. Also dann hat sie meine neu gekaufte benutzt. Und sie dann auch so, oh mein Gott, ja, sorry. Ja, auf jeden Fall hatte sie dann meine Zahnbürste benutzt. Und jetzt werden alle Leute sagen, es stimmt nicht, aber am nächsten Tag habe ich aus Versehen ihre Zahnbürste benutzt. Also du merkst, das ist total immer wieder ein wiederkehrender Prozess gewesen. Und jetzt dieses Jahr im Urlaub hatte ich mir auch natürlich diesmal eine Zahnbürste mitgenommen und hatte eine neue gekauft. Die war aber irgendwie blau und meine zu Hause war pink, und eine Freundin von mir hatte auch eine pinke dabei, aber irgendwie habe ich dann wieder aus Versehen ihre benutzt und sie dann auch wieder aus Versehen meine. Also es ist bei uns im Freundeskreis wirklich irgendwie ein Phänomen, dass wir immer wieder unsere Zahnbürsten verwechseln.
0: Ein Running Gag geworden. Ja, ich bin jetzt selbst schon total durcheinander bei deiner ganzen Beschreibung.
1: Ja.
0: Wer hat jetzt die blaue, die pinke, die gelbe, egal, Hauptsache man nimmt irgendeine.
1: Ja. Ja, aber wir haben jetzt auch schon gesagt, beim nächsten Urlaub haben wir alle Zahnbürsten mit Namen.
0: Dann jetzt zu unserem Hot Take. Der Hot Take ist ja eben, echte Freunde teilen sich auch mal eine Zahnbürste. Würdest du dann also so unterschreiben?
1: Würde ich so unterschreiben, ich glaube meine Mädels auch.
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0: Vom Animal in der Playlist kommen wir zum Tapir der Odoncharts.
1: Tapir Ferdinand.
0: Genau.
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0: Willkommen zu euren Sommer-O-Ton-Charts. Platz 5 und 4 hatte ich schon vor einer halben Stunde für euch. Checkt da auch nochmal alles in der 1Live-App. Jetzt gibt's
2: Platz 3.
0: Und Nick Woltemade, wenn er schon bei der Fußball-Weltmeisterschaft nicht richtig abräumen konnte, dann doch wenigstens in den O-Ton-Charts. Ja, hier dieser schöne Ausschnitt aus der Doku, wo er zu Gast war und mit Tommy Schmidt ein bisschen gequatscht hat.
3: Hier wird auch voll wenig abgepfiffen, weil ich werde so oft abgeräumt und es gibt keinen Freistoß. Mhm. Weißt du, dadurch geht halt die ganze weil dann kein Foul gepfiffen wird und dann rammelt der Nächste rein.
2: Platz 2.
0: Ich fand schon so witzig, als ich das in der ZDF-Mediathek gesehen habe. Und ich freue mich sehr, dass ihr es auch so feiert. So, wir kommen zu Platz 2. Da haben wir den sympathischen Tapir aus Seehund, Puma und Co. Den haben wir gefunden in der ARD-Mediathek.
1: Tapir Ferdinand ist am Morgen voller Blut gewesen.
4: Oh, oh, der hat sich den Penis verletzt. Da ist so ein Zentimeter eine Wunde an der Eichel. Die Tapir haben einen sehr langen Penis, wenn der ausgefahren ist. Und vielleicht ist er über den Boden geschliffen und hat sich irgendwo aufgerissen. Ist dann schon so einen halben Meter lang manchmal. Und vielleicht ist er irgendwo hängen geblieben.
1: Gegen die Untersuchung hat Ferdinand nichts einzuwenden.
4: Ja, das sind ja Genießer. Wenn man den streichelt, dann ist alles wieder gut, gell, Ferdinand?
2: Platz 1.
0: Oh, dieser O-Ton ist schon wirklich sehr hart. Also der eben von Tapir, Ferdinand und rum und so. So, wir kommen zu Platz 1. Da habe ich auch geliebt. Gefragt, gejagt in der ARD-Mediathek. Und wer war nochmal mit dabei?
5: In welcher Stadt in NRW befindet sich in der Lichtburg der hierzulande größte Kinosaal?
6: Essen.
5: Welchen Buchstaben muss man in Ralf entfernen, um den Namen eines telegenen Außerirdischen zu erhalten?
6: P.
5: Entschuldige bitte. Das ist schon ein Jahresrückblick verdächtig. Das ist stark.
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1: Um 19.30 Uhr. Die A1 Köln Richtung Dortmund ist zwischen Wuppertal-Ronsdorf und Langerfeld wegen Bergungsarbeiten weiter gesperrt, gerade 3 Kilometer Stau ab Remscheid. A2 Hannover Richtung Dortmund zwischen Bad Nenndorf und Lauenau dauert es inzwischen eine Dreiviertelstunde, 7 Kilometer Stau. A4 Köln Richtung Olpe zwischen Bergisch Gladbach, Refrath und Bensberg 10 Minuten länger, 3 Kilometer. A31 Gronau Richtung Meppen zwischen Emsbüren und Lingen 20 Minuten plus 6 Kilometer Stau wegen Bergungsarbeiten. Und die A61 Venlo Richtung Mönchengladbach ist zwischen Nettetal und Süchteln wegen Bergungsarbeiten weiter gesperrt. 2 Kilometer Stau ab Kaltenkirchen Süd.
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2: Ja, und wenn man mit den Freunden im Sommer im Sektor gerade irgendwie unterwegs ist, zum Beispiel auf dem Festival, letztes Wochenende auf dem San Remo Festival, was teilt man sich dann alles so?
3: Also nicht, nee, eigentlich teilen, haben wir wirklich alles geteilt, ne? Von Klamotten, Zelte, Schminke, Glitzer, Essen, Trinken, eigentlich alles.
2: Ja, das hat mir Aline aus Dienstlaken erzählt, die zusammen mit ihren Freundinnen und Freunden gecampt hat. So, aber auf dem Campingplatz zwischen ihrem großen Kühlschrank und den Wasserpistolen haben sie mir auch gebeichtet, eine Sache wollen sie sich dann doch nicht teilen, die Zahnbürste. Unser Hot Take heute Abend, echte Freunde teilen sich eine Zahnbürste. Wir diskutieren weiter in 10 Minuten.

0: N1 Live um 20 vor 8. Jeden Tag, Sektor, gucken wir ja hier in 1 Live auf die Promi-News des Tages. Und das hier ist die Nachricht, die mich und viele von euch heute Morgen beim Aufwachen schon geschockt hat, als man so im Bett lag, Handy rausgenommen hat und erstmal durch die Timeline geswiped ist. Und dann sieht man das. Hayden Panettiere ist gestorben mit 36. Todesursache, Herzstillstand. Warum wird weiter ermittelt? Gerade vermuten viele eine Überdosis. Wenn ihr Sektor Hilfe braucht, mit Depression oder Alkohol kämpft, auf 1live.de, da haben wir euch Hilfsangebote zusammengestellt. Und jetzt gerade lese ich nochmal hier so viele Nachrufe auf Hayden und überall wird dann auch immer schon im Untertitel direkt gesagt, die Ex von Boxweltmeister Wladimir Klitschko. Aber sie war natürlich so viel mehr als das. Hayden war eine krasse Schauspielerin, die sich zum Beispiel in der Serie Heroes in viele Herzen gespielt hat, weil sie nicht nur so die oberflächliche Cheerleaderin war, die sich mit den anderen Mädels in der Serie zofft, wer cooler ist.
1: I'm tired of trying to be someone I'm not.
2: Well, you've been trying to be me since second grade.
1: And now you're trying to be me.
0: Nein, sie wollte einfach mal ganz elegant die Welt retten. Die war eine echte Superheldin in einer Zeit, wo vor allen Dingen Männer die Superhelden gespielt haben. Dann habe ich in der Serie Nashville zum Beispiel mit ihrer Figur immer total mitgelitten, manchmal auch mitgesungen. Und mit Hayden mitgefiebert, als sie damals für Golden Globes nominiert war, mehrfach. Hayden hat sich außerdem für Themen wie Frauengesundheit und Tierschutz stark gemacht. Sie hat selbst ein Problem mit Alkohol gehabt, hatte eine Opioidabhängigkeit, eine Wochenbettdepression, die sie lange belastet hat. Und über all das hat sie ganz offen gesprochen, hat sich verletzlich gemacht, hat diese Themen versucht zu enttabuisieren, um so anderen Betroffenen zu helfen. Und erst vor ein paar Monaten, da hat sie ja ihre Biografie rausgebracht. Und ich habe mir heute noch mal einen Podcast angeguckt, wo sie im Mai zu Gast war, der Podcast von Jay Shetty. Und da hat sie über diese schlimmen Zeiten gesprochen, die hinter ihr liegen sollen.
3: I finally feel like I have shaken off all of this darkness and this negativity.
0: Ja, sie hatte gehofft, diese Dunkelheit hinter sich zu lassen. Und so gebrochen und verletzlich sie da auch geklungen hat, so positiv wollte sie, so hat sie es im Podcast gesagt, in ihre Zukunft schauen.
3: I feel like I have a lot more life to live.
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0: Also ich habe das Gefühl, mir fällt immer noch so ein bisschen Konfetti aus dem Haar raus. Ja, weil die Stimmung immer noch so in mir drin steckt. Vom 1Live San Remo Festival. Am Wochenende sind wir ja zusammen mit euch eskaliert in Weeze beim großen Festival. Jason Derulo war zum Beispiel mit dabei, Bibi Rexha war mit dabei und ganz viele von euch. Und vor allen Dingen auch auf dem Campingplatz wird natürlich gefeiert. Und viele von euch habe ich da getroffen. Und wir haben mal versucht, ein bisschen Deep Talk in Sachen Freundschaft zu machen. Ich hatte ein paar Hot Takes dabei. Hot Takes with Friends, über die wir gequatscht haben. Zum Beispiel über das Thema, hey, echte Freunde teilen sich ja wohl auch mal die Zahnbürste. War mein Hot Take und ich habe Aline aus Dienstlaken getroffen und sie saß an ihrem Campingtisch voll mit Glitzer, weil sie sich gerade ready gemacht hat für den Abend und sie meinte zu mir, naja, also sie hat in Sachen Zahnbürste da eine Erfahrung gemacht auf einer Tour.
1: Was ist das für eine Tour gewesen? Kegeltour, Sauftour, was auch immer in Willingen?
0: Es ist ehrlicherweise das gleiche, Kegeltour und Sauftour.
1: Ja, alles das gleiche, Sauftour. Jedenfalls war ich da mit Arbeitskolleginnen. Und ich hatte meine Zahnbürste vergessen und ich habe mir wirklich Mühe gegeben, noch eine zu finden in Tankstellen, Hotels. Ich war überall, aber es gab einfach nirgendwo eine Zahnbürste. Und da habe ich mir mit meiner besten Kollegin das ganze Wochenende die Zahnbürste geteilt.
0: Ah, noch das ganze Wochenende? Genau, als hätte man da keine Alternative gefunden. Naja, also das hat mir auf jeden Fall alles Aline aus Dienstlaken erzählt. Und was hat ihre Kollegin wohl gesagt?
1: Sie war sogar noch offener damit als ich. Sie hat gesagt, ja, nimm halt meine. Ich so, ist das nicht eklig? Nö, finde ich nicht. Ja, gut.
0: Doch, finde ich schon, sagt Chris. Der hat uns ja geschrieben über die 1Live-App. Und er meint, nee, also sein bester Kumpel darf niemals seine Zahnbürste teilen. Maximal seine Unterhose. Die würde er ihm leihen.
2: Das hat er auch schon mal gemacht. Der kam zu mir und war kurz vorm Date. Und er hatte nicht die passende Unterhose. Und da habe ich gesagt, Chris, kannst du mir deine Unterhose leihen? Und ich habe gesagt, überhaupt kein Problem, nehmen sie dir. Und er hatte dann auch den Erfolg damit. Also liebe Grüße an den René aus Essen.
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Harry Styles mit Daydreaming. Hier ist 1Live für euch mit der Sommer im Sektor Playlist. Und der Justin hat noch geschrieben über die 1Live App, ob er sich einen Song wünschen darf. Ihr könnt uns immer gerne schreiben über die 1Live App. Was sind die Songs, die ihr diesen Sommer unbedingt auf der Playlist braucht? Wo ihr einfach sagt, da klingt für mich jeder Beat irgendwie wie rieselnder Sand am Strand. Dieser Song mit der Melodie klingt für mich, als hätte jemand die Lyrics mit Lichtschutzfaktor 100 eingeschmiert. Das ist einfach Sommervibe. Könnt ihr uns immer schreiben über die 1Live App. Ansonsten bin ich so gut wie raus. Mein Name ist Freddy Schürheck, ich bin der sprechende Feierabend. Ich gebe euch aber noch kurz eine Hausaufgabe mit. Ja, ich habe ja mal auf Lehramt studiert und heute lebe ich richtig für morgen. Morgen Abend werden wir über folgenden Hot Take in Sachen Freundschaft sprechen. Morgen Abend quatschen wir drüber, dass ich glaube, also folgender Hot Take. Echte Freunde müssen sich sagen, wenn sie ein scheiß Outfit anhaben. Wenn ich was Blödes anhab, dann erwarte ich von meinem Kumpel oder von meiner Freundin, dass sie mir das sagen. Oder? Was sagt ihr dazu? Schreibt mir gerne mal über die 1Live-App. Hot Take morgen. Echte Freunde sagen sich, wenn sie scheiß Outfits anhaben. Für euch jetzt hier Justin Bieber und Nicki Minaj und danach Franzi Mi, sei mit Plan B.

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1: Um 20 Uhr, ich bin Benjamin Paris. Als erstes geht es um die Bundeswehr und eine mögliche Wehrpflicht. Da gibt es neue Zahlen. Ende Juli waren knapp 190.000 Soldaten in der Armee. So viele wie lange nicht. Und damit ist ein Zwischenziel geschafft. Warum das wichtig ist, erklärt Mathis Jungblut.
2: Die Politik hatte nämlich gesagt, wenn sich genügend Leute für den neu eingeführten Wehrdienst finden und die Bundeswehr insgesamt größer wird, dann ist keine Wehrpflicht nötig. Seit Anfang des Jahres bekommen deswegen alle 18-Jährigen einen Fragebogen und Männer müssen sagen, ob sie beim Wehrdienst mitmachen wollen. Für Frauen ist das freiwillig. Erste Zwischenbilanz. Fast alle Männer halten sich dran und viele melden sich über den Fragebogen freiwillig. Frauen machen dagegen kaum mit. Für dieses Jahr hat die Bundeswehr also ihre Personalziele schon geschafft. Deswegen dürfte eine Wehrpflicht erstmal kein Thema sein. In den nächsten Jahren soll die Armee aber noch größer werden. Deswegen ist nicht klar, ob das dann auch so bleibt.
1: Der große Waldbrand in Belgien im Hohen Venn hat sich bisher nicht weiter Richtung Deutschland ausgebreitet. Trotzdem bleiben Häuser in der Stadt Monschau evakuiert. Etwas geholfen hat das Wetter, sagt der Feuerwehrsprecher.
3: Durch den Regen natürlich heute Morgen, der uns ein bisschen unterstützt hat, aber das Feuer nicht löschen wird, haben wir natürlich eine sehr hohe Rauchbelastung heute Morgen wieder verspüren müssen.
1: Der Regen hat aber geholfen, die schon gewässerten Stellen feucht zu halten, um den Brand einzudämmen. UV-Strahlen lassen die Haut altern und sorgen für Hautkrebs. Jetzt hat die Strahlenschutzbehörde Messungen ausgewertet und festgestellt, die UV-Belastung hat in Europa deutlich zugenommen. Grund ist demnach, dass es durch den Klimawandel weniger Wolken gibt und deswegen weniger UV-Strahlen rausgefiltert werden. Im Vergleich zu anderen Ländern in Europa sind in Deutschland mehr junge Menschen komplett zu Hause, ohne Job, Ausbildung oder Schule. Unter den 20- bis 24-Jährigen liegt die Quote bei 10%, fast doppelt so hoch wie zum Beispiel in den Niederlanden. Auch in Schweden und Tschechien sind weniger junge Menschen ganz ohne Arbeit oder Ausbildung als bei uns. Die Stadt Köln muss eine Geldstrafe von 5.000 Euro zahlen, weil es am Brüsseler Platz nachts immer noch zu laut ist. Der Treffpunkt für viele Kölner ist schon lange Thema vor Gericht. Dieses Mal ist die Strafe unanfechtbar. Das Gericht sagt, dass Maßnahmen wie ein Alkoholverbot zwar wirken, für Anwohner am Brüsseler Platz sei es nachts aber trotzdem immer noch zu laut.
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1: Heute Nacht sind nur einzelne Schauer unterwegs. Die Temperaturen sinken auf 15 bis 10 Grad. Morgen kommt dann immer wieder Regen runter. Am Nachmittag wird es etwas trockener. Dazu gibt es in Olpe 19 Grad, in Herten und Lippstadt 21 und in Bonn und Kars 22 Grad. Am Mittwoch auch viele Wolken, selten Sonne und immer wieder Regen.
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1: Die A1 Köln Richtung Dortmund ist zwischen Wuppertal-Ronsdorf und Langerfeld wegen Bergungsarbeiten weiter gesperrt. 3 Kilometer Stau ab Remscheid. A2 Hannover Richtung Dortmund zwischen Bad Nenndorf und Rehren. 3/4 Stunde länger, 7 Kilometer Stau. A4 Köln Richtung Olpe zwischen Bergisch-Gladbach-Frankenforst und Beensberg. 10 Minuten länger, 2 Kilometer. A31 Gronau Richtung Meppen zwischen Emsbüren und Lingen. 1/4 Stunde plus 5 Kilometer. Wegen Bergungsarbeiten. Die A61 Mönchengladbach-Venlo ist zwischen Kreuz Mönchengladbach und Mackenstein in beiden Richtungen bis morgen früh gesperrt. Und die A61 Venlo Richtung Mönchengladbach ist außerdem gesperrt zwischen Nettetal und Süchteln wegen Bergungsarbeiten. Und da gibt es 2 Kilometer Stau ab Kaltenkirchen Süd.
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4: Hallo, hier ist Franziska Nieser. Hab mal 2 Wochen ein bisschen durchgeatmet, bin jetzt wieder zurück und freue mich auf 3 Stunden neue Musik mit euch, für euch. Wir gucken natürlich aber auch nochmal aufs Wochenende. Da ging es ja im Sektor ganz gut rund in Weeze, San Remo Festival. Wer dabei war, weiß, wovon ich rede. Wer nicht dabei war, bekommt gleich nochmal ein bisschen ein paar Schmankerl hier serviert im Radio. Und es gibt ein neues Jungle-Album, das besprechen wir natürlich auch. Außerdem ein neues Phoebe Bridgers-Album und einen ganz, ganz tollen neuen Song von Lotte, der Künstlerin. Wenn ihr auf Cigarettes After Sex steht, also die Band, dann gefällt ihr euch auf jeden Fall auch. Jetzt gibt's aber erstmal was ganz anderes von Chiago.
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Dance. Von Slater. Und von diesem immer noch mega Banger. Jetzt hier zu was ganz anderem in 1 Live Plan B. Was ganz Softes. Was ganz Langsames. Was sehr Entschleunigendes. Neuer Song von Lotte ist das. Mein Baby heißt er. Und der hat wirklich alles, was man so fühlt nach einer Trennung, die vor allem einfach nur schmerzt. Also dieses Ausziehen aus der gemeinsamen Wohnung, wohin mit den miesen Gedanken, mit dem Herzschmerz, der einen dann immer wieder einholt. Kennt ihr das? Hattet ihr schon mal so harten Liebeskummer, dass ihr nicht aufstehen konntet, aber irgendwie auch nicht in dieses gemeinsame Bett zurück wolltet? Also irgendwie fühlt man sich überall ungewollt, unwohl und vor allem auch alleine und sehr, sehr einsam. Gleichzeitig ist der Song aber auch die Trennung von ihrem alten Ich. Sie hat sich ja für einen neuen, anderen Weg entschieden, den sie soundtechnisch geht. Werden wir alle in Gänze auf ihrem neuen Album hören. Lotte heißt das, kommt am 18. September raus und ist sowas wie ihr zweites, erstes Album, hat sie gesagt. Ich freue mich da sehr drauf. Ich finde den neuen, diesen dream-poppigen Sound nämlich wirklich extrem schön. Und finde ihre Stimme und ihre Art, Songs zu schreiben, ihre Texte kommen da auch nochmal ganz anders zur Geltung. Jetzt für euch hier in 1 Live Plan B, Track der Woche für diese Woche, Mein Baby von Lotte.

0: Ungefähr so, wie ich mich nach einem Song von Rosalía fühle, nämlich unglaublich gut und beseelt. So haben sich sehr viele Menschen am Wochenende auf dem San Remo gefühlt.
1: Guck dir die Leute an. Wunderschön. Alle wunderschön. Und super gut drauf. Ey, kommt alle vorbei, die Atmosphäre hier. Ihr könnt das nicht mit irgendwas vergleichen. Kommt her.
0: 75.000 von euch haben das ähnlich gefühlt am Wochenende, nehme ich an. Ihr wart unterwegs im Sektor und habt Bibi Rexha live gesehen, aber auch SDP, Materia, Montez und auch er.
2: Jason Derulo!
3: Jason Derulo!
4: Jason Derulo!
3: Jason Derulo!
5: Jason Derulo!
3: Jason Derulo!
4: Jason Derulo!
0: Ich habe nicht ganz verstanden, wer noch da auf dem Line-Up war. Du, Philipp?
6: Newcomer namens Jason
1: Derulo.
6: Derulo.
1: So war es aber auch.
0: Leute, ihr habt es alle gehört, Jason Derulo war wirklich dabei in Weeze beim San Remo Festival. Wenn ihr nicht dabei wart, dann ab in die 1 Live App. Die Kolleginnen haben ja live vom San Remo gesendet und ihr könnt die schönsten Interviews, DJ-Sets und Konzerte nochmal nachgenießen. Hier gibt es jetzt aber schon mal einen Schmankerl.
4: Also du willst einfach mitsingen, du möchtest tanzen, du bewegst dich.
7: Einfach allein, dass er da ist, die Stimmung hier mit allen Leuten. Eine geile Sau. Wir wollen ein bisschen Sexy Dance machen zu dem. Das ist Weltstar, ne?
8: Nur Banger. Mehr kann ich dazu nicht sagen. Einfach dancen, Spaß haben.
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10: Baby, all I'm asking is let me take you dancing.
11: Und einfach dieser Boost, einfach diese Liebe, einfach das Tanzen, die Performance. Ich liebe sie einfach.
12: Einfach fühlen. Richtig, ja, das ist keine Show, du fühlst einfach richtig.
13: Sie ist ja irgendwie das Feature von jedem zweiten EDM-Song. Es ist amazing. Also, ich bin halt ein EDM-Mensch, ich gehe voll ab hier.
14: Bibi!

0: Das war's letzte Mal schon mega, das Closing beim Festival und heute reißt er wieder ab.
1: Ab heute sind wir Materia-Fan!
2: Festival 2026.

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0: Stauschau. Um 8:30 A2 Hannover Richtung Dortmund zwischen Bad Nenndorf und Rehren. Immer noch eine Dreiviertelstunde länger, 6 Kilometer Stau. A4 Köln Richtung Olpe zwischen Bergisch Gladbach, Frankenforst und Bensberg. 10 Minuten länger, 2 Kilometer. Und die A61 Mönchengladbach-Venlo ist zwischen Kreuz Mönchengladbach und Mackenstein in beiden Richtungen gesperrt bis morgen früh 5 Uhr.
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3: Mit Franziska Nisa und Jungle, die Band aus London, hat ein neues Album draußen. Besprechen wir in der nächsten halben Stunde. Jetzt erstmal ein bisschen Slow Dance. For a minute. Nee, eigentlich for 3 minutes and a half. Giant Rooks. One.

0: Film heißt ja das neue Album von ihr. Und damit probiert sie musikalisch Neues aus, nämlich auch sowas, Gitarrenmusik. Und ich habe gerade noch zu Philipp Kressmann hier gesagt, während Kendrick Lamar lief, dass Charlie XCX für mich immer so eine unfassbar spannende Künstlerin ist. Mhm. Aber sie hat mich noch nicht so richtig tief im Herzen berührt. Und du meintest, das hat sie bei dir jetzt mit dem aktuellen Album geschafft.
1: Ja, das würde ich schon sagen. Vielleicht fange ich mal ganz von vorne an.
0: Mach
1: also
0: mal.
1: Du hast ja gesagt, der Titel schon, ne? Music, Fashion, Film. Und das ist auch total passend zu diesem Album, weil das feiert Popkultur ab und zwar echt sehr eigenwillig. Also Fashion macht Sinn, es gibt nämlich ganz viele Mode-Referenzen auf dem Album, aber dabei geht es auch immer um dieses Thema Inszenierung und auch das Wort Film macht total Sinn, weil das letzte Lied auf der Platte hat Charlie XCX mit einem Regisseur aufgenommen, der ganz viel über Kunst und auch über Vergänglichkeit reflektiert. Und Film macht auch deshalb Sinn, weil es schon, und das wäre jetzt mein Hauptpunkt, um die Lust geht, sich selbst zu inszenieren. So höre ich das Album jedenfalls. Inszenierung, also das Spielen einer Rolle sozusagen, das ist auch direkt Thema in diesem Song hier, Camera. Cameras on. Also hier singt Charlie XCX darüber, dass sie sich vor der Kamera ganz besonders wohl fühlt. 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

0: Nie singt sie hier, also es geht darum, nicht immer sie selbst sein zu müssen.
1: Also auch textlastiges Album, würdest du sagen.
0: Genau, ja, und Charlie XCX ist so eine Erzählerin, die ganz viel nachdenkt über ihr Image, ihre Wirkung, und sie singt eben darüber, dass sie sich nicht nur gerne inszeniert, sondern sie spielt auch so ein bisschen mit diesem Verständnis von Authentizität im Pop. Also Charlie XCX ist, und das ist jetzt der Dreh, gerade deshalb authentisch, weil sie ganz ehrlich über ihre Sehnsucht nach Show, nach Inszenierung singt. Und das macht es für mich dann wieder so ein bisschen interessanter. Auch das Musikvideo zum Song Camera hören wir jetzt. Da spielt ein Schauspieler, dass er gerade am Set ein Schauspieler ist. Also auch das total Meta. Und da haben wir es wieder, eine Filmreferenz.
1: Charlie XCX für euch jetzt hier in 1 Live Plan B mit Camera.

Like It Like That, N1 Live Plan B. Den Song kennt ihr wahrscheinlich hier aus der Sendung und den hier vielleicht auch. Back on 74 von Jungle aus London. Ein Welthit, der 2023 rausgekommen ist. Sehr tanzbar, sehr erfolgreich. Es gab unglaublich viele verschiedene Versionen von diesem Song, auch auf TikTok und anderen Social Media Plattformen. Jetzt gibt's wieder neue Musik von Jungle. Am Freitag kam das neue Album Sunshine raus. Wir hören mal kurz rein.

0: Ich würde mal sagen, das ist ein einziger Feel-Good-Vibe, oder? Philipp Kressmann aus dem Team muss auch schon schmunzeln.
1: Total.
0: Das klingt tanzbar, verträumt, ja, mein
1: total
0: Gott.
1: Total warm auch, der Vibe. Also Jungle verbinden wieder Disco-Sounds, R&B, House, Neo-Soul miteinander. Und die Band, ich habe mit ihr sprechen können, hat mir auch erzählt, dass sie gemeinsam Latein, also südamerikanische Musik gehört haben. Und wenn man das weiß, checkt man auch auf der Platte, wieso manche Rhythmen etwas in diese Richtung gehen. Und die Band nutze dieses Mal auch mehr klassische Instrumente, manchmal Streicher. Wir hören das gerade hier im Hintergrund, das ist eine echte Violine, die hier spielt. Und auch das liegt daran, dass die Band in einem sehr, sehr alten Studio gearbeitet hat. Das hat mir der Musiker Jay Lloyd erzählt.
2: Yeah, that song was also started at a place called Valentine Recording Studios.
3: Ein Teil der Musik entstand im Valentine Recording Studio. Das ist ein fantastisches Studio in Los Angeles. Im Grunde eine Zeitkapsel. Bruno Mars und Anderson .Paak haben dort schon ein Musikvideo gedreht. Der Raum hat einen unfassbaren Vibe. Dort haben wir angefangen, an manchen Songs zu arbeiten und es gibt viel analoge Technik dort. In den 70ern wurde das Studio geschlossen.
1: Ja, und erst vor 10 Jahren wieder aufgemacht. Wow. Und all das hat auch diese neuen Songs geprägt. Die haben wieder so einen ganz tollen Retro-Vibe, hören wir ja gerade. Und das ist ganz typisch für diese Band.
0: Jungle haben ihr neues Album rausgebracht, Sunshine. Heute Abend bekommt ihr da sehr viele Tracks daraus. Jetzt erstmal den Streicher-Song Heavy on My Soul.

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1: Um 21 Uhr, ich bin Benjamin Paris. Wir schauen darauf, was heute in den Waldbrandgebieten passiert ist. In Hürtgenwald im Kreis Düren hat sich die Lage einigermaßen beruhigt. Da sind die Flammen unter Kontrolle. Die Einsatzkräfte suchen aber noch nach Glutnestern. Mehr von Mathis Jungblut.
2: Anders sieht's im Hohen Venn aus, dem Naturschutzgebiet an der belgischen Grenze. Das ist Moorgebiet und extrem schwer zu löschen. Einige Ortsteile von Monschau sind immer noch evakuiert. Deswegen sagt die Bürgermeisterin Carmen Krämer, dass die Belastung für alle immer noch ziemlich hoch ist. Krämer dankte heute den Helfern, die rund um die Uhr arbeiten. Knapp 60 Feuerwehrleute unterstützen gerade die belgischen Kollegen. Einer ist mit Verdacht auf Herzinfarkt ins Krankenhaus gekommen.
1: Auch heute Nacht sind viele Feuerwehrleute im Einsatz. 240 machen Schichtdienst, um das Feuer von der Stadt Monschau fernzuhalten. Dann gibt es neue Zahlen von der Bundeswehr, die für junge Menschen wichtig sind. In der Armee sind jetzt fast 190.000 Leute. Damit sind die Personalvorgaben der Politik erfüllt. Das bedeutet, dass die angedrohte Wehrpflicht aktuell kein Thema ist. Die Regierung hatte beschlossen, dass die Wehrpflicht nur kommt, wenn sich nicht genügend Leute für den Soldatenjob finden. Hupen, Drängeln oder gefährliches Überholen. Aggressives Fahren wird auf den Straßen mehr. Ein Team von Unfallforschern hat auch dieses Jahr wieder 2000 Menschen nach ihren Erfahrungen gefragt. Die Studienleiterin nennt ein Ergebnis.
3: Wir haben inzwischen 23 Werte, die wir de facto für Aggression ermitteln. Und es sind fast alle schlechter geworden, manche sogar deutlich.
1: Und das gilt laut Studie für Auto- und für Radfahrende. Die meisten Befragten sagen auch, andere sind viel schlimmer als sie selbst. Dann gibt es eine besondere Aktion gegen Lebensmittelverschwendung, und zwar in Rheine im Münsterland. Da hat die Stadt Obstbäume mit gelben Bändern markiert. Von diesen Bäumen darf jeder, der will, Äpfel, Birnen und Pflaumen ernten, damit die nicht einfach an den Bäumen verfaulen. Allerdings soll man nur so viel nehmen, wie man auch essen kann. Und zum Schluss gibt's gute Nachrichten aus Gelsenkirchen. Im Zoo da sind super seltene Schildkrötenbabys geschlüpft, und zwar von der Schlangenhalsschildkröte. Das Besondere an denen ist, dass ihr Hals so lang ist wie der ganze Panzer. Eigentlich kommen die Tiere aus Indonesien, sind dort aber fast ausgerottet.
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1: In der Nacht bleibt es meistens trocken, es wird aber kühl, 15 bis 10 Grad. Morgen gibt es erstmal wieder leichten Regen, am Nachmittag wird es dann etwas trockener. Dazu in Plettenberg maximal 18 Grad, in Witten und Rheine 20 und in Düren und Langenfeld 22 Grad. Und auch am Mittwoch ändert sich quasi nichts.
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1: A2 Hannover Richtung Dortmund zwischen Bad Nenndorf und Rehren. Immer noch eine halbe Stunde plus 6 Kilometer Stau. Und die A61 Mönchengladbach-Venlo ist zwischen Kreuz Mönchengladbach und Mackenstein in beiden Richtungen wegen Bauarbeiten bis morgen früh gesperrt.
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4: Hi, hier ist Franziska Nisa. Ich habe einen super schönen Track von Barrican Swim, den ihr jetzt gleich hier bekommt. Das ist ja ein schottischer DJ und Produzent. Und es gibt was Neues von einem meiner absoluten Favorites aus Großbritannien, nämlich Bonobo. Früher habe ich immer gesagt Bonobo, bis ich dann mal einen britischen Radiomoderator zugehört habe und der sagte Bonobo, und seitdem spreche ich das auch immer so aus. Hat auf jeden Fall einen neuen Track draußen zusammen mit Joy Crooks, bekommt er auch in der nächsten halben Stunde. Jetzt aber erstmal Barrican Swim.
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0: Samba mit My Body Isn't Ready in 1 Live Plan B. Always on your side. So heißt der neue Song von Bonobo, den wir euch gleich hier spielen. Britischer Produzent, Komponist, klingt so. I'm tired, diese wunderschöne Stimme, die ihr da hört, das ist die britische Sängerin Joy Crooks. Sie ist da auch mit dabei. Eher melancholisch, ruhig, echte Instrumente statt DJ-Effekt, sagt doch hier Kollege Philipp Kressmann. Mhm.
1: Ja, echte Instrumente, immer so in Anführungszeichen. Ne?
0: Yes. Aber, also wahrscheinlich aus der Bibliothek auf dem Laptop sozusagen.
1: Ja, wobei, Bonobo spielt ja auch mit Liveband. Ich habe
0: ja,
1: schon häufiger Konzerte von ihm gesehen.
0: Ich weiß nur nicht, ob er es vorher live einspielen lässt, aber könnte sein.
1: Ich glaube, in manchen Fällen ist das so.
0: Es du hat warst mich ja auch nicht so überrascht von dem Sound jetzt.
1: Genau, richtig. Also der hat ja schon häufiger so ruhige, getragene, atmosphärische Songs aufgenommen. Wie den wir hier gerade so hören. Melancholisches Songwriting auch. Und du hast es eben auch schon gesagt, Kleinigkeit, was die Formulierung angeht. Ne? Aber du hast gesagt, es ist ein Song. Und ich würde mitgehen und nochmal betonen, das ist ein Song, das ist kein Track. Also Tracks, Clubkultur, Bassmusik, die eben für den Club produziert ist. Eine ganz andere Klimax hat, also einen anderen Aufbau. Und das kann Bonobo, bürgerlich übrigens Simon Green, auch. Denn er ist ja eben auch noch DJ. Hier ein aktuelles Beispiel. Das ist Me and You, gar nicht so lange her, dass der hier auch schon lief. Eben ein Track, auch aus seinem kommenden Album, erscheint Mitte September. Distance in Static wird das heißen. Und wenn man sich diese melancholischen Songs und tanzbaren Tracks anhört, dann
0: mein Gott,
1: ergibt sich daraus schon, das könnte ein abwechslungsreiches Album werden.
0: Heute nehmen wir es aber ganz genau hier in einem
1: Pädagoge, ne?
0: Always on your side heißt dieser Song hier von Bonobo und Joy Crooks. Bekommt er jetzt hier in voller Länge.
1: Ich mag das, wie du Song betont.
0: Ja, muss sein, muss sein. Ist kein Track, Leute, ist ein Song.

0: Und von Anderson Park aus Kalifornien geht's jetzt zu den Künstlern, Künstlerinnen im Sektor, die am Wochenende hier für extrem gute Stimmung gesorgt haben. Esther Graf, Materia, Bibi Rexha, 102 Boys, Bibiza, Jason Derulo, Anaïs, Larry Luke, alle haben am Wochenende in Weeze beim Sanremo Festival performt. Und ihr fandet es mehr als gut, vor allem auch SDP.
1: Ich liebe SDP einfach. Ich kenne die schon seit Jahren, seit ich klein bin.
2: Weil die einfach eine sehr coole Stimmung machen und so viel Energie haben, wo ich mich frage, wo zur Hölle nehmen die her?
3: Macht einfach Spaß, geile Show, geil, einfach geile Lieder.

0: Das war das letzte Mal schon mega, das Closing beim Festival. Und heute reist er wieder ab.
1: Ab heute sind wir Materia-Fan. Mega Stimmung.
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1: Bibi Rex hat wirklich besser Auftritt bis jetzt. Beim Sanremo, alle waren gut, aber das ist wirklich ein anderes Level.
3: Also mit der Energie, die ist wieder aufregend, das ist richtig geil. Und die Lieder sind einfach nur zum Mittanzen. Also ich finde, es ist richtig Festival-Vibes.
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6: Für nächstes Jahr sind ja schon an Mike Cantarell angekündigt als erste Act vom sicherlich wieder großartigen Line-Up. Tickets gibt's anscheinend auch schon, habe ich eben gesehen. Die Early Birds sind gestartet, also Early Birds Sale ist gestartet. Die Website allerdings ständig überlastet. Nehmt an, der Run is real. Falls ihr da gerade kein Glück habt, dann scrollt euch gerne über die 1Live-App nochmal durch Erinnerungen aus diesem Jahr. Wir haben die besten Konzerte und DJ-Sets für euch online zum Nachhören zusammengetragen. Die hier waren auch mit dabei. Ich sag nichts, ich muss einfach nur den Song abspielen.

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4: Um 9:30 A2 Hannover Richtung Dortmund zwischen Bad Nenndorf und Rehren ist weiter viel Geduld angesagt. Halbe Stunde länger, 5 Kilometer Stau und die A61 Mönchengladbach-Venlo. Die ist zwischen Kreuz Mönchengladbach und Mackenstein in beiden Richtungen bis morgen früh gesperrt wegen Bauarbeiten.
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5: Hallo, hallo, hier ist Franziska Nieser. Ferien gehen ja noch 2 Wochen und einen Tag oder 2 Wochen und 2 Tage. Ich weiß gerade nicht genau, wann geht's wieder los? 2. September oder so. Jedenfalls, ich habe noch gutes Futter für euch, wenn ihr nochmal in Urlaub fahrt oder wenn es die Tage jetzt doch nochmal heißer werden sollte. Nämlich das neue Album von Jungle. Sprechen wir gleich in der nächsten halben Stunde nochmal drüber. Jetzt erstmal Trippin' Bund Mapei.

bei dir Kummer in 1 Live Plan B. Wenn ihr eher ein bisschen leichtere, sommertauglichere Musik braucht, dann habe ich jetzt ein paar echt coole Sachen für euch, nämlich das neue Album von Jungle und auch einen aktuellen Track von Zimmer 90. Die machen ja auch immer so richtig schön entspannte Mucke, hört ihr schon im Hintergrund hier. Und das Video dazu auch sehr empfehlenswert, beziehungsweise nee, eigentlich müsst ihr es euch gar nicht angucken, könnt einfach den Sound hören und stellt euch jetzt dazu einen Strand vor, so einen italienischen Strand. Ich nenne ja italienische Strände immer gerne, das sind so möblierte Strände, weil die Italiener, die Italienerinnen haben ja immer so relativ viele Liegen da überall rumstehen. Und kennt ihr diese Sonnenliegen am Strand mit diesen harten Liegeflächen, oft so ganz grelle Farben, also orange ganz oft. Und dann haben die so einen Sonnenschirm integriert, also wie so ein Dach, was man dann so halb vors Gesicht ziehen kann, was man so kippen kann nach vorne und nach hinten. Also sie sind wirklich, sehen aus wie aus den 70ern, 80ern, würde ich mal sagen. Ich finde die mega geil. Sind einfach so Retro-Klassiker. Und ja, stellt euch einfach vor, ihr liegt auf so einer vielleicht nicht ganz so bequemen, härteren, orangefarbenen Retro-Sonnenliege und hört dazu diesen Track. Ich finde, es gibt Schlimmeres, Leute. Summer Nights, Zimmer 90.

0: Push Reality. Von Bilderbuch. Von dem bisschen kryptischen Song. Bisschen eckig, bisschen kantig. Jetzt zu einem Album, was euch ganz gut reinlaufen wird. Someday Somewhere heißt der Track. Sunshine heißt das neue Album von Jungle, britische Band, die seit den 10er Jahren super lässige, sehr tanzbare Songs rausbringt. Das hier ist eben einer der neuen. Hier singt auch wieder Lydia Kitto, die ja schon auf dem letzten Album eine wichtige Rolle gespielt hat. Und die gehört ja jetzt offiziell dazu zum Duo, sind also jetzt ein Trio, ne?
1: Richtig, kann man genauso sagen. Ja, Lydia Kitto, die hat mit der Band schon lange gearbeitet. Seit 2024 ist sie ganz offiziell festes Mitglied bei Jungle. Angefangen und berühmt geworden sind Jungle als Duo, als Projekt von Tom McFarland und Jay Lloyd, zwei Jugendfreunde aus London. Und es war eben schon ein sehr eingespieltes Team, als sie dazugekommen ist. Das hat mir Lydia Kitto auch erzählt.
2: I'd be lying if I didn't say it was a little bit.
3: Ich würde lügen, wenn ich sagen würde, dass ich keinen Druck verspüre. Die Band, die gab es schon sehr lange und die waren auch schon extrem gut. Ich wollte sogar, dass die beiden mehr singen, aber momentan wollen sie das nicht. Und das verstehe ich auch. Es ist aufregend und gleichzeitig fantastisch.
2: Yeah, it's definitely amazing, but comes with both.
1: Ja, Lydia Kitto singt auf dem neuen Album nämlich alle Songs, weil ihre Bandkollegen, die wollen lieber etwas im Hintergrund sein.
0: War ja aber schon immer so. Ich habe die mal live gesehen. Mhm. Ich glaube, erst in dem Moment war mir klar, ach ja, da stehen ja Menschen dahinter.
1: Ja, ganz weil viele Tänzerinnen und genau. Tänzer auch und die beiden sind eher so im Background. Ne? Also genau. Tom und Jay, die haben sich auch lange nur Jay und T genannt. Also die wollten anonym bleiben. Bis heute vermeiden sie auch dieses große Rampenlicht. Es gibt auch keine großen Features, obwohl die Band ja sehr gut Neo-Soul, R&B und auch House sogar produzieren kann. Die Band hat lieber wieder ein Feature mit Bars aufgenommen. Das ist ein guter, aber bisher eher mittelbekannter Rapper. Aber die Band, die wollte wieder mit ihm arbeiten. Das hat mir Jay Lloyd gesagt.
4: Ein Teil von uns denkt schon an bestimmte Features, aber es fühlt sich für uns erzwungen an. Denn in der heutigen Musikindustrie denkt man bei Features an finanzielle Vorteile. Darum geht es in unserem Fall aber überhaupt nicht. Wir arbeiten lieber mit einem Freund, der uns auf der Tour begleitet und für Freude sorgt. Bei uns geht es um das kollektive Erlebnis, um einen familiären Vibe.
0: Das ist einfach super sympathisch. Jungle, haben wir neues Album Sunshine veröffentlicht. Daraus bekommt ihr jetzt eben diesen Song mit Rapper Bars Romeo 2.

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Wieso drückst du mich so weg, als ob ich deine Last wär? Vielleicht ist es der Egoismus, den ich in mir trage. 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

0: 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Um 22 Uhr, ich bin Benjamin Paris. Die Lage in den Waldbrandgebieten in NRW hat sich heute etwas entspannt. In Hürtgenwald bei Düren ist das Feuer unter Kontrolle. Im Hohen Venn an der Grenze zu Belgien hat sich der Brand zumindest nicht ausgebreitet, sagt Reporter Jan Koch.
1: Hier in Monschau ist die Lage so, dass viele uns sagen, ja, sie sind etwas entspannter. Auch die Feuerwehr sagt, dass sie entspannter sind. Aber die Gefahr ist auch lange nicht gebannt.
0: In Belgien war heute der König im Waldbrandgebiet und hat sich informiert. Bundeskanzler Merz hat seinen Urlaub bisher nicht unterbrochen. Die US-Regierung von Donald Trump ist offenbar ein Club von Superreichen. Eine Verbraucherorganisation sagt, dass 40 Führungskräfte in der Regierung ein Vermögen von 100 Millionen Dollar oder mehr haben. Dazu gehören der Finanzminister, der Vizeverteidigungsminister und mehrere Berater. Der Handelsminister und die Bildungsministerin sind demnach sogar Milliardäre. Israels rechtsextremer Polizeiminister Ben-Gvir hat weltweit für Empörung gesorgt. Er hat gefordert, Palästinenser umzubringen. In einem Podcast sprach der Minister davon, jede Nacht 30 bis 40 Menschen im Gazastreifen zu töten. Dabei ging es nicht um Mitglieder der Terrororganisation Hamas. Israels Armee geht weiter gegen Palästinenser im Gazastreifen vor. UV-Strahlen lassen die Haut altern und sorgen für Hautkrebs. Jetzt hat die Strahlenschutzbehörde Messungen ausgewertet und festgestellt, die UV-Belastung in Europa ist deutlich gestiegen. Grund ist demnach, dass es durch den Klimawandel weniger Wolken gibt und deswegen weniger UV-Strahlen rausgefiltert werden. In Köln soll es bald nur noch halb so viele E-Scooter geben. Aktuell haben viele verschiedene Anbieter rund 20.000 Stück in der Stadt verteilt. Jetzt startet die Stadt ein Auswahlverfahren. Nächstes Jahr soll es nur noch 3 Anbieter geben und maximal 10.000 E-Scooter.
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0: Heute Nacht sind nur noch einzelne Schauer unterwegs. Die Temperaturen sinken auf 15 bis 10 Grad. Morgen kommt dann immer wieder Regen runter. Am Nachmittag wird es etwas trockener. Dazu gibt es in Olpe 19 Grad, in Herten und Lippstadt 21 und in Bonn und Kars 22 Grad. Am Mittwoch auch viele Wolken, selten Sonne und immer wieder etwas Regen.
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0: A2 Hannover Richtung Dortmund zwischen Bad Nenndorf und Rehren 5 Kilometer stockend und die A61 Mönchengladbach-Venlo, die ist zwischen Kreuz Mönchengladbach und Mackenstein in beiden Richtungen wegen Brückenbauarbeiten bis morgen früh gesperrt.
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3: Hier ist Franziska Nisa und dieser Track hier von Anita Ward steckt im aktuellen Track von

0: Hast du die ganze Platte gehört?
1: Ja.
0: Ich finde die ja sehr gut. Was sagst du denn?
1: Ich finde die auch wirklich gut. Also ich finde, dass die melancholische Seite von ihm gut durchkommt. Es geht ja auch um so Themen wie Online-Sucht, Beziehungen. Also der ganze Vibe eher melancholisch, auch ein bisschen getragen. Aber es ist immer so, dass es einen nicht runterzieht. Also ich habe jetzt nicht das Gefühl, dass er krass leidet in der Gegenwart. Mhm. Und manchmal klingt er eben auch so, ja, angriffslustig, webtechnisch zumindest. Also es gibt ja ein Feature mit OG Kimo.
0: Oh ja,
1: also
0: sehr gut ist das.
1: Ein Rap-Track und dann gibt es auch noch so einen Freestyle auf diesem Album. Also der Track heißt auch Rap City Freestyle 2.0. Und ganz interessant, hier spielt drin, der ja auch kroatisch ist, auf das ehemalige Jugoslawien an und auch auf seine bosnisch-herzegowinische

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1: Ich finde, das ist wirklich ein absolut krasser Rap-Moment auf der Platte. Ich mag das auch, dass dieser ganze Track so lo-fi kaputt klingt.
2: Ja, und was den Text angeht, ne? Also deine Eltern auf der Uni, meine waren im Fadenkreuz. Damit markiert er, dass er eben nicht dieselben Startvoraussetzungen wie reiche Kids hatte, um es mal so zu sagen. Das ist so einer der Momente auf dem Album, auf dem er nochmal betont, dass es sich bei ihm auch um eine Aufstiegsgeschichte handelt, also mit Einwanderungsgeschichte auch. Und zwischen den Zeilen steckt eben auch viel, ja, ich hab's gesagt, Geschichte drin, aber die Rap-Momente auf dem Album, die sind dann doch eher selten. Aber ich finde die so gut, deswegen wollte ich die Stelle mal anspielen.
1: Ja. Dann erzähl weiter.
2: Ja, ansonsten, was ist gar nicht so neu, ist Name-Dropping, Markennamen. Also funktioniert immer noch bei ihm, kennt man ja aus der Popkultur, dieses Markengedroppe. Und in dem Track, den wir jetzt gleich hören, singt Rin auch über ein Handymodell, dessen Produktion, habe ich nochmal nachgeschaut, schon seit einigen Jahren eingestellt ist. Aber
1: Hattest
2: pass auf.
1: Hattest du irgendjemanden, der das hatte?
2: Ich kenne Menschen, die das hatten.
1: Ehrlich?
2: Auf jeden Fall.
1: Und deswegen, unserem Alter?
2: Ja, ich weiß noch in den 10er Jahren, wer das hatte. Und das
1: Wahnsinn.
2: Passt dann doch irgendwie zu diesem Albumtitel Nostalgie, weil damals hatte das in meiner Bubble, in meiner kleinen Bubble, hatte das total Stil.
1: Nee, und bei mir gar nicht. Bei mir waren das alles schon so ältere Menschen, die das hatten.
2: Ja, bin ja sowieso mehr mit älteren Leuten unterwegs.
1: Okay, Leute, wir halten euch nicht länger auf die Folter. Blackberry heißt natürlich der Track. Rin.

Grey von Kölsch. Ihr hört ans Live Plan B. Da liegt dein letztes Album als Künstlerin 6 Jahre zurück und du öffnest dein neues Album direkt mit Lyrics, die auf die Beerdigung deines Papas hinweisen. Das musst du auch erstmal schaffen. Es geht um das neue Album Lost Weekend von Phoebe Bridgers. Also diese Zeilen hier direkt. 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Leute, das macht mich dermaßen fertig, wenn ich das höre. Und trotzdem, oder vielleicht auch gerade deshalb, bleib ich da dran an dem Album, weil ihre Worte direkt so ehrlich sind. So ein bisschen distanziert zwar, weil sie ja den Vocoder als Effekt drauflegt, habt ihr ja eben gehört. Aber das macht irgendwie auch Sinn, weil sie singt zwar über die Beerdigung ihres Papas, aber sie hat ein sehr zwiegespaltenes Verhältnis zu ihrem Vater, der nämlich auch missbräuchlich war und Suchtprobleme hatte. Und es scheint sie so sehr zu beschäftigen, verständlicherweise, dass sie sich wirklich diesem Thema komplett gewidmet hat auf ihrem Album. Also es geht immer wieder um die Themen Tod und Trauer. Und dann aber auch um ihre neue Liebe zu Bo Burnham, mit dem sie ja jetzt schon länger zusammen ist. In manchen Songs geht's rauschhaft um diese Beziehung, aber auch um die Angst, dass wenn sie zu viel von sich zeigt, verlassen werden könnte oder diese Beziehung sozusagen dann ad acta gelegt werden muss. Insgesamt könnte man schon so ein Kloß im Hals haben, das gesamte Album, aber die Songs sind dennoch so schön und es endet auch eher friedlich als bitter, also sogar ein bisschen versöhnlich mit ihrem Papa, habe ich das Gefühl, soweit sie dazu in der Lage ist. Wir gehen die Tage immer wieder rein ins Album von Phoebe Bridgers. Heute bekommt ihr diesen Track hier, Lost Boys, Lost Weekend heißt das Album. Und wenn ihr es euch mal durchhören möchtet, ist es auf jeden Fall keine vergeudete Zeit.

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1: Leute, es ist noch ein bisschen was los auf der A2 Hannover Richtung Dortmund. Zwischen Wunsdorf, Kohlenfeld und Rehren gibt es 5 Kilometer stockenden Verkehr. Und die A61 Mönchengladbach Richtung Venlo ist zwischen Kreuz Mönchengladbach und Mackenstein in beiden Richtungen wegen Brückenarbeiten bis morgen früh um 5 Uhr gesperrt.
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1: Am Wochenende hat die Antilopengang ein großes Konzert in Berlin gespielt. Philipp Kressmann aus dem Team war da. Mhm. Wie war's? Komm.
2: Toll, ja, sehr emotional. Auch weil die Band erstmal eine Pause macht jetzt. Also dieses Konzert war ein vorläufiger Abschied.
1: Krass. Und letztes Konzert jetzt erstmal.
2: Jetzt erstmal. Vorläufiger Abschied heißt es.
1: Haben Sie gesagt, wann Sie wieder loslegen?
2: Nein.
1: Okay.
2: Habe ich nichts von mitbekommen.
1: Wer war alles dabei?
2: Ja, es waren viele Gäste da, genau. Ganz viele Freundinnen und Freunde haben auch Shows gespielt. Unter anderem Fat Tony, die Donuts, Mackes, Yuzu Yu, Edgar Wasser. Und vor allem haben 10.000 Menschen mitgefeiert. Also es war sehr, sehr voll. Es gab ein ganz neues Lied von Danger Dan am Klavier. Ansonsten viele Lieder aus 17 Jahren Bandgeschichte. Auch Erinnerungen an ihren Freund und Bandkollegen Nemesis. Ja, es gab politische, traurige, aber auch lustige Songs. Pizza zum Beispiel ist ja so ein insgesamt doch spaßiger Song, kann man sagen, so insgesamt, ne? Spaßiger Song. Aber auch da wieder ganz clever, gibt ja einen Tonsteine Scherben-Zitat beziehungsweise eine Anspielung da drin.
1: Den hört ihr jetzt hier in 1 Live Plan B. Pizza, Antilopengang haben ihr vorläufig letztes Konzert gespielt. Die machen jetzt erstmal ein Päuschen.

0: Kids Live Plan B. Könnt ihr den eigentlich noch hören hier? Gut genug? Kannst du den noch hören, Philipp?
1: Akustisch, ja.
0: Wie, meinst du? Wie? Okay, nicht schlecht. Also es ist wirklich krass. Dieser Song, der nimmt Ausmaße an. Ich habe jetzt vor kurzem wieder bei Social Media ein Video gesehen, wo Ryan von Blumengarten den singt im Stadion bei Dortmund. Also im Dortmunder Stadion.
1: Ja, es ist eine krasse Eigendynamik, die der Song bekommen hat. Mittlerweile, ich habe auch gesehen, ganz viel Werbung mittlerweile. Mhm. Also eine Fluggesellschaft, ich glaube ein Möbelunternehmen. Kollege Tilman Kölner und ich haben vor kurzem auch einige Beispiele aus dem Netz hier mal angespielt. Also viele Musikerinnen und Musiker sind auch aktiv geworden. Nicht nur Steve Lacy, der hat es ja auch nachgesungen. Mhm. Es gibt aber auch eine spanische Coverversion im Netz. Es gibt auch so ein jiddisches Cover unter anderem. Englische natürlich auch ganz viele. Und Kitschkrieg, die merken sowas natürlich und die reiten die Welle, wie man das so schön sagt. Ne? Es kam ja auch noch ein Remix raus mit Skepta.
0: Das war auch irgendwer. Krass. Grime-Größe aus Tottenham, das war natürlich schon riesig. Mhm. Jetzt gibt es den zweiten Remix von Gut Genug und zwar mit O'Malley.
1: Genau, das ist ein nigerianischer Afrobeats-Sänger, Afrobeats mit S natürlich. Und während Kitschkrieg mit britischen Acts ja schon häufiger gearbeitet haben, ist das, würde ich schon sagen, nochmal eine Steigerung in dem Sinne, dass ein O'Malley einfach schon sehr viele Menschen mit seiner Musik erreicht. Auch nicht erst seit gestern.
0: Den neuen Gut Genug Remix Kitschkrieg Blumengarten O'Malley aus Nigeria bekommt ihr jetzt hier in 1Live Plan B.

0: Gleich ab 23 Uhr geht's hier wieder um was ganz anderes.
1: Bist eine heimliche Mutter, treibst dich nachts herum mit einer, die so manche für eine Zauberin hält. Und eine waschechte Diebin bist du auch.
0: Ja, und dabei ist sie eigentlich eine Nonne. Es geht um Schwester Agathe in der nächsten Folge der 1Live Sound Story, die Hexe von Pendach. Heute Abend gibt's Folge 5 von 8. Ich hole euch nochmal kurz rein in die Story. Also, es geht um Agathe, die im Jahre 1700 einen verschwundenen Jungen sucht, Alois. Und wir wissen inzwischen aus Folgen 1 bis 4, warum. Er ist nämlich ihr Sohn, was natürlich ein Geheimnis ist. Für die Suche holt sich Agathe Unterstützung von einer Heilerin, die manche für eine Hexe halten und die sich deshalb im Dorf Pendach nicht blicken lassen darf. Aber sie will eine Gegenleistung dafür, dass sie Agathe hilft. Und die macht ihr dann ein Angebot.
2: Ich könnte dafür sorgen, dass dein Dorfverbot aufgehoben wird.
3: Gut. Mach denen klar, dass ich keine Hexe bin. Sonst kann ich leider nichts mehr für dich tun.
2: Ja, ich werde für dich sprechen.
0: Aber es gibt natürlich einen Hexenjäger, Dr. Schwarz, im Dorf. Und der ermittelt gegen eine Bande, eine Kinderbande, die da im Wald irgendwie haust und angeblich Zauberei betreibt. Und natürlich ist Alois Teil dieser Bande, was alles ziemlich kompliziert macht natürlich. Es gibt auch noch einen Assistenten von Dr. Schwarz, Felix, und ein alter Freund von Agathe, der warnt sie eindringlich, diese Suche könnte für sie sehr gefährlich werden.
4: Wenn der Doktor jetzt den Eindruck bekommt, dass du unbedingt einen kleinen Zauberer finden oder sogar retten willst, dann stellt er ganz andere Fragen als ich.
0: Die Hexe von Pendach, ein historischer Thriller der Extraklasse, Teil 5, gleich ab 23 Uhr, und alle 8 Teile findet ihr natürlich auch in ARD Sounds. Das hier ist Gracie Abrams für euch, Look at My Life.

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1: Die Nachrichten mit Stefan Pössl. Guten Abend. In Monschau an der belgischen Grenze bleibt die Lage wegen Wald- und Moorbrands im Hohen Venn angespannt. Zwar ist das Feuer in Belgien tagsüber nicht näher an den Ort herangerückt, die Anwohner, die ihre Häuser verlassen mussten, dürfen aber noch nicht wieder zurück, berichtet Jan Koch.
2: Die Menschen müssen auch die folgende Nacht noch woanders unterkommen. Bei Familien und Freunden sind dort wohl die meisten untergekommen. Wenn man aber auch beobachtet, dass einige hier heute auch noch mit ihrem Auto noch mal vorgefahren sind, denn es waren einfach zu panische Momente gestern. Sie mussten noch mal rein, um Schlüssel oder Medikamente zu holen. Das durften sie dann unter Begleitung der Polizei.
1: Auch in der Nacht helfen Einsatzkräfte aus Deutschland weiter, den Brand in dem Naturschutzgebiet auf belgischer Seite zu bekämpfen. Der russische Oppositionspolitiker Lev Schlossberg muss über 11 Jahre ins Gefängnis. Ein Gericht sprach ihn wegen Diskreditierung der Armee schuldig. Schlossberg hatte den Ukraine-Krieg immer wieder kritisiert. Seine Partei Jabloko darf außerdem nicht bei der Parlamentswahl antreten. Das hat heute ein anderes Gericht bestätigt. Mehr von Björn Blaschke.
3: Das Argument, Jabloko habe sich zahlreicher Gesetzesverstöße schuldig gemacht, darunter Urheberrechtsverletzungen, Unterstützung aus dem Westen und undurchsichtige Finanzierung. Vor allem aber ist Jabloko die einzige Partei, die offen Russlands Krieg gegen die Ukraine ablehnt. Und damit die Politik von Kreml-Chef Wladimir Putin.
1: Und auch das sind wichtige Themen. Die UV-Strahlung hat in Europa in den vergangenen Jahren teils um 20% zugenommen, was das Hautkrebsrisiko erhöht. Das liegt nach Ansicht von Experten auch daran, dass es weniger Wolken gibt. Nach Angaben der Ukraine sind bei russischen Angriffen am Abend Zivilisten getötet und verletzt worden. In Odessa gab es demnach mindestens 9 Verletzte, in Saporischschja 2 Tote in einer Kleingartenanlage. Am Rheinufer in Bonn ist eine Fliegerbombe aus dem Zweiten Weltkrieg kontrolliert gesprengt worden. Sie war wegen des niedrigen Wasserstands im Rhein entdeckt worden. Die Stadt Köln will die Zahl der E-Scooter in der Stadt halbieren. Aktuell sind es von diversen Anbietern insgesamt 20.000 Stück. Jetzt startet die Stadt ein Auswahlverfahren. Nächstes Jahr soll es noch 3 Anbieter geben und 10.000 E-Scooter, sagt Christian Leitow von der Stadt Köln.
4: Wenn die Anbieter nur noch zu dritt sind und wenn es weniger Konkurrenz gibt, kann eine Verteilung nach außen auch durchaus erfolgen, weil gerade der Markt im Innenstadtbereich ja der Gefragte ist. Das heißt, wir werden auf jeden Fall vorgeben, eine Abdeckung der ganzen Stadt zu erzielen.
1: Dass insgesamt nur noch 10.000 E-Scooter angeboten werden, will die Stadt kontrollieren. Die Verleiher müssen jeden Monat melden, wie viele Scooter sie einsetzen. Das war WDR aktuell.
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5: Mit Franziska Nieser und der aktuellen 1 live Sound Story jetzt für euch. Eine Stunde lang. Und falls ihr danach noch Bock habt, könnt ihr das Ganze natürlich auch nochmal nachhören. Über eure Podcast-App oder auch in ARD Sound.

0: Haben dir die Nonnen das Feuermachen beigebracht?
1: Nein. Das war ein alter Freund im Kloster, als ich noch ein Kind war.
0: Ah, natürlich.
1: So, geschafft. So.
0: Das hätte ich nicht gedacht, dass du mir das Katzenschmalz und das Wurmöl bringen würdest. Hab dich unterschätzt, Klosterblume. Bist eine heimliche Mutter, treibst dich nachts herum mit einer, die so manche für eine Zauberin hält. Und eine waschechte Diebin bist du auch.
1: Du hast es von mir verlangt, Gerberin.
0: Jetzt bist du eine Gesetzlose. So gefällst du mir schon besser. Das machen wir gleich wieder. Morgen stibitzt du mir die nächsten Sachen vom albernen Doktor.
1: Untersteh dich so mit mir zu reden. Ich hab dich bezahlt, so wie ausgemacht. Jetzt leistest du deinen Teil.
0: Das will ich ja. Aber wieso wir dann durch den Wald stapfen und ein Feuerchen nach dem anderen anzünden, das musst du mir noch mal erklären.
1: Weil der schlauste Kriminalbeamte des Landes zufällig auch hinter Alois her ist.
0: Und Feuerchen sollen ihn aufhalten.
1: Ja, zumindest auf eine falsche Fährte locken. Ich habe erfahren, dass sie die Feuerstellen untersuchen.
0: Aha. Du denkst ja schon richtig wie eine Gesetzlose.
1: Wir müssen auch irgendwie Zeit gewinnen.
0: Ja, dann lass uns lieber aufbrechen, damit du rechtzeitig wieder im Bett liegst. Sonst ahnt noch jemand was von deinem Doppelleben.
1: Niemand wird was bemerken. Ich habe eine Kerze in meiner Kammer brennen lassen. Wo bringst du mich heute hin, Gerberin?

0: Die Hexe von Pendach. Von Julien Hebenstreit und Katharina Irmscher. Folge 5. Falke.
1: Ich muss viel Alter schleppen. Meine Last war schwer. Da sprach ich einen Zauber. Und schon wurde ich gar nicht mehr.
2: Was ist das hier für ein Ort?
3: Na, hier treffen sich die Hexen aus der Gegend zum Tanz mit dem Teufel, spielen Posaune mit dem Hintern und zupfen am Kugelrippe.
2: Hör auf mit deinen geschmacklosen Scherzen, Gerberin.
3: Entspann dich, das ist nur das Badehaus.
2: Ein Badehaus? Sowas gibt es noch?
3: Ja, das hier ist eins der letzten im Land.
2: Und wieso sind wir hier?
3: Ein Badehaus hat einen Ofen zum Schwitzen. Und wo ein Ofen ist, da sind die Bettler nie weit. Jetzt kommen.
4: Oh, schön warm.
5: Gerberin, welcher Teufel führt dich denn hierher?
3: Hier geht's deinem bösen Bein kraxen, Irmchen. Eitert's noch?
5: Es ging schon besser. Deine Salbe hat geholfen, aber bei der ketzerlichen Kälte saftet's wieder ordentlich. Und wer bist du? Was schaut dir denn so erschrocken aus der Wäsche?
3: Eine arme Magd hat Mann und Kind verloren, muss betteln gehen. Ich greife ja zurzeit ein bisschen unter die Arme.
6: Seid gegrüßt.
5: Eine Heilige bist du, Gunnar. Im Ernst, du solltest Nonne werden.
3: Nur über meine Leiche, Irmchen.
4: Du klingst viel zu gut erzogen. Ach ja, wir sind hier nicht im Kloster.
2: Ah, das ist mir auch schon aufgefallen.
3: Komm, wir hören uns ein bisschen um. Beim Nachtmahl sind das viele Bettler. Für ein paar Almosen wandern sogar die aus der Stadt übers Land.
2: Woher kennst du all diese Leute?
3: Ich heile die armen Tröpfe umsonst. Solange man mir nicht meine Werkzeuge wegnimmt. Die sind wenigstens dankbar.
7: Na, na, na, was will die alte Vettel hier? Verzieh dich, Gerberin. Aber geschwind.
3: Baderin, lange nicht gesehen.
7: Na, du hast Nerven, hier aufzukreuzen. Was willst du?
3: Ich bin nicht für mich hier, sondern für dieses Mäcklein.
2: Bitte, gute Frau, ich muss wissen, ob eine Kinderbande bei dir gewesen ist. Vielleicht haben sie sich in diesem Badehaus wärmen wollen?
7: Ach, gar nichts, erzähle ich dir. Du solltest dich nicht mit Leuten abgeben, die anderen ins Handwerk pfuschen. Wegen dir lassen sich immer weniger Leute bei mir heilen, Gerberin.
3: Ja, ja. Pass auf, ich verspreche dir, dass ich das Aderlassen nicht mehr anbiete. Zufrieden?
7: Gut. Aber dass mir die Obrigkeit nichts davon spitz kriegt. Es heißt, zurzeit wird wieder kontrolliert, wer Bettler bei sich aufnimmt. Angeblich suchen die irgendjemanden, die Beamten vom Gericht.
2: Woher weißt du das?
7: Das munkeln die Bettler, die hier pennen. Die sind jede Nacht woanders. Die wissen so einiges.
8: Ja, das habe ich auch mitbekommen. Die fragen jeden Bauernhaus, ob er Bettler beherbergt. Ich weiß auch, wer der Schnüffler ist. Der Dr. Schwarz.
7: Ja, und der hat sich nach Pendach getrollt, bevor seine feinen Freunde rausfinden konnten, dass er ein bisschen am Gesetz gedreht hat. Hab ich gehört. Ja, ja, für die Liebe macht man so einiges.
8: Vor allem, wenn sie Konstanze heißt.
2: Die Obrigkeit wird nichts erfahren. Du hast mein Ehrenwort. Waren nun Kinder bei dir oder nicht?
7: Seit der Kälte kommen eine Menge Leute zu mir. Die ganzen Erntehelfer, die bei diesem Mistwetter betteln gehen, die nehme ich schon alle auf. Ich bin ja nicht so kaltherzig wie andere. Aber Kinder? Nein, Kinder hatte ich keine.
2: Oh, so stecke ich hier.

0: Wo bin ich?
1: Keine Geheimnisse, Agathe.
0: Wer ist da?
1: Keine Geheimnisse, Agathe.
0: Keine Geheimnisse.
2: Agathe, Maria, was ist los? Steh auf. Maria!
3: Donnerlittchen, die hat sie richtig von den Socken gehauen.
4: Was ist passiert?
2: Du bist zusammengebrochen, Maria. Meine Güte.
4: Zusammengebrochen? Oh nein.
2: Wir müssen mal raus an die frische Luft. Danke, trotzdem. Mensch, Nonne, was ist denn mit dir? Komm, tief einatmen.
5: Lass gut sein, Gerberin. Lass mich los. Ist schon wieder vorbei.
2: Was ist vorbei?
5: Kopfschmerzen. Hier waren sie schon mal nicht. Wir sollten keine Zeit verlieren.
2: Ja, bei der Kälte werden sie wohl kaum draußen übernachten.
5: Aber offenbar nimmt kaum einer der Bauern die Bettler bei sich auf.
2: Gibt es wirklich keinen Bauern mehr, der ein weiches Herz hat? Die Zeiten waren wirklich schon mal besser.

0: früh seid ihr weg, verstanden? Ich habe keine Lust, dass die Behörden was mitkriegen. Da oben ins Heu könnt ihr euch legen.
1: Vergiss Gott, Väterchen. Dem gebe ich morgen noch einen Schutzzauber. Dafür kriegen wir noch eine Milch. Sonst verzauber ich ihm einfach seine Kuh. Der wird schon spuren. Ich erkenne einen Schisser, wenn er vor mir steht. Jetzt schwingt euch ins Heu.
2: Ich bin kein Schisser.
1: Anders als du, Pudermal. Wegen dir müssen wir betteln gehen. Dass mit deinem Geheule die Hexe des Meisters verjagt. Na, da kann mit Weicheiern wie dir nichts anfangen.
3: Lass ihn. Lass ihn nur reden.
2: So ein Schisser traut sich echt gar nichts.
1: Ja, sein Problem. Das wird er halt nie lernen, wie man Krankheiten wegzaubert. Schluss mit dem Geschirr, ich bin müde.

0: einschlafen.
1: Das Stroh piekst.
0: Du hast wohl noch nie im Stall gepennt, was? Was bist du eigentlich für ein Knecht?
1: So im Hof gibt's ein Bett für jeden von uns.
0: Oh, feiner Herr. Ja, wirst dich schnell dran gewöhnen.
1: Was machen wir morgen?
0: Weiß ich nicht. Entscheidet der Jackel.
1: Falke, kannst du vielleicht mit dem Jackel reden? Die scheint er zu respektieren. Ich muss ganz dringend eine Heilerin finden.
0: Was willst du denn bei einer Heilerin?
1: Meine Mutter ist krank. Sie ist schon 4 Monate nicht mehr aufgestanden.
0: Oh.
1: Unser Medikus weiß nicht mehr weiter.
0: Euer wer?
1: Der Bader.
0: Was hat sie denn?
1: Eines Tages ist sie plötzlich so schwach geworden. Tagsüber sagt sie gar nichts. Ist ganz bleich. Aber nachts schreit sie manchmal so fürchterlich. Niemand kann es sich erklären. Aber ich glaube, ich weiß, was los ist.
0: Was denn?
1: Ich glaube, hat jemand was angehext. Die Erwachsenen wollen es mir nicht glauben. Die behandeln sie immer noch mit den alten Arzneien. Aber das hilft alles nichts. Die trauen den Heilerinnen in den Wäldern nicht. Aber irgendwas muss doch meine Mutter retten können.
0: Sch, nicht blenden. Du wächst noch den Jackel auf.
1: Unsere Knechte, die anderen Knechte, die haben von der Gerberin erzählt. Die sagenumwobene Heilerin. Die beste im ganzen Land.
0: Und da bist du einfach weggerannt und suchst sie? Suchen die denn nicht nach dir?
1: Doch, doch. Aber mein Herr, der darf mich bloß nicht vorher finden. Sonst muss ich sofort zurück an den Hof und dann war's das. Ich wollte die Gerberin finden. Dann kamt ihr. Weißt du, wo sie wohnt?
0: Nee. Irgendwo im Wald. Aber der Jackel weiß es bestimmt. Weißt du was? Ich rede mit ihm. Der Jackel ist ein guter Zauberer. Der wird es verstehen und dann lässt er dich wieder gehen.
1: Danke, Falke. Ich heiße übrigens Max. Das ist mein richtiger Name.
0: Ich bin Alois.

0: Ganze Nacht von Hof zu Hof gestopft. Nirgendwo waren sie. Sonne geht schon auf, ich muss zurück in meine Kammer.
1: Heute Nacht versuchen wir es gleich nochmal, Klosterblume.
0: Hoffentlich ist noch niemand unterwegs. Heute ist die Hagelprozession.
1: Da musst du ja noch mal ein paar Stunden laufen. Aber lass deinen Mantel hier, Maria. Was war das eigentlich im Badehaus?
0: Was meinst du?
1: Kopfschmerzen? Wie bei den Schinderinnen?
0: Ja, ich war nur müde. Ich habe mich einfach unwohl gefühlt in dem stickigen Raum und mit diesen Leuten.
1: Kopfweh. Du warst wie in einer anderen Welt. Und diesmal hast du irgendwas geredet von Geheimnissen.
0: Ich brauche keine Heilung von dir, Gerberin.
1: Na dann. Bis nachher.

0: beten zu dir an diesem Frühlingstag. Schütze unsere Fluren vor weiteren Unwettern, damit wir doch noch eine Ernte bekommen. Schütze die verbliebenen, zerbrechlichen Pflänzlein vor Hagel und Frost, damit im Winter keiner hungern muss.
1: Wir bitten dich, erhöre uns.
2: Auf die Sorgen deiner Kinder.
1: Seid ihr müde?
3: Ja. Ich habe nicht gut geschlafen.
0: Sieh,
1: ich stütze dich ein wenig.
0: Ihr Leben hängt allein an deiner Güte. Gib deinen Kindern wieder ihr tägliches Brot.
4: Beschütze, vertrauen.
0: Vor allem Bösen.
4: Und derweil rüsten die Unholde zum nächsten Schlag. Ich will was tun.
1: Amen.
4: Wenn nicht auf die Sonne zurückkommt, verendet uns noch das ganze Getreide. Heute Nacht habe ich die Kälber weinen hören. Genau wie damals. Die hungert uns aus, die Hexe von Pendach.
5: Langsam glaube ich, du hast recht.
0: Herr,
5: schau dir wieder diesen grünlichen
0: Himmel an. Deine Güte reicht, soweit der Himmel ist.
5: Ich sag dir, wir brauchen im Dorf wen, der mehr kann als nur Gebete.
0: Deine Gerechtigkeit.
4: Matze Gebere. Am Ende steckt die auch mit dem Teufel unter der Decke.
5: Aber solange ihre Sprüche wirken, wir brauchen eine Dorfversammlung.
0: Herr, du hilfst Menschen und Tieren.
6: Köstlich ist deine Güte, Gott.
0: Dass Menschenkinder unter dem Schatten
1: seit
0: deiner
1: Kälte
0: Flügel
1: da ist, sind alle so hartherzig geworden.
3: Man wird schnell so, wenn man selbst wenig hat.
1: Neulich habe ich aber Glück gehabt. Ich bin einmal beim Nachtwandeln ganz, ganz weit gelaufen bis rüber nach Aubach. Da wache ich mitten in der Nacht auf, allein in einem fremden Dorf. Aber der Kleinhuber Josef, der hat mich aufgenommen.
3: In Aubach? Dort, wo die erste Hexe herkam?
1: Ja, das Dorf liegt ein paar Tagwerk Richtung Mittag. Der Kleinhuber hat nicht weit von hier gewohnt. Ich weiß noch, sein Haus ist gleich hinter der Mühle. Der ist ein guter Mann.
3: Ich danke dir, Barbara.
7: Agathe.
3: Felix.
1: Dann schließe ich mal wieder zum Hans auf.
3: Ist alles in Ordnung?
7: Ach, Schwarz ist nur biestig. Aus dem Giftschrank ist was verschwunden. Jetzt wird er doppelt und dreifach gesichert. Aber wie auch immer. Hast du heute besser geschlafen?
3: Nicht wirklich. Ich muss bis spät in der Nacht an meinem Bericht fürs Kloster vorankommen.
7: Ach, so viel zu tun.
3: Ja. Zeig mal deine Hände. Ist das Ruß?
7: Ja, dienstliche Sache. Und das da bei dir? Hast du auch ein Feuer gemacht?
3: Ach, ja. Ja, in meiner Kammer. Ich friere immer so beim Schreiben. Wie läuft's mit der Suche nach dem Kind?
7: Agathe, wieso verlässt du in der Nacht allein das Dorf?
3: Was meinst du?
7: Ich hab dich doch gesehen, wie du in aller Herrgottsfrüh zurück in den Pfarrhof schlüpfst. Ich glaube, wir zwei müssen uns mal unterhalten.
3: Spionierst du mir nach?
7: Psst. Doch nicht dir. Ich soll den Pfarrer überwachen. Anweisungen vom Herrn Doktor, weil wir wissen wollten, wo der nachts rumschleicht.
3: Sterne gucken.
7: Ja. Das weiß ich mittlerweile auch. Jetzt erzähl mir nicht, du hast das Gleiche gemacht.
3: Nein, natürlich nicht. Ich dachte, ich habe die Pfeife des Jungen gehört und bin los, ihn suchen.
7: Dachte ich es mir. Wir haben neue Ermittlungsergebnisse. Bitte, Agathe, du musst dir den Jungen aus dem Kopf schlagen.
3: Was? Was muss ich?
7: Ich weiß ja, dass du irgendwie an dem Jungen hängst, aber das darf ich dir jetzt eigentlich nicht erzählen. Streng vertraulich. Wir haben seine Spur aufgenommen und Zeugen unter den Bauern befragt, die sie um Unterschlupf angebettelt haben. Das waren alles Kinder, die da am Feuer gezaubert haben. Das Findelkind ist höchstwahrscheinlich gar kein Opfer, sondern Täter. Es tut mir so leid.
3: Nein. Das kann nicht sein.
7: Wir haben deutliche Anzeichen. Auch beim Wirt sind sie eingebrochen. Die sind total gewieft. Und sie wissen, dass wir ihnen auf der Spur sind, weil die liegen sogar falsche Feuer im Wald. Ich muss dich bitten, ihn nicht mehr zu suchen. Dieses ganze magische Bettelvolk da draußen in den Wäldern, das sind gefährliche Leute ohne Moral und Skrupel. Hast ja gesehen, wie es bei der Gerberin in der Hütte zugeht. Du hältst dich doch fern von der, oder?
3: Natürlich. Aber Felix, komm. Schwarz ist bestimmt etwas übereifrig. Beim Thema Hexerei sollte man da nicht erstmal vorsichtig sein, vor allem wenn es um Kinder geht.
7: Man weiß es ja nie. Das könnte eine ernsthafte Sache sein, selbst wenn es Kinder sind. Und wenn der Doktor jetzt den Eindruck bekommt, dass du unbedingt einen kleinen Zauberer finden oder sogar retten willst, dann stellt er ganz andere Fragen als ich. Versprichst du mir, dass du nicht mehr suchst, Agatha? Bist du mir jetzt böse? Ich kann dich ja verstehen. Aber ohne Geständnis passiert keinem was. Wenn er unschuldig ist, dann lass ihn nur laufen, ja? Wir sind keine Barbaren. Das ist rein dienstlich.
8: Barbara, Hans, wartet auf mich.

0: Wer hat Angst vor der großen Hex?
1: Niemand.
0: Wenn sie aber kommt?
1: Dann laufen wir davon.
2: Hey, Geisterfänger. Was bist denn du heute so schnell?
3: Hab die ganze am Wegesrand gestreichelt. Eine Verwandelte. Die hat mir ihre Kraft gegeben.
0: So, jetzt putzt euch alle mal den Dreck aus den Ohren. Alle mal hierher. Die Bauern geben zurzeit irgendwie nix. Wir müssen mal wieder einen Raubzug planen.
4: Nicht schon wieder.
2: Aber können wir nicht wieder beim Bauern von gestern übernachten? Das war doch ein guter Mann.
0: Nein, nie zweimal am gleichen Ort, Falke. Die Schnüffler sind unterwegs. Und wir lassen uns nicht finden. Von keinem, klar?
5: Klar.
2: Ja.
0: Also wir müssen einen Hof finden. Möglichst reich. Möglichst keiner daheim. Oder wenn, dann im tiefen Schlaf. Wir gehen alle auskundschaften und... Wenn einer wiederkommt ohne guten Hof, dann zünd ich dem die Haare an.
2: Du, Jackel. Das Pudermann möchte unbedingt zu Gerberin. Kannst du ihn dahin führen?
0: Ja, klar weiß ich, wo die wohnt. Den Wald kennt keiner so gut wie ich.
2: Ja, dann zeig ihm doch den Weg.
0: Wenn ihr zwei mit einem prächtigen Hof zum Ausräubern zurückkommt, dann überleg ich's mir.
6: Ein Nonne, glaubst du, ich mach das hier aus Nächstenliebe?
7: Gerbrand, ich konnte nicht noch mehr bringen. Der Raum wird jetzt bewacht.
6: Ja, wozu kennst du jemanden am Gericht? Gib dir gefälligst Mühe.
7: Ich weiß, Gunda, aber ich habe einen Hinweis bekommen und ich brauch dich. Ich kenne mich alleine nicht aus hier.
6: Ich muss auch schauen, wo ich bleibe. Wie soll ich denn meine Kundschaft von ihren Hexenschüssen heilen ohne mein Zeug? Soll ich Kräuter unterm Schnee suchen? Komm wieder, wenn du zahlen kannst.
7: Gunda! Gunda! Die Stimmung im Dorf ist schlecht. Die Leute haben Angst vor weiteren Hexen in Pendach. Sie brauchen jemanden, der sie beschützt.
6: Na und?
7: Ich glaube, ein paar würden sich wünschen, dass du wieder ins Dorf zurückkommst. Zurzeit steht die Gunst für dich gut. Ich könnte mein Wort für dich einlegen.
6: Dein Wort für mich?
7: Ja. Ich könnte dafür sorgen, dass dein Dorfverbot aufgehoben wird.
6: Gut. Mach denen klar, dass ich keine Hexe bin. Sonst kann ich leider nichts mehr für dich tun.
7: Ja. Ich werde für dich sprechen.
6: Und was ist nun dein Hinweis?
7: Ich habe einen weichherzigen Bauern gefunden. Wir müssen heute Nacht ins Dorf der verbrannten Hexe nach Aubach.
6: So, gleich hinter der Mühle, das muss es sein.
8: Wer ist da?
6: Zwei ehrlich Weib auf der Suche nach Bleib.
8: Ist dort irgendwer gefolgt?
7: Nein, Herr, wir sind allein.
8: Tut mir leid. Du und deine Freundin könnt hier nicht bleiben. Ich will nicht riskieren, dass die Behörden mich kontrollieren.
7: Bitte, Herr. Wir wollen eigentlich nicht übernachten, sondern nur etwas fragen.
8: Ist gut, kommt rein. Ihr weckt sonst noch die Nachbarn. Nimm noch, bitte.
7: Danke.
8: Ich hab noch. Nimm noch.
7: Danke, danke. Mhm. Sie waren also hier?
8: Sie waren hier. Gestern Nacht haben sie im Stroh übernachtet.
7: Gestern Nacht? Ja, endlich.
6: Und wer war dabei? Kannst du uns die Kinder beschreiben?
8: Ein älterer, vielleicht 16. Der hat am meisten geredet. Und einen Dankessegen gesagt. War wahrscheinlich der Anführer. Dann ein verlauster Junge mit einem krummen Fuß. Der hat eine Maultrommel. Und dann zwei mit blonden Haaren. Bei einem weiß ich noch, der hat ein Muttermal an der Hand. Und einen Vogelnamen habe ich die Kinder sagen gehört. Falke.
4: Mutter mal. Der ist blond.
8: Was sagst du?
4: Nichts, ich freue mich nur. Wir haben ihre Spur gefunden.
8: Arme Kinder. Wenn ihr mich fragt, läuft hier viel falsch. Da werden die Bettler alle über einen Kamm geschoren. Vor ein paar Tagen erst, da haben sie meine Nachbarin, die Apollonia Wildfanger, hingerichtet. Sie ist verbrannt worden.
4: Die Hexe.
8: Hexe? Ach wo. Ich kannte sie schon von der Heuernte als Kind. Das war eine so frohe Person. Beneidet war sie von allen in Auerbach. Seit Jahren, weil ihr alles so leicht von der Hand ging. Da meinte es einer gut mit ihr. Aber dann ist ihr Mann gestorben. Und sie ist nicht mehr recht froh geworden. So dunkel ist ihr es ums Gemüt geworden. Ein Stich hat sie mir in der Seele gegeben, immer wenn ich sie allein habe reden und schluchzen hören, nachts, wenn sie um die Häuser gezogen ist. Aber viele hat es insgeheim gefreut, sie leiden zu sehen. Das war keine Hex, sage ich euch. Die hat nicht mehr leben wollen.
6: Tja, die Leute nehmen wohl vieles für bare Münze, wenn sie es nur oft genug hören und es zur eigenen Ansicht passt. Aber erzähl uns, Bauer, wollten die Kinder irgendwo hin?
8: Ich habe ihnen gesagt, sie sollen es mal auf der anderen Seite des Waldes versuchen. Dort ist es ein bisschen steiniger. Dort verirren sich weniger Beamten hin. Möglich, dass sie dort sind.
4: Ja, das passt mit unserer Strecke zusammen. Wir kommen ihnen immer näher. Sie sind nur noch einen Tag entfernt.
6: Hast Glück, Maria. Bald haben wir sie gefunden.
4: Sind sie uns gefolgt?
6: Psst.
5: Aufmachen!
6: Stell!
8: Ich bin schon unterwegs, die Herren.
5: Sofort aufmachen.
4: Ich bin mit dir erwischt, bin ich geliefert.
8: Schnell, da, in die große Truhe. Ja, ich komme, bin gleich da. Nur einen Moment, die Herren. Ich muss mir noch schnell was anziehen. Ja, ich komme ja schon.
9: Hey, kann ich euch die Minuten helfen? Entschuldige die späte Störung. Schwarz, Blickrichter. Hier mein Schreiber, meine Frau Miller. Josef Kleinhuber?
10: Ja, da bin ich.
9: Hast du Bettler in deinem Haus übernachten lassen?
10: Nein. Herr Pflege, das ist doch verboten.
9: Genau gesagt, einige Kinder, die wir wegen Zaubereiverdacht suchen. Eines davon firmiert unter dem Namen Zauberei.
10: Bettler haben in diesem herrlichen Hof nichts verloren, Herr Pfleger.
9: Kleiner, wir sind gezwungen, das Haus nach fremden Personen zu durchsuchen.

0: Herr Doktor, hier ist niemand. Auch keine Indizien auf Kinder. Der Schrank?
1: Der ist leer. Hier ist nichts.
2: Na dann. Aha. Schau mal an. Hier am Tisch ist ja schon angerichtet. Als hätte er uns erwartet.
3: Ach so. Ah. Das ist der Heißhunger. Die Kälte macht mich nachts so hungrig.
2: So, so. Felix. Ich traue dem alten Bauern nicht über den Weg. Aber ich denke, er hat verstanden, dass wir es ernst meinen. Das wird sich rumsprechen in der Gegend. Ich bin mir sicher, dass die Kinder keinen einzigen Hof mehr finden, in dem sie unterkommen. Damit müsste ab jetzt alles nach Plan laufen. Lass uns gehen.

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1: Die Nachrichten mit Lukas Haag. Guten Abend.
2: Wir haben natürlich weiterhin die Lage im Blick und sobald die Menschen zurückkehren können, werden sie auch informiert werden.
1: Die Bürgermeisterin von Monschau, Krämer, kann noch nicht einschätzen, wann die Menschen aus dem Ortsteil Kaltherberg wieder nach Hause können. Wegen des Waldbrandes im Hohenfenn in Belgien mussten in Monschau rund 30 Anwohner ihre Häuser verlassen. Die Flammen waren zwischenzeitlich bis auf 300 Meter an die deutsche Grenze herangerückt und kamen bisher zumindest nicht noch näher, sagt Feuerwehrchef Krüger.
3: Für morgen sind starke Winde mit einzelnen starken Böen angezeigt durch unsere Meteorologen vor Ort, die aus Südwest kommen. Das ist eine ganz neue Lage, die hatten wir aktuell noch nicht. Da bereiten wir uns zurzeit daraufhin vor.
1: Mehr zum Wald- und Moorbrand im Hohenfenn gibt's im Live-Ticker auf wdr.de und in der WDR-App. Die Bundeswehr ist so groß wie seit 13 Jahren nicht mehr. Ende Juli zählte die Truppe rund 186.700 Soldaten, etwa 3.700 mehr als vor einem Jahr. Mehr von Sebastian Riechel.
4: Ein Grund ist, dass sich mehr Menschen direkt bei der Bundeswehr bewerben. Ein anderer ist der Fragebogen, der seit diesem Jahr an alle 18-Jährigen verschickt wird. Darin werden junge Menschen ja gefragt, ob sie sich einen Wehrdienst vorstellen können. Junge Männer müssen ihn zurückschicken und die allermeisten haben das auch gemacht. Für Frauen ist das Beantworten frei. Willig, da kommt allerdings auch kaum ein Fragebogen zurück.
1: Und das ist auch noch wichtig. Der russische Oppositionspolitiker Schlossberg muss für mehr als 11 Jahre ins Gefängnis. Ihm wird Diskreditierung der Armee vorgeworfen, weil er den Krieg gegen die Ukraine kritisiert. Die UV-Strahlung hat in Europa in den vergangenen Jahren stark zugenommen. Das liegt nach Ansicht von Experten daran, dass es weniger Wolken gibt. Am Rheinufer in Bonn ist eine Fliegerbombe aus dem Zweiten Weltkrieg kontrolliert gesprengt worden. Sie war wegen des niedrigen Wasserstands im Rhein entdeckt worden. Ein Bochumer Hallenbad und ein Dortmunder Seniorenheim werden seit einiger Zeit mit besonderer Energie versorgt. Sie wird aus Abwasser gewonnen. Die sogenannte Aquathermie deckt jeweils 70% des Energiebedarfs. Wasserverbandschef Uli Petzel sagt, dass es sowas bisher zu wenig genutzt wird.
5: Angesichts der weltpolitischen Verwerfungen ist es nun wirklich so, dass wir einen echten Schatz im Abwasser haben und den viel zu wenig nutzen und damit dieses Thema Energieautarkie und Unabhängigkeit von Energielieferungen aus anderen Ländern viel stärker bespielen müssten.
1: Aktuell sind weitere Aquathermie-Projekte in NRW in Planung und zum Teil auch schon im Bau. Das war WDR aktuell. Das Wetter in Nordrhein-Westfalen: in der Nacht einzelne Schauer bei 15 bis 10 Grad. Am Vormittag dann dichte Wolken und immer wieder Regen. Am Nachmittag lockert es auch mal auf. Dazu in Schwerte bis 20 Grad, in Siegen bis 21, Leverkusen kommt auf 22 Grad. Morgen dann wenig Sonne, gebietsweise Regen und vereinzelt auch Gewitter. Die Zeit, es ist 0:03.
6: Und wir blicken jetzt auf die Straßen und Autobahnen bei uns in Deutschland. Vorerst aber wie immer die amtliche Gefahrenmitteilung der letzten Tage. Wegen aktueller Waldbrände in Belgien, Teilen von Rheinland-Pfalz, Baden-Württemberg, Nordrhein-Westfalen, Hessen und dem Saarland kann es zu Rauchbildung und Brandgeruch kommen. Bitte die Fenster und Türen geschlossen halten, auch Klima- und Lüftungsanlagen auslassen. Den Einwohnern der Monschauer Ortsteile Plattewen, Leyloch und Kaltherberg wird weiterhin empfohlen, die betroffenen Bereiche zu verlassen. Eine Notunterkunft ist im Bürgercasino im Gembruch eingerichtet. Jetzt der Blick auf die Autobahn. A2 Hannover Richtung Berlin. Im Kreuz Hannover Ost ist die Überleitung zur A7 Richtung Kassel wegen eines Schwertransportes gesperrt. Die Umleitung führt euch über die A2 bis zur Ausfahrt Lehrte. Die A61 Mönchengladbach-Venlo ist im Kreuz oder zwischen dem Kreuz Mönchengladbach und Mattenstein in beiden Richtungen wegen Brückenarbeiten noch bis 5 Uhr gesperrt. Euch allen da draußen, wo es geht, eine gute und sichere Fahrt.
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6: Jo, der Nico Schmidt ist hier. Hallo zusammen. Und Werder-Fans in Deutschland haben wieder Mut zur Lücke. Niklas Füllkrug, Nationalstürmer und Deutschlands schönste Zahnlücke, ist wohl wieder bei den Bremern am Start. Heute Vormittag soll er in Bremen zum Medizincheck sein und anschließend unterschreiben. Sagen Sky und Bild. Habe ich gelesen. Also ich bin mir sicher, das gibt wieder viele Treffer im Weserstadion. Und wir liefern dem Füllkrug heute Nacht schon mal so ein bisschen die musikalischen Vorlagen und das Warm-up. Jetzt zum Beispiel auch mit Apete von Rosé und Bruno Mars. Und ich glaube, in Bremen träumen jetzt heute Nacht schon alle.

Sean Paul und Alexis Jordan, Got to Love You. Nico Schmidt ist hier, hi zusammen. Liebe ich ja den Song. Hab den nach 14 Jahren immer noch regelmäßig in meiner Playlist. Und da habe ich auch einfach richtig Bock, auf den abzugehen. Auch wenn ich zugegeben jetzt nie so der krasse Club-Typ war. Immer der mit dem Drink in der Hand gewesen, so der da ein bisschen zuguckt, irgendwie am Rand oder an der Bar. Das bin eher ich. Aber bei manchen Songs kann man ja auch einfach nicht anders. Got to Love You ist halt eben so einer. Und da war dann die andere freie Hand auch ab und an mal über der Hüfte. Ne? Aber wenn man eben doch auch anders kann, wieder ein bisschen ruhiger, ein bisschen chilliger, einfach nur an der Bar sein will, dann glaube ich, geht das auch ganz gut mit Gabriella von Cat's Eye. Könntet ihr auch, oder? Ich meine, wir können es auch jetzt einfach ausprobieren, ne? Zurück und vor allem anlehnen, unser Nachtgetränk in der Hand und einfach mal gucken, so was die anderen machen. Die Arbeitskollegen zum Beispiel.

0: Ihr hört mich doch wahrscheinlich jetzt gerade bei der Arbeit, oder? Gehe ich jetzt mal von aus. Also die meisten zumindest, ne? LKW, Transporter, Taxi, Uber, was auch immer. Oder auf der Pflege, Krankenstation, Security bei Unternehmen. Da ist ja alles möglich, wenn ihr euch in die junge Nacht reinmeldet. Und habt ihr da auch so ein paar Kollegen manchmal rumsitzen? Die sind lieb, die wollen uns aber nichts Böses. Aber die haben halt immer diese Sprüche. Die ist so einfach immer nur auf eine Maloche, wie man so schön hier bei mir im Pott immer sagt, gibt. Junge Nachthörer Justus, der kennt das auch nur viel zu gut.
1: Rom wird nicht an einem Tag erbaut oder wurde. Also ein Projekt soll schneller gehen und dann muss man immer auf die Bremse treten, weil es halt nicht so schnell gehen soll. Ich mache aber Behörden-IT, das heißt, sie sind so ein bisschen langsamer.
0: Ja gut, und Antonias Chef kann auch gut austeilen.
2: Alle fangen vor 8 Uhr an. Und wenn ich um 8.03 Uhr reinkomme, dann sagt mein Chef immer schon Mahlzeit. Super unangenehm.
0: Mahlzeit. Ja, wir sammeln heute Nacht mal so ein bisschen die besten Bürosprüche, die ihr so jemals gehört habt, von euren Kollegen oder von euren Chefs. Also wenn man jetzt hier auch so ein Nico Schmidt Junge Nacht Bullshit Bingo mit mir spielen müsste, dann würde man, also wenn das Mikrofon aus ist, dann würde man voll oft hören, mich hat ja keiner gefragt. Das sag ich wohl relativ häufig. Könnte man auch eintragen. Aber gut, ich werde ja nicht ich gefragt. Ihr werdet ja gefragt. Also 0221 567 89 111. Gerne Audionachrichten, die besten Bürosprüche oder Arbeitssprüche, die ihr jemals gehört habt. Von euren Kollegen oder Kolleginnen. Oder auch Chefs, wie auch immer. 0221 567 89 111. Und weil es jetzt 0.22 Uhr ist, Grüße an Antonias Chef. Mahlzeit.

0: Nehmen wir noch das letzte Klatschen mit von Love Me Not, Raven Lane. Hier bei uns in der jungen Nacht. 0.31 Uhr haben wir's. Hier ist die amtliche Gefahrenmitteilung wegen aktueller Waldbrände in Belgien, Teilen von Rheinland-Pfalz, Baden-Württemberg, Nordrhein-Westfalen, Hessen und dem Saarland. Kann es zu Rauchbildung und Brandgeruch kommen? Haltet Fenster und Türen weiterhin geschlossen. Schaltet bitte Klima- und Lüftungsanlagen aus. Den Einwohnern der Monschauer Stadtteile Plattewen, Leyloch und Kalte Herberg wird weiterhin empfohlen, die betroffenen Bereiche zu verlassen. Eine Notunterkunft ist im Bürgercasino Imgenbruch eingerichtet. So, jetzt der Blick auf die Autobahn. Die A2 Hannover Richtung Berlin ist im Kreuz Hannover Ost. Dort ist die Überleitung zur A7 Richtung Kassel wegen eines Schwertransportes aktuell für euch gesperrt. Die Umleitung führt euch über die A2 bis zur Ausfahrt Lehrte. Die A61 Mönchengladbach-Venlo ist zwischen dem Kreuz Mönchengladbach und Mackenstein in beiden Richtungen wegen Brückenarbeiten noch bis 5 Uhr dicht. Und noch die A81 Singen Richtung Stuttgart ist zwischen Horb und Rothenburg auch noch aktuell dicht, und zwar das Ganze wegen eines defekten Schwertransporters. Ja, das ist soweit alles. Ich wünsche euch da draußen eine gute und hoffentlich sichere Fahrt.
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0: Yo, hallo zusammen, die junge Nacht mit mir, Nico Schmidt. Hoffe, ihr seid alle auf euren Plätzen, denn wir starten jetzt. Die Casita Bunny hat geöffnet und es wird nochmal kurz 10 Grad wärmer, merke ich gerade. DTMF, Bad Bunny, jetzt für euch.

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1: Super private Kindheitserinnerungen von Bill und Tom Kaulitz werden gerade auf eBay verhökert. What? Really? Ihr hört die junge Nacht der ARD, ich bin Nico Schmidt, hi. Ja, ums Geld kann es bei dem Thema eigentlich nicht gehen, oder? Annika Wasenmüller aus dem jungen Nacht-Team, ich würde mal schätzen, Bill und Tom Kaulitz haben einfach die Schnauze voll von den ganzen Sachen.
2: Ja, das stimmt zwar, aber die beiden sind ja auch nicht die ganzen Verkäufer hinter den Anzeigen.
1: Wie jetzt?
2: Ja, anscheinend verkauft Bill und Toms Stiefvater die privaten Erinnerungen.
1: Oh.
2: Zum Beispiel auch Tom Kaulitz' allererste Gitarre. Das ist die, die er auch im Tokyo Hotel Musikvideo von Durch den Monsun dabei hatte. Die wird jetzt für 15.000 Euro angeboten. Und dann sind halt auch alte Skateboards mit dabei, Fahrräder und Jacken.
1: Okay, das ist schon wild. Irgendwie eine Chance, dass es vielleicht auch einfach nur ein Betrüger ist? Also nicht der Vater?
2: Also die besteht natürlich, aber es sieht schon alles sehr, sehr echt aus.
1: Ach,
2: also als Abholort zum Beispiel wird auch das ehemalige Elternhaus von Bill und Tom Kaulitz in Notre angeboten. Gegeben. Und da wohnt halt deren Stiefvater noch, das wissen wir aus Kaulitz und Kaulitz.
1: Ja, ja, und aus der Serie wissen wir ja auch, dass die beiden jetzt nicht mehr so einen Kontakt zu ihrem Stiefvater haben. Es gibt ja einem dann ja schon so ein mulmiges Gefühl, ne?
2: Auch Fans ging's so, als sie die Anzeigen gesehen haben. Vor allem, weil die ja wissen, dass Bill und Tom Kaulitz ihre Erinnerungsstücke so übelst wichtig finden. Viele Sachen haben die ja so extra einlagern lassen, bezahlen mega viel Geld dafür und schauen sich das Ganze dann auch regelmäßig an und schwelgen so in Erinnerung.
1: Mhm.
2: Aber laut Insider dann wissen Bill und Tom angeblich davon, was da gerade alles verkauft wird. Was wir halt nicht wissen, ist, wie die beiden das eigentlich finden.
1: Boah, hoffentlich ist das alles abgesprochen. Also ich weiß ja nicht, wie ich das finden würde, wenn jetzt jemand meine Kindheitserinnerungen einfach so verkaufen würde. Na doch, ich weiß das. Ich fände das, glaube ich, richtig.

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1: Die hört ihr hier mit mir, Nico Schmidt. Hallo zusammen. 0221 567 89 111, meine Nummer ins Studio. Und heute Nacht suche ich mit euch die besten Sprüche aus dem Job. Von der Maloche, aus dem Büro. Was fliegt euch da immer wieder von Kollegen, Kolleginnen oder auch vielleicht vom Chef um die Ohren oder der Chefin? Dirk ist auch eine Nachteule, der hat mir geschrieben, Team, also T.E.A.M. Toll, ein anderer macht's. Ja, gut, das sollte auch schon vorgekommen sein. Ich kenne zum Beispiel bei uns noch aus der Redaktion das Beispiel, nehmen wir mit. Ne? Also wenn die Kollegen das zu uns sagen, heißt das, die Idee war für die Tonne.

0: Kurze Meldung für euch von der Straße. Die A2 Dortmund Richtung Hannover ist in Höhe Kamen, Bergkamen, nach einem Unfall für euch gesperrt. Habt ihr schon das neue Tattoo von Ariana Grande gesehen? Auf dem Schlüsselbein steht jetzt I do love you. Der Ex von Ricky, mit dem sie mittlerweile wieder was haben soll, hat dieselben Worte an der gleichen Stelle auf der Haut. Der hat das Tattoo aber schon ein paar Jahre länger, habe ich gelesen. Naja, hoffentlich bereut Ariana das Ganze nicht irgendwann. Aber es scheint ja wieder zwischen den beiden durchaus ernster zu werden. Nun denn, ich spiele sie euch jetzt mit Hate That You Made Me Love Me.
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1: Die Nachrichten mit Lukas Haag. Guten Morgen.
2: Wir versuchen, unsere Linie einzuhalten, dass das Feuer nicht darüber geht. Und das klappt aktuell sehr gut.
1: Der Sprecher der Feuerwehr Monschau Shell sagt, dass das Feuer im Hohenfenn in Belgien sich gerade nicht weiter ausbreitet. Gefährlich bleibt die Lage trotzdem. In Monschau mussten im Stadtteil Kaltherberg 30 Anwohner aus ihren Häusern raus. Heute Nacht bleibt das auch erstmal so. Morgen früh wird die Lage dann nochmal neu eingeschätzt. Denn dann könnte es laut Feuerwehrsprecher Tobias Shell neue Probleme geben.
2: Heute Nacht ist wichtig, den Wind im Blick zu halten. Wir haben eine gemeldete Windrichtungsänderung. Das drückt Brandrauch und Feuer in eine ganz andere Richtung. Da sind wir auch vorbereitet. Die Gebiete, die da drüber liegen, die sind gewässert.
1: Für heute ist dann auch nochmal Regen angesagt, der die Einsatzkräfte beim Löschen unterstützen könnte. Rocksängerin Bonnie Tyler ist in ihrer Geburtsstadt Swansea in Wales beigesetzt worden. Zu der Trauerfeier kamen Verwandte und Freunde der Sängerin. Lisa Maria Röhling berichtet.
3: Knapp anderthalb Stunden dauerte der Gottesdienst in der vollbesetzten Kirche, zu dem nur geladene Gäste zugelassen waren. Vor der Kirche harrten dennoch zahlreiche Fans aus, um einen letzten Blick auf den Sarg der Rocksängerin zu erhaschen. Bonnie Tyler war im Juli im Alter von 75 Jahren gestorben. Bekannt wurde sie durch Hits wie Total Eclipse of the Heart oder It's a Heartache.
1: Und das hier war auch noch Thema. Die Bundeswehr ist so groß wie seit 13 Jahren nicht mehr. Ende Juli zählte die Truppe rund 186.700 Soldaten, etwa 3.700 mehr als im Vorjahr. Die Stadt Köln muss 5.000 Euro zahlen, weil sie aus Sicht des Oberverwaltungsgerichts in Münster zu wenig gegen Partylärm tut. Das Urteil aus Münster kann die Stadt Köln nicht mehr anfechten. Die 5.000 Euro sollen in die Staatskasse fließen. Der Anteil junger Menschen in Deutschland, die weder Job noch Ausbildung haben, ist nach Zahlen des Statistischen Bundesamts gestiegen. Im letzten Jahr war es jeder und jede Zehnte der 20- bis 24-Jährigen. Wer in Rheine im Münsterland unterwegs ist und an Obstbäumen gelbe Bänder flattern sieht, darf sich bedienen. Die Stadt hat damit wieder Bäume gekennzeichnet, deren Obst jeder pflücken kann. Rheine will damit gegen Lebensmittelverschwendung vorgehen und dafür sorgen, dass Äpfel, Birnen und Pflaumen nicht einfach an den Bäumen verfaulen. Die Stadt bittet allerdings darum, nur so viele Früchte zu ernten, wie man auch selbst essen kann. Das war WDR aktuell. Das Wetter für Nordrhein-Westfalen. Über Nacht gibt's noch einzelne Schauer und Tiefstwerte zwischen 15 und 10 Grad. Der Vormittag wird dann oft grau und nass, später dann aber auch trockene und freundlichere Phasen. Dazu in Hattingen 20 Grad, Solingen kommt auf 21, in Düren sind bis 22 Grad drin. Morgen viele Wolken, teilweise Regen und Gewitter bei bis 23 Grad. Am Donnerstag nur noch selten nass und auch mal sonnig. Die Zeit, es ist 1.03 Uhr.
4: Und wir blicken jetzt auf die Autobahnen und Straßen bei uns in Deutschland. Eine schnelle Meldung für euch von der A2 Dortmund Richtung Hannover. Die ist in Höhe Kamen-Bergkamen aktuell nach einem Unfall für euch gesperrt. Die A2 Hannover Richtung Berlin ist im Kreuz Hannover Ost in der Überleitung zur A7 Richtung Kassel wegen eines Schwertransportes gesperrt. Die Umleitung führt euch über die A2 bis zur Ausfahrt Lehrte. Die A61 Mönchengladbach-Venlo ist zwischen dem Kreuz Mönchengladbach und Mackenstein in beiden Richtungen wegen Brückenarbeiten noch bis 5 Uhr gesperrt. Und dann die amtliche Gefahrenmitteilung wegen aktueller Waldbrände in Belgien, Teilen von Rheinland-Pfalz, Baden-Württemberg, Nordrhein-Westfalen, Hessen und dem Saarland kann es zu Rauchbildung und Brandgeruch kommen. Bitte Fenster und Türen geschlossen halten und auch Klima- und Lüftungsanlagen ausschalten. Den Einwohnern der Monschauer Ortsteile Plattefenn, Leiloch und Kalter Herberg wird weiterhin empfohlen, die betroffenen Bereiche zu verlassen. Eine Notunterkunft ist im Bürgercasino im Gimbruch eingerichtet. Euch da draußen, wo es geht, eine gute und sichere Fahrt.
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4: Welche Sprüche fliegen euch auf der Arbeit immer um die Ohren? So richtige Klassiker. Legendäre Sprüche. Wie zum Beispiel, von nichts kommt nichts. Junge Nachthörer Tom kennt diesen hier, wobei er eher derjenige ist, der diesen Spruch verteilt.
5: Wenn der Lehrling mit den Händen in der Tasche steht, einmal mal fragen, und du auch Urlaub, willst verreisen? Und wenn er dann fragt, warum, ja, du hast die Hände ja schon eingepackt.
4: Wow! Okay, 0221 567 89 111. Eure Jobsprüche in der jungen Nacht bei mir. Ich bin Nico Schmidt. Hi.

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0: Crow mit Einmal um die Welt in der jungen Nacht der ARD. Wenn man so Comedians fragt, welche Newcomer die selber gerade aktuell richtig cool finden, dann hört man voll häufig, ja, Maram, die ist krass, die finde ich richtig toll, die feiere ich. Ja, kennt ihr vielleicht auch Maram aus dem Funkformat Datteltäter, wenn ich die dort auch sehe, wenn sie da mitraten kann, welcher Synchronsprecher da vor ihr steht oder wer da irgendwelchen Intro-Song aus irgendeinem Anime gesungen hat. Ich liebe das auch. So, und Maram, die hat eine sehr, sehr internationale Familie und die erzählt uns jetzt nochmal, wie es so ist, als Libanesin in eine türkische Familie einzuheiraten.
1: Mir wird immer klarer, dass Türken wirklich Rassisten sind. Ich bin jetzt in einer türkischen Familie, meine Schwiegerfamilie. Und ich meine aber nicht so irgendwelche oder so junge Türken, ich meine so türkische Tanten. Teyzes. Teyze heißt Tante auf Türkisch. So türkische Teyzes, die sehen mich so aus 3 Kilometer Entfernung. Sie scannen mich so, sehen mein neongrünes Kopftuch. Die sind so, die kommen so auf mich zu und die sind voll süß. Die wollen nur mit mir quatschen oder denken halt, okay, Kopftuch, die kann Türkisch, die muss ja Türkisch können. Und die wollen eigentlich nur mit mir quatschen. Dann kommen die auf mich zu und sind so, Merhaba, Kızım, Merhaba, Kızım. Hallo, mein Tochter. Nasılsın? Wie geht's dir? Sen Türkmisin sen? Türkmisin? Bist du Türkin? Bist du Türkin? Güzelim, meine Schöne. Ich so, fuck, ich muss jetzt voll enttäuschen. Ich fühle mich so voll schlecht. Das ist voll die Süße so. Und ich so, nee, Jok, Teyze, nein, Tante, ich kann kein Türkisch, sorry. Augen schwarz. Seele weg. Keine Ahnung, auf einmal, sie guckt mich so ganz, ich bin nicht mehr so Güzel, so hübsch bin ich nicht mehr für sie auf einmal. Die guckt mich da an, die so, oh, tamam, okay. Warum kannst du keine Türkische sprechen, meine Tochter? Warum? Ich verstehe nicht. Ich so, ja, Tante, ich bin Libanesin. Oh, tamam. Ich bin lieber Türkin. Ja, danke schön, Köln. Das war meine Zeit für heute. Vielen, vielen Dank.
0: Das sagt Maram, Comedian aus dem Libanon, gebürtig über ihre türkisch angeheiratete Familie. Oh.

0: Welche Sprüche kennt ihr von der Arbeit? 0221 567 89 111. Gerne reinmelden mit einer Audionachricht. Bisher haben wir gehört, Team. Toll, ein anderer macht's. Oder auch Rom wurde nicht an einem Tag erbaut. Und willst du verreisen? Nö. Warum hast du dann die Hände in den Hosentaschen gepackt? Yo, gut. Das sind so richtige Chefsprüche, ne? Niklas kennt auch noch einen.
1: Wenn der Bauer nicht schwimmen kann, liegt's an der Badehose.
0: Ja, wenn der Bauer nicht schwimmen kann, liegt's an der Badehose. Okay, gut. Habe ich so auch noch nie gehört. 0221 567 89 111. Könnt mich gerne weiter überraschen, wie der Niklas. Eure Jobsprüche von der Maloche mit einer Audionachricht. Die Badehose packen wir jetzt trotzdem einmal aus. Michiko, DJ Goja.

0: Jack Jones, Breathe, junge Nacht der ARD. 1.31 Uhr haben wir es. Wir schauen auf die Straßen und Autobahnen. Die A2 Dortmund-Hannover ist zwischen Lünen Süd und Camberg Kam nach einem Unfall in beiden Richtungen gesperrt. Die Umleitung dort führt euch aktuell über die U42 und die U65A. Die A2 Hannover Richtung Berlin im Kreuz Hannover Ost ist die Überleitung zur A7 Kassel wegen eines Schwertransportes gesperrt. Die Umleitung hier führt euch über die A2 bis zur Ausfahrt Lehrte. Die A61 Mönchengladbach-Venlo ist zwischen dem Kreuz Mönchengladbach und Macken in beiden Richtungen wegen Brückenarbeiten noch bis 5 Uhr gesperrt. Und dann die amtliche Gefahrenmitteilung wegen aktueller Waldbrände in Belgien, Teilen von Rheinland-Pfalz, Baden-Württemberg, Nordrhein-Westfalen, Hessen und dem Saarland kann es zu Rauchbildungen und Brandgeruch kommen. Bitte die Fenster und Türen geschlossen halten, ebenso Klima- und Lüftungsanlagen ausschalten. Den Einwohnern der Monschauer Ortsteile Plattefenn, Leiloch und Kalter Herberg wird weiterhin empfohlen, die betroffenen Bereiche zu verlassen. Eine Notunterkunft ist im Bürgercasino im Gembruch eingerichtet. Euch da draußen, wo es geht, eine gute und sichere Fahrt.
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0: Yo, hallo zusammen, Nico Schmidt ist hier. Temper City, Self-Aware. Ich bin dabei. Ihr seid dabei. Ja, also ich würde sagen, schöner kann es heute Nacht nicht mehr werden, oder?

Tracy Abrams Hit the Wall in der jungen Nacht der ARD. Und es gibt Künstler, es gibt Artists, es gibt Bands, auf die wartest du dein ganzes verdammtes Leben, ne? Stromae ist zum Beispiel einer davon bei mir. Meine Jungs und ich, wir hatten mal Karten für eine Show vor ein paar Jahren und die wurde dann einfach kurz vor knapp abgesagt. Ja, er hatte gesundheitliche Probleme, alles cool, vollkommen richtig, kann passieren. Aber wir haben uns geärgert, muss man auch ehrlich sagen. Ne? Aber was uns in dieser Situation seitdem immer wieder vereint, irgendwann kommt der Tag, dann sehen wir den Kollegen live. Da gehen wir von aus, da glauben wir dran, wir manifestieren es zu 100%. Und solange kommt dann eben Stromae vom Band, aus dem Radio zum Beispiel auch hier. Und ich bin mir sicher, in 2 Wochen auf der Hochzeit von meinem Kumpel Patrick dann sowieso nochmal. Dann wird der DJ den sicherlich auch nochmal rausballern. Also Jungs, der ist jetzt schon mal für euch und für alle anderen jungen Nachthörer und Hörerinnen, die Stromae feiern mit seinem Song überhaupt, wie ich finde.

She did it again. Und sie wird es auch wieder tun. Tyler kommt nach Deutschland. Dauert nicht mehr so lange, wenn ihr Bock auf Konzerte habt. Vor allem von ihr. 24. Oktober Düsseldorf. 25. Oktober Offenbach. 27. Oktober Berlin. Hab für euch mal kurz gecheckt. Karten für die Konzerte gibt es noch. Die kosten dann aber so um die 60, 80 Euro für einen Steher. Wem das zu teuer ist oder wer auch mal sagt, hey, Konzerte sind mir aktuell vielleicht ein bisschen zu heavy. Hey, all good. Wir spielen euch ja hier die Songs in der Jungen Nacht der ARD. Hier ist jede Nacht euer Privatkonzert. Und jetzt gibt's auch wieder eins von Purple Disco Machine und aus des Beat of Your Heart.

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1: Und ich habe einen Falschfahrer für euch. A9 München-Nürnberg zwischen München-Schwabing und dem Kreuz München-Nord kommt euch ein Falschfahrer entgegen. Bitte rechts fahren, nicht überholen. A9 München-Nürnberg zwischen München-Schwabing und dem Kreuz München-Nord ist ein Falschfahrer unterwegs.

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1: Die Nachrichten mit Lukas Haag. Guten Morgen. Bei dem Großbrand im Waldgebiet Hohes Venn bei Monschau sind diese Nacht auf deutscher Seite weiter rund 240 Einsatzkräfte unterwegs. Sie wollen dafür sorgen, dass die Flammen sich nicht weiter ausbreiten. 30 evakuierte Anwohner aus dem Monschauer Stadtteil Kaltherberg durften noch nicht zurück in ihre Häuser. Jan Koch berichtet.
2: Der Feuerwehrsprecher sagte mir, mindestens diese eine Nacht muss es noch sein, vielleicht sogar mehr. Ja, und jetzt schauen alle auf den Morgen. Der Feuerwehrsprecher sagte mir, sie beobachten ganz genau, wie sich der Wind heute Nacht nochmal wendet. Ob die Böen zu stark werden und ob sich dann der Situation morgen nochmal ändert. Aber eigentlich schauen alle optimistisch nach vorne, denn sie hoffen schon, dass der Regen hier nochmal einiges ändern könnte. In den kommenden Tagen soll es ja sehr viel davon geben.
1: Der Waldbrand im Hürtgenwald in der Eifel ist dagegen unter Kontrolle. Aktuell werden noch Glutnester abgelöscht. Das Gebiet wird weiter genau beobachtet. Unter anderem werden dafür Drohnen mit Wärmebildkameras eingesetzt. Und das hier war auch noch Thema. Die Rocksängerin Bonnie Tyler ist in Großbritannien im Kreise von Familie und Freunden beigesetzt worden. Tyler war berühmt für Songs wie Total Eclipse of the Heart oder It's a Heartache. Die Deutschen haben 2024 im Schnitt 309 Euro im Monat für Freizeit, Sport und Kultur ausgegeben. Dazu gehören laut Statistischem Bundesamt zum Beispiel das Fitnessstudio, Abo, Bücher, Tickets oder Reisen. Die Aggressivität im Straßenverkehr nimmt einer repräsentativen Studie der Unfallforschung der Versicherer zufolge zu. Demnach fahren Männer impulsiver als Frauen. Zwischen Autofahrern und Radfahrern seien die Aggressionen relativ gleichmäßig verteilt. Dänemark sucht nach Lösungen für ein Problem mit KI an weiterführenden Schulen. Das Bildungssystem da ist stark digitalisiert. Tablets und Laptops gehören beim Unterricht mit dazu, teilweise auch in Prüfungen. Laut dem dänischen Bildungsminister wird das auch ausgenutzt.
3: Leider wird KI von einigen Schulen